0: zu hinterfragen, uns selbst ungeschminkt anzusehen, was bei uns zugrunde liegen könnte. Haben wir den Ansatzpunkt unserer gefährlichen Saat gefunden, dann fällt es uns um vieles leichter umzudenken, um ein positives Menschenbild zu schaffen. Dabei könnten uns die Worte Jesu helfen. Schließ ohne Zögern Frieden mit deinem Gegner, solange du mit ihm noch auf dem Weg zum Gericht bist. Sonst wird dich dein Gegner vor den Richter bringen und der Richter wird dich dem Gerichtsdiener übergeben und du wirst ins Gefängnis geworfen. Amen, das sage ich dir. Du kommst von dort nicht heraus, bis du den letzten Pfennig bezahlt hast. So mancher fragt sich, warum mit dem Gegner bereinigen, solange ich mit ihm noch auf dem Weg, also im Zeitlichen bin?
1: Denken wir über Folgendes nach. Gefühle, Empfindungen, Gedanken, Worte und Taten sind mit Schalen oder Hüllen zu vergleichen. Jeder Mensch legt in die Schale gleich Hülle andere Vorstellungen persönlicher Art hinein, die er in der Schnelligkeit der Tagesereignisse nicht immer detailliert zu greifen und zu durchschauen vermag. Und doch sind es von Menschen produzierte Energien, die er in sich, in seiner Seele und in der Sternenwelt speichert. Die 5 Komponenten haben also Inhalte, die ausnahmslos entscheidend sind, weil sie zum einen unseren physischen Körper, die Zellen und Organe prägen und zum anderen vom materiellen Kosmos und darüber hinaus von feinerstofflichen Kosmen aufgenommen, also gespeichert werden. Wie gesagt, scheidet der physische Körper, der Mensch, hin, dann verlässt die Seele ihr Haus, also ihren Körper, und geht in der Sternenwelt den Weg, den der Mensch ihr übertragen hat.
2: Der Mensch ist also der Seismograph seiner Seele. Eine lichtere Seele geht den Weg des Vergessens in höhere, feinerstoffliche Bereiche. Eine erdnahe, verschattete, also lichtarme Seele bleibt unter Umständen an den materiellen Kosmos gebunden, da sie noch erdgebunden ist. Die Programmwelt des Menschen, dessen Inhalte die 5 Komponenten sind, ist entscheidend. Gerade in der heutigen materialistischen Zeit setzt sich der Mensch ohne Bedenken den vielen weltbezogenen Angeboten aus. Damit belastet er sich und seine Seele, die nach dem Hinscheiden des physischen Körpers erdgebunden sein kann. Denn die materialistische Wunschwelt ist eine Prägung im Menschen und in der Seele, die nach der Entkörperung immer wieder danach strebt, sich zu inkarnieren, sich also einzuverleiben, um als Mensch ihre Wünsche und ihre Süchte auszuleben. Wir Menschen sollten uns des Öfteren bewusst werden, dass Gleiches wieder Gleiches anzieht und Gleiches zu Gleichem zieht.
3: Eine andere Variante bietet sich für eine erdgebundene Seele dann, wenn keine Inkarnation möglich ist. Sie sucht sich in diesem Fall Menschen mit gleichen unerfüllten Wünschen und abartigen Süchten. Sie schleicht sich in die Aura der Menschen ein, die in demselben Zustand leben wie die erdgebundene Seele, um sich das zu holen und sich das durch den Menschen zu erfüllen, wonach es diesem gelüstet. Trotz all dieser Gefahren ist die Erde eine Gnadenstätte, denn jeder Mensch wird vom Ewigen, von Gott, über die Gestirne rechtzeitig gewarnt, um zu bereuen, zu bereinigen und das Ungute nicht mehr zu tun. Auf diese Weise kann sich der Mensch und seine Seele von den Belastungen und dem seelischen Erdverhaftetsein befreien.

0: hat dann die Seele das, was ihr vom Menschen aufgelastet wurde und in ihr wirksam ist, oftmals schmerzlich abzutragen. Eine Bitte um Bereinigung ist nicht ohne weiteres möglich wie auf der Materie unter den Menschen. Die Wege in die Kosmen sind für jede Seele grundverschieden. Daher ist es nicht immer so leicht möglich, eine Seele in einer anderen Seelenregion zu erreichen oder gar den betroffenen Menschen, um das Vorliegende, das in der Seele aktiv Gegensätzliche, zu beheben.
1: Wie oft denkt und spricht man vorschnell und lapidar nach einem gefahrvollen Ereignis oder nach überstandener Krankheit? Gerade noch bin ich einigermaßen gut davongekommen. Meist bleibt es bei dieser Aussage. Man verhält sich daraufhin weiter wie bisher. Leider fragen sich wenige Menschen, was will mir das wohl sagen? Denn was nicht behoben ist, bleibt in den Speichersternen. Es ist möglich, dass der materielle Kosmos noch einiges mehr gespeichert hat. Doch darüber denken die wenigsten nach. Der genügsame Mensch ist damit zufrieden, gerade noch davongekommen zu sein, wie er meint. Die Warnungen aus dem Kulminationspunkt wurden jedoch nicht beachtet und die Ursachen nicht behoben. Ganz im Gegenteil. Der Mensch denkt, redet und handelt weiter wie bisher. Das heißt, er gibt seine negativen Saaten wieder in die Speichersterne ein. Der besagte Kulminationspunkt wird zur gegebenen Zeit dem Menschen das wieder zustrahlen, was im Kulminationspunkt gespeichert ist. Und zwar nur das, was der Mensch sich selbst aufgelastet hat. Denn aufgeschoben ist nicht aufgehoben. Was der einzelne Mensch in die Sternenwelt an Negativem eingegeben hat, kann nur von ihm selbst aufgehoben werden. Denn kein anderer Mensch hat Zugang zu den Inhalten der Gefühle, Empfindungen, Gedanken, Worte und Handlungen eines anderen.
2: Das Erdendasein ist eine Chance für jeden Menschen und seine Seele. Im Zeitlichen kann der Mensch einen Arzt aufsuchen, um seine Unpässlichkeit oder Krankheit behandeln zu lassen. Außerdem kann er vor Gericht ziehen, um sein Recht zu fordern, gar zu erstreiten. Im Jenseits ist das alles nicht möglich. Nach der Entkörperung der Seele gilt vorwiegend die Bereinigung durch Abtragung. Im Jenseits gibt es keinen Arzt, der der Seele Medikamente verschreibt. Die Speichersterne sind das Gericht der Gerechtigkeit. Sie wägen und messen und teilen jedem den Teil seines Unrechts zu. In der ganzen Unendlichkeit des jenseitigen Seins gibt es also kein Recht und keine Rechtsprechung, keine einseitige Verurteilung. Die Buchhaltung Gottes, die Kosmen, bilden die Waage, die alles auf das Genaueste auslotet und dementsprechend der Seele gerecht zuteilt. Die belastete Seele im Jenseits hat es also wesentlich schwerer als im Diesseits der Mensch.
3: Wenn man umsichtig ist, dann erkennt man, dass es sich viele Menschen auf Kosten anderer gut gehen lassen. Sie denken nicht daran, was sie ihren Mitmenschen auflasten. Nach der Entkörperung ist eine solche Seele aufgebracht, enttäuscht und aggressiv, weil sie das nicht erreichen kann, was für sie als Mensch erreichbar war. Weltverhaftete egomanen Seelen halten sich lange Zeit im materiellen Kosmos auf, da ihnen der Wunsch nach geistiger Reife fehlt. Viele dieser Seelen bleiben erdnah und drängen darauf, wieder Mensch zu werden, sich also aufs Neue zu inkarnieren.

0: Nieren. Wie schon gesagt, was der Mensch seiner Seele aufgelastet hat, ist im materiellen Kosmos und in den feinerstofflichen Gestirnen gespeichert. Weil das so ist, wie es ist, kann jeder Seele die Möglichkeit zugestrahlt werden, entweder den Weg zu feinerstofflichen Gestirnen weiterzugehen oder eine weitere Einverleibung in Betracht zu ziehen, vorausgesetzt, dass diese Möglichkeit gegeben ist.
1: Zur Wiederholung. Immer wieder lesen und hören wir vom Fallwesen, die sich vom göttlichen Allgesetz abgewendet haben, um das Reich Gottes zu erobern, es zu Fall zu bringen und ein eigenes Reich zu gründen, das ihren Vorstellungen entspricht. Durch ihre Maßnahmen verschatteten sich diese göttlichen Wesen mehr und mehr und fielen in unzähligen Zeitfenster immer tiefer, wodurch sie sich mit ihren negativen Energien ummantelten. In Zeiträumen, die wir Menschen nicht ermessen können, entwickelte sich der menschliche Körper. Aus dem Prinzip der Verschattung und Verdichtung ergab sich die Einverleibung und somit die Inkarnation. In unzähligen Zeitfenstern entstand die Wiederverkörperung der Seele, die wiederholte Menschwerdung.
2: Liebe Mitmenschen, hören wir nun die Ausführungen von Gabriele unter der Überschrift: Alle, die Gottes Gesetz der Liebe und Nächstenliebe missachten, sind Krieger gegen Gottes Gesetz. Wenn man die Menschheit von heute mit früheren Generationen vergleicht, dann zeigt sich durchwegs immer das kriegerische Verhalten gegen Mensch und Natur. Verbrechen, Kriege, Hungersnöte bis hin zu Pestilenzen ziehen sich von Generation zu Generation. Die heutige Menschheit glaubt, aufgeklärter zu sein als die zurückliegenden Generationen. Früher wurde vieles im Verborgenen getan, man bemäntelte es und schwieg. Heute ist es um vieles offener. Man tut es, ohne sich Gedanken darüber zu machen, dass man letzten Endes ein Krieger ist gegen Gottes Allliebe. Was in Vorzeiten vielfach im Verborgenen ablief, sind ähnliche Methoden wie heute. Zum Beispiel ist das Mittelalter für viele längst Vergangenheit. Fragen wir uns, ob die heutigen Methoden nicht ähnlich sind, nur dass man sie offen bemäntelt, indem man sie in den Mantel der Verteidigung eines Landes kleidet und die hungernden Menschen mit dem Mantel eines Bettelsystems ausstattet, wobei man das Volk zum Spenden auffordert. Was machen die Regierungen der sogenannten Wohlstandsländer? Sie bitten das Volk zur Kasse. Im Angesicht dieser Bettelei zahlt der Staat jährlich Milliarden an die übersatten reichen Kirchen.
3: Diese Zusammenhänge machen deutlich, dass man auf humane Art und Weise die Hungernden am ausgestreckten Arm verhungern lässt. Heute sind es mehr oder weniger geschönte Methoden. In früheren Generationen waren es, wie gesagt, Verliese, Kerker, Scheiterhaufen und nicht zuletzt Kriege. Oftmals auf Geheiß der Kirche mit ihren Kreuzzügen und Kreuzrittern, die die Menschen, ja ganze Völker, hinschlachteten. Und das im Namen des Jesus, des Christus. Heute wird alles geschönt und wohlweislich abgewogen, um dem Volk die Flanke Spenden, Spenden und Steuern zahlen und nochmals zahlen zu präsentieren. Zu allen Zeiten verlangte die Kirche von ihren Gläubigen, zu Kreuze zu kriechen, indem sie Mitglieder werden, um dem Kreuz in Wahrheit dem Kreuz der Kirche, den entsprechenden Obolus zu leisten.
4: Wenn wir bedenken, dass alles Energie ist, ob sie positiv, also gottbewusst ist, oder scheinheilig positiv, gleich Gott geschönt, dann sollte uns bewusst sein, dass kein Jota an Energie verloren geht. Jegliche Energie, die von uns ausgeht, geht wieder in uns ein. Irgendwann ist in der Sternenwelt der Kulminationspunkt erreicht. Dann treffen uns die Aspekte, die wir, der Mensch, eingegeben haben. Noch einmal zusammengefasst bedeutet das, in Anbetracht der Speicherquellen im materiellen Kosmos müssen alle ungesunden, negativen Energien umgewandelt werden. Und das entweder vom Menschen oder nach dem Hinscheiden des Menschen von der entkörperten Seele. Die Kosmen sind nicht an Zeiten gebunden. Die kosmische Abstrahlung entspricht den Eingaben des Einzelnen. Wann und wie diese im Leben des Menschen wirksam werden, entscheidet jeder selbst.
0: Liebe Mitmenschen, der eine oder andere wird jetzt sicher fragen, wie können wir erkennen, was wichtig ist? Wo liegt die Hilfe? Die Antwort lautet: im Tag, in unserem Tag, in uns selbst. Und wir bekommen Hilfen aus der Sternenwelt. Wenn zum Beispiel der Mensch von zweiter oder dritter Seite auf seine negativen Verhaltensweisen angesprochen wird, so ist er meist empört. Die Empörung bringt sein Nervensystem in Wallung, das sich in seinem zentralen Nervensystem bemerkbar macht. Das Aufgebrachtsein hat inneliegend eine Botschaft. Es will sich uns mitteilen. Wenn wir uns diesbezüglich hinterfragen, erfahren wir, was in der Tiefe unserer 5 Komponenten vorliegt. Wer sind wir? Und wo werden wir sein, wenn unsere Seele ihr Haus, den Körper, verlässt, der für das Diesseits ihr Gefährt war? Alles, aber auch alles will uns etwas sagen. Unser Nervensystem kann mit einem Seismographen verglichen werden. Wenn wir uns über andere erregen und eventuell mit gleicher Münze zurückzahlen, dann meldet sich der Seismograph, unser verkrampftes Nervensystem, um einiges heftiger. Es ist aufgebracht, weil wir nicht erfassen, dass es uns eine Botschaft aus der Sternenwelt übermitteln möchte.
2: Weil die Dumpfheit vieler Menschen das Maß für alle Dinge und Situationen an die weltlichen und kirchlichen Obrigkeiten abgegeben hat, gibt es auf der Erde so viele Menschen. Wenn wir uns selbst und unsere Mitmenschen beobachten, dann erkennen wir, dass sich eine große Zahl von Menschen mit Lappalien beschäftigt und sich eine menschliche Gruppierung von Gott, dem Ewigen, abgewendet hat und mit geschönten und geistig hinterhältigen Methoden und einem kriegerischen persönlichen Netzwerk von Machenschaften Menschen und Seelen umfängt. Ein weiteres Fangseil aus kirchlicher Sicht ist ein sinngemäßer Glaubenssatz, in dem es heißt, dass der Glaube ohne göttliche Werke genüge. Die göttlichen Werke jedoch können nur getan werden, wenn die Inhalte unseres Fühlens, Empfindens, Denkens und Redens weitgehend mit dem Allgesetz der Gottes- und Nächstenliebe übereinstimmen. Alles andere, das aus dem Wort Glauben gemacht wird, gehört zur Kirchenlehre.
3: Gleich einer Fata Morgana zieht sich folgende Aussage durch die Menschheit: Ich glaube an Gott, unseren himmlischen Vater, und an Christus, unseren Erlöser. Würde der Glaube als solcher genügen, ohne Werke der selbstlosen Gottes- und Nächstenliebe, dann gäbe es in unserer Welt keine Kriege, weniger Schicksalsschläge, keine Hungersnöte und unsere Mutter Erde mit ihren Tieren und der Natur würde aufatmen. Ein Glaube ohne die schrittweise Erfüllung der 10 Gebote Gottes und der Lehren des Jesus von Nazareth und seiner Bergpredigt ist eine Fata Morgana, ist ein toter Glaube. Es ist bequem, die Lehrmeinungen kirchlicher Obrigkeiten zu befolgen. Denn man muss nicht darüber nachdenken, wenn es heißt, der Glaube allein genüge. Schauen wir den Tatsachen in die Augen. Kein Mensch, auch nicht der Kirchenobere, kann unsere Negativenergien aufheben. Auch dann nicht, wenn wir an kirchliche Lehraussagen glauben und die Augen davor schließen, wenn es heißt, uns selbst anzuschauen. Oder vor dem Hunger in dieser Welt oder vor der Tierquälerei und dem Tiermord oder wenn die Natur unter den triebgesteuerten Auswüchsen leidet, alles niederzumachen zum Wohle des Egoismus, weil der Glaube allein genüge und man sich den Anstrich gab, intelligenter zu sein als Gott.
1: Eine Frage an unsere Zuschauer. Woher kommt die Abhängigkeit vieler Menschen, wenn Gott, der Ewige, jedem Menschen den freien Willen zur Selbstentscheidung und zur Verantwortung für sein Tun und Nichttun überließ? Der freie Wille ist in Gott und im Urgrund unserer Seele, weil wir im Urgrund unserer Seele Söhne und Töchter Gottes sind. Weil Gott, der Ewige, nach seinem Gesetz, gleich seiner Ordnung, jedem Menschen den freien Willen überließ, der im Urgrund jeder Seele angelegt ist, so ist auch jeder einzelne von uns für seinen Tag, für sein Tun und Nichttun selbst verantwortlich. Um aus dem Dilemma der Abhängigkeiten herauszukommen, gab Gott durch Mose den Menschen die 10 Gebote, Auszüge aus dem Gesetz des Reiches Gottes, und Jesus die Himmelslehre, die Bergpredigt. Das ist der Weg ins höhere Leben, und es gibt keinen anderen Weg.
4: Die Institutionen Kirche haben ihre Dogmen, Riten, Traditionen und Kirchengesetze, die für die Menschen Gültigkeit haben, die kirchengläubig sind und einen Gott der Kirche anbeten. Gott, der Ewige, ist die Freiheit, die allumfassende ewige Liebe und Nächstenliebe. Sein Geist wirkt in keiner Tradition, in keinem Ritual, in keinem Kirchengesetz, in keinem Dogma. Gott ist die Freiheit und der freie Geist wirkt in der ganzen Unendlichkeit und im Urgrund der Seele jedes Menschen. Jeden Tag entscheidet jeder Mensch selbst über sein Erdenleben und über den Werdegang seiner Seele. Prüfen Sie selbst. Sie sind frei in Ihrem Glauben.
0: Liebe Mitmenschen, Glaube da, Glaube dort. Jede äußere Religion hat ihren Glauben. Doch es gibt ausschließlich nur einen Gott. Einerlei, welche Religion Ihnen den Glauben nahebringen möchte, es ist und bleibt eine Art Fata Morgana, dann, wenn man nur glauben soll, ohne Werke. Kein Mensch kann Ihnen beweisen, dass Gott, der allmächtige Geist, in Ihnen wohnt und dass Sie Gott im Urgrund Ihrer Seele, also in sich selbst, erfahren können. Ein Mensch im Geiste der Wahrheit sollte seinen Glauben aktivieren, indem er schrittweise das tut, was ihm Gott, der Ewige, durch Mose lehrte und Jesus, der Christus, in seiner Bergpredigt. Erfahren wir mit der Zeit, dass Gott in uns, in jedem Menschen wohnt, dann haben wir zum einen eine Lebensperspektive, zum anderen ein Ziel, das aktiver Glaube heißt.
3: Jeder von uns ist gefragt, ob er bestrebt ist, Gott in sich zu erfahren und zu erleben, oder ob er es anderen überlassen will. Zum Beispiel den Kirchenmännern, die den passiven Glauben predigen. Ein einfaches Beispiel aus unserem Alltag herausgegriffen. Bei Ihnen zu Hause kommt ein Paket an. Sie sagen sich, oh ja, ich glaube, dass darin der Inhalt ist, den ich bestellt habe. Wenn Sie das Paket nicht aufschnüren, dann bleibt es beim Glauben, dass es das von Ihnen Bestellte beinhaltet. Öffnen Sie das Paket, wenn Sie annehmen, dass der Inhalt, den Sie bestellt haben, etwas Kostbares ist? Oder lassen Sie das Paket mit dem kostbaren Inhalt von jemand anderen öffnen, der den von Ihnen geschätzten Inhalt nicht kennt? Liebe Mitmenschen, ähnlich ist es, wenn wir nur glauben, dass Gott in uns wohnt und nicht bereit sind, uns für ihn, für Gott, für das Kostbare in uns zu öffnen. Wir könnten uns mit dem zugeschnürten Paket vergleichen. Wir Menschen müssten uns öffnen, indem wir schrittweise tun, was uns Gott durch Mose lehrte, die 10 Gebote, und Jesus in seiner Bergpredigt. Wir, jeder einzelne von uns, muss irgendwann zu dem kostbaren Inhalt finden, der in uns lebendig ist, der in uns das Leben ist. Es ist Gott, das Licht des himmlischen Vaters. Kein anderer kann für uns den kostbaren Schatz in uns heben. Wir allein müssen es tun. Jeder von uns weiß, die Zeit eilt immer mehr und die Stunden fliegen. Wir könnten jetzt und heute beginnen, das Paket uns selbst zu öffnen, um dem kostbaren Inhalt, Gott in uns, näher zu kommen.
2: Liebe Mitmenschen, am Ende Ihrer Darlegungen gibt Gabriele Ihnen, uns allen, Folgendes mit. Darf ich, Gabriele, Sie animieren, Ihre kostbaren Tage zu nützen in dem Bewusstsein, Gott in Ihnen, Gott in uns. Wer sich tagtäglich die Mühe macht, um dem kostbaren Schatz in sich selbst näher zu kommen, wird an sich selbst erleben, dass es sich mehr und mehr zum Positiven hin verändert. Mit der Zeit fühlt er sich glücklicher, freier und spürt ein gewisses Geborgensein, das von innen kommt. Das könnte eine gewisse Antwort Gottes, unseres himmlischen Vaters sein. Sie selbst sind gefragt, Ihren inaktiven Glauben zu aktivieren, indem Sie ihn zur Gewissheit werden lassen, Gott in Ihnen, Gott in jedem Menschen, in der Natur, in dem Tier, in der ganzen Unendlichkeit. Mit der Zeit werden Sie sich zum Positiven verändern. Ihre Gefühle werden feiner, Ihre Gedanken lichter und Sie merken, Gott ist Liebe.
0: Liebe Zuschauer, liebe Zuschauerinnen, mit diesen Worten, ja, mit diesem Ausblick und mit herzlichen und verbindlichen Grüßen schließt Gabriele ihre Erläuterungen über das Wort der Sterne an den Menschen, den Mikrokosmos und an seine Seele. Wenn Sie möchten, können Sie den Inhalt der heutigen Sendung nachlesen. Eine gleichnamige Broschüre zur Sendung ist im Handel erhältlich. Wir freuen uns, dass Sie heute mit dabei waren und wünschen Ihnen, uns allen, ein Leben mehr und mehr im Bewusstsein der Liebe Gottes in uns. Wir verabschieden uns von Ihnen mit einem herzlichen Gott zum Gruß.

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0: Liebe Zuschauerinnen, liebe Zuschauer, wir begrüßen Sie herzlich zu unserer Sendereihe Wir sind die freien Gemeinschaften, verbinde und sei. In den freien Gemeinschaften lesen wir immer wieder in den Schriften mit den Lehren und Offenbarungen aus dem Reich Gottes und tauschen uns darüber aus. Heute lesen wir die machtvollen Worte einer Offenbarung von Gott Vater, dem ewigen Alleinen, gegeben im Jahr 2018 durch seine Lehrprophetin und Botschafterin Gabriele. Ich bin, dass ich bin, das Gesetz ewig. Wir beginnen zu lesen. Ich bin, dass ich bin, das Gesetz ewig. Mein Wort ist die Wahrheit, die sich für suchende Menschen öffnet, die beglückt sind, die Wahrheit, die ich bin, auf mannigfache und vielfältige Art und Weise zu empfangen. Die ewige Wahrheit ist durch die Gottespropheten und Gottesprophetinnen zu den Menschen gekommen und durch Menschen, die wahrhaft erleuchtet waren für mein Wort. Niemals offenbarte ich mich durch Priester, Pfarrer, Bischöfe und Kardinäle und schon gar nicht durch einen Moloch, der sich mit meinem Namen betiteln lässt. Denn mein Name gilt ausschließlich mir, für meine Kinder, der Vater, Mutter Gott im Himmel, der ich bin, davon Jesus von Nazareth Zeugnis gab. Er lehrte, es gibt nur einen Vater, der, der im Himmel ist. Alles, was in Bezug auf mein ewiges Wort, das die Wahrheit ist, theologisch vorgegeben wird, kommt aus der Welt der Theologen. Das Weltsystem der Studienmaschinerie Theologie bewegt das Wort der ewigen Wahrheit immer in die Richtung, die für die Kanzelredner und Prediger, so auch für Bibelbücher, das berechnete Wort ist. Bis es soweit ist, geht das Wort der ewigen Wahrheit, das ich bin, einst durch Gottes Propheten und Gottes Prophetinnen offenbart, durch die theologische Zensur, die es zerpflückt und zusammensetzt, so dass die ewige Wahrheit theologisch klingt. Die Theologie sanktioniert dann das Wort der Gottespropheten und Gottesprophetinnen und bewirbt das theologische Konstrukt als das Wort Gottes, als die ewige Wahrheit. So wurde es gehalten, so wird es noch gehalten. Doch es ist Endzeit. Dadurch kommt vieles an den Tag. Ich, das ich bin, das Gesetz ewig, habe durch eingekleidete, mächtige, geistig-himmlische Wesenheiten gesprochen, durch die Gottespropheten, die für die ewige Wahrheit den Prophetenmantel annahmen, also Mensch wurden, um mit den Worten der Menschen mein ewiges Wort zu geben. Oftmals mit eindringlichen Worten als Mahner und Rufer in diesen weltverhafteten Epochen. Das heißt, geht den Weg der Gerechtigkeit, kommt zurück in die ewige Heimat, zurück in das Reich Gottes. Mein Wort, die ewige Wahrheit, sprach nie die Theologensprache in Kirchen und Dogmen, zu priesterlichen Festakten und zu priesterlichem Zeremoniengehabe. Ich bin der freie, allgegenwärtige Geist, Gott. Ich bin in keinem Steinhaus, das von Menschen erbaut ist, um angeblich mir die Ehre zu geben. Ich bin das allgegenwärtige Gesetz des ewigen Seins und nicht der Transfer Staat und Kirche.
1: Der ewige Alleine offenbarte weiter: Alle sieben Gesetzesfürsten vor meinem Thron waren in den prophetischen Kleidern, gingen als Menschen zu den abtrünnigen Brüdern und Schwestern. Als der Fürst der Weisheit, der Cherub meiner dritten Grundkraft, sich in den Prophetenmantel kleidete, gab ich ihm die Weisung mit auf seinen Weg durch die wüste Welt, mein Wort so zu bewahren, dass er zur rechten Zeit die mächtigen Künder vertreten kann. Dann, wenn er wieder zurück im Reich Gottes ist, als der Fürst der Weisheit vor meinem Thron. Der Mensch Jesaja wusste darum, dass mein Wort durch ihn und durch die weiteren sechs großen Künder vor und nach Abraham in ihren jeweiligen Prismensonnen im Heiligtum des Seins gespeichert ist. Wie offenbart waren alle sieben Fürsten, die Cherubim des Seins, Künder meines Wortes, das nun wiedergekommen ist durch eine Frau. Ihr Name ist Gabriele. In dieser Frau ist meine Tochter, mein Wunschbild, das ich mir schuf und mit dem Fürsten, dem Cherub der Weisheit, vereinte, so dass sie nach dem Willen und dem Wunsch des Cherubs seine geistige Frau wurde, der Seraph der Weisheit, geeint mit dem Cherub der Weisheit, der dritten Grundkraft vor meinem Thron, Cherub und Seraph. Als die Erdenstunde schlug, inkarnierte sich der Seraph in den prophetischen Mantel. Die Gottesprophetin mit irdischem Namen Gabriele wurde von Beginn des Menschseins vom Cherub, von ihrem Geist dual begleitet und so geführt, dass der prophetische Auftrag des Trägerpaares meiner Weisheit Erfüllung fand. Der Cherub, einst im prophetischen Erdenmantel Jesaja, erfüllte, was ich ihm im Reich Gottes mit auf seinen prophetischen Weg gab. Die ewige Wahrheit, das ich bin, das ewige Wort aus den Speicherquellen der sieben Prismensonnen zu holen und sie durch die Gottes- und Lehrprophetin Gabriele in die Welt zu bringen. Das Wort, das ich bin, das ich durch die Gottespropheten und durch alle gerechten, gottbegnadeten Menschen sprach, ist in der Muttersprache meines Instrumentes, meiner Prophetin, zurückgekehrt, so wie ich es dem Fürsten der Weisheit mit auf seinen Weg gab. Und somit in den Prophetenmantel Jesaja legte, der ein Himmelssohn, der dritte Cherub von den sieben Himmelsfürsten ist, die geschaut und geschaffen sind durch das ewige Gesetz, das ich bin, der ich bin, der Vater, Mutter, Gott, ewig. Mein Wort ist wiedergekommen und ist einzig im Zelt Gottes, der Perle aus dem Heiligtum des ewigen Seins, das im Bauwerk das Wort der Gottespropheten und Gottesprophetinnen sowie aller wahrhaft erleuchteten Männer und Frauen beheimatet, von Abraham bis Gabriele.
0: Wir lesen weiter. Mein Wort im Zelt Gottes ist rein. Kein Buchstabe, also kein Wort von mir, dem ich bin, ging durch die theologische Maschinerie, um als entsprechendes Presse gleich Bibelwort in den Fängen der Kirche der Falschmünzerei geopfert zu werden. Das Wort, das ich bin, ist hier, nirgendwo anders. Alles, was anderswo unter meinem Namen angeboten wird, ist theologisches Fachwort, zugeschnitten für die, die daran glauben sollen, für die, die in Kirchenbauten und glänzendem Schaugepränge in Gold und Silber mit Edelsteinen durchwirkt gehalten werden, weil das nach theologischem Ritus Gott gefallen würde. Ich bin kein Kirchengott, kein Götze in theologischer Prägung. Ich bin der Gott Abrahams, Isaaks und Jakobs, der Gott aller wahren Propheten und Prophetinnen, der Gott der Freiheit, der allgegenwärtige Geist, Gott. Mein Wort durch meine Propheten ist einzig hier und nicht da und dort. Es ist im Zelt Gottes, der mächtigen Perle aus dem ewigen Heiligtum des Seins. Das hier ist der Ort, wo das Wort, das ich bin, gelesen und gehört werden kann. Jeder Mensch und jede Seele ist frei, das göttliche Offenbarungswort zu glauben oder als lächerlich abzutun. Kein Mensch und keine Seele sollen sich an eines dieser Worte gebunden fühlen. Nach meinem ewigen Gesetz der Freiheit, das ich bin, ist jeder Mensch und jede Seele für sich selbst verantwortlich. Deshalb, o Menschenseele, sei frei in deiner Entscheidung. Ich bin, dass ich bin, das Gesetz des Lebens ewig. Liebe Freunde in den freien Gemeinschaften, diese wundervollen Worte des Ich bin, dass ich bin, das Gesetz ewig, sind so voll der Liebe und des Ernstes. Wir lesen immer wieder darin, denn sie sind uns unschätzbar wertvolle Wegweisungen und Hilfen, die uns auf unserem Weg hin zu ihm begleiten. Wir leben wahrlich in einer einmaligen Zeit, in der der Ewige aus dem Heiligtum zu uns spricht, durch seine Tochter im Erdenkleid. Das erfüllt uns jeden Tag mit tiefer Dankbarkeit. Für heute verabschieden wir uns mit einem herzlichen Gott zum Gruß. Bis bald und auf Wiedersehen.

0: Herzlich willkommen, liebe Zuschauer, liebe Zuschauerinnen. Wir freuen uns, dass Sie eingeschaltet haben zur 16. Folge der Sendereihe Die großen kosmischen Lehren des Jesus von Nazareth an seine Apostel und Jünger, die es fassen konnten. Wenn Sie die Möglichkeit hätten, Jesus von Nazareth eine Frage zu stellen, welche Frage würden Sie ihm stellen? Vielleicht, was ist der Sinn meines Erdenlebens? Woher komme ich? Wohin gehe ich? Oder was muss ich tun, um in den Himmel zu kommen? Oder? Die Antwort auf diese und viele weitere Fragen besprach Jesus von Nazareth im Kreis seiner Nachfolger mit einfachen und schlichten Worten. Was er schon damals lehrte und wovon nur wenig überliefert ist, ist in unserer Zeit erstmals allen suchenden Menschen in vollem Umfang zugänglich. Es wurde von Christus selbst, dem freien Geist der Unendlichkeit, im prophetischen Wort offenbart, durch Gabriele, die Prophetin Gottes in unserer Zeit. Seine göttlichen Lehren zeigen uns den Sinn und das Ziel unseres Erdenlebens auf und sind gleichzeitig Wegweiser, um dem wahren Leben näher zu kommen. In einer großen Schulungsreihe erläuterte Gabriele die kosmischen Lehren des Jesus von Nazareth und gab viele praktische Erklärungen und Hilfestellungen dazu, die jeder Mensch in seinem Alltag, in der Familie, im Beruf und in der Freizeit ausprobieren kann. Es sind Lebenshilfen für alle gottsuchenden Menschen, auch für uns hier im Studio, denn auch wir sind am Üben und Lernen. Wir sind übrigens nicht engagiert, um diese Texte vorzutragen, sondern tun es aus innerer Überzeugung und Begeisterung für diese Lehre. Und nach der Sendung geht jeder von uns wieder seinem Beruf nach. Gabrieles umfangreiche Erläuterungen sind gemeinsam mit den großen kosmischen Lehren des Jesus von Nazareth in einem fünfbändigen Werk zusammengefasst. Das Buch zur heutigen Sendung ist der zweite Erläuterungsband, aus dem wir, gemeinsam mit Gabriele, die mit uns im Studio ist, heute einen weiteren Abschnitt vorlesen dürfen.
1: Wir lesen einen Lehrsatz aus den großen kosmischen Lehren des Jesus von Nazareth. Wer sich im Vorhof des Tempels bewegt, oder auf den Straßen zum Tempel. Wer also noch nicht in den Tempel eingekehrt ist, der lebt noch in der Unordnung seiner Empfindungs- und Gedankenwelt. Infolgedessen sieht er auch nur sich selbst, sein niederes Selbst, und spricht auch nur von sich selbst, seinem niederen Selbst, weil sein Bewusstsein die Unordnung noch nicht zu erfassen und zu durchdringen vermag. Ein solcher Mensch spricht also nur sich selbst und sieht auch nur sich selbst und hört auch nur sich selbst und kann auch deshalb seinen Nächsten weder schauen noch verstehen und hören, weil er nur sich selbst sieht und nur sich selbst spricht und nur sich selbst hört. Solche Menschen haben kein Empfinden für ihre Nächsten. Was ihre Nächsten sprechen, das verstehen sie nicht, weil sie sich selbst nicht verstehen. Da sie durch die Unordnung ihre Empfindungen, Gedanken, Worte und Handlungen und durch ihre groben und gierenden Sinne nicht hindurchzublicken vermögen. Sie sind verwirrt, weil ihre Empfindungs- und Gedankenwelt wirr ist.
2: Warum das so ist, erfahren wir aus den Erläuterungen von Gabriele. Sie erklärt: Wir können uns in der Tiefe nicht verstehen, weil jeder sein persönliches, sein Personengesetz geschaffen hat. Jeder denkt daher anders, spricht anders, fühlt und empfindet anders. Unser Personengesetz, wir können auch sagen, unser Individualgesetz hat kaum einen Bezug zu dem Individualgesetz des anderen. Infolgedessen spricht jeder nur sich selbst und beide sprechen aneinander vorbei. Wir sagen oft, wir verstehen uns.

0: des ewigen Gesetzes, ist das göttliche Erbe jedes reinen Wesens. Wir sind auf Erden, um wieder göttlich zu werden, um aus dieser Enge, dieser Begrenztheit unseres menschlichen Ichs, unseres Mein und Mir herauszufinden, auf das sich unser Bewusstsein erweitert, die Grenzen des menschlichen Ichs sprengt und in die göttliche Einheit und Freiheit eingeht, in unser geistiges Erbe. Die geistig wache Seele hat viele Möglichkeiten, ihre menschliche Hülle dorthin zu führen, wo der Mensch einige Aspekte jenes Lebens wahrzunehmen vermag, wonach sich die wache Seele sehnt.
1: In einem weiteren Lehrsatz spricht Christus: Das Wahre und das Alldurchdringende vollzieht sich einzig im Innersten deines Tempels, im Allerheiligsten, mit dem Allheiligen und durch den Allheiligen Gott. Einzig in dir schaust und erkennst du, wie viel der Gaben aus dem Schatz des Innersten du deinem Nächsten geben kannst, was er aufzunehmen vermag, um geistig zu wachsen und zu reifen. In dir also schaust und hörst du das Quantum, das du deinem Nächsten reichen darfst, was ihm dann auch zum Wohle gereicht. Zu diesem Lehrsatz des Christus Gottes führte Gabriele weiteres aus, um aufzuzeigen, wie wir diesem hohen Ziel schrittweise näher kommen können. Das Wahre und das Alldurchdringende vollzieht sich einzig im Innersten deines Tempels, im Allerheiligsten, mit dem Allheiligen und durch den Allheiligen Gott. Was will uns das sagen? Jeder von uns ist der Tempel des Heiligen Geistes. Durch Verwirklichung der 10 Gebote und der Bergpredigt treten wir in das Allerheiligste ein, das in uns ist. Je öfter wir in das Allerheiligste eintreten, desto inniger ist die Kommunikation mit dem Geist Gottes in uns. Auf diese Weise befreien wir uns von unserem Personengesetz, von unserem individuellen Denken, das letztlich nur auf uns, auf unser niederes Ich bezogen ist. Dann schöpfen wir mehr und mehr aus dem Brunnenquell des Lebens, der unser geistiges Erbe ist.
2: Wir lesen weiter in den Erläuterungen von Gabriele. Durch die Entfaltung unseres geistigen Erbes öffnen sich auch unsere geistigen Augen, die Seelenaugen, welche dann die Materie und auch die Worte unseres Nächsten durchdringen. Für den Menschen, dessen Seele sich im Licht Gottes bewegt, sind Worte Spiegel. Die ganze Materie ist nur Spiegelung, nicht Tatsache. Sie ist nur die Folge unserer Taten, unserer Projektionen, unserer Vorstellungen. Wer die Spiegel, die Projektionen durchschaut, erfasst seinen Nächsten im Inneren und weiß zugleich, was er ihm an Gaben der Liebe mitgeben kann. Der Weise, der aus der Quelle des Lebens schöpft, kennt das Quantum. Er weiß, wie viel er sagen darf. Er weiß auch, was er sagen muss. Denn er durchschaut die Dinge, die Gedanken, die Worte, alles, was existiert, und durchschaut den Menschen, denn alles ist nur Spiegelung.

0: Die Spiegel täuschen. Unsere irdischen Augen sehen nur die Spiegelung und täuschen unsere Sinne. Die Täuschung wertet und urteilt. Die Klarheit der Seele, die Augen des Seins schauen das Reale. Denn der Mensch, dessen Seele zum klaren Quell geworden ist, wertet und urteilt nicht. Er hat Verständnis und Wohlwollen.
1: Christus spricht in seinen großen kosmischen Lehren. Wisse, wenn du das Sein geworden bist, dann ist alles und sind alle in dir. In dir und durch dich schaust, hörst, riechst, schmeckst und tastest du. Denn alles, was das Äußere in sich birgt, das ist das Leben in dir. Deshalb wohne in dir. Dann schaust du in allem auch dich, das Selbst. Weil du das Selbst, das Sein, bist und alles wiederum das Selbst, das Sein ist. Dann schaust du den Teil deines wahren Selbst im Mineral, in der Pflanzenwelt, in der Tierwelt und in den Gestirnen und nimmst alles Reine in dir, dem Reinen, wahr als Licht, als Kraft, als einen Teil von dir. Was du im Äußeren schaust, das hat im Inneren, wie auch du, Licht und Kraft in sich, ist also als Essenz in dir und somit ein Teil von dir.
2: Liebe Mitmenschen, wir hörten die Worte des Christus Gottes. Wenn du das Sein geworden bist, dann ist alles und sind alle in dir. Dies bedeutet für uns, dass unsere Seele wieder den hohen Grad an Adel und Feinheit erlangt hat. Das Edle, Feine ist das Reine. Das Edle und Feine ist das Schöne. Der Adel der Seele durchschaut alles, weil die Seele wieder in Kommunikation mit Gott steht. Wir sind also alle auf dem Weg, wieder zu dem zu werden, was wir in Wahrheit sind. Keiner von uns kommt umhin, wieder so zu werden, wie Gott uns schaut. Ist dies erreicht, dann sind wir das Sein. Und das Sein ist die Einheit. Dann sind uns die Gestirne nicht mehr fern, weil Gott uns nahe ist. Dann ist uns die Substanz, der Naturreiche, das Leben nicht mehr fern, weil Gott uns nahe ist. Dann sind wir bewusste Erben der Unendlichkeit und bewusste Ebenbilder unseres Vaters. Gott ist die Quelle und wir sind der Quell, aus dem wir schöpfen und geben.
3: Christus spricht weiter. Wer in diesem edlen, feinen und reinen Bewusstsein lebt, der wird keine äußere Lebensform mutwillig zerstören, weil er dann diesen Lebensteil in sich selbst stört und somit zum Gestörten wird, der alles zerstört, von dem er glaubt, dass es ihm nicht diene. Durch diese Veräußerlichung entstanden Krieg, Mord und Entzweiung. Erkenne, das besagt, das, was du mutwillig tötest, Menschen, Tiere und Pflanzen, das verschattest du in dir. Du störst dein eigenes Leben und bleibst der Gestörte, der Ich-Mensch, der zerstörend auf seine Umwelt einwirkt.
4: In den Erläuterungen von Gabriele lesen wir dazu Folgendes. Blicken wir in unsere Welt. Es sind gar viele, die gar vieles stört. Das heißt, wir sind gestört durch unsere Eingaben in das Kausalcomputersystem, weil wir nicht mehr das Sein sind, sondern das Mein und Mir. Unser Gestörtsein zerstört auch, weil wir zur Substanz in allen Formen keine Kommunikation mehr haben, weil wir nur an uns selbst denken, immer nur ich bin mir selbst der Nächste. Darin liegt die Störung. Dadurch zerstören wir auch unsere Welt und wirken so auch auf unseren Erdplaneten, auf die Mutter Erde ein. Liebe Mitmenschen, Christus lehrt uns weiter. Du schaust das Sein in allem einzig in dir. Deshalb brauchst du nicht den Umblick. Du hast die Umsicht in dir selbst. Ein tiefer Inhalt in wenigen Worten. Gabriele erklärt, Umblick und Umsicht heißt auch Weitsicht und Einblick in die Dinge.
0: Christus spricht in seinen großen kosmischen Lehren. Was im Himmel ist, das ist auch auf der Erde, nur abgewandt von Gott. Das Gesetz, Gott, ist selbstlose, unpersönliche Liebe. Es schenkt und schenkt sich und gibt jedem gleich. Gabriele ermuntert uns mit den Worten, liebe Mitmenschen, wir lernen mehr und mehr die selbstlose, unpersönliche Liebe zu verstehen und zu erfassen. Das Unpersönliche ist das Allgesetz, ist die Quelle und die Kraft, ist der Strom. Wir nennen ihn auch den Ozean, in dem alle Wesen ihr Dasein haben, aus dem alle Wesen schöpfen und von dem alle Wesen leben. Es ist der Ozean der unpersönlichen Liebe. Die reinen Wesen brauchen nicht persönlich zu sein. Sie haben alles. Denn alle leben in ein und demselben Strom. Es ist für sie natürlich und selbstverständlich, unpersönlich zu sein. Denn sie wollen nichts. Sie besitzen alles, weil sie Erben allen Seins sind. Die lichtarme Seele will, weil sie nicht mehr ihr Erbe lebt. Und deshalb will der Mensch alles für sich, weil sein menschliches Ich nicht mehr das göttliche Ich Bin ist. Das Menschliche ist das Sündhafte gegen die Seele.
1: Christus spricht weiter in seinem Lehrsatz. Das Gesetz von Saat und Ernte entstand durch die Eigenliebe, durch die personenbezogene Liebe. Sie besagt, der eine ist mir näher als der andere. Wer mir näher ist, bekommt mehr, der andere bekommt weniger. Das ist die personenbezogene Liebe, die Eigenliebe, die eigensüchtige Liebe. Was im Himmel ist, das ist in abgewandelter Form auf der Erde. Deshalb sind die Erde, das materielle Universum und die Reinigungsebenen, nur die Spiegel des ewigen Seins. Das Gesetz von Saat und Ernte ist als Spiegelbild zu betrachten. Der Himmel ist das Sein, das Reine, das alldurchstrahlende Gesetz, Gott. Das Gesetz von Saat und Ernte ist des Menschen Sein, das aus dem Mein und Mir besteht, das aus dem niederen Ich hervorging und hervorgeht. Das Reine ist das Sein, das Selbst, das Ich Bin, das unpersönliche Leben, das Gesetz Gott. Die reinen Wesen sind das Reine, das Selbst, das Sein, das Unpersönliche, das Ich Bin, das Gesetz Gott. Ihr Empfinden, Ihr Wort und Ihre Handlung ist das Gesetz, Gott, das Selbst, das Sein, das Unpersönliche, das Reine. Sie, das Gesetz, denn Ihr Ätherleib ist Gesetz, empfinden und sprechen sich selbst, das Reine, das Sein, das Selbst, das Unpersönliche, das Gesetz, Gott.
3: Christus lehrt weiter. Das Gesetz von Saat und Ernte kann global das Gesetz der Belastungen genannt werden. Es besteht aus den vielen Komponenten menschlichen Ichs, die zum Ichheitsgesetz der einzelnen Menschen wurden. Das Ichheitsgesetz jedes Einzelnen besteht aus seinen gegensätzlichen Empfindungen, Gedanken, Worten und Handlungen. Das Ichheitsgesetz kann auch das Personengesetz genannt werden, weil es sich auf die Person bezieht, die ihr Ich aussendet und das gleiche Sendepotenzial wieder empfängt. Wer sein Personengesetz geschaffen hat, der lebt darin und ruft es über seine Seele dort ab, wo es gespeichert ist, in den Gestirnen. Dein Nächster kann sich dein Ichheitsgesetz nicht aneignen, außer er schafft Gleiches oder Ähnliches, durch gleiche oder ähnliche negative Empfindungen, Gedanken, Worte und Handlungen.
4: Gabriele gibt uns dazu folgende Erläuterungen. Bewegen wir uns noch im Ichheitsgesetz, im Personengesetz, so ist das nicht wert, Leben genannt zu werden. In der Erkenntnis unserer Menschlichkeiten liegt jedoch die Chance, diese zu überwinden und abzulegen, um Schritt für Schritt das unpersönliche Leben wieder freizulegen. Jeder einzelne von uns ist auf Erden, um wieder göttlich zu werden. Die Göttlichkeit unseres Wesens ist das absolute Gesetz, ist das Leben im ewigen Sein. Dieses Leben sollen wir anstreben. Durch die Lehren des absoluten Gesetzes dürfen wir das Ziel erfahren, das Ziel unserer Wanderung, unser Leben, unser ewiges Sein, unser hohes Bewusstsein, das Allsein in Gott, dem Unpersönlichen.
5: Christus spricht in seinen großen kosmischen Lehren. Die reinen Wesen bewegen sich im ewigen Gesetz. Sie sprechen das Gesetz und sind selbst das ewige Gesetz. Jeder belastete Mensch bewegt sich in seinem Ichheitsgesetz, in seiner kleinen Welt, die er mit seinem Ich, dem mein und mir geschaffen hat. Er spricht seine kleine Welt, das, womit er sein Ichheitsgesetz aufgebaut hat. Diesem entsprechend empfindet er sich selbst, denkt er sich selbst, spricht er sich selbst und handelt so, wie er empfindet, denkt und spricht. Er empfindet, denkt, spricht und handelt also entsprechend seinem niederen Selbst, seinem niederen Sein. Das menschliche Selbst, das niedere Ich also, hat kein Auge, kein Ohr und keine Sinne für den Nächsten, nur für sich selbst.
1: Wir lesen weiter in dem Lehrsatz des Christus-Gottesgeistes. Das menschliche Selbst findet keinen Einlass in das göttliche Selbst, in das Allerheiligste und kann daher auch nicht seinen Nächsten erspüren, erkennen, durchschauen und erfahren. Weil im veräußerlichten Menschen die Selbstlosigkeit noch nicht entfaltet ist. Das menschliche Selbst, das niedere Ich, hat mit dem göttlichen Selbst, mit dem alldurchstrahlenden Ich Bin, nichts gemeinsam. Der Reine spricht das Reine, das ewige Gesetz, Gott. Der Unreine spricht sein Unreines, sein Ichheitsgesetz, das niedere Selbst. Jeder spricht sich also selbst. Der Reine, das absolute Selbst, das Ich Bin, der Unreine, sein niederes Selbst, sein niederes Ich, das nur auf die Person bezogen ist.
2: Liebe Mitmenschen, welch eine arme Welt, die den Armen gleich lichtarmen Seelen, den Licht armen Menschen gleicht. Würde die Menschheit die Gesetze Gottes erfüllen, dann wäre der Himmel Gottes auf Erden. Gott sprach: Ich mache einen neuen Himmel und eine neue Erde. Zum neuen Himmel und zur neuen Erde gehören die neuen Menschen, Menschen in Gott. Der innere Weg heißt, die Kleider des alten Adam abzulegen und sich in das Gewand des ewigen Gesetzes zu hüllen. Wer die Lehren des absoluten Gesetzes bei sich anwendet, der ist mit dabei, den Himmel auf die Erde zu holen.
0: Liebe Zuschauer, liebe Zuschauerinnen, machen wir alle mit? Nach der heutigen Sendung verstehen wir sicherlich besser, warum es so viel Not, Leid, Krieg und Missverständnisse in unserer Welt gibt. Die großen kosmischen Lehren zeigen uns aber vor allem auf, was jeder von uns dazu beitragen kann, um etwas zum Positiven zu verändern. Gerne können Sie den Inhalt der heutigen Sendung im Buch zur Sendung, das über den Buchhandel erhältlich ist, nachlesen. Es ist der zweite Band der großen kosmischen Lehren des Jesus von Nazareth an seine Apostel und Jünger, die es fassen konnten, mit Erläuterungen von Gabriele. Wir würden uns freuen, wenn Sie auch bei der nächsten Sendung wieder zuschalten. dann erwarten uns wahrhaft kosmische Lehren, die uns helfen, zur inneren Ruhe und Stille zu finden und uns zeigen, wie wir das Idealbild unseres wahren Seins erstellen können. Bis dahin wünschen wir Ihnen eine gute Zeit. Auf Wiedersehen und Gott zum Gruß.

Liebe Brüder, liebe Schwestern, in Christus, unserem Erlöser. Wir hören, dass es in der Welt brodelt und kocht. Ein Bild zum besseren Verständnis. Stellen wir uns eine glühende Herdplatte vor. Es ist die Erde. Auf dieser glühenden Herdplatte steht die kochende und brodelnde Welt. Woraus besteht die Welt? Sie besteht aus Menschen, aus den Einrichtungen der Menschen und aus all dem, was der Mensch der Mutter Erde angetan hat und antut. Wenn wir dieses Brodeln und Kochen auf der Herdplatte näher betrachten, dann denken wir an Terror, an Hass, Neid, Feindschaft, Streit. Wir denken an Korruption. Jeder ist gegen jeden. Krieg, Mord, Totschlag. Überall ist die Welt in Unordnung. Ja, wer hat sie denn in Unordnung gebracht? Ist es die Mutter Erde? Oder sind es die Menschen, die zu allen Generationen bis zur heutigen Stunde gegeneinander waren und sind, gegen die Schöpfung Gottes, gegen Tiere und Pflanzen, auch gegen Mineralien? Denn die Erde wird ausgebeutet und malträtiert. Es sind also die Menschen. So könnten wir sagen, dazu gehören wir nicht. Wir sind keine Terroristen. Wir handeln nicht gegen die Mutter Erde. Wir sind kleine Terroristen. Wir terrorisieren unsere Mitmenschen mit unseren gegensätzlichen Gedanken. Mit Hass, Neid, Feindschaft, Streit und vielem mehr. Viele werden nun sagen, wir haben letztlich unsere Obrigkeiten, unsere Regierung, die wir gewählt haben, sie bestimmt. Wir haben kirchliche Vertreter, die das Gotteswort den Menschen nahebringen. Wir haben also Priester, Pfarrer, wir haben Exzellenzen, Hochwürden, Eminenzen, Professoren, Doktoren, Könige, Königinnen, Kaiser, Fürsten, Fürstinnen, Grafen, Prinzessinnen, und so weiter. Und nicht zuletzt nennen viele Kirchengläubige einen sündhaften Menschen Heiligen Vater. Sie alle müssten die Welt in Ordnung bringen, so denkt so mancher sogenannte kleine Mann, der sagt, ich habe die Regierung gewählt. Ich denke, die Großen unserer Zeit müssten das schaffen. Doch sie schaffen es nicht. Denn die vielen denken alle nur an ihren Besitz, an ihre Titel, an ihr erhebliches Vermögen, das in Aktien angelegt ist und indem sie ihren persönlichen Besitz wahren.
Sehr viele Menschen wurden zu Lemmingen. Sie glauben, was sogenannte Obrigkeiten uns vorgaukeln. Und viele sind zu Nachahmern geworden. Die meisten Menschen wissen um die Gebote Gottes und um die Lehren des Jesus des Christus. Doch, wie gesagt, sie wurden zu Lemmingen. Sie sind obrigkeitsgläubig und meinen die sogenannten Hochgestellten, die ihre Titel und Mittel vertreten, müssten die Herd

viele Menschen auf dieser glühenden Herdplatte tagtäglich hinscheiden und wiederkommen. Wie gehen denn Sie alle, wie gehen wir, jeder einzelne von uns? Wir gehen mit einem Totenhemd, das keine Taschen hat. Und wie kommen wir drüben an? Wir, die wir uns eventuell die Volksseele nennen, ebenso wie die Exzellenzen, Eminenzen, Hochwohlgeborenen, wie Prinzen, Prinzessinnen, Grafen, wie Doktoren und Professoren, als Seele. Jeder Einzelne kommt an als Seele. All den Schmuck und den Tand, den wir um unser Ego machen, nehmen wir nur als Belastung in unserer Seele mit. Wir sind eine Seele. Jeder Einzelne ist eine Seele. Unser Vermögen können wir nicht mitnehmen. Unsere Aktien können wir nicht in unsere Tasche stecken. Das Totenhemd hat keine Taschen. Alles, was wir auf Erden angehäuft haben und als unseren Besitz bezeichnen, nehmen wir höchstwahrscheinlich nur als Belastung mit. Denn was haben wir mit unserem Namen, zum Beispiel Exzellenz und Hochwürden, alles erreicht? Die Lemminge haben dem Hochwürden einiges gebracht an Geld, an Gütern, haben sich vor ihm verneigt. Exzellenz und Hochwohlgeborene wurden dadurch immer reicher an Egozentrik und vielem mehr. Wenn wir bedenken, was Könige oder Königinnen an Besitz haben, und wenn sie es 10-mal vererben, jeder geht als Seele. Das Totenhemd hat keine Taschen. Wir sehen also, was wir in unserer Welt alles angestellt haben. Wir haben uns gegen die Gebote Gottes gestellt und somit gegen die Mutter Erde. Wir sind gegen unseren Nächsten, gegen Tiere, indem wir die Tierkadaver verzehren. Wir leben wie Kannibalen, die alles an sich reißen und glauben, sie haben ewiges Leben. Das ewige Leben ist im Seelengrund und möchte auferstehen. Doch die meisten Menschen lassen es nicht zu. Sie kochen lieber auf der Herdplatte der Erde in dieser Welt, nehmen Leid, Sorgen, Nöte, Krankheiten und vieles mehr in Kauf, anstatt sich nach innen zu wenden, sich bewusst zu werden, dass sie, jeder Einzelne, der Tempel Gottes ist. Wenn wir uns das bewusst machen, dass jeder Mensch der Tempel Gottes ist, wer hat das Recht,

in einen solchen Tempel zu schänden, gar zu töten? Wenn uns bewusst wird, dass kein Mensch Leben schaffen kann, wer hat das Recht, Tiere mutwillig zu töten, sie zu verzehren und somit zum Tierkannibalen zu werden? Wir sagen, wir sind die Volksseele. Doch hat die Volksseele nicht auch einmal das Recht, über sich selbst nachzudenken, jeder Einzelne? Oder überlassen wir es den sogenannten Hochwohlgeborenen, die sich mit Titeln und Mitteln schmücken? Wie lange noch sind wir obrigkeitsgläubig? Wie schön wäre es, wenn wir Gotteshörige wären. Denn, wie schon gesagt, jeder geht und ist nur Seele. Und viele, viele kommen und sind nur wieder die, die sie in Vorexistenzen waren. Und so lange wird das Kommen und Gehen sein. Und so lange wird jeder Einzelne nur Seele genannt werden, bis ihm das innere Licht aufgeht, dass jeder Mensch ein Kind Gottes ist, dass wir alle Söhne und Töchter des ewigen himmlischen Vaters sind, dass unser Vater Liebe ist und dass sein Geist in jedem von uns wohnt. Erst dann werden wir uns bewusst werden, dass der Nächste, unser Bruder, unsere Schwester ist. Erst dann wird uns bewusst werden, dass die Tiere unsere kleinen Geschwister sind und dass jedes Blümchen, jede Pflanze, jeder Stein der Hauch Gottes ist. Jeder Baum ist der Bruderbaum, jedes Blümchen das kleine Schwesterlein. Das ist Leben. Gehen wir in dieses Leben, das in uns pulsiert, dann werden wir weder Mensch noch Tier, weder Pflanze noch Stein etwas zuleide tun. Dann atmet die Mutter Erde auf und die glühende Herdplatte erkaltet. Blicken wir nicht auf die sogenannten Obrigkeiten, sind wir nicht mehr obrigkeitshörig, sondern hören wir Gottes Wort, das er uns auch gab in den 10 Geboten, und in den Lehren des Jesus des Christus? Hören wir auf die Stimme des ewigen Vaters im Himmel, dessen Geist in jedem von uns ist, dann beginnen wir, wahrhaft zu leben. Denn die große Liebe, die Gott ist, ist auch die Freiheit. Dann werden wir von Herzen für die Unendlichkeit beten, für jede Seele in den Städten der Reinigung, für jeden Menschen auf der kochenden Herdplatte, für die geschundene Tierwelt, für Pflanzen und Mineralien. Dann geht uns das Licht auf, dass jeder von uns der Tempel Gottes ist und Gott
in uns wohnt und die mächtige Allschöpfung, zu der alle Sonnen und Planeten gehören, als Essenz und Kraft in uns ist.

Ich sprach von der Selbstbesinnung. Ich machte viele Worte, um uns klar zu machen, dass eigentlich jeder Mensch mitbeteiligt ist an dem Zustand dieser Welt. Gehen wir gemeinsam in die Selbstbesinnung. Bitten wir um Erkenntnis und beten wir für unser Seelenheil, auf dass die anschließenden Gebete aus unserem Herzen kommen, Verständnis und Verstehen tragen, dass wir ähnlich sind wie alle Menschen, einerlei, wie sie sich nennen. Atmen wir einige Male tief ein und aus und wenden wir uns nach innen zum großen Geist der Liebe in uns, in der Nähe unseres physischen Herzens pulsiert die mächtige Flamme, die Christus-Gottes-Flamme. Treten wir in das Licht ein und gehen wir nach einigen Gebetsworten und Gebetsgedanken in die Selbstbesinnung. Gütiger, ewiger Vater, liebender Gott, du bist die Allweisheit, Liebe und Größe. Dein wunderbarer Geist ist das Gesetz der Liebe, der Freiheit und Einheit. Tief in unserer Seele ist das pulsierende Leben, das Gesetz der Liebe, Freiheit und Einheit. Herr, wir kommen zu dir. Wir treten ein in das Christus-Gottes-Licht und bitten dich, uns beizustehen, um uns selbst zu finden, um über uns selbst nachzudenken, wer wir sind und wer wir letzten Endes sein wollen, nämlich Wesen in dir. Hilf uns, o Gott, bei der Selbstbesinnung und fülle unsere Gedanken, die wir zum Gebet zusammentragen, um für das Heil aller Menschen zu beten und auch für unser Seelenheil. Einige Minuten der Stille helfen uns zur Selbstbesinnung und zum Gebet für unser Seelenheil.

0: Liebe Freunde, liebe Zuschauerinnen und liebe Zuschauer, schön, dass ihr wieder dabei seid zu einer neuen Folge unserer Reihe Der Jugendliche und der Prophet. In der letzten Sendung ging es unter anderem um das Thema Sucht. Was bedeutet eigentlich Sucht? Wie entsteht sie? Und vor allem, was kann man dagegen tun? Dazu gab Gabriele konkrete Impulse, wie man diese negativen Aspekte in sich erkennen kann und worin oftmals die Ursachen dafür liegen. Um Suchtprogrammen entgegenzuwirken, ist natürlich die Erforschung der Ursachen wichtig. So erklärt es Gabriele, aber auch innere Werte zu entwickeln und sich höhere Ziele für das eigene Leben zu setzen. Sie können uns eine neue Orientierung geben und im Alltag wirklich weiterhelfen. Die heutige Sendung führt dieses Thema weiter aus und gibt uns klare Bilder mit auf den Weg, was wir in unserem Leben ändern können, um diese Ziele zu erreichen. Was könnten solche Werte oder Ziele sein? Das wollte einer der Jugendlichen wissen, die in den 90er Jahren die Gelegenheit hatten, Gabriele, die Prophetin und Botschafterin Gottes, einiges zu fragen. Gabriele sagt dazu Folgendes. Du fragst mich, wie man erkennen kann, was ethisch-moralische Werte fordern. Ich würde fragen, was ist wesentlich, um ein wertvolles, ethisches, moralisches Leben führen zu können? Zuerst einmal wäre es wichtig, sich selbst zu fragen, was will ich überhaupt? Will ich anders sein, als die Masse ist? Oder will ich ein Massenabhängiger sein, der sich von der Masse mitschleppen lässt, ohne sich bewusst zu werden, welcher Herde er angehört? Willst du höheren ethisch-moralischen Werten zustreben, dann solltest du das, was dich augenblicklich bewegt, im Kopf, also mit dem Verstand durchdenken, es gleichsam für dich selbst gedanklich durchspielen in der Frage, was bringt es mir? Will ich in der besinnungslos treibenden und getriebenen Massegesellschaft untertauchen? Will ich also mit dem Strom der Zeit, dem Strom der Welt und des Weltlichen schwimmen, um eventuell auch vom Strandgut zu profitieren, das ans Ufer gespült wird? Oder will ich ein unabhängiger, charakterfester Mensch werden oder sein, der durch den Aufbau seiner inneren, uneigennützigen, gleich selbstlosen Werte zu einem Fels im brandenden Gewoge der Massengesellschaft zu werden vermag? Will ich mir also heute schon höhere Gesellschaftsnormen vorgeben und somit ein Mensch werden oder sein, der vom Bewusstsein her sagen kann, was in der heutigen Gesellschaft üblich ist, entspricht nicht meinen Wertmaßstäben?
1: Ja, das hört sich doch wirklich erstrebenswert an, oder? Gerade als Jugendliche habe ich mich auch sehr danach gesehnt, vieles anders zu machen, als es üblich ist. Und auch innerlich unabhängig und frei von den Meinungen und Vorstellungen anderer zu sein und dem zu folgen, was mir wichtig war. Aber trotzdem kamen und kommen auch immer wieder Wünsche und Bedürfnisse, die mich aber letztlich unfrei gemacht haben. Das waren dann Wunschbilder von einem Leben, wie es zum Teil in der Gesellschaft oder im Freundeskreis als erstrebenswert gesehen wurde. Ich wollte zum Beispiel immer viel reisen gehen, viele Leute kennenlernen, viel unterwegs sein und so ein Gefühl der Freiheit erreichen. Die Male, in denen ich dann unterwegs war, musste ich aber feststellen, dass das nicht allein der Weg zur inneren Freiheit und zur Unabhängigkeit war. Ich musste feststellen, dass ich mich eigentlich nach einer echten Verbindung zu meinen Mitmenschen und auch zu Gott gesehnt habe. Aber so leicht wird man seine Wunschbilder dann trotzdem nicht los. Ich stand also immer wieder vor der Frage, wie kann ich meine eigenen inneren Ziele und auch inneren Werte erreichen, wo ich doch auch Gedanken und Wünsche und Sehnsüchte habe, die eindeutig nicht mit diesen inneren Werten vereinbar sind. Aber zum Glück hat Gabriele auch einiges hierzu erklärt. Das heißt nicht, du solltest das, was dich drängt, verdrängen, seien es Sex, Drugs oder Rock'n'Roll oder die gleichgeschalteten Maskeraden, die Trends. Das wäre falsch. Was wir verdrängen, ist ja nicht aufgehoben, sondern nur aufgeschoben. In einer schwachen Stunde kommt es und überfällt uns, gleichsam wie bei einer Epidemie. Wir sind dann krankhaft leidenschaftlich. Und die Zügel für unser irdisches Dasein gleiten uns aus der Hand. Ich kann dir nur raten, das, was dich drängt, die christliche Lehre sagt, das Sündhafte, wir könnten auch sagen, das allzu Menschliche, die Schwächen, Fehler, Fehlhaltungen, das Fehlverhalten, abzubauen. Also die Wurzel des Druckes und des Dranges der Wünsche zu finden, um diese Wurzel dann zu beheben. Es gilt also nicht, einfach Nein zu all dem zu sagen, was sich an Leidenschaften auftut, sondern dir ein bestimmendes Ja für höhere ethische Werte, für ein wahres christliches Leben vorzugeben, das der Lehre des Jesus, des Christus entspricht. Dabei würde dir der Christus-Gottesgeist, der in jedem Menschen ist, helfen, dann, wenn du das möchtest. Denn es steht für ein christliches Leben geschrieben: Bitte und es wird dir gegeben. Suche und du wirst finden. Klopfe an und es wird dir aufgetan. Dann bekommst du Hilfe, um das allzu Menschliche allmählich abzubauen und ein christliches Leben mit seinen höheren ethisch-moralischen Normen aufzubauen. Dann bist du kein Getriebener mehr, sondern ein Mensch für die christliche Gesellschaft, die bestimmt kommen wird. Denn der Fall dieser Egosuchtkultur ist schon vorgezeichnet. An Menschen kannst du dich schwer orientieren, auch nicht an den kirchlichen Würdenträgern, die eigentlich christliche Vorbilder sein sollten. Wenn du möchtest, orientiere dich an dem Leben Jesu, das nicht einfach war. Auch Jesus hatte seine Kämpfe. Wie er sie immer wieder bestanden hat, das kannst du sicher in so manchem guten geistigen Buch nachlesen.
2: Im Gespräch sagte der Jugendliche dann weiter: Gabriele, das sind Antworten auf unsere Fragen, mit denen wir etwas anfangen können. Das mit den geistigen Werten interessiert mich. Darüber möchte ich gerne mehr wissen. Wie sehen diese konkret aus? Wie können wir sie im Einzelnen aufbauen und festigen und so weiter? Und wie kann ich mir als junger Mensch eigene bzw. neue Werte erarbeiten, ohne mich an den Erwachsenen zu orientieren? Gabriele antwortete darauf: Du fragst nach den höheren ethisch-moralischen Werten? Beginnen wir mit der kleinsten Dosis, um diese dann immer höher zu stecken. Bemühe dich, deinen Mitmenschen zuzuhören und versuche, ihnen eine ehrliche Antwort zu geben. Nimm dich im Gespräch nicht so wichtig. Sei kein Besserwisser, sondern überlege, ob du den Fragen wirklich gewachsen bist und mit einer Antwort helfen und dienen kannst. Halte deinen Körper reinlich. Bemühe dich, eine saubere und ordentliche Kleidung zu tragen. Begrüße deine Mitmenschen mit offenen Gedanken und Worten und sei dir bewusst, dass auch du so gegrüßt werden möchtest, mit offenem und klarem Gesicht. Bist du in der Schule oder im Beruf, dann mache keine Witze über deine Lehrer oder Lehrerinnen oder Vorgesetzten. Auch nicht über deine Mitschüler und deine Kollegen. Willst du, dass sie sich über dich lustig machen? Iss und trinke sittsam und sei dir bewusst, dass das, was du an Nahrung und Getränken zu dir nimmst, eine Gabe des Schöpfers an seine Menschenkinder über die Mutter Erde ist. Behandle Tiere, Pflanzen, ja die ganze Natur gut, also ähnlich, wie du behandelt werden möchtest. Denn alle Formen der Naturreiche fühlen und empfinden, weil sie in sich das Leben tragen, das Fühlen und Empfinden. Sei dir bewusst, dass die Mutter Erde die Geberin für deinen physischen Körper ist. Wer sich selbst achtet und seinen Körper reinlich hält, der schätzt und achtet auch die Mutter Erde. Er wird weder den Tieren noch den Pflanzen bewusst Leid zufügen. Er wird auch die Mineralien schätzen und sie nicht ausbeuten. Also ich finde, an diesen Beispielen erkennt man doch echt gut, dass diese höheren Werte etwas ganz Praktisches sind und nichts Abgehobenes oder Unerreichbares. Es sind einfach Werte für unser Leben, die wir in unserem Alltag umsetzen können. Und sie können uns echt weiterhelfen, innere Sicherheit zu geben, unser Verhältnis zu unseren Mitmenschen zu verbessern und so ganz allmählich unser Bewusstsein für alles um uns herum wachsen zu lassen.
0: Gabriele erklärt dazu weiter. Begegnest du einem Menschen, ob er dir bekannt oder fremd ist, werte ihn nicht ab, denn so, wie dieser augenblicklich ist, ist sein derzeitiges Bewusstsein beschaffen. Es ist seine Individualität. So, wie der einzelne Mensch ist, so denkt und lebt er. So ist sein persönliches Bild, das er mit seinen Gedanken und Wünschen zeichnet. So stellt er sich dir und seinen Mitmenschen vor. So kleidet er sich auch. So gestaltet er seine Wohnung. So lebt und verhält er sich darin. Jeder Mensch ist anders als der andere. Wir nennen das Anderssein den Bewusstseinsstand des Einzelnen. Auch du bist anders als der andere, dein Mitmensch. Du hast deinen Bewusstseinsstand, er den seinen. Welcher von beiden ist richtig? Nach dem göttlichen Gesetz keiner, weil jeder mehr oder weniger seine sündhaften Anlagen, also was ihm anliegt bzw. anhaftet, zur Schau stellt. Deshalb spricht, urteilt und richtet jeder nur aus seinen eigenen Fehlhaltungen und wird dadurch zum eigenen Richter. Jesus sagte dazu: Richtet nicht, auf dass ihr nicht gerichtet werdet. Denn mit welcherlei Gericht ihr richtet, werdet ihr gerichtet werden. Und mit welcherlei Maß ihr messet, wird euch gemessen werden. Sende deinen Mitmenschen keine Hass- und neiderfüllten Gedanken, denn du selbst willst auch nicht, dass andere dir dies antun. Lass deinen Mitmenschen die Freiheit. Zwinge sie nicht, das zu tun, was du möchtest oder selbst tun könntest. Hilf deinem Nächsten, wenn du erkennst, dass er der Hilfe bedarf und er dich um Hilfe bittet. Doch mache diesbezüglich kein Aufsehen. Tue es in aller Bescheidenheit und verlange von ihm nicht einmal einen Dank. Dringe nicht in den Tempel, in die Sphäre deines Nächsten ein, indem du ihn ändern möchtest, so wie du glaubst, dass er sein müsse. Ändere du dich und gewinne Achtung vor deinem eigenen Leben. Dann gewinnst du auch Achtung vor deinen Mitmenschen. Lernst du einen Freund oder eine Freundin kennen? Frage dich, zu welchem Zweck? Ist der Zweck die Sexualität, um deine drängenden Wünsche zu befriedigen? Dann frage dich, wie wäre es, wenn du hierfür gebraucht würdest? Bei dem Beispiel, dringe nicht in den Tempel, in die Sphäre deines Nächsten ein, indem du ihn ändern möchtest, kam mir eine Erinnerung zu einer Situation aus meiner Kindheit, die ich vor einigen Jahren mit meiner Schwester hatte. Wir beide hatten als Teenager immer wieder mal Streit, weil wir unterschiedliche Sichtweisen zum Thema Ordnung und Gestaltung der Zimmer hatten. Natürlich wusste es jeder von uns immer besser und der nächste Streit war vorprogrammiert. Einige Zeit später habe ich dann diesen Abschnitt in der Jugendliche und der Prophet gelesen und mir wurde klar, was das Problem war. In mir kam das Bild, wie ich mit meinen Vorstellungen immer wieder in ihren Tempel eintrete. Und sie umgekehrt in meinen. Und wir dadurch immer wieder Streit haben, weil jeder den anderen verändern möchte, statt sich selbst zu verändern. Am Abend redeten wir dann darüber und wir mussten sehr lachen, was wir doch für ein großes Brett vor dem Kopf manchmal haben. Für uns war danach total klar, in den Tempel des anderen dringe ich nicht mehr ein. Jeder hat seine Freiheit und seine eigene Art und Weise zu gestalten. Wir bemühen uns, das zu respektieren. Das war eine sehr wertvolle Erfahrung. Und die hat uns am Ende sogar noch mehr zusammengeschweißt.
1: Gabriele erklärt weiter, die neuen Werte, die geistigen Werte, wie du sie nennst, sind immer wieder die uralten Werte, die alle göttlichen Schriften aufzeigen und die uns Jesus, der Christus, umfassend lehrte und vorlebte. Es sind die ewigen göttlichen Gesetzmäßigkeiten für diese Erde. Gerade in der Bergpredigt gab uns Jesus von Nazareth so viel. Befolgen wir seine schlichten Lehren, so ist uns der Weg zum höheren Leben vorgezeichnet. Jesus lehrte uns zum Beispiel, richtet nicht, auf dass ihr nicht gerichtet werdet. Richten heißt, einen anderen gedanklich oder mit Worten zu verurteilen oder abzuurteilen, ohne dass der Richtende seinen Anteil erkennt. Wie oft heißt es, ich habe keine Schuld an dieser oder jener Situation oder ich bin unschuldig. Jesus aber lehrte uns bezüglich des Balkens und des Splitters anderes. Er sagte, was siehst du aber den Splitter in deines Bruders Auge und wirst nicht gewahr des Balkens in deinem Auge? Oder wie darfst du sagen zu deinem Bruder, halt, ich will dir den Splitter aus deinem Auge ziehen. Und siehe, ein Balken ist in deinem Auge. Du Heuchler, zieh zuerst den Balken aus deinem Auge. Danach sieh zu, wie du den Splitter aus deines Bruders Auge ziehst. Damit meinte er, dass bei einem Konflikt nicht nur einer die Schuld trägt. Glaubt man an das Gesetz von Saat und Ernte, von Ursache und Wirkung, dann muss bei einem Streit von Zweien oder mehreren eine gemeinsame Ursache zugrunde liegen, an der beide oder mehrere einen Anteil der Schuld haben. Sucht man nur einem die Schuld zuzuweisen, also einen Schuldigen zu finden, wo ist dann derjenige, der diese Schuld ausgelöst hat? Das sind ja alles sehr konkrete Ratschläge. Und ich denke, es lohnt sich auf jeden Fall zu versuchen, diese umzusetzen. Natürlich geht es nicht alles sofort und auf einmal. Ich habe die Erfahrung gemacht, dass es helfen kann, wenn man einfach mal mit einem Aspekt beginnt. Zum Beispiel damit, die Schuld für eine ungute Situation nicht als erstes beim anderen zu suchen, sondern vielleicht erstmal zu fragen, was war denn mein Teil an dieser Situation? Und nach einiger Zeit wächst dann auch das Bedürfnis, noch mehr von diesen Werten umzusetzen. Und man erlebt dann immer wieder Situationen, die einen auch mit Freude erfüllen, weil man seinen Zielen und auch sich selbst und auch seinem Nächsten dadurch wieder ein Stück näher gekommen ist.
2: Gabriele führt das Gespräch mit folgenden Worten fort. Es müssen nach Jesu Lehre, siehe Balken und Splitter, also immer zwei oder mehrere an einem Schuldkomplex beteiligt sein. Es kann nicht nur einen Schuldigen geben. Wollen wir eine Mitschuld vermeiden oder in einem Schuldprozess die Gerechtigkeit walten lassen, so zeigt uns Jesus die Lösung, den Weg für unser Verhalten auf. Alles nun, was ihr wollt, dass euch andere tun sollen, das tut auch ihnen. Oder andersherum, was du nicht willst, dass man dir tu, das füg auch keinem anderen zu. Sicherlich willst du nicht, dass andere über dich richten, dich verurteilen, dich beleidigen, dich ausgrenzen, dich ablehnen und. Willst du das nicht, dann tue dies auch nicht. Daraus ergeben sich edle Werte, also uralte Werte für eine christliche Gesellschaft. Mich spricht das total an. Man kann sich doch mal vorstellen, wie es wäre, wenn immer mehr Menschen diese Werte, gerade die goldene Lebensregel im Leben beachten würden. Da würde sich richtig was ändern in unserer Gesellschaft, zum Positiven. Ich mache jedenfalls gute Erfahrungen damit, das im Alltag anzuwenden. Und es kann ja jeder selbst ausprobieren. Es braucht dazu keinen Lehrer oder ein Studium. Bis ihr das nächste Mal wieder eine neue Folge von Der Jugendliche und der Prophet anschaut, können wir mit den praktischen Hilfen aus der göttlichen Weisheit üben. Bis zum nächsten Mal und ein herzliches Gott zum Gruß.

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Ein Tagesgedanke für Sie. Wie innen, so außen. Nach dem Bilde, das sich der Mensch entsprechend den Inhalten seines Fühlens, Empfindens, Denkens, Redens und Tuns selbst schafft, prägt er seinen Körper, das ist sein augenblicklicher oder wertender Zustand. Auf diese Weise gestaltet er sein Umfeld. Einen inhaltsreichen Erkenntnistag, Gabriele.

Schließe mein Bewusstsein für den Weg nach innen, zu dem göttlichen Selbst, um die seelische Bewusstseinserweiterung und das Einswerden mit Christus zu erlangen. In Empfindungen und Gedanken begebe ich mich nun zur Gottheit, zum Wesenskern, zum Herzen meiner Seele, wo das Leben ist. Dort verbleibe ich und übergebe dem ewigen Geist all meine weltlichen Gedanken und meine Unruhe. Ohne auf den Atem zu achten, atme ich ruhig und entspannt. Je mehr ich Gott, meine weltlichen Gedanken und meine noch bestehende Unruhe übergebe, umso leichter und freier atme ich. Ich atme im Wesenskern der Seele, im Herzen meines Ätherleibes. Ich bin nun ruhig und entspannt. In meinen Empfindungen begebe ich mich zum siebten Bewusstseinszentrum, welches das unmittelbare Tor zur Vollendung ist. Durch dieses Tor bin ich einst geschritten, um die Erde aufzusuchen. Nun darf ich durch den Ruf des Allmächtigen wieder zurück ins Vaterhaus. Ich befinde mich nun empfindungsmäßig im siebten Bewusstseinszentrum. In mir ist alles ruhig. Ich bin harmonisch, ganz ausgerichtet auf den siebten Quell, der sich als geistige Kraft in meinem Haupt befindet. Ich atme nun aus und begebe mich empfindungsmäßig zum sechsten Bewusstseinszentrum. Dort atme ich wieder ein. Ich gleite zum fünften Zentrum, atme aus. Gehe empfindungsmäßig weiter zum vierten Zentrum, atme ein. Gleite hinab zum dritten Zentrum, atme aus. Auf dem Weg zum zweiten Zentrum atme ich wieder ein und im ersten Bewusstseinszentrum aus. Dort atme ich.

Seinszentrum, an welches das geistige Sammelbecken angeschlossen ist, in diesem sammeln sich die heiligen Kräfte, die wieder empor zum Wesenskern strömen. Ich verharre nun eine geraume Zeit im Sammelbecken. Dort sammle ich meine ganzen Empfindungen. Ich lasse dabei keinen Gedanken aufsteigen. Ich fühle mich in das Innere hineingenommen. Nun zähle ich mich wieder nach oben und begleite auf diese Weise die geistigen Kräfte, die beständig vom Wesenskern der Seele aus hinab zum Sammelbecken fließen und von dort wieder empor zurück zum Wesenskern. Ich atme im ersten Bewusstseinszentrum im Zentrum der Ordnung ein.

deine Empfindungen im fünften Zentrum ruhen, das sich in der Nackenregion befindet. Nun bitte ich Gott, unseren Herrn, er möge seinen Lebensquell, das fünfte Bewusstseinszentrum, die Geduld, stärken und über diesen Lebensquell die Organe und Zellen des Körpers, die mit diesem Zentrum verbunden sind, mit seiner Kraft verstärkt durchdringen. Die Mundhöhle, die Zähne, den Rachenraum und den Kehlkopf. Ich bejahe nun die Kraft Gottes in mir und spreche in Gedanken meine Organe und Zellen an, die diesem geistigen Kraftquell zugeordnet sind. Himmlischer Vater, dein Wille geschehe in mir. Ich bitte dich, vermehre deine Kraft in jedem Organ, in jeder Zelle meines Leibes. Über den fünften Quell, die Kraft deiner Geduld, spreche ich zur Mundhöhle und zu meinen Zähnen. Mit meiner Zunge streife ich über den Kiefer. Ich bewege meine Zunge von links nach rechts. Ich berühre zunächst den Oberkiefer und dann den Unterkiefer. Herr, dein Wille geschehe in mir. Du liebst mich und ich will wieder zu deinem Bewusstsein zurückkehren. Erfülle mich mit deiner Kraft und Liebe. Ich spreche den Kiefer und die Zähne an. Mein Kiefer festigt sich. Meine Zähne sind gesund. Denn aus dem fünften Bewusstseinszentrum strömt mir die Kraft meines Vaters zu. Die Kräfte der Liebe durchpulsen und kräftigen mich. Erneut spreche ich meinen Kiefer und meine Zähne an. Sowohl der Kiefer als auch meine Zähne mögen nun dem göttlichen Quell hörig werden. Mit meiner Zunge fühle ich nun erneut den Kiefer ab, zuerst den Oberkiefer, dann den Unterkiefer. Mit der Zunge berühre ich jeden einzelnen Zahn.

Kräfte in meiner Mundhöhle, im Kiefer, in jedem Zahn.

Nun lenke ich meine Empfindungen und Gedanken zum Kehlkopf. Ewiger Vater, in allem ist dein Leben, auch in meinem Kehlkopf, wo sich die Stimmbänder befinden. Aus dem Quell ewigen Seins strömen vermehrte Kräfte zu meinem Kehlkopf und zu meinen Stimmbändern. Ich bejahe die absolute Kraft in meinem Kehlkopf und in meinen Stimmbändern. Ewiger Vater, stehe mir bei, dass über meine Stimmbänder nur gute und lautere Worte in die Welt schwingen. Herr, ich bejahe deine Kraft in mir. Nun atme ich kräftig ein, ziehe den Atem empor und lege das Wort Amen auf die Stimmbänder. Ich lasse das Wort Amen in meinem Haupt nachschwingen. Diese Vibration bewirkt eine weitere Harmonisierung meiner Organe und Zellen. Nun lege ich das herrliche Wort Gott auf meine Stimmbänder und lasse es in meinem Haupt nachschwingen. Nun lege ich das Wort Geist auf meine Stimmbänder und lasse das Wort wieder in meinem Haupt nachschwingen.

ewiger Vater. Über meine Stimmbänder sollen nur noch die Worte der Liebe und des selbstlosen Lebens fließen und hinausschwingen in die Welt zur Ehre dein. Nun lege ich die beiden Worte Ich bin auf meine Stimmbänder. Diese Worte schwingen in das sechste Bewusstseinszentrum ein und verbinden sich dort mit dem großen All-Einen, der spricht. Ich bin in alle Ewigkeit. Nun begebe ich mich empfindungsmäßig zum Rachenraum. Die heiligen Kräfte durchströmen verstärkt den Rachenraum. Er füllt sich mit Licht aus seinem Lichte und mit der Kraft aus seiner Kraft. Himmlischer Vater, dein Geist durchstrahlt alle Organe und alle Zellen meines Leibes. Dein Licht erhellt meine Seele und durchpulst meinen Körper. Du bist. Ich bin. Und weil du bist, bin auch ich von Ewigkeit zu Ewigkeit. Ich bejahe die absolute Kraft in mir. Ich bin gesund. Meine Mundhöhle, meine Zähne, mein Gaumen, meine Zunge, mein Kiefer, mein Kehlkopf, meine Stimmbänder und mein Rachen sind gesund. Ich bejahe das Absolute in mir. Ich bejahe die Kraft meines Heilandes in mir. Ich bin heil. Das herrliche Licht meines Vaters scheint durch das fünfte Zentrum. Es durchdringt meine Organe und Zellen. Im fünften Zentrum wird es immer lichter, immer heller. Meine Organe und Zellen empfangen das Licht der Gottheit.
Mein ganzes Sein ist erfüllt von seinem Licht. Ich bin entspannt und gelöst. Ich bin frei und durchdrungen von Gottes Liebe und Allmacht. Ich atme empfindungsmäßig im fünften Zentrum. Ich fühle die Kraft in der Mundhöhle, in den Zähnen, im Kiefer, im Gaumen, im Kehlkopf und im Rachenraum. Ich bejahe das Absolute in mir. Ich bin durchdrungen vom ewigen Geist. Ewiger Geist, du bist mein Leben. Du bist mein Bewusstsein. Deine heiligen und heilenden Kräfte werden jedes Organ und jede Zelle durchströmen. Denn ich bin in dir und du bist in mir in alle Ewigkeit.

Bewusstseinszentrum und lege meine rechte Hand auf meine Brust. Ich fühle, wie in mir der Geist des Vaters atmet. Es atmet in mir.

Ich atme nun im vierten Zentrum ein, im dritten Quell aus, im zweiten Lebensbereich ein und im Ordnungsprinzip aus. Dort atme ich. Ich verweile wieder eine geraume Zeit im Prinzip der Ordnung, in Empfindungen bejahe ich die Kraft meines Vaters in mir.

Nun atme ich mich wieder zum vierten Bewusstseinszentrum empor. Während ich gedanklich von 1 bis 4 zähle, atme ich durchgehend ein. 1, 2, 3, 4. Nun lasse ich es atmen. Es atmet in mir.

nehme ich wieder bewusst die aufrechte Haltung ein, die mich auf den göttlichen Strom ausrichtet, und danke dem inneren Arzt und Heiler, dessen Kraft sich über das vierte Zentrum verströmt. Ich danke Christus für seine heilenden und aufbauenden Kräfte. Noch einmal gehe ich in Empfindungen zum fünften Zentrum. Danke der dort befindlichen heiligen Quelle der Geduld. Lobe meine Organe und Zellen, die sich für die Kraft des Lebens geöffnet haben.

Zentrum zurück. Verbleibe dort in Harmonie und Stille und lasse es in mir atmen.

es atmet in mir. Ruhe und Frieden atmet es. Harmonie und Liebe durchdringen mich. Ich bin in Gott und Gott ist in mir. Er ist die Quelle. Er ist mein Bewusstsein.

Gedanken für den Tag. Guten Morgen. Wenn Sie wollen, nehmen Sie folgenden Satz mit in Ihren Tag. Jeden Preis der Welt bezahlt jeder selbst. Das Reich Gottes ist inwendig in Ihnen. Wer das Reich Gottes in sich selbst erschließt, wird keinen Preis empfangen, aber Sicherheit und Hilfe. Denken Sie daran, sich von der Welt nicht einfangen zu lassen, denn jeder zahlt selbst den Preis. Darf ich Ihnen den sicheren Weg wünschen? Gott in uns. Alles Liebe und Gute für den Tag, Gabriele.

Guten Morgen, lieber Zuhörer, liebe Zuhörerin. Der Samstag zieht herauf und somit das Wochenende. Zum Wochenende nimmt man sich persönlich manches vor. Schon am Freitagabend oder am Samstagmorgen stimmen wir uns auf das Wochenende ein. Gerade der Samstagmorgen, der uns etwas mehr Zeit lässt als die Wochentage, legt uns auch das Stillewerden nahe. Besinnlicher in den Tag zu gehen, zur Ruhe zu finden und etwas besonnener zu sein. Sollten Sie solche oder ähnliche morgendliche Gedanken haben, dann könnten Sie sich sogleich darin üben, stille zu werden. Unser ganzes Leben beinhaltet immer wieder Übungen. Wir üben, dies oder jenes zu lernen, zum Beispiel einen Arbeitsvorgang noch besser zu beherrschen und anderes mehr. Warum sollten wir uns nicht auch im Stillewerden üben? Gelangen wir durch das Stillewerden in das Stillsein, so werden wir allmählich die Meisterschaft über uns selbst erlangen. Wir werden dann auch besinnlicher, woraus sich die Besonnenheit ergibt. Ein besonnener Mensch wird seine Gedanken nicht sofort in Worten heraussprudeln, sondern zuerst überlegen, ob das, was er denkt, von Bedeutung ist und was es nützt, so zu denken oder die Gedanken gar auszusprechen. Wer zuerst überlegt, was er sagen möchte und ob und wem dies nützt, wird immer öfter über sich selbst nachdenken, sich auf sich selbst besinnen und dadurch mehr und mehr besonnen reagieren. Selbsterkenntnis geht immer von dem zentralen Ort der Stille aus, der in uns liegt, tief im Seelengrund eines jeden Menschen. Aus der inneren Stille vermag Gott, der die Stille ist, im Menschen zu wirken. Er übermittelt dem stillgewordenen Menschen Gemüt Impulse, um den Menschen nahe an sich heranzuziehen, ihn in die Stille und zur geistigen Objektivität zu führen. Im Stillewerden üben wir uns, in die Gegenwart zu gelangen, die Gott ist. Durch das Stillewerden oder gar stille Sein gelangen wir in Kommunikation mit dem großen Helfer und Ratgeber Gott. Dann spüren wir in unserer Gefühlswelt immer deutlicher, was bereinigt, also vergangen ist, und was noch unbereinigt ist, das Belastende, das der Samstag in die Vergangenheit, in das Reich der Schatten tragen möchte.

So Sie möchten, könnten Sie sich auch am Abend noch einmal kurz zurückziehen, um stille zu werden und zu analysieren, was vergangen, also erledigt ist, oder welche Aspekte Ihres Tages der Samstag in die Vergangenheit mitnimmt, die in Ihrer Zukunft erneut auf Sie zukommen werden. Die Unruhe unserer Gefühle signalisiert uns, was wir vom Tag her noch bereinigen sollen, sodass es nicht als Schatten in die Vergangenheit übergeht und für uns zur Zukunftssituation wird. Haben wir die Unruhe der Gefühle analysiert und das

Wenn Sie möchten, könnten Sie sich heute im Stillewerden üben, denn daraus erlangen Sie wahrlich den geistigen Gewinn. Stillewerden heißt, sich zu bemühen, keinen Gedanken, aber auch kein Gefühl zuzulassen, sich also für kurze Zeit und sei es zu Beginn nur eine halbe Minute leer zu machen. Üben wir uns täglich im Stillewerden, auch während des Tages, wenn es möglich ist, so wird es uns bald zum Bedürfnis, denn wir merken, dass wir in wenigen Minuten viel Kraft sammeln, die uns zum Beispiel hilft, unser Tagespensum besser zu schaffen. Gerade der Samstagmorgen wäre ein guter Übungsbeginn, um stille zu werden und dann stille zu sein. Im Stillesein erwerben wir uns auch die Überlegenheit über unsere Gedanken, Worte und Handlungen. Wir werden immer weniger von unserem allzu menschlichen beherrscht, sondern wir herrschen mehr und mehr über uns selbst. So nehmen wir das Ruder unseres Lebensschiffes selbst in die Hand, um der Urstille zuzusteuern, die Gott, die Intelligenz in uns ist. Mit der Zeit erleben wir dann auch in und an uns selbst den Unterschied zwischen Intelligenz und Intellekt.

Worauf kann man in dieser Welt bauen? Wo ist in dieser Welt die Sicherheit? Ist die Sicherheit bei Menschen? Ist die Sicherheit bei Hab und Gut? Immer mehr Menschen erkennen, das Äußere, die Welt, bietet keine Sicherheit mehr. Doch einer ist da, der uns Sicherheit bietet. Es ist der Christus Gottes, der uns näher ist als Arme und Beine. Es ist der große, liebende, barmherzige Geist, der in jedem von uns wohnt. Seine Liebe und Hilfe ist immer gegenwärtig. Er ruft uns. Und wer zu ihm von Herzen kommt, der erlebt und spürt seine Gegenwart und seine Hilfe. Wir Menschen sagen, wir glauben an Christus. Doch aus unserem Glauben soll das Vertrauen an ihn wachsen. Das Vertrauen, dass er immer gegenwärtig ist, dass er uns kennt, dass er weiß, was wir benötigen. Doch wir müssen erkennen, er beachtet zuerst die unsterbliche Seele und dann die sterbliche Hülle, den Leib. Doch wenn wir ihm vertrauen, dann strömt seine Kraft durch unsere Seele. Sie strömt verstärkt in unseren Körper. Sie gibt uns Linderung, schenkt uns Heilung. Es ist der Christus Gottes, der innere Arzt und Heiler in uns. Wir Menschen tragen in uns die kosmische Freiheit. Deshalb ist jeder von uns frei, inniglich zu beten, äußerlich zu beten oder sich einwärts zu wenden, hin zu Christus in jedem von uns. Lernen wir gemeinsam, diesen großen Geist in uns zu spüren. Lernen wir, uns ihm anzuvertrauen, indem wir uns hingeben und ihm bewusst um Hilfe und um Heilung bitten. Wir Menschen können uns noch mehr vertiefen, wenn wir uns aufrecht hinsetzen, wenn wir beide Füße auf den Boden stellen und unsere Handrücken auf die Oberschenkel legen. Doch jedem steht das frei. Viele von uns wissen, dass in der Nähe unseres physischen Herzens die große Kraftquelle der Liebe und der Barmherzigkeit ist. Es ist der Christus Gottes, der in der Nähe unseres physischen Herzens
seine Kraft und Liebe sendet und auch in den Körper strahlt. Deshalb wenden wir uns nach innen, zum Kraftfeld der Liebe in der Nähe unseres Herzens. Dabei atmen wir ruhig und tief. Atmen wir einige Male tief, ja bis in den Bauchraum hinab und atmen wieder ruhig aus. Wir tun es einige Male, wir atmen ein, ziehen die Kraft des Atems bis in den Bauchraum hinab und atmen wieder ruhig aus. Dabei wenden wir uns mehr und mehr nach innen. Wir lassen es nun atmen und stellen uns das Licht des Christus Gottes in der Nähe unseres Herzens vor. Wir beten, Christus in uns, deine Liebe und Güte ist immer gegenwärtig. In diesen Minuten kommen wir mit unseren Anliegen zu dir. Wir bitten dich um Hilfe und um Heilung. Wir fühlen in das Kraftfeld der Liebe hinein und spüren, wie sich die Kommunikation zwischen Gott und uns aufbaut. Wir fühlen, dass uns der große Geist berührt. Wir spüren eine Woge des Glücks und merken, in ihm ist Sicherheit, in ihm ist Geborgenheit. In Christus, in ihm, ist das Zuhause. Christus, du kennst jeden von uns. Wir bitten dich um deinen Heilstrom, den wir in unseren Körper lenken, zu dem Organ, das wir dir in dein Licht geben. Christus, dabei legen wir die rechte Hand auf dieses Organ . Wir konzentrieren uns auf dieses Organ und spüren deine Gegenwart, dein Strom durchflutet unsere Seele. Dein Licht strahlt in unseren Körper. Dein Geist lindert und heilt.
Zwischen Körper und Handfläche baut sich die helfende und heilende Kraft auf. Wir spüren die Gegenwart des großen inneren Arztes und Heilers. Und wir bejahen in Gedanken, es heilt. Es heilt. Christus heilt. Christus lindert und heilt. Es wird warm zwischen Körper und Handfläche. Wir fühlen die Kraftquelle des Christus Gottes und wir bejahen in Gedanken, es heilt, es heilt. Immer mehr Licht und Kraft durchpulst unsere Seele und strömt in unseren Leib. Zwischen Körper und Handfläche spüren wir die Kraft. Es heilt. Bejahen wir voll Vertrauen. Es heilt. Christus in uns heilt. Christus in uns lindert. Christus in uns ist gegenwärtig.

Wir legen unsere rechte Hand wieder zurück und konzentrieren uns wieder auf das Christus-Gottes-Zentrum in der Nähe unseres Herzens. Wir fühlen hinein. Wir sagen Ja zu Christus. Und wir spüren, dass unser Körper sanft vibriert. Es ist das Licht des Christus Gottes. Er berührt jede Zelle unseres Leibes. Jedes Organ. Er berührt Muskeln, Sehnen und Bänder. Er strömt durch unsere Adern, es baut sich das Blut auf. Alle Bausteine unseres Leibes sind durchpulst von der Kraft Christus. Wir fühlen, wie der Geist uns durchströmt. Es strömt vom Scheitel bis zu den Fußsohlen und wieder zurück. Lernen wir, den großen Geist zu spüren. Dann wächst das Vertrauen und wir sind in ihm daheim. Christus, abermals bitten wir dich um Linderung und Heilung von Organen, von Bausteinen des Leibes und legen wieder unsere rechte Hand auf den Teil unseres Körpers, den wir wählen. Darauf konzentrieren wir uns. Christus, wir bauen auf dich, du großer innerer Arzt und Heiler. Du weißt, woran es mangelt. Du hilfst uns, umzudenken, Menschen in unser Herz aufzunehmen, Menschen um Vergebung zu bitten und zu vergeben. Dann lösen sich viele Hindernisse und du strömst. Es strömt. Es heilt.

Wenn uns nun Menschen in den Sinn kommen, denen wir vergeben sollen oder um Vergebung bitten sollen, tun wir es jetzt und bleiben konzentriert. Dann fühlen wir, wie sich der heilende und helfende Strom verstärkt. Tun wir es in aller Ruhe. Und nun fühlen wir in unseren Körper hinein. Und lenken unsere Sinne auf den Kraftstrom zwischen Körper und Handfläche. Wir lernen, ihn zu spüren. Wir bejahen die Heilung. Es heilt. Es heilt. Christus in uns. Es heilt.

Wir legen unsere rechte Hand zurück. Konzentrieren wir uns wieder auf das Christus-Gottes-Zentrum. Wir fühlen, dass sich das Vertrauen zu Christus aufbaut. Und wer möchte, kann ein inniges Ja in das große Kraftfeld der Liebe legen. Ein Ja für Christus. Ein Ja zu Christus. Wir merken die Antwort. Der Strom fließt durch die Seele, durch unseren Körper. Die Quelle der Liebe ist jedem Baustein des Leibes ganz nahe. Christus gibt Kraft. Christus macht uns Mut. Und Christus pocht an unser Herz und bittet uns, uns ihm anzuvertrauen. Viele von uns denken nun an Angehörige, an Verwandte, an Familienglieder. Denkt in Liebe an sie und legt sie als Bild in die große Kraftquelle der Liebe in der Nähe unseres physischen Herzens. Unser Nächster ist in uns. Wir sehen ihn als Bild im Lichtstrom des Geistes. Und bitten Christus, ihm beizustehen. Unsere Gedanken gegenüber unseren Nächsten sind lauter. Sie fließen in das Bild ein. Und wir fühlen uns mit dem Menschen verbunden. Lernen wir, wie schön und wunderbar es ist, Frieden zu schließen, Frieden zu halten. Lernen wir, unseren Nächsten in uns aufzunehmen, für ihn zu beten. Tun wir es jetzt. Christus, du blickst nicht auf viele schön gesetzte Worte. Du schaust in unser Herz und unser Herz sagt zu dir einfach und schlicht: Danke. Danke. Großer Bruder und Erlöser, danke. Wenden wir uns auch Gott, unserem Vater, zu,
dessen Geist eins in Christus ist. Und wer möchte, singt mit uns das Lied. Ich bete an die Macht der Liebe. Zur Ehre des ewigen Vaters und unseres Bruders Christus.

Guten Morgen, lieber Zuhörer, liebe Zuhörerin. Der Samstag zieht herauf und somit das Wochenende. Zum Wochenende nimmt man sich persönlich manches vor. Schon am Freitagabend oder am Samstagmorgen stimmen wir uns auf das Wochenende ein. Gerade der Samstagmorgen, der uns etwas mehr Zeit lässt als die Wochentage, legt uns auch das Stillewerden nahe. Besinnlicher in den Tag zu gehen, zur Ruhe zu finden und etwas besonnener zu sein. Sollten Sie solche oder ähnliche morgendliche Gedanken haben, dann könnten Sie sich sogleich darin üben, stille zu werden. Unser ganzes Leben beinhaltet immer wieder Übungen. Wir üben, dies oder jenes zu lernen, zum Beispiel einen Arbeitsvorgang noch besser zu beherrschen und anderes mehr. Warum sollten wir uns nicht auch im Stillewerden üben? Gelangen wir durch das Stillewerden in das Stillsein, so werden wir allmählich die Meisterschaft über uns selbst erlangen. Wir werden dann auch besinnlicher, woraus sich die Besonnenheit ergibt. Ein besonnener Mensch wird seine Gedanken nicht sofort in Worten heraussprudeln, sondern zuerst überlegen, ob das, was er denkt, von Bedeutung ist und was es nützt, so zu denken oder die Gedanken gar auszusprechen. Wer zuerst überlegt, was er sagen möchte und ob und wem dies nützt, wird immer öfter über sich selbst nachdenken, sich auf sich selbst besinnen und dadurch mehr und mehr besonnen reagieren. Selbsterkenntnis geht immer von dem zentralen Ort der Stille aus, der in uns liegt, tief im Seelengrund eines jeden Menschen. Aus der inneren Stille vermag Gott, der die Stille ist, im Menschen zu wirken. Er übermittelt dem stillgewordenen Menschen Gemüt Impulse, um den Menschen nahe an sich heranzuziehen, ihn in die Stille und zur geistigen Objektivität zu führen. Im Stillewerden üben wir uns, in die Gegenwart zu gelangen, die Gott ist. Durch das stille Werden oder gar stille Sein gelangen wir in Kommunikation mit dem großen Helfer und Ratgeber Gott. Dann spüren wir in unserer Gefühlswelt immer deutlicher, was bereinigt, also vergangen ist, und was noch unbereinigt ist, das Belastende, dass der Samstag in die Vergangenheit, in das Reich der Schatten tragen möchte.

So Sie möchten, könnten Sie sich auch am Abend noch einmal kurz zurückziehen, um stille zu werden und zu analysieren, was vergangen, also erledigt ist, oder welche Aspekte Ihres Tages der Samstag in die Vergangenheit mitnimmt, die in Ihrer Zukunft erneut auf Sie zukommen werden. Die Unruhe unserer Gefühle signalisiert uns, was wir vom Tag her noch bereinigen sollen, sodass es nicht als Schatten in die Vergangenheit übergeht und für uns zur Zukunftssituation wird. Haben wir die Unruhe der Gefühle analysiert und das behoben, was uns der zurücktretende Tag noch nachrief, dann werden wir stiller. Nehmen wir daraufhin noch einmal die Übung des Stillewerdens auf, dann können wir unter Umständen einige Augenblicke lang den Unterschied zwischen Stillewerden und Stille sein erfahren.

leer zu machen. Üben wir uns täglich im stille Werden, auch während des Tages, wenn es möglich ist, so wird es uns bald zum Bedürfnis, denn wir merken, dass wir in wenigen Minuten viel Kraft sammeln, die uns zum Beispiel hilft, unser Tagespensum besser zu schaffen. Gerade der Samstagmorgen wäre ein guter Übungsbeginn, um stille zu werden und dann stille zu sein. Im Stillesein erwerben wir uns auch die Überlegenheit über unsere Gedanken, Worte und Handlungen. Wir werden immer weniger von unserem allzu menschlichen beherrscht, sondern wir herrschen mehr und mehr über uns selbst. So nehmen wir das Ruder unseres Lebensschiffes selbst in die Hand, um der Urstille zuzusteuern, die Gott, die Intelligenz in uns ist. Mit der Zeit erleben wir dann auch in und an uns selbst den Unterschied zwischen Intelligenz und Intellekt.

Meditation. Ich meditiere, auf dass ich den Weg zum Herzen Gottes, dem großen Leben finde und freilege, um ihm, dem Alleinen, zuzustreben. Heilige Ursubstanz meiner Seele, ich bitte dich um die Kraft zur Befreiung meines Bewusstseins. Ich bin Geist aus deinem Geiste und Liebe aus deiner Liebe. Ewige Ursubstanz meiner Seele, berühre meine menschliche Natur und erwecke mich zum edlen und lichten Denken. Ewige Ursubstanz meiner Seele, veredle mein Gemüt und erhebe mein Bewusstsein zur Geistigkeit. Ewiges Sein, verleihe mir wieder die innere Dynamik und die Jugend meines Geistleibes.

erhebt sich aus dem Kerker ihrer niederen Natur. Die Ursubstanz meiner Seele ruft mich, der Geist des Lebens erweckt mich.

Substanz, das Ich Bin an. Ich bin, da Gott ist. Das Ich Bin erweckt mich. Es strömt in mein Bewusstsein. Es beatmet alle Zellen meines Leibes. Ich bin Geist.

im Bewusstsein des Ewigen. Meine Gehirnzellen reinigen sich von unwesentlichen und nichtigen Dingen. Meine Seele und mein Körper empfinden das strömende Ich Bin, den Geist. Ich bin aus der Ursubstanz. Ich bin ewig seiend. Der Ewige ist die universelle, ewige Kraft in mir. Seele und Mensch schöpfen aus der Ursubstanz, dem Leben. Ich bin das Leben. Ich erwache im Bewusstsein des Ewigen und empfange vermehrt den ewig strömenden Geist. Der Geist Gottes speist meine Seele und erquickt jede Zelle meines Körpers. Ich bin im Geiste Gottes erwacht. Meine niederen Gedanken weichen mehr und mehr von mir. Meine Sinne veredeln sich. Ich bin Geist aus seinem Geiste. Liebe aus seiner Liebe. Ich bin Kraft und machtvoll durch den in mir wirkenden Geist.

Dichtere schwindet. Hohe Kräfte lassen mich erkennen. Ich bin der Tempel des Heiligen Geistes.

Liebe strömt in mir. Die Partikel meiner Seele und die Zellen meines Körpers reinigen sich in der Ursubstanz, dem Geist.

sterbliche Kind des Allerhöchsten. Es wird still in mir. Der ewige Strom, das hehre Bewusstsein meiner Seele, nimmt die noch vorhandene Unruhe von mir. Ich werde still.

Empfindungen und Gedanken entfernen sich mehr und mehr von mir. Der Urgrund meines ewigen Wesens ist Liebe. Aus der Liebe strömt die Stille. Ich bin die Stille. Ich bin Geist aus seinem Geiste. Ich bin Licht aus seinem Lichte. Der Urgrund meines ewigen Wesens, die Liebe, ermahnt mich, rein und tugendhaft zu leben. Die ewige Liebe verhilft mir zur Lösung meiner Nöte und Sorgen. Ich erkenne mich im Leben in der Liebe Gottes. Ich bin das Leben aus Gott. Das ewige Leben, die Liebe, verwandelt Unruhe in Ruhe. Lasst in Tragkraft, Krankheit in Gesundheit.

aus dem Geiste Gottes. Ich atme tief und befreit.

Thron, das Heil meiner Seele. Durchströmt jeden Seelenpartikel und jede Zelle meines Körpers. Es brennt das Licht Gottes in mir. Ich empfinde den hellen Strahl, die wärmende Kraft göttlicher Liebe. Verschmolzen mit dem Licht Christi, verspüre ich die ewige Kraft in mir. Ich bin ein Kind Gottes, ewig seiend, ewig lebend. Das Licht Christi durchströmt mich. Mein Körper ist leicht und beschwingt. Ich bin beseelt durch das Licht der Gottheit. Das Licht der Gottheit befreit mich mehr und mehr von allen störenden Umwelteinflüssen. Ich atme den Odem des Allmächtigen, seine ewige Kraft.

Licht Gottes durchstrahlt Seele und Körper. Ich bin erfüllt von dem Licht der Gottheit. Ich bin frei. Ich bin in Harmonie. Ich bin göttliche Existenz.

sind durchstrahlt vom Lichte der Gottheit. Ich bin fern von dem irdischen Denken und Fühlen. In Christus erwacht, denke, lebe und handle ich. Ich bin in Christus und Christus ist in mir. Ich bin in Christus wiedergeboren. Mein Leben in Christus möge bewusst und von Dauer sein. Ruhe und tiefer Friede durchströmen mich. Das Licht Christi durchstrahlt mich.

Ich bin erwacht in Christus. Im Bewusstsein der göttlichen Liebe empfinde, denke, spreche und handle ich. Ich bejahe das Absolute in mir. Ich bin in Gott und Gott ist in mir. Ich bin göttlich.

Guten Morgen, lieber Zuhörer, liebe Zuhörerin. Der Samstag zieht herauf und somit das Wochenende. Zum Wochenende nimmt man sich persönlich manches vor. Schon am Freitagabend oder am Samstagmorgen stimmen wir uns auf das Wochenende ein. Gerade der Samstagmorgen, der uns etwas mehr Zeit lässt als die Wochentage, legt uns auch das Stillewerden nahe. Besinnlicher in den Tag zu gehen, zur Ruhe zu finden und etwas besonnener zu sein. Sollten Sie solche oder ähnliche morgendliche Gedanken haben, dann könnten Sie sich sogleich darin üben, stille zu werden. Unser ganzes Leben beinhaltet immer wieder Übungen. Wir üben, dies oder jenes zu lernen, zum Beispiel einen Arbeitsvorgang noch besser zu beherrschen und anderes mehr. Warum sollten wir uns nicht auch im Stillewerden üben? Gelangen wir durch das Stillewerden in das Stillsein, so werden wir allmählich die Meisterschaft über uns selbst erlangen. Wir werden dann auch besinnlicher, woraus sich die Besonnenheit ergibt. Ein besonnener Mensch wird seine Gedanken nicht sofort in Worten heraussprudeln, sondern zuerst überlegen, ob das, was er denkt, von Bedeutung ist und was es nützt, so zu denken oder die Gedanken gar auszusprechen. Wer zuerst überlegt, was er sagen möchte und ob und wem dies nützt, wird immer öfter über sich selbst nachdenken, sich auf sich selbst besinnen und dadurch mehr und mehr besonnen reagieren. Selbsterkenntnis geht immer von dem zentralen Ort der Stille aus, der in uns liegt, tief im Seelengrund eines jeden Menschen. Aus der inneren Stille vermag Gott, der die Stille ist, im Menschen zu wirken. Er übermittelt dem stillgewordenen Menschen Gemüt Impulse, um den Menschen nahe an sich heranzuziehen, ihn in die Stille und zur geistigen Objektivität zu führen. Im Stillewerden üben wir uns, in die Gegenwart zu gelangen, die Gott ist. Durch das stille Werden oder gar stille Sein gelangen wir in Kommunikation mit dem großen Helfer und Ratgeber Gott. Dann spüren wir in unserer Gefühlswelt immer deutlicher, was bereinigt, also vergangen ist, und was noch unbereinigt ist, das Belastende, dass der Samstag in die Vergangenheit, in das Reich der Schatten tragen möchte.

So Sie möchten, könnten Sie sich auch am Abend noch einmal kurz zurückziehen, um stille zu werden und zu analysieren, was vergangen, also erledigt ist, oder welche Aspekte Ihres Tages der Samstag in die Vergangenheit mitnimmt, die in Ihrer Zukunft erneut auf Sie zukommen werden. Die Unruhe unserer Gefühle signalisiert uns, was wir vom Tag her noch bereinigen sollen, sodass es nicht als Schatten in die Vergangenheit übergeht und für uns zur Zukunftssituation wird. Haben wir die Unruhe der Gefühle analysiert und das behoben, was uns der zurücktretende Tag noch nachrief, dann werden wir stiller. Nehmen wir daraufhin noch einmal die Übung des Stillewerdens auf, dann können wir unter Umständen einige Augenblicke lang den Unterschied zwischen Stillewerden und Stillesein erfahren. Lieber Zuhörer, liebe Zuhörerin, wenn Sie möchten, könnten Sie sich heute im Stillewerden üben, denn daraus erlangen Sie wahrlich den geistigen Gewinn. Stillewerden heißt, sich zu bemühen, keinen Gedanken, aber auch kein Gefühl zuzulassen, sich also für kurze Zeit, und sei es zu Beginn nur eine halbe Minute, leer zu machen. Üben wir uns

Stille Sein erwerben wir uns auch die Überlegenheit über unsere Gedanken, Worte und Handlungen. Wir werden immer weniger von unserem allzu Menschlichen beherrscht, sondern wir herrschen mehr und mehr über uns selbst. So nehmen wir das Ruder unseres Lebensschiffes selbst in die Hand, um der Urstille zuzusteuern, die Gott, die Intelligenz in uns ist. Mit der Zeit erleben wir dann auch in und an uns selbst den Unterschied zwischen Intelligenz und Intellekt.

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Liebe Geschwister, bleiben wir in der Stille und machen wir uns bewusst, dass jeder von uns der Tempel Gottes, der Tempel unendlichen, ewigen Lichtes ist. Fühlen wir hinein und spüren wir, dass in uns das Licht unseres ewigen Vaters ist. Es ist die Liebe. In uns ist die Liebe. Und wir sind der Tempel der Liebe. Fühlen wir still und bewusst tief in uns hinein.

lassen wir still und ruhig aus unserem inneren Bewusstsein Gedanken der Liebe strömen, denn alle Menschen, jeder einzelne Mensch ist der Tempel des Lichtes. In unserer Zeit fühlen wir, dass Gott die Wahrheit wahrmacht, dass er nicht in Kirchen und Tempeln aus Stein wohnt. Denn immer mehr stehen leer und werden anderem zugeführt. Doch er, das Licht, ist in uns. Und jeder Mensch ist der Tempel Gottes. Viele Menschen lehnen Gott ab, weil sie sich an Kirchen aus Stein gebunden haben, in denen das Licht nicht ist. Beten wir und bitten Christus, dass er unsere Gebetsgedanken mit seinem heiligen Willen füllt, sie hinaussendet zu den vielen Menschen, die Gott suchen, die Gott ablehnen, weil sie an Kirchen aus Stein gebunden waren, die aus den Kirchen aus Stein ausgetreten sind und nicht mehr an Gott glauben können, weil sie Gott und Kirche gleichsetzen. Christus, bitte, fülle unsere Gedanken mit deinem heiligen Willen und lenke sie zu unseren Brüdern und Schwestern in dieser Welt. Mögen unsere Gedanken auch uns selbst beflügeln in dem Bewusstsein, Gott ist Liebe. Gott ist immer gegenwärtig. Wir sind alle Gottes Kinder. Verbinden wir uns in diesem Gebet. Wir bitten dich, Christus, fülle unsere Gedanken mit deinem Willen und lenke sie. Du kennst uns, du kennst alle Menschen. Jede Seele, du weißt um uns, es sei. Senden wir in der Stille das Wort der Wahrheit hinaus und Christus lenkt unsere Gebete.

Guten Morgen, lieber Zuhörer, liebe Zuhörerin. Der Samstag zieht herauf und somit das Wochenende. Zum Wochenende nimmt man sich persönlich manches vor. Schon am Freitagabend oder am Samstagmorgen stimmen wir uns auf das Wochenende ein. Gerade der Samstagmorgen, der uns etwas mehr Zeit lässt als die Wochentage, legt uns auch das Stillewerden nahe. Besinnlicher in den Tag zu gehen, zur Ruhe zu finden und etwas besonnener zu sein. Sollten Sie solche oder ähnliche morgendliche Gedanken haben, dann könnten Sie sich sogleich darin üben, stille zu werden. Unser ganzes Leben beinhaltet immer wieder Übungen. Wir üben, dies oder jenes zu lernen, zum Beispiel einen Arbeitsvorgang noch besser zu beherrschen und anderes mehr. Warum sollten wir uns nicht auch im Stillewerden üben? Gelangen wir durch das Stillewerden in das Stillsein, so werden wir allmählich die Meisterschaft über uns selbst erlangen. Wir werden dann auch besinnlicher, woraus sich die Besonnenheit ergibt. Ein besonnener Mensch wird seine Gedanken nicht sofort in Worten heraussprudeln, sondern zuerst überlegen, ob das, was er denkt, von Bedeutung ist und was es nützt, so zu denken oder die Gedanken gar auszusprechen. Wer zuerst überlegt, was er sagen möchte, und ob und wem dies nützt, wird immer öfter über sich selbst nachdenken, sich auf sich selbst besinnen und dadurch mehr und mehr besonnen reagieren. Selbsterkenntnis geht immer von dem zentralen Ort der Stille aus, der in uns liegt, tief im Seelengrund eines jeden Menschen. Aus der inneren Stille vermag Gott, der die Stille ist, im Menschen zu wirken. Er übermittelt dem stillgewordenen Menschen Gemüt Impulse, um den Menschen nahe an sich heranzuziehen, ihn in die Stille und zur geistigen Objektivität zu führen. Im Stillewerden üben wir uns, in die Gegenwart zu gelangen, die Gott ist. Durch das Stillewerden oder gar Stille Sein gelangen wir in Kommunikation mit dem großen Helfer und Ratgeber Gott. Dann spüren wir in unserer Gefühlswelt immer deutlicher, was bereinigt, also vergangen ist, und was noch unbereinigt ist, das Belastende, das der Samstag in die Vergangenheit, in das Reich der Schatten tragen möchte.

So Sie möchten, könnten Sie sich auch am Abend noch einmal kurz zurückziehen, um stille zu werden und zu analysieren, was vergangen, also erledigt ist, oder welche Aspekte Ihres Tages der Samstag in die Vergangenheit mitnimmt, die in Ihrer Zukunft erneut auf Sie zukommen werden. Die Unruhe unserer Gefühle signalisiert uns, was wir vom Tag her noch bereinigen sollen, sodass es nicht als Schatten in die Vergangenheit übergeht und für uns zur Zukunftssituation wird. Haben wir die Unruhe der Gefühle analysiert und das behoben, was uns der zurücktretende Tag noch nachrief, dann werden wir stiller. Nehmen wir daraufhin noch einmal die Übung des Stillewerdens auf, dann können wir unter Umständen einige Augenblicke lang den Unterschied zwischen Stillewerden und Stillesein erfahren. Lieber Zuhörer, liebe Zuhörerin, wenn Sie möchten, könnten Sie sich heute im Stillewerden üben, denn daraus erlangen Sie wahrlich den geistigen Gewinn. Stillewerden heißt, sich zu bemühen, keinen Gedanken, aber auch kein Gefühl zuzulassen, sich also für kurze Zeit und sei es zu Beginn nur eine halbe Minute leer zu machen. Üben wir uns täglich im Stillewerden, auch während des Tages, wenn es möglich ist, so wird es uns bald zum Bedürfnis, denn wir merken, dass wir in wenigen Minuten viel Kraft sammeln, die uns zum Beispiel hilft, unser Tagespensum besser zu schaffen. Gerade der Samstagmorgen wäre ein guter Übungsbeginn, um stille zu werden und dann stille zu sein. Im Stillesein erwerben wir uns auch die Überlegenheit über unsere Gedanken, Worte und Handlungen. Wir werden immer weniger von unserem allzu menschlichen beherrscht, sondern wir herrschen mehr und mehr über uns selbst. So nehmen wir das Ruder unseres Lebensschiffes selbst in die Hand, um der Urstille zuzusteuern, die Gott, die Intelligenz in uns ist. Mit der Zeit erleben wir dann auch in und an uns selbst den Unterschied zwischen Intelligenz und Intellekt.

0: Liebe Geschwister, Schwestern und Brüder hier vor Ort und in allen angeschlossenen Orten weltweit, begrüßen wir uns mit einem herzlichen Gott zum Gruß.
1: Gott zum Gruß.
0: Gott zum Gruß erschallt es in vielen Ländern dieser Erde, auf allen Kontinenten. Denn Menschen des freien Geistes, Gott, dem Ewigen, versammeln sich, um dem Christus Gottes und dem ewigen Schöpfergott die Ehre zu geben. Ihnen, den Hoheitswesen der Ewigkeit, mit Liebe und Dankbarkeit in unseren Herzen zu begegnen. Wir sind schlichte Urchristen in der Nachfolge des Jesus von Nazareth. Und wir versammeln uns gerne in der Natur, wenn das Wetter es zulässt, so wie es Jesus von Nazareth tat. Denn als Urchristen in seinem Geiste wissen wir um die Einheit allen Seins. Wir wissen um die höchst schwingende Lichtenergie des urewigen Gottesgeistes, die alles Sein durchdringt und somit auch die Materie. Gott, der Ewige, ist also, wie Jesus von Nazareth es lehrte, in jedem Menschen, in jedem Tier, in jedem Baum und Strauch, ja auch in den Mineralien, in der ganzen Natur. Er ist das Leben. Es gibt in der ganzen Unendlichkeit nichts, was außerhalb von Gott ist. Denn Gott, der Ewige, ist die unendliche Liebeenergie und von Ewigkeit zu Ewigkeit das Sein, das Gesetz der Gottes- und Nächstenliebe. Deshalb heißt es, Gott in uns und wir in Gott. Wir sollten allerdings unterscheiden zwischen dem reinen Sein, dem Reich Gottes, was die Heimat aller reinen Geistwesen ist, also lichtstofflich, und den Fallwelten, die durch die Abkehr von Gott aus dem Reich Gottes gefallen sind und sich immer weiter verdunkelten und verdichteten bis hin zur Materie, also die Degeneration vom reinen Geistwesen im Reich Gottes bis zum tiefsten Fall, also der Menschwerdung auf der Erde. Doch die innewohnende Seele in den Menschen lebt ewig. Es gibt keinen Tod. Das Geistwesen in der Seele wird sich reinigen durch die Kraft des Christus Gottes und zurückkehren in das Reich Gottes, in unsere ewige Heimat. Über all dieses geistige Wissen verfügten die Urchristen zu allen Zeiten. Und so waren und sind die 10 Gebote Gottes durch Mose und die Bergpredigt des Jesus von Nazareth Auszüge aus dem ewigen Gesetz der Gottes- und Nächstenliebe uns Menschen gegeben, um danach zu leben. Denn diese wurden für die Rückkehr aller gefallenen Seelen und Menschen gegeben, um den Heimweg zurück in das Reich Gottes aufzuzeigen, zurück in die Einheit mit allem Sein, zurück in das Reich Gottes. Und so wie viele Urchristen vor uns sich immer wieder in der Natur versammelten, wollen auch wir es halten, wenn dies möglich ist. Stimmen wir uns gemeinsam ein mit einem Lied und gehen dann in ein stilles Gebet und bitten wir das Reich Gottes, dass es uns durch diesen Abend führt. Singen wir gemeinsam das Lied: Es wird noch einmal werden, in unserem Liederheft.

Liebe Mitmenschen, liebe Schwestern, liebe Brüder, eine wunderbare Verheißung, die in diesem Lied zum Ausdruck kommt. Doch heißt das Lied, es wird noch einmal werden. Und das ist eigentlich traurig nach 2000 Jahren, nachdem Jesus von Nazareth über diese Erde ging, dass wir singen müssen, es wird noch einmal werden. Über das Warum möchten wir uns heute Abend austauschen, und einige von uns haben einen Text vorbereitet, den wir gerne vortragen würden. Wir Urchristen halten es mit Jesus von Nazareth, der uns die Freiheit lehrte, die unmittelbare Kindschaft aller Menschen als freie Schwestern und Brüder, die keine Mittler brauchen. Es ist für uns selbstverständlich, dass jeder Mensch völlig frei ist, das zu glauben, was er für richtig hält. Deshalb wollen wir auch niemandem etwas beweisen, denn der Beweis, dass Gott in jedem Menschen wohnt, kann sich jeder Mensch nur selbst erbringen. Doch so, wie wir hier in der freien Natur in unserem Inneren Gott erleben können, so können wir mit Gewissheit sagen, es braucht keine Kirchen aus Stein, keine Priester, keine Zeremonien, keine Riten und Kulte. All das äußere Brimborium braucht es wahrlich nicht, um Gott in uns näher zu kommen. Wir möchten am heutigen Abend noch einmal Bezug nehmen auf das urchristliche Treffen am Christusfelsenbrunnen, das ja wie die heutige Veranstaltung weltweit übertragen wird und auf die Offenbarungsworte des Christusgottes anlässlich dieses Treffens. Viele Urchristen aus vielen Ländern dieser Welt haben uns geschrieben, dass sie es besonders angesprochen hat, dass Christus offenbarte, dass viele Menschen manipuliert sind und weiter Tag für Tag manipuliert werden. Deshalb haben wir es zum Anlass genommen, das Thema an diesem Abend zu vertiefen. Zum einen, um die Menschen weltweit weiter aufzuklären, aber auch, um unseren Bruder und Erlöser Christus, den Sohn Gottes, weiter zu rehabilitieren. Punkte von Bedeutung sind dabei, dass Jesus von Nazareth lehrte, dass Gott, unser ewiger Vater, ein Vater, Muttergott der Liebe ist. Er lehrte uns, dass es keinen Tod gibt und dass die Seele ewig lebt. Er lehrte uns über die Möglichkeit der Wiedergeburt einer Seele in einen neuen Menschen, um das abzutragen und wieder gut zu machen, was man sich als Mensch durch die Zuwiderhandlung gegen die Gebote Gottes und die Bergpredigt in früheren Erdenleben als Seelenschuld aufgeladen hat. Um dieses Wissen, das im Urchristentum selbstverständlich gegeben war, auszulöschen, manipulierten die Religionen die Menschen über Jahrhunderte hinweg mit der Irrlehre, dass Jesus von Nazareth angeblich für die Sünden der Menschen gestorben ist und damit die Sünden gesühnt seien. Damit will der Widersacher Gottes die Seelen an das Rad der Wiedergeburt binden, denn er lebt von der negativen Energie der Menschen, also von der Energie der Taten der Menschen, die gegen die 10 Gebote Gottes und die Bergpredigt des Jesus von Nazareth verstoßen. Das stellvertretende Sühneopfer wird gelehrt, obwohl es sogar in den Bibeln überliefert ist, was der Mensch sät, wird der Mensch ernten. Und Jesus von Nazareth sprach am Ende seiner Bergpredigt: Wer diese

0: eine Lehre hört und sie tut, ist ein kluger Mann, der sein Haus auf Fels gebaut hat. Er sprach nicht davon, die Sünden zu beichten und dann weiter zu sündigen. All das, was durch die Manipulation der Priesterreligionen hervorgebracht wurde, hat mit einem liebenden Vater Mutter Gott und der Lehre der Bergpredigt des Jesus von Nazareth nichts, aber auch gar nichts zu tun. Auf den Punkt gebracht können wir sagen, alles das, was Religionen ausmacht, gibt es im Reich Gottes nicht. All das Äußere der Religionen ist Priesterlehre von Priestern, die oftmals gut davon leben und das bis zum heutigen Tag. Und die Priesterlehren sind in allen Kulturen und insbesondere in denen, die sich christlich nennen, die Manipulation der Völker über die Jahrtausende schlechthin. Gott, der Ewige, hat keine Priester berufen. Priesterkulte entstanden im Altertum und ihnen ist gemeinsam, dass Priester einen Blut- und Opferkult praktizierten, meist unter Verwendung von besonderen Gewändern und Attributen, um ihren Gott der Unterwelt anzubeten und sich über das einfache Volk zu erheben. Sie pflanzten den Völkern der Erde Ängste ein und machten sich selbst zu Mittlern zwischen Menschen und den Naturgewalten und ihren Fantasiegöttern, die sie zu besänftigen vorgaben. Und Besänftigen der Naturgewalt ging immer einher mit Opfergaben. Die Opfergaben, wie Geld und Edelmetalle, teilten sich die Priester untereinander. Bei Tier- und Speiseopfern nahmen sie die besten Stücke und ein Teil wurde als sogenanntes Opfer verbrannt. Diese Opfergaben wurden dem Volk also auferlegt in Form von Blutopfern, Tieropfern und in einigen Religionen auch Menschenopfer. Alles nur, um die von den Priestern erfundenen Götter der Natur zu besänftigen. So gewannen die Priester aller Kulturen mehr und mehr Einfluss bei den Herrschenden dieser Welt und wurden zur zentralen religiösen Macht, um die Völker durch vielerlei Ängste, vor allem mit der Angst vor dem Tod und einer ewigen Verdammnis, zu manipulieren und sich die Macht über die Völker mit den Herrschenden zu teilen. Alle waren Gottespropheten jedoch, sprachen sich durch die Jahrtausende unmissverständlich gegen alle Formen der Anbetung des Baalgottes und seiner blutigen Opferkulte aus, gegen jeden übermäßigen Reichtum auf Kosten der Völker. Jesus von Nazareth selbst sprach, dass es nur einen Heiligen gibt, den Vater im Himmel. In Gott gibt es also keine Heiligen, keine Würden und Titel, keine Eminenzen und Exzellenzen. Gott hat auch keinen Stellvertreter auf Erden genannt. Das alles ist Priesterlehre und hat mit Gott, dem Ewigen, nichts zu tun. Er ist selber in seiner ganzen Schöpfung vertreten, also gegenwärtig auch in jedem Menschen. Er ist auch im prophetischen Wort, das zu allen Zeiten durch seine Prophetinnen und Propheten gegeben wurde und wird. Er ist der Geist der Wahrheit, der Geist des Inneren, das Gesetz der Gottes- und Nächstenliebe, das die Unendlichkeit durchstrahlt. Er ist das Leben in allen und allem. Es gibt keinen Gott außer ihm. Und er ist das absolute Gesetz und nicht wandelbar. Sein Wort hat Gültigkeit, gestern, heute und morgen. Das angeblich Wandelbare bei Gott entspringt der Willkür des Lügengriffels der Priesterkaste. Liebe Mitmenschen, soweit einmal die einführenden Worte für unseren gemeinsamen Abend. Wir werden nun von unseren Brüdern vom Fach der Theologie noch weiteres dazu hören.
1: Ja, liebe Geschwister und Freunde, liebe Zuschauerinnen, liebe Zuschauer an den Fernseh- und Rundfunkgeräten, wenn wir an das Offenbarungswort des Christus Gottes von der letzten TV-Gemeinde am Felsenbrunnen denken, wo Christus deutlich die Manipulation der Völker durch Religionen und Staatsverantwortliche ansprach, so möchten wir diesen Worten am heutigen Abend durch historische Aussagen, vor allem in der sogenannten Bibel, weitere Tiefe verleihen, auch um weiter aufzuklären, aber vor allem um, wie Martin schon sagte, Christus zu rehabilitieren, der etwas ganz anderes lehrte als das, was die Priesterkaste der christlichen Religionen daraus gemacht hat. Im Alten Testament der Bibeln wird von vielen Völkern berichtet, die sich unter die Herrschaft des Götzen Baal begeben haben, der Widersacher des ewigen, all-einen Schöpfergottes ist. So war es und so ist es bis heute. Und der Widersacher Gottes kann zusammenfassend als das System Baal bezeichnet werden, das seit dem Fallgeschehen das Reich Gottes bekämpft und das sich seit Anbeginn der Menschheit in allen Variationen der Priester- und Religionsobrigkeiten bedient.
2: Ja, und an dieser Stelle möchten wir auch einmal klarstellen, wir sind Urchristen und sind bemüht, Jesus von Nazareth, dem Christus Gottes, nachzufolgen. Doch nicht die Zugehörigkeit zu einer Gemeinschaft oder einer Weltanschauung macht einen zu einem besseren Menschen. Was zählt, ist das Tun, gemäß den Jesus-Worten in der Bergpredigt. Darum, wer diese meine Rede hört und tut sie, der gleicht einem klugen Menschen, der sein Haus auf Fels baute. Und der leuchtende Fels in allen Seelen und beseelten Menschen ist unser göttliches Erbe, er selbst Christus, die Teilkraft der Urkraft in uns. Die meisten von uns haben seine Worte schon Jahre oder Jahrzehnte lang gehört und uns ist auch bewusst, es gibt viele Menschen in anderen Gemeinschaften oder Umständen, in vielen Teilen der Welt, auch innerhalb von Religionen, die durch ihr gottgemäßes Leben dem Gott der Liebe näher gekommen sind als so mancher, der zwar die Botschaft der Himmel ausführlich kennt, sie aber erst teilweise oder auch kaum umgesetzt hat und der sich damit erst ansatzweise aus dem Geflecht der Manipulationen befreit hat. So möchten wir heute alle unsere Zuschauer und Zuhörer empfindsam machen für den ungeheuren geistigen Kampf, der auf dieser Erde tobt und dem sich keiner durch Unwissenheit, Gleichgültigkeit oder Bequemlichkeit entziehen kann. Denn die 10 Gebote Gottes und die Bergpredigt gibt es seit über 3000 beziehungsweise seit 2000 Jahren.
1: Wir alle kennen wahrscheinlich die Überlieferung, wonach dem Gottespropheten Mose auf dem Berg Sinai die 10 Gebote offenbart worden sind, darunter die bekannten: Du sollst nicht töten, nicht Ehe brechen, nicht stehlen und nicht Falschzeugnis reden. Doch die Priester haben ihre eigenen 10 Gebote erfunden, in denen es vor allem um ihren Blutopferkult ging, mit Geboten wie: Du sollst das Blut meines Opfers nicht darbringen zugleich mit dem Sauerteig. Oder du sollst das Böcklein nicht kochen in seiner Mutter Milch. Also 2 Fassungen der 10 Gebote in der Bibel, von denen aber nur eine stimmen kann. In diesem Zusammenhang haben Ägyptologen dargelegt, dass biblische Vorschriften zum Schächten von Opfertieren aus ägyptischen Baalskulten stammen und das bis hin zu wörtlichen Übereinstimmungen mit Texten in der Bibel. Doch die wahren Gottespropheten Israels haben auch in den biblischen Schriften immer wieder die Lügen und Manipulationen der Priester aufgedeckt. Zum Beispiel, was das traditionelle Passafest zum Gedenken an die Befreiung aus der Sklaverei in Ägypten betrifft. So sprach Gott der Ewige durch den Propheten Jeremia: Ich aber habe euren Vätern an dem Tage, als ich sie aus Ägyptenland führte, nichts gesagt, noch geboten von Brandopfern und Schlachtopfern, sondern dies habe ich ihnen geboten: Gehorcht meinem Wort, so will ich euer Gott sein, und ihr sollt mein Volk sein. Und zu seinem Wort gehört das Gebot: Du sollst nicht töten. Dieses Gebot gilt auch gegenüber Tieren, und auch gegenüber Menschen sind keine Ausnahmen genannt. Die Ausnahmen, ja Manipulationen, haben Menschen hinzuerfunden, was das Reich Gottes durch den Propheten Jeremia auch klar aufzeigt. Wörtlich: Wie könnt ihr sagen, weise sind wir und das Gesetz des Herrn ist bei uns? Ja, aber der Lügengriffel der Schreiber hat es zur Lüge gemacht. Das Wort des Herrn haben sie verworfen. Und zu dem Lieblingsargument späterer kirchlicher Theologen, dass sich Gott eben geändert habe, wurde von Gott dem Ewigen bereits durch den Gottespropheten Maleachi offenbart: Ich, der Herr, ändere mich nicht. Und weiter: Ihr Priester, dieses Wort gilt euch. Ihr seid von dem Wege abgewichen und habt viele zu Fall gebracht durch falsche Weisung.
2: Ja, liebe Freunde, liebe Fernsehzuschauer, fragen wir die wahren Gottespropheten Israels im Alten Bund, so zeigen sie immer wieder eindringlich die Botschaft von Gott dem Ewigen auf und im Gegensatz dazu die Lügen und Manipulationen der Priester. Dabei war ihre dreisteste Lüge die Blutopferrituale aus den Baalkulten, deren Lehren von einem strafenden Rachegott und entsprechende Kriege und Gewalttaten einfach Gott dem Ewigen, dem Vater-Mutter-Gott der Liebe, unterzuschieben. Dagegen haben die Gottespropheten immer wieder ihre Stimme erhoben, und wir möchten nun einiges weitere dazu vortragen. So spricht Gott der Ewige durch den Propheten Amos: Ich bin euren Feiertagen Gram und verachte sie und mag eure Versammlungen nicht riechen. Und wenn ihr mir opfert, so habe ich keinen Gefallen daran. Tu weg von mir das Geplärr deiner Lieder, denn ich mag dein Harfenspiel nicht hören. Oder durch den Propheten Jesaja: Was soll ich mit euren vielen Schlachtopfern, spricht der Herr? Das Blut der Stiere, der Lämmer und Böcke ist mir zuwider. Bringt mir nicht länger sinnlose Gaben, Rauchopfer, die mir ein Gräuel sind. Eure Hände sind voller Blut. Und an anderer Stelle: Wer einen Ochsen schlachtet, gleicht dem, der einen Mann erschlägt. Eindeutig das Gotteswort auch durch den Propheten Hosea: Ich habe Gefallen an der Liebe und nicht am Opfer, an der Erkenntnis Gottes und nicht am Brandopfer. Oder wiederum bei Jesaja, dass es darauf ankommt, die Nächstenliebe zu verwirklichen. Hört auf, Böses zu tun, lernt Gutes zu tun, sucht das Recht, schreitet ein gegen den Unterdrücker.
1: Eindringlich mahnte das Reich Gottes durch die wahren Gottespropheten immer auch vor dem Krieg, so durch Jeremia: Vom Priester bis zum falschen Propheten treiben alle Lügnerisches und sagen: Friede, Friede. Aber wo ist Friede? Und dazu wiederum Jesaja: Wenn ihr umkehrtet und stille bliebet, so würde euch geholfen. Weh denen, die sich verlassen auf Rosse und hoffen auf Wagen. Von eurem Stolzen her wird nichts übrig bleiben als eine leere Fahnenstange auf einem kahlen Hügel. Auch deckt das Reich Gottes im prophetischen Wort immer wieder auf, welche Charakterzüge sich hinter den festlichen Priestergewändern verbergen. So durch den Propheten Hosea: Hört das Wort des Herrn, denn der Herr erhebt Klage gegen die Bewohner des Landes. Es gibt keine Treue und keine Liebe und keine Gotteserkenntnis im Land. Nein, Fluch und Betrug, Mord, Diebstahl und Ehebruch machen sich breit. Bluttat reiht sich an Bluttat. Doch nicht irgendwer wird verklagt, nicht irgendwer wird gerügt, sondern dich, Priester, klage ich an. Mein Volk kommt um, weil ihm die Erkenntnis fehlt, weil du die Erkenntnis verworfen hast. Und an anderer Stelle: Sie nähren sich von der Sünde meines Volkes und sind gierig nach seinem ruchlosen Opfer. Das bedeutet, dass die Priester ein Interesse an der Sünde des Volkes hatten, weil das dann mehr opferte. Und die besten Stücke des Opferfleisches gingen ja bekanntlich an die Priester. Deshalb noch einmal der Satz: Sie nähren sich von der Sünde meines Volkes und sind gierig nach seinem ruchlosen Opfer. Und die gleiche Botschaft über die Priester durch Jesaja: Es sind gierige Hunde, die nie satt werden können. Ein jeder sieht auf seinen Weg. Alle sind auf ihren Gewinn aus.
2: Immer wieder erhebt das Reich Gottes die Klage, dass die Theologen und Priester manipulieren und lügen und täuschen. So durch Jeremia: Einem jeden wird sein eigenes Wort zur Last werden, weil er so die Worte des lebendigen Gottes verdreht. Und durch Jesaja: Die Leiter dieses Volks sind Verführer, und die sich leiten lassen, werden in die Irre geleitet. Jesaja lässt noch tiefer blicken, und durch ihn macht das Reich Gottes auch ein Geheimnis bekannt, dass die Oberen in Religion und Staat mit dem Gott der Unterwelt im Bunde sind. Und auch das ist nachlesbar in den Bibeln. Die ihr herrscht über das Volk, ihr habt gesagt: Wir haben mit dem Tod ein Bündnis geschlossen. Wir haben mit der Unterwelt einen Vertrag gemacht, denn wir haben unsere Zuflucht zur Lüge genommen und uns hinter der Täuschung versteckt. Liebe Freunde, wegen ihres unermüdlichen Einsatzes für die Wahrheit mussten die wahren Gottesprophetinnen und Propheten Grausames erleiden. Jeremia wurde zunächst in den Schlamm einer Zisterne geworfen, damit er dort zugrunde ginge. Nach seiner Befreiung durch die Babylonier wurde er später gesteinigt. Jesaja wurde der Überlieferung nach im hohen Alter zersägt, Amos erschlagen, Sacharja hinterrücks ermordet, Hesekiel zu Tode geschleift, Uriah erstochen und vieles, vieles mehr.
1: Liebe Geschwister, liebe Zuschauerinnen, liebe Zuschauer, nach der Zeit der Gottespropheten im Alten Bund kam der Christus Gottes selbst in Jesus von Nazareth auf die Erde. Und wir werden sehen, es ist die gleiche Sprache, es ist dasselbe mächtige Wort aus dem Reich Gottes, das an die Theologen und Religionsführer ergeht, diesmal vom Sohn des ewigen Alleinen gesprochen. Er lehrte die Menschen erneut die Gottes- und Nächstenliebe, das Halten der Gebote, aber die Gebote Gottes als Ausdruck seiner Liebe zu den Menschen, ja zur ganzen Schöpfung, nicht als kompliziertes Regelwerk, das es zu befolgen gilt, wie es die Religionsvertreter forderten. Als Beispiel dafür nannte Jesus von Nazareth unter anderem die genauen Spenden- und Abgabenvorschriften. Weh euch, ihr Schriftgelehrten und Pharisäer, Ihr Heuchler, ihr gebt den Zehnten von Minze, Dill und Kümmel und lasst das Wichtigste im Gesetz außer Acht: Recht, Barmherzigkeit und Treue. Blinde Führer seid ihr, ihr siebt die Mücke aus und verschluckt das Kamel. In diesem Weheruf wird der gleiche Geist angesprochen, der noch heute in Religionsorganisationen vorherrscht. Das Äußere, das in Vorschriften, Dogmen, Riten und Zeremonien seinen Ausdruck findet und die Energie der Menschen in Beschlag nimmt und letztlich raubt, wird über geistige Tugenden gestellt wie Gerechtigkeit, Barmherzigkeit und Treue. Doch warum ist das so? So deckt Jesus von Nazareth die Charaktereigenschaften der Religionseliten auf mit den Worten: Weh euch, ihr haltet Becher und Schüsseln außen sauber, innen aber sind sie voll von Raffsucht und Gier. Macht den Becher zuerst innen sauber, dann ist er auch außen rein. So erscheint auch ihr von außen den Menschen gerecht, innen aber seid ihr voll Heuchelei und Gesetzlosigkeit.
2: Ja, alle diese anklagenden Worte des Jesus, des Christus, zeigen die ganze Scheinheiligkeit auf und wollen den Menschen damit helfen, die Manipulation der angeblichen Vertreter Gottes zu erkennen. Und Christus in Jesus von Nazareth schlägt damit auch den Bogen zu den Priestern vergangener Zeiten, wenn er sagt: Weh euch, ihr Schriftgelehrten, ihr Heuchler! Ihr sagt, wenn wir in den Tagen unserer Väter gelebt hätten, wären wir nicht wie sie am Blut der Propheten schuldig geworden. Damit bestätigt ihr selbst, dass ihr die Söhne der Prophetenmörder seid. Macht nur das Maß eurer Väter voll. Und in seiner klaren Sprache schlussfolgert Jesus von Nazareth auch: Ihr Nattern, ihr Schlangenbrut. Den Theologen hielt Jesus von Nazareth die Klarheit des Sohnes Gottes entgegen. Weh euch, ihr verschließt den Menschen das Himmelreich, denn ihr selbst geht nicht hinein und lasst die nicht hinein, die hineingehen wollen. Weh euch. Damit hatte Jesus von Nazareth aufgedeckt, was sich hinter der frommen Maske und den festlichen Religionskleidern der Priesterkaste und Religionsführer mitsamt dem ganzen Dünkel, der sie umgibt, verbirgt, nämlich die Macht der Lüge und der Manipulation. Überliefert im Johannesevangelium der Bibel heißt es noch deutlicher über die Gegner des Jesus von Nazareth: Ihr habt den Teufel zum Vater, so Jesus von Nazareth, und ihr wollt das tun, wonach es euren Vater verlangt. Er war ein Mörder von Anfang an, und er steht nicht in der Wahrheit, denn es ist keine Wahrheit in ihm. Wenn er lügt, sagt er das, was aus ihm selbst kommt. Denn er ist ein Lügner und ist der Vater der Lüge. Mir aber glaubt ihr nicht, weil ich die Wahrheit sage.
1: Jesus lehrte immer das Gebot der Gottes- und Nächstenliebe. Er sprach sogar von der Liebe gegenüber den Feinden und sprach sich gegen jegliches Töten aus und auch gegen die Tieropfer und Opfervorschriften und entlarvte sie damit als Baalskult, wie es auch alle Propheten vor ihm taten. Mehrfach zitierte Jesus die Worte des Propheten Hosea: Barmherzigkeit will ich, nicht Opfer. Und die Reinigung des Tempels, des größten Schlachthofs in Jerusalem, das Vertreiben der Geldwechsler, bei denen Pilger aus vielen Ländern ihr Geld umtauschten, um Opfertiere zu kaufen, war ein deutliches Zeichen gegen die Praktiken des Blut- und Opferkultes und ein Zeichen der Liebe zu den Tieren. So können auch die Worte der Bergpredigt, die als goldene Regel bezeichnet werden: Alles nun, was ihr wollt, dass euch die Leute tun, das tut ihnen auch ebenso auf die Tiere und die ganze Schöpfung übertragen werden. Und Jesus lehrte nicht nur die Liebe zur ganzen Schöpfung, er lebte sie auch vor und sagte in seiner Bergpredigt, auch im Hinblick auf die Priesterschaft, an ihren Früchten werdet ihr sie erkennen. Und nicht jeder, der zu mir sagt, Herr, Herr, wird in das Himmelreich kommen, sondern wer den Willen meines Vaters im Himmel tut. Klare Worte, die aussagen, dass es nicht um das richtige Glaubensbekenntnis oder die Zugehörigkeit zu einer Religion geht, sondern um das Tun des Willens Gottes, um das Praktizieren der Gottes- und Nächstenliebe. Dem Volk und seinen Jüngern gegenüber hatte Jesus von Nazareth auch erklärende Worte zu seinen Wehrufen gegenüber den religiösen Führern und deren Verhalten in der Öffentlichkeit hinzugefügt, als er sagte: Alles, was sie tun, tun sie, um von den Menschen gesehen zu werden. Sie lieben den Ehrenplatz bei den Gastmählern und die Ehrensitze und wenn man sie auf den Marktplätzen grüßt. Ihr aber sollt euch nicht Rabbi nennen lassen, denn nur einer ist euer Meister. Ihr alle aber seid Brüder. Auch sollt ihr niemanden auf Erden euren Vater nennen, denn nur einer ist euer Vater, der im Himmel. Der Größte von euch soll euer Diener sein.
2: Da sich Religionsobrigkeiten als Lehrer und Meister ausgaben, dienen diese klaren Worte auch dazu, ihre Manipulation der Menschen aufzuzeigen. Und sie entlarven auch die Manipulation jener Priester, die in späteren Jahrzehnten und Jahrhunderten die Liebebotschaft von Jesus vereinnahmten und zu einer neuen Priesterreligion machten. An deren Spitze stellten sie einen sogenannten Heiligen Vater, obwohl in ihren eigenen Bibeln steht, dass keinem ein solcher Titel verliehen werden soll. Wörtlich: Ihr sollt niemanden auf Erden euren Vater nennen, denn nur einer ist euer Vater, der im Himmel. Und obwohl in ihren Bibeln auch steht, dass allein Gott, der ewige Vater, Muttergott, heilig ist, weil einzig er das Leben in allen und allem ist. Kann ein Papst Leben erzeugen? Kann er nur einen einzigen Wurm zum Leben erwecken? Nein, dann ist er auch nicht heilig und schon gar kein heiliger Vater. Denn einzig der ewige Schöpfergott ist das Leben, zusammen mit dem Christus Gottes, gemäß den überlieferten Worten: Ich bin der Weg, die Wahrheit und das Leben. Liebe Freunde, kommen wir an dieser Stelle auch kurz zur Entstehung des sogenannten Neuen Testaments, der Bibel, aus dem wir gerade vorgelesen haben. Seit vielen Jahrhunderten sind die sogenannten vier Evangelien unter den Autorennamen Matthäus, Markus, Lukas und Johannes im Neuen Testament die bekannteste Quelle über das Erdenleben von Jesus von Nazareth, obwohl sie erst Jahrzehnte und noch später danach verfasst wurden. Die ältesten komplett noch erhaltenen Handschriften stammen sogar erst aus dem 4. Jahrhundert, also ca. 350 Jahre nach dem Erdenleben des Christus Gottes. Noch einmal zur Wiederholung: Die ältesten komplett noch erhaltenen Handschriften sind sogar erst aus dem 4. Jahrhundert, also 350 Jahre nach dem Erdenleben von Jesus von Nazareth. Doch was ist bis dahin passiert? Es war sehr viel Zeit für historisch nachweislich sehr viele Manipulationen.
1: So war zum Beispiel damals noch eine ältere Fassung des Matthäus-Evangeliums in hebräischer Sprache im Umlauf, ein sogenannter Ur-Matthäus, wo zum Beispiel nichts von einer angeblichen Jungfrauengeburt von Jesus stand. Doch der Glaube an angebliche Jungfrauengeburten von männlichen Heldengestalten war in damaligen Religionen vielfach üblich. In Ägypten Isis und ihr Sohn Horus. Oder in Griechenland Danae, die Geliebte des Hauptgottes Zeus, und ihr Sohn Perseus. Und auch Platon, Alexander der Große und Kaiser Augustus seien demnach übernatürlich gezeugt und von Jungfrauen geboren worden. Da entschied die neue katholische Priesterkaste, dass man solches bei Jesus dann auch zweifelsfrei so behaupten und später sogar zum Dogma erklären müsste. Also nichts als Legende der Priesterkaste. Und für viele Elemente der sogenannten christlichen Religion beruft man sich ebenfalls nicht auf Christus, sondern auf den Kirchenlehrer Paulus. Für die neue, angeblich christliche Priesterreligion wurde ein Pauluswort immer und ausnahmslos gleich zum Gotteswort erhoben. Auch hier gibt es keinerlei historische Beweise für die Legenden der Priesterkaste, also Manipulation des Volkes. Leider kann man also feststellen, auch nach dem Erdenleben des Jesus von Nazareth setzten sich Lügen, Unwahrheiten, Erfindungen und die Selbsterhöhung der Priesterkaste fort. Jetzt unter dem Missbrauch des Namens Christus gleich christlich. Die Hybris der Priesterkaste ist der Machtanspruch, über die Seelen der Menschen zu herrschen. Und dafür schlüpfen sie in immer neue Religionsgewänder.
2: Ja, und ihre Opfer sind nicht nur die Seelen und beseelten Menschen, sondern vor allem die unschuldigen Tiere, wozu man ebenfalls wieder auf den Kirchenlehrer Paulus und dessen Schüler zurückgreift. In einem Paulus zugeschriebenen Brief in den Bibeln wird behauptet, es sei eine Lehre von Dämonen, Speisen zu meiden, die Gott geschaffen habe. Und damit wird in der Kirche bis heute auch der Verzehr der geschlachteten Tiere gerechtfertigt. Also alles, was auf dem Fleischmarkt angeboten werde, das sei laut Bibel erlaubt, wenn man das Tischgebet vorher nicht vergisst. Denn dadurch werde auch das Tierfleisch angeblich bis heute geheiligt. Und Urchristen in der Nachfolge Jesu, wie viele Katharer im mittelalterlichen Südfrankreich, wurden auch deshalb auf Betreiben der Papstkirche verfolgt und hingerichtet, weil sie sich weigerten, Tiere für den Verzehr zu schlachten, von denen die Kirchenlehrer bis heute lügenhaft behaupten, also von den Tieren, Gott habe sie doch zu diesem Zweck erschaffen. Unterschlagen wird dazu beispielsweise auch, wie der Prophet Daniel und seine Freunde in Babylon durch ihre vegetarische Nahrung viel gesünder waren als die Knechte des Königs, auch nachlesbar in den Bibeln.
1: Und während Jesus von Nazareth niemals Männer gegenüber Frauen bevorzugte, erklärt es Paulus zum Gebot Gottes, dass die Frauen in der Gemeindeversammlung schweigen sollen und sich bei eventuellen Fragen zu Hause an ihre Männer wenden sollten, so wie auch in bisherigen Überlieferungen der Priesterkaste. Angeblich habe Gott auch noch nie eine Prophetin eingesetzt, so die Lehre von Paulus, also jemals durch eine Frau gesprochen. Denn die Frau sei ja nur ein Abglanz des Mannes. So wurde diese seine Meinung auch in die Bibeln übernommen. Die bis heute andauernde Dreistigkeit der Männerkirche besteht auch darin, dass behauptet wird, Jesus habe auch nur Männer zu seinen Jüngern berufen. Doch mittlerweile hat man in der modernen theologischen Forschung genügend Belege dafür, dass Frauen bei Jesus selbstverständlich zum festen Kreis der Jüngerinnen und Jünger gehörten. Und erinnert sei nur daran, dass es vor allem Frauen waren, die bis zu seinem Martertod am Kreuz an seiner Seite blieben.
2: Die Kirche jedoch ließ bald wahre Gottesprophetinnen grausam verfolgen und hinrichten. Dazu Frauen bis heute vielfach immer wieder versklaven und durch viele ihre Priester vergewaltigen. Priester, die sich dann von ihresgleichen im Beichtstuhl angeblich Gottes Vergebung holen könnten. Und auch das ist bis heute eine brutale Lüge und Manipulation, welche die Menschen in die Irre führt, das mit dem Beichtstuhl. Denn ein Priester kann, wie jeder andere Mensch, nur die Sünden vergeben, die an ihm als Person begangen wurden. Niemals kann er vergeben, was Menschen anderen angetan haben oder gar im Namen Gottes etwas dazu aussprechen. Und grundsätzlich, bei der Vergebung Gottes bedarf es auch der Vergebung durch den Geschädigten bzw. das Opfer. Denn auch in ihm ist Gott gegenwärtig und kann nicht übergangen werden. Und außerdem hat Jesus nachweisbar und unbestritten niemals auch nur einen einzigen Priester eingesetzt. Auch diese historische Wahrheit wollen wir noch einmal wiederholen. Jesus hat nachweisbar und unbestritten niemals auch nur einen einzigen Priester eingesetzt. Diese wiederum behaupten, die Frau sei von Gott nur als Mittel zum Zweck des Gebärens erschaffen worden, wie es die heilig gesprochenen Kirchenväter Augustinus und Thomas von Aquin auch öffentlich verkündeten.
1: Die massive Abwertung der Frauen durch menschenverachtende Menschentypen wie Paulus, Augustinus und Thomas von Aquin wurde für Jahrhunderte Richtschnur und Wegbereiter für alle schändlichen Verbrechen und absurden Anschuldigungen gegen wehrlose Frauen, die über die Jahrhunderte dem psychopathischen Götzengott Männerwahn von sogenannten Kirchenheiligen völlig schutzlos ausgeliefert waren. Fragen wir uns, wie ist die Stellung der Frauen bis heute in den Völkern dieser Erde? Auch dies ist Manipulation, denn Gott, der Ewige, hat weibliche und männliche Geistwesen geschaffen und beide sind einander völlig gleichgestellt. Ja, liebe Geschwister, liebe Freunde, liebe Fernsehzuschauer, Informationen über Informationen, wie wir über Jahrhunderte, ja Jahrtausende manipuliert wurden und werden, immer auf Betreiben einer Religionsobrigkeit, einer Priesterkaste, welche ihren Willen auch durch Kaiser, Könige und Staatsobrigkeiten durchsetzen ließ.
2: Für die Priester zählt dabei in erster Linie die Mitgliedschaft in ihrer Institution, die bereits der Säugling durch das Sakrament der Wassertaufe erwerben solle, was bei jedem Baby dann zum angeblich für alle Ewigkeiten unauslöschbaren Siegel in seiner Seele werde. Bischöfe sprechen gar von einem dadurch katholisch gewordenen genetischen Code. Wiederum eine Verdrehung, ja eine heimtückische Erfindung durch die Priesterkaste, die im Laufe der Geschichte unzähligen Eltern das Leben kostete, die es anders halten wollten und die deshalb nach dem Motto »katholisch oder tot« auf Betreiben der Kirche grausam verfolgt wurden. Auch die angebliche Existenz einer Erbsünde, die dem Baby bei der Kirchentaufe vergeben würde, um es angeblich vor einem späteren Absturz in die ewige Hölle zu schützen, hat mit Jesus dem Christus nicht das Geringste zu tun. Und mit ihren Täuschungsmethoden hat die Priestergilde auch ihren Blutopferkult in unsere Zeit hineingetragen, indem sie behauptet, Jesus von Nazareth sei als angebliches Sühnopfer für die Sünden der Menschen gestorben und dieses sein Blut sei es gewesen, das uns erlöst. Er habe unsere Sünden am Kreuz auf Golgatha auf sich genommen und jeder Priester würde dieses sogenannte Blutopfer, das in Wahrheit eine Hinrichtung von Jesus von Nazareth war, nun in der Sonntagsmesse wiederholen. Früher haben die Priester also unzählige, unschuldige Tiere als angebliche Sühnopfer ermordet, um ihren Gott gnädig zu stimmen. Und nach der Ermordung von Jesus haben sie behauptet, nun sei er, der Christus Gottes, das Sühnopfer, um ihren Gott, letztlich den Blutopfer, Gott Baal, milde zu stimmen, weshalb es seither keine Tieropfer mehr bedürfte, dafür floss und fließt das Blut von Menschen und Tieren auf kirchliches Verlangen hin, desto mehr in Strömen in den unermesslichen Verbrechen wie den sogenannten Hexenverfolgungen, Kreuzzügen und Kriegen, auch den Kriegen zwischen katholisch und evangelisch. Bei den Tieren sind es die grausamen Schlachthöfe und Tierversuchsanstalten, alles ausführlich dokumentiert, wer das nachlesen möchte, im Werk des bekannten, preisgekrönten Autors Karl-Heinz Deschner, Kriminalgeschichte des Christentums, wobei die Lüge schon in der Selbstbezeichnung Christentum liegt. Denn deshalb denken viele Menschen heute noch, wie automatisch, wenn von Gott und Christus die Rede ist, an die Institution Kirche und die Religion. Dabei sind dies Gegensätze.
1: Liebe Geschwister, liebe Zuschauerinnen, liebe Zuschauer, Jesus, der Christus, kam nicht auf die Erde, um sich für uns hinrichten zu lassen, sondern er wollte schon damals das Friedensreich aufbauen. Es waren seine Gegner, die seine Ermordung betrieben, und es war wiederum der Theologe Paulus bzw. dessen Anhänger, die behaupteten, die Ermordung des Jesus von Nazareth wäre für unser Heil notwendig gewesen, da sein Blut unsere Sünden gesühnt hätte. Und im sogenannten Hebräerbrief in den Bibeln heißt es, fast alles wird nach dem Gesetz mit Blut gereinigt, und ohne dass Blut vergossen wird, gibt es keine Vergebung. Dies ist eine weitere Erfindung der Priesterkaste. Es zeigt die energetische Bindung an den Blutopfergott Baal auf, dem bis zur heutigen Gegenwart in der Wandlung von Wein in Blut gehuldigt wird.
2: Liebe Freunde, Jesus von Nazareth wurde ermordet auf Betreiben der Priesterkaste, die dem Blutopfer Baal-Kult angehörten. Es war ein grausames Verbrechen an einem unschuldigen Menschen. Und die folgenschwere Fälschung, dass Jesus angeblich die Sünden wegnimmt, wenn man nur an ihn glaubt, hält Gläubige auch davon ab, durch gegenseitige Vergebung beispielsweise aus einem unheilvollen und immer blutigeren Kreislauf der Gewalt und Gegengewalt herauszukommen. Damit werden dann auch sogenannte gerechte Kriege gerechtfertigt und die Menschen verstricken sich immer mehr in ihrem eigenen Gesetz von Saat und Ernte, was sie auch ihren Bibeln entnehmen könnten. Was der Mensch sät, das wird er ernten. Gewalt und Gegengewalt, das alles gehört zum Blutkult der Priesterkaste, womit sie uns seit Jahrtausenden manipuliert.
1: Und blutig dürfen laut Paulus auch die staatlichen Obrigkeiten bis heute das Schwert führen. So Paulus, war er doch als Saulus selber ein brutaler Draufgänger und Massenmörder. In der Christenverfolgung, bis er plötzlich vom Saulus zum Paulus konvertierte, wie es in den Bibeln nachzulesen ist. So angeblich gewandelt, wofür es keine historischen Beweise gibt, legte er die Fundamente für eine totalitäre Männerwelt, für eine Kirchenherrschaft, die über Jahrhunderte Angst und Schrecken über die Völker dieser Erde brachte. Dies führte damals maßgeblich zur Zerstörung der ersten Urgemeinden und bis heute zur groben Verfälschung der christlichen Botschaft. Was heute gemeinhin als christliche Botschaft von den Kirchen verbreitet wird, ist zum großen Teil paulinisch und hat mit der Lehre des Jesus von Nazareth kaum noch etwas zu tun.
2: Neben Paulus wird von der Religion vor allem Petrus als Garant der Priesterkaste aufgebaut, welcher deren erster Papst gewesen sein soll. Doch ist er wahrscheinlich niemals in Rom gewesen. Und er wurde vor allem dadurch bekannt, Jesus in der Nacht vor dessen Hinrichtung dreimal verleugnet zu haben, noch ehe der Hahn am Morgen krähte. Angeblich, so die Religion, hätte Jesus ihn aber laut einer irrigen Überlieferung zum Felsen gemacht, obwohl er ihm kurz danach entgegenhielt, Satan, hebe dich hinfort von mir. Und selbst Paulus sagt laut der Bibeln, dass Christus selbst der Felsen sei, nicht Petrus. Christus in Jesus von Nazareth hat versprochen, ich werde euch Prophetinnen und Propheten senden. Die Kirche jedoch behauptet einmal mehr im Gegensatz dazu und im Gegensatz zu ihren eigenen Bibeln, dass nach Jesus von Nazareth keine Propheten mehr kommen. und dass die Prophetenaufgabe stattdessen auf ihre Priester übergegangen sei. Denn nichts fürchtet sie mehr als das lebendige Gotteswort durch Prophetenmund. Denn der lebendige, auferstandene Jesus von Nazareth, der Christus Gottes, ist auch das prophetische Wort.
1: Liebe Geschwister, liebe Zuschauerinnen und Zuschauer, wir haben nun viel über das Wort des ewigen Alleinen durch seine Propheten und durch Jesus von Nazareth gehört und auch darüber, wie es zu allen Zeiten verfälscht und ins Gegenteil verkehrt wurde. Wir haben davon erfahren, dass es immer das Ziel der Gegensatzkräfte aus dem Jenseits und ihrer Statthalter auf Erden war und ist, die Menschen davon abzuhalten, Gott in allem Leben zu erfahren, Gott in uns und wir in Gott. Und wir haben gehört, dass es zu allen Zeiten das Ziel des Widersachers Gottes ist, das eigentliche Wesen Gottes, seine unermessliche Liebe zu den Menschen, zu den Tieren, ja, zu seiner ganzen Schöpfung zu verschweigen. Und auch zu verschweigen, dass es keine Zufälle im Erdenleben gibt, sondern die Reinkarnation der unsterblichen Seele in einen neuen Menschenkörper und damit vielfache Chancen, Fehlhaltungen zu erkennen, zu Reue und gegenseitiger Vergebung zu finden und auch, um vergangenes Unheil zu sühnen, vieles wieder gut zu machen. Und dazu hilft das Wissen, dass der Mensch im Innersten seiner Seele göttlich und rein ist und die Aufgabe in seinem Erdenleben darin besteht, sich diesem, seinem wahren Wesen wieder anzunähern und dass es darauf ankommt, das, was in unserem Verhalten der göttlichen, selbstlosen Liebe noch entgegensteht, abzulegen. Es wurde und wird verschwiegen durch diejenigen, die in den Institutionen behaupten, Gott auf dieser Erde zu vertreten. Das ist die Manipulation, von der Christus in seiner Offenbarung am Christusfelsenbrunnen sprach. Und das ist Jahrhunderte, ja Jahrtausende alte Praxis. Und an dieser Manipulation hat sich bis in unsere Zeit nichts, aber auch gar nichts verändert. Der Blutopferkult der Baalpriester begegnet uns auch in unserer Zeit in den Priesterritualen, wie zum Beispiel der katholischen Eucharistiefeier, bei der angeblich der Wein substanziell, also real und nicht symbolisch, in das Blut des Christus Gottes verwandelt wird. Warum, so könnte man auch fragen, müssen die Menschen Blut trinken? Jesus von Nazareth hielt mit seinen Jüngern ein Liebemahl zu seinem Gedenken, hat aber nie angeregt, daraus einen liturgischen Akt bzw. ein Kirchensakrament zu machen. Das ist erneut Priesterlehre, um sich selbst zu erhöhen und eine weitere Manipulation des Volkes.
2: Vergegenwärtigen wir uns dazu vielleicht auch mal die Worte eines Kardinals, Clemens August Graf von Galen, der von Papst Johannes Paul II. Im Jahr 2005 selig gesprochen wurde, weil er gegen das Euthanasieprogramm im Dritten Reich protestierte. Auf der anderen Seite trieb von Galen aber die deutschen Soldaten in den Zweiten Weltkrieg, den er zu einem neuen Kreuzzug verklärte unter dem bekannten kirchlichen Motto »Gott will es«. Der bekannte Bischof und spätere Kardinal verherrlichte den Tod der deutschen Soldaten mit den Worten: »Sie wollen Blutspender sein, auf das dann an Altersschwäche und anderen Übeln erkrankte Volk wieder jugendlich gesunde und aufblühe.« Und beim Einmarsch deutscher Truppen in Russland jubelte er, dass Gott den deutschen Soldaten an der Ostfront ewige Herrlichkeit und Lohn zuteil werden lasse. Wofür? Für über 20 Millionen ermordeter Menschen aus der Sowjetunion, die meisten davon aus Russland, und Millionen von deutschen Soldaten, die diesem Wahn gefolgt sind. Und sind nicht alle Kriege ein Blutopfer für den Götzengott Baal? Von Johannes Paul II. Selig gesprochen wurde von Galen aber trotzdem, obwohl diese bischöfliche Exzellenz junge Männer in den Krieg getrieben hat und dieser Krieg Millionen Menschen ihr Blut kostete, ihr Leben. Dieses Seligsprechungsritual erfolgte dann kurz, nachdem man Teile einer Hand und eines Fußes seines exhumierten Leichnams als Reliquien genommen hatte. Und man kann so nachlesen, ein Finger wurde zum Beispiel in eine Krypta nach Cloppenburg verbracht. Und verwundert es nicht, dass Bischof von Galen schon als junger Mann begeisterter Jäger war. Hier laufen Blutopfer, Kult an Mensch und Tieren und Totenkult der Baalpriester ganz offensichtlich in modernerem Gewand zusammen.
1: Durch Gedenktage an die sogenannten Seligen und Heiligen lässt man die Menschen bis heute glauben, diese wären Werkzeuge Gottes, die man sogar im Gebet anrufen könne. Das ist die immer wiederkehrende Manipulation, die immer wiederkehrende Lüge. Und auch Kriege werden bis heute von den Konfessionen befürwortet. Die höchsten Vertreter ihrer Kirchen in Deutschland stimmen bis heute Waffenlieferungen in Kriegsgebiete zu und schüren damit die Spirale der Gewalt. Als hätte es die Worte des Jesus von Nazareth, wer zum Schwert greift, wird durch das Schwert umkommen und das Gebot, du sollst nicht töten, nie gegeben. So wird das glaubende Volk in den Institutionen manipuliert und ihr Gewissen vernebelt in der irrigen Vermutung, wenn der Vorsitzende der Deutschen Bischofskonferenz und die Ratsvorsitzende der Evangelischen Kirche Deutschland es so sagen, werden wohl Waffenlieferungen christlich sein. Bis heute behaupten die pseudochristlichen Religionsvertreter, die Bergpredigt von Jesus von Nazareth sei in Politik und Gesellschaft nicht lebbar. Allenfalls der Einzelne in seinem Privatleben könne sie befolgen. Was aber auch nicht notwendig sei, da ja auch der jeweilige Glaube genüge, ergänzt durch die Kirchensakramente. Das aber hat mit Jesus nichts mehr zu tun. Das ist pure Manipulation. Gemessen an der Lehre des Jesus von Nazareth ist das erneut der Lügengriffel der Priesterkaste, wie es schon durch Gottes Prophetenmund geschrieben steht.
2: Jesus lehrte auch niemals seine ewige Verdammnis, allerdings eine unter Umständen lange Abtragung von Verbrechen, die man begangen hat. Doch vor allem diese Lehre über eine angebliche ewige Hölle, über die dazu behaupteten unerforschlichen Geheimnisse und die Angst, die man den Menschen damit einjagen konnte und kann, zählt bis heute zum Rückgrat der kirchlichen Institutionen. Und die Insassen der späteren ewigen Hölle sollen für die Papstkirche ausgerechnet diejenigen sein, welche ihre Täuschungen und Manipulationen als solche erkennen und nicht für die Wahrheit halten. Ja, diese Drohung macht vielen Menschen bis heute Angst. Und es ist die Angst der Menschen und die Unwissenheit, in der sie gehalten werden, die sie verwundbar macht für Manipulationen und Lügen. Das geht bis dahin, dass so mancher, der sich schon von der Kirche distanziert hat, auf dem Sterbebett doch noch nach einem Priester oder Pfarrer ruft, denn man könne ja nie wissen. Dazu übersetzten Kirchentheologen in ihren Bibeln auch das griechische Wort Aionios, was äonenlang bedeutet, fälschlich mit ewig im Sinne von unendlich. Und das ist, wie wir jetzt an einigen Beispielen dargelegt haben, nur eine von vielen Verdrehungen und Fälschungen in der Bibel. Denn Jesus hat solches nie gelehrt. Man könnte zusammenfassend sagen, so viele Konfessionen und unzählige Kirchen es gibt, so viele unterschiedliche Bibelinterpretationen gibt es auch. Jeder interpretiert dieses Buch anders und jeder weiß es besser und alle zusammen wollen es besser wissen als Christus. Denn jeder macht mit diesem Buch und den in ihm enthaltenen Widersprüchen, was er will, und benutzt es für seine Zwecke. Doch Jesus von Nazareth hat auch niemals die Entstehung einer Bibel angekündigt. Er sagte nicht, in ein paar Generationen wird ein bedeutendes Buch erscheinen, sondern er sagte, ich werde euch Prophetinnen und Propheten senden.
1: Und um noch einmal auf die ewige Verdammnis zurückzukommen, es ist da auch nicht so, dass der katholische Priester oder der evangelische Pfarrer frei ist, an die ewige Verdammnis zu glauben oder nicht.

0: Ja, so langsam kommen wir zum Schluss unserer Darlegungen. Aber ich möchte noch einmal diesen preisgekrönten Kirchenhistoriker Karl-Heinz Teschner zitieren. Er sagte, nach intensiver Beschäftigung mit der Geschichte des Christentums kenne ich in Antike, Mittelalter und Neuzeit, einschließlich und besonders des 20. Jahrhunderts, keine Organisation der Welt, die zugleich so lange, so fortgesetzt und so scheußlich mit Verbrechen belastet ist wie die christliche Kirche, ganz besonders die römisch-katholische Kirche.
1: Liebe Zuschauerinnen, liebe Zuschauer, liebe Geschwister hier im Weinberg und in den Sammelbecken, wir möchten am Ende unserer kleinen Zusammenfassung, die noch nicht einmal die Spitze des Eisberges an Lügen, Manipulationen und Verfälschungen des ewigen Wortes Gottes darstellte, noch einmal zum wahren Wort des Jesus, des Christus überleiten und uns zum Abschluss die Worte der Seligpreisungen in der Bergpredigt in Erinnerung rufen. Selig, die arm sind vor Gott, denn ihnen gehört das Himmelreich. Selig die Trauernden, denn sie werden getröstet werden. Selig die Sanftmütigen, denn sie werden das Land erben. Selig die Hungern und Dürsten nach der Gerechtigkeit, denn sie werden gesättigt werden. Selig die Barmherzigen, denn sie werden Erbarmen finden. Selig die rein sind im Herzen, denn sie werden Gott schauen. Selig die Frieden stiften, denn sie werden Kinder Gottes genannt werden. Selig die verfolgt werden um der Gerechtigkeit willen, denn ihnen gehört das Himmelreich. Selig seid ihr, wenn man euch schmäht und verfolgt und alles Böse über euch redet, um meinetwillen. Freut euch und jubelt, denn euer Lohn wird groß sein im Himmel. So wurden nämlich schon vor euch die Propheten verfolgt.
0: Ja, liebe Geschwister, liebe Freunde, in diesen Worten spiegelt sich die ganze Liebe Gottes. Und jeder erfährt unmissverständlich, dass es nur auf das Tun des Willens Gottes, die gelebte Gottes zur Nächstenliebe ankommt, um den Weg zurück ins ewige Sein anzutreten und auf sonst nichts. So wie Jesus von Nazareth auch am Ende seiner Bergpredigt sagte, wer diese meine Worte hört und sie tut, gleicht einem klugen Mann, der sein Haus auf Fels baute, und liebe Gott über alles und deinen Nächsten wie dich selbst. Das ist das Gesetz und die Propheten. Und diese Worte des Jesus von Nazareth haben Gültigkeit gestern, heute und morgen. Das Gesetz der Gottes- und Nächstenliebe ist auch der Fels, an dem die Gegenspieler Gottes und ihre Machenschaften zerschellen werden, durch das von ihnen selbst gestaltete Fallgesetz von Ursache und Wirkung, von Saat und Ernte. Alles andere ist Manipulation. Liebe Geschwister hier vor Ort und alle, die angeschlossen sind durch die Technik, gehen wir nach diesen umfangreichen, aufklärenden Worten der historischen Wahrheit über die Manipulation der Massen in ein stilles Gebet.

Es offenbart sich der Cherub der göttlichen Weisheit, euch als Bruder Emanuel bekannt. O Brüder und Schwestern, ich sehe, dass euer Gemüt Aufwallungen aufzeigt über all das, was ihr hörtet. Ich sehe so manche Bewegungen in eurem Gemüt. Wahrlich, ich sage euch, es ist nur die Spitze des Eisberges, von dem ihr nun gehört habt.

Und doch ist kaum eine Änderung in Sicht bei den Herrschenden dieser Welt, sei es in den Religionen oder in den Staaten. Nirgends ist eine Einsicht vorhanden, um die Völker dieser Erde von den Fesseln der Religionen zu lösen. Denn die Herrschenden dieser Welt, ob in den Religionen oder in den Staaten, sind durch Energiefelder gebunden aus dem sogenannten Jenseits. Und das Jenseits ist das Wahre, das Reale. Denn alle Materie ist Täuschung. Alle Materie wird nur zusammengehalten durch die atomare Kraft, durch die Verdichtung des Feinstofflichen zum Feinerstofflichen und des Feinerstofflichen zur Materie. Eure Seelen leben ewig. Und eure Seelen sind Energieträger. Und so haben die Religionen, die sich christlich nennen, wahrlich zur Lüge Zuflucht gefunden, um die Menschen von der Tatsache der Reinkarnation abzulenken. Warum? Es geht um das Rad der Wiedergeburt, in das die Seelen nach dem Hinscheiden eintreten. Und das Rad der Wiedergeburt ist der Energielieferant für all die energetischen Kräfte, die die Religionen und das Für und Wider in den Staaten antreiben. Die Fallwesen, die in den Reinigungsebenen alle groben Strukturen auf der Erde lenken, sind angewiesen auf die Übertretungen gegen die 10 Gebote und die Bergpredigt, weil sie von diesen Energien leben. Es sind dämonische Kräfte, die immer noch glauben, dass sie den Christus Gottes besiegen können. Sie leben ausschließlich von den negativen Energien, die ihnen von den Menschen gegeben werden. Von Gott, dem Ewigen, bekommen sie schon lange keine Energien mehr. So heizen sie die Völker und die Staatenlenker an. So heizen sie auch die Herrschenden in den Religionen an, zu Unfrieden, zu Kriegen, zu unsagbaren, schlimmen Zuständen für die Völker. Denn das ist ihre Energie, die sie brauchen, um weiter und weiter ihre Interessen auf der Erde durchzusetzen. Jetzt versteht ihr, liebe Schwestern, liebe Brüder, warum Gott der Ewige immer und immer wieder Propheten zur Erde sandte, um aufzuklären, damit die Menschen einwärts zu Gott finden, um aus dem Rad der Wiedergeburt herauszufinden. Das Rad der Wiedergeburt besteht aus 4 Grundstufen: Ordnung, Wille, Weisheit und Ernst. Die 4 Grundstufen wurden von Christus umgewandelt. Einst waren es Fallebenen, nun sind es Reinigungsebenen der Seelen. Wenn die 4. Stufe der Reinigung vollzogen ist, erst dann beginnt die Kindschaftseigenschaft zu wirken,
Das heißt, der Magnetismus, der die Seelen immer wieder zur Erde zieht, ist so weit überwunden, dass keine weiteren Inkarnationen mehr nötig sind. Diese ewige Wahrheit lehrte der Geist der Wahrheit zu allen Zeiten, Jesus von Nazareth schon, und auch in den Urgemeinden haben dies die Prophetinnen und Propheten zu allen Zeiten gelehrt, auf dass die Menschen begreifen, was mit ihnen geschieht, auf dass die Völker begreifen, dass sie Manipulierte sind. Wie ist es bis zum heutigen Tag? Die Religionen halten an ihren Dogmen, Riten und Kulten fest, obwohl sie allesamt aus den Baalkulten des Altertums stammen. Und wie halten es eure Staatsbevollmächtigten? Überall Kriege, überall Beeinflussung von kleineren Staaten. Die großen Staaten glauben, sich alles erlauben zu können. Sie bedrängen die kleineren Staaten und fallen über sie her. Große Staaten haben überall auf der Welt sogenannte Militärstützpunkte und nennen sich trotzdem christlich. O ihr Völker dieser Erde, wachet auf! Denn die Energie, die Fallenergie, ist zu Ende. Der Klimawandel schreitet mit Riesenschritten voran. Ihr selbst könnt also erkennen, dass diese Welt schon in den Abgrund gefallen ist und dass es nur noch einen Wimperschlag entfernt ist, bis all das auf die Erde zukommt, das heißt auf diese Welt mit ihrem allzu menschlichen, was schon seit Jahrhunderten geschrieben steht. O sehet, diese Welt ist zu Ende. Und Gott der Ewige hat in seiner Liebe und Barmherzigkeit noch einmal seinen Sohn gesandt, zusammen mit der göttlichen Weisheit. Und ich, der Fürst der göttlichen Weisheit, habe mein Dual, eure Schwester Gabriele, gerufen und sie zur größten Gottespropheten aller Zeiten ausgebildet. Gleich nach Jesus von Nazareth, dem größten Propheten aller Zeiten. Jahrzehnte also ergießt sich das Wort der Himmel auf die Erde zu allen willigen Menschen und in die Stätten der Reinigung, damit die Seelen herausfinden aus dem Rad der Wiedergeburt und damit die Menschen beginnen, den Weg nach innen zu gehen, dass sie es leichter haben, wenn das Massenaussterben beginnt. Wahrlich, wahrlich, die Erde rüttelt und schüttelt sich, und dann werden Vulkane ausbrechen, Erdbeben werden sein, und dann werden die Wasser kommen und das sündhafte Menschengeschlecht von dieser Erde spülen. Und kein Mächtiger in Religionen und Staaten kann sich dem entziehen. All diese Herrscher, die Völker durch Lüge und Manipulation in den Abgrund gestürzt haben, werden in den untersten jenseitigen Bereichen über Äonen abtragen, was sie an Schuld auf sich geladen haben. Diese Erde wird gereinigt und nichts bleibt, wie es war. Kein Stein wird auf dem anderen bleiben. O ihr Völker dieser Erde, ihr glaubet blindlings den blinden Blindenführern. Auch ihr könntet doch in euren Überlieferungen, den sogenannten Bibeln, die Aspekte der Wahrheit erkennen. Und auch das, was Seher und Propheten für die Zukunft offenbart haben.
Wahrlich, einen Wimperschlag seid ihr von dem entfernt. Denn die Erde kann dieses sündhafte Menschengeschlecht kaum noch ertragen. O, erkennt ihr in euch die Liebe und Barmherzigkeit des Sohnes Gottes, des Christus Gottes und unseres geliebten Vater Mutter Gottes, dass er noch einmal die göttliche Weisheit sandte, die euch in alle Wahrheit geführt hat. O, erkennt ihr auch jetzt die Gnadenzeit, dass das Wort der Weisheit weitergegeben wird durch den Sohn der Weisheit. Wahrlich, wahrlich, ich bin der Cherub der göttlichen Weisheit. Seit Jahrzehnten erschallt mein Wort durch Prophetenmund auf dieser Erde. Was ist daraus geworden? Was ist daraus geworden? Kinder des einen Vater-Mutter-Gottes seid ihr. Warum nehmt ihr das Wort nicht auf in euren Seelen? Warum glaubt ihr den blinden Blindenführern in den Religionen und den Manipulationsworten eurer Staatsbevollmächtigten? Seht ihr denn nicht, dass überall zum Krieg gerüstet wird? Kriege wurden noch niemals geführt für Frieden und Freiheit. Kriege werden immer geführt, weil einige wenige unglaubliche Gewinne vermuten. Machtgewinn und finanziellen Gewinn, Ressourcen anderer Länder, die es zu erobern gilt. Das sind die Gründe für Kriege. Und nichts anderes. Raubgier, Habgier, Blutgier und alles immer unter dem Segen von sogenannten Priestern, von sogenannten Religionen. O Völker, wachet auf, rettet eure Seelen, denn die Zeit ist wahrlich nah, dass die Erde alles abschüttelt, was nicht den Geboten Gottes und der Bergpredigt entspricht. Keiner in irgendeiner Religion wird verschont sein, weil er glaubt, einer Religion zugehörig sein zu müssen. Auch nicht im universellen Leben. Einzig die Liebe, die Gottes- und Nächstenliebe, ist von Bedeutung für jeden Menschen und für jede Seele. Es geht also um das Tun der Gesetze Gottes. Es geht also um die Erfüllung. Das, was Jesus von Nazareth euch verkündete, was ein kluger Mann tun sollte. Freunde, Schwestern, Brüder, hier vor Ort und auch in den angeschlossenen Städten, wahrlich, nehmt die Worte des Geistes ernst, sorgt vor, bereinigt euer Sündhaftes, schließt Frieden mit eurem Nächsten, denn wenn das Abräumen beginnt, ihr wisst nicht, wann ihr demjenigen, dem ihr etwas schuldet, auch im Jenseits wieder trefft. Es können Äonen sein, bevor ihr das dann bereinigen könnt. Jetzt, wo ihr mit eurem Nächsten noch beieinander seid. Seid nicht töricht, nehmt die Worte des Geistes Gottes ernst, denn Gott der Ewige hat mich gesandt, euch aufzuklären und auch zu warnen, euch zu ermuntern, wahrlich, wahrlich, euch zu ermuntern, einmal nachzudenken über die Situation in dieser Welt und auch über eure persönliche Situation. Macht Frieden mit eurem Nächsten. Hört auf, die Natur und die Tiere zu quälen und zu manipulieren. Hört auf mit all dem. Geht in ein stilles Kämmerlein. Geht zu dem Geist der Liebe, der in euch wohnt. Gott, unser Vater, Mutter Gott, ist die Liebe.
Und so oft sandte er Prophetinnen und Propheten, die von seiner Liebe kündeten. Er sandte seinen Sohn, den Christus Gottes, euren Erlöser. Und er brachte euch die Liebe des Vater-Mutter-Gottes. Und aus Liebe ließ er sich hinmorden von dieser Priesterkaste, die immer noch dem Blutopfergott Baal anhängt. Wachet auf, ihr Völker dieser Erde! Gott ist Liebe. Geht den Weg der Liebe. Geht den Weg nach innen. Geht in die Natur, so wie ihr auch heute seht, dass die Nachfolger des Jesus von Nazareth in dieser Zeit in der Natur sich versammeln. Spürt die Stille in eurem Herzen. Spürt die Natur. Alles, alles will euch was sagen. Das Käferlein, der Grashalm, der Wind auf eurer Haut. Es ist die Liebe Gottes, die die Kommunikation zu euch sucht. Werdet still und werdet zur Liebe. Gott, der Ewige, weiß, dass nicht von einem Tag auf den anderen Tag alle Verhaltensweisen geändert werden können. Doch ein williges Herz, das sich besinnt, das umkehrt, das wegdenkt von der Sünde, dem wird geholfen und vieles, vieles muss nicht getragen werden. Weil Gott der Ewige, unser Vater, auch die Barmherzigkeit ist. Wahrlich, Gott ist Liebe und Barmherzigkeit, doch er kann euch doch nur helfen, wenn ihr euer Sündhaftes erkennt, bereut, bereinigt und nicht mehr tut. Und beim Nicht-mehr-Tun ist die Hilfe da, von dem Christus Gottes, eurem Erlöser. Denkt doch darüber nach, dass ihr wahrlich Wesen aus Gott seid, Geistwesen, lichtvolle Wesen, die in der Einheit Gottes leben, in der Liebe, in der Gottes- und Nächstenliebe. O sehet, welch ein Unterschied zu dieser Welt. Hass, Neid, so viel Gewalt und Elend, überall Not, Hunger, Seuchen, Plagen. All das müsste auf dieser Erde gar nicht sein. All das Elend dieser Erde haben die Herrscher und die Herrscher in den Religionen zu verantworten. Heute noch könnte jeder Mensch genügend zu essen und zu trinken haben, Obdach und Kleidung. Warum gibt es diese Unterschiede? Weil die Reichen der Reichen von dämonischen Kräften gesteuert sind, die die Ärmsten der Armen im Rat der Wiedergeburt halten möchten. Und so rufe ich euch erneut zu. Kommt heraus aus dem Rat der Wiedergeburt. Kommt heraus aus den Irrlehren, die euch manipulieren. Geht den Weg nach innen und kommt zu Christus in euch, eurem Bruder, eurem Erlöser, dem Mitregent des Reiches Gottes. Wir, die göttliche Weisheit, eure Schwester Gabriele, der Seraph der göttlichen Weisheit und ich, Bruder Emanuel, der Cherub der göttlichen Weisheit, sind seine Diener. Und in seinem Namen sprechen wir in diese Welt. Das heißt, im Namen des ewigen Vater-Mutter-Gottes und seines Sohnes rufen wir die Völker dieser Welt zur Umkehr auf. Kehrt um und kommt heim. Der Cherub der göttlichen Weisheit hat gesprochen. Amen.

Abermals machen wir uns bewusst, der mächtige Geist der Christus Gottes ist das Licht in unserer Seele, ist aber auch das Licht in unserem Körper. Christus, das Licht, ist immer gegenwärtig in allen Seelen und Menschen. Seine unendliche Liebe und Barmherzigkeit möchte uns innere Wärme, Kraft, Licht, Hilfe und Heilung schenken. Wir können uns nicht oft genug bewusst machen, dass wir, jeder Einzelne von uns, der Tempel dieses wunderbaren, ewigen Lichtes ist. Je mehr wir uns dem Christus Gottes in uns hingeben, umso tiefer und inniger werden wir ihn verspüren in der Hilfe, in der Heilung, im Beistand in jeglicher Not. Immer wieder hören wir von dem mächtigen Geist: so wie ihr gebt, wird euch gegeben. Dazu gehört auch das Gebet. Deshalb wollen wir in dieser Stunde uns nach innen wenden und Brüder und Schwestern mit in unser Inneres nehmen, für die wir beten wollen. Zuerst nehmen wir eine aufrechte Sitzhaltung ein und legen beide Handrücken auf unsere Oberschenkel. Wer möchte, kann die Augen schließen. Wir machen uns bewusst, der Christus Gottes ist in uns. Er wartet auf uns. Er ruft uns, zu ihm zu kommen. In der Nähe unseres Herzens leuchtet das Christus Gottes Licht, das durch unsere Nerven strahlt und unseren ganzen Körper durchfluten möchte, dann, wenn wir keine Barrieren aufbauen. Wir rufen Christus an und wenden uns nach innen zum Bewusstsein des Christus Gottes, zum Licht, das in der Nähe unseres Herzens leuchtet. Christus, jeder von uns hat ein oder mehrere Anliegen. Brüder und Schwestern sind in Not. Sie bedürfen der Hilfe, der Heilung, des Beistandes. Großer, gütiger Geist, in dieser Stunde nehmen wir uns fest vor, für Familienangehörige, für Verwandte und Bekannte zu beten. Alle sind unsere Nächsten, unsere Brüder und Schwestern in dir, o mächtiger Geist.
das Bild eines Familienangehörigen, eines Verwandten oder Bekannten nehmen wir jetzt mit nach innen und stellen es in das mächtige, erlösende Licht. Wir machen uns bewusst, dass wir mit diesem Menschen im Reinen sind, dass alles soweit gut ist. Sollte das nicht der Fall sein, dann wollen wir das jetzt im Stillen bereinigen.

Im mächtigen Christuslicht steht das Bild unseres Nächsten. Wir konzentrieren uns auf dieses Bild. Wir sagen Ja zu unserem Bruder, zu unserer Schwester. Wir sagen Ja zur großen Einheit. Christus in unserem Inneren, in deinem erlösenden Licht, steht das Bild unseres Nächsten. Dein Wille geschieht. Du füllst unsere Gedanken mit deiner Kraft, die wir in das Bild senden. Wir bejahen deine Kraft in unserem Nächsten. Wir bejahen, dass er sich ganz öffnet für

jede Zelle unseres Nächsten. In jedes Blutgefäß, in alle Organe, in alle Sehnen, Knochen und Bänder, in Lymphe und Hormone. Das Bild unseres Nächsten in deinem Licht baut sich auf. Du stehst ihm bei. Du durchflutest ihn. Alles Unreine führst du zur Ausscheidung. Schwache und kranke Zellen gehen den Weg zur Ausscheidung. Immer mehr atmest du dich in das Bild unseres Nächsten hinein und wir fühlen in unserem Herzen, dass du in ihm wirkst.

Zellen bauen sich auf. Dein Geist leuchtet in jeder Zelle. Unser Nächster, den wir als Bild in dein Licht gestellt haben, entspannt sich. Wir fühlen es in unserem Körper. Wir fühlen deine Liebe in uns und im Bild unseres Nächsten. Du hilfst. Du linderst. Du heilst. Christus heilt. Christus hilft. Christus gibt. Christus wirkt in unserem Nächsten.

Drum des Christuslichtes schwindet für uns. Doch wir fühlen die Einheit mit unserem Geschwister. Abermals wenden wir uns dem inneren Licht zu. Christus in uns. Wir denken an alle Menschen. Und bitten den großen Geist, er möge unsere Gedanken mit seiner Kraft und mit seinem Willen füllen. Gemeinsam senden wir nun unsere Gedanken in diese Welt zu allen Brüdern und Schwestern. Großer Geist, du weißt, wen du zu erreichen vermagst. Unsere Gedanken schwingen hinein in die Auren derer, die dich suchen. Sie werden finden. Durch unsere Gedanken rufst du alle herbei. Auch alle, die mühselig und beladen sind, du willst sie erquicken. Abermals wenden wir uns dem inneren Licht zu. Christus. In diesen Minuten, wo wir dich ganz bewusst spüren, bitten wir dich inniglich. Fülle abermals unsere Gedanken mit deiner Kraft, mit Licht und Heilung. Gebündelt senden wir sie zu den kranken Brüdern und Schwestern. Möge dein heilendes Licht viele erreichen. Möge dein kraftvolles Licht auch viele Menschen berühren, sodass sie barmherzig sind gegenüber ihren Mitmenschen. Dann kannst du durch sie für die notleidenden Brüder und Schwestern wirken, für die Hungernden und Dürstenden, für die Menschen ohne Obdach. Du brauchst Gefäße der Liebe und Barmherzigkeit. Mögen unsere Gedanken dazu beitragen, dass Menschen Gefäße der Liebe und Barmherzigkeit werden, du großer Gott. Die Gedanken ziehen und gehen in die Auren derer, die dafür offen sind, die dich suchen, die helfen und dienen wollen. Gedanken des Heils gehen
über die Seelen in die Körper der Kranken. Du bist das große, unpersönliche Licht. Es heilt. Es lindert Schmerz. Es hilft im Leid. Christus, wir wenden uns wieder nach innen. Wir sagen Ja zu dir in dem Bewusstsein, dass alle Seelen und Menschen Tempel deiner Liebe sind. Und so gehen wir immer tiefer in unser Inneres. Wir fühlen in unserem Atem den Odem. Der große Geist durchatmet uns. O Gott und Herr, du durchpulst uns mit deiner Liebe und Barmherzigkeit. Du durchströmst unseren Körper. Jedes Organ empfängt deine Kraft, jede Zelle dein Licht, alle Bausteine leuchten, müde und kranke Zellen gehen zur Ausscheidung, gesunde bauen sich auf. Wir fühlen, wie sich gesunde Zellen aufbauen. Unser Körper beginnt sanft zu vibrieren. Christus durchströmt uns. Wir fühlen vom Scheitel bis zu den Fußsohlen seine strömende, helfende und heilende Kraft. Sie strömt zurück und durchströmt unseren ganzen Körper. Die Kraft der Liebe durchflutet unsere Seele. Wir merken, Seele und Mensch wollen eins werden. Christus, so dürfen auch wir dich empfangen, jeder Einzelne, so wie er sich dir hingibt. Es strömt. Es atmet. Es verbindet. Es führt zur Einheit mit allen Menschen und Wesen. Leicht und beschwingt ist unser Körper, denn er durchflutet uns.

an seine Kraft in uns. O bejahte sie. Wir sagen Ja zum heilenden Christus Gottes in uns.

Wir sagen Ja und ganz bewusst Ja zum ewigen Leben in uns. O bejaht es. Gott ist gut. Gott ist gut, o bejaht es. Lernt zu fühlen und ihr fühlt ihn. Lernt zu spüren und ihr spürt sein Walten in der Seele und im Leib.

bleibt in dem Bewusstsein, jeder von uns ist der Tempel der Liebe. Liebe gibt, Liebe empfängt. Liebe ist Einheit. Bleiben wir in unserem Tempel und danken dem großen Geist.

nehmen wir auch die Mutter Erde in uns auf. In Liebe denken wir

denken wir an alle Tiere in den Gewässern, in den Lüften, in der Erde, auf der Erde, in den Wäldern. Großer Gott, du atmest durch sie, so wie du durch uns atmest.

und wir spüren, dass wir Wesen des Kosmos sind, Wesen der Unendlichkeit. Denn dein Odem strömt durch alles Sein, durch alle Reiche. Alles ist Bewusstsein und getragen von dir, Christus, und du lässt uns teilhaben an diesem Erkennen. Wir sind kosmische Wesen.

Liebe Mitmenschen, zu der Sendung Das Geschenk aus dem Heiligtum Gottes kamen viele Reaktionen und Zuschriften, besonders aus Afrika. Einige davon möchten wir Ihnen gerne weitergeben. Aus Simbabwe schreibt ein Zuschauer: Ich bin mehr als dankbar und ich kann nicht beschreiben, welch ein wertvolles Geschenk Gabriele, Sophia für die ganze Menschheit ist. Ihr Kommen ist seit der Erlösertat des Christus Gottes das einzigartige, bedeutsamste Ereignis für diese Erde und für alle gefallenen Wesen. Unvorstellbar in seiner Auswirkung auf den ganzen Kosmos. Auch die Bedeutung ihres Wirkens während ihrer vielen Inkarnationen auf der Erde können wir kaum erfassen. Eines Tages, wenn wir vollständig erwacht sind, werden wir wirklich verstehen, wer unter uns war und welche Kämpfe sie für uns ausgestanden hat. Ich fühle mich beschämt und bin doch so dankbar, wenn ich an das große Werk denke, das sie für mich und alle Seelen vollbringt. Ihr Herzopfer

0: und ihr Sieg sind ein großes Vorbild und eine Ermutigung für mich und viele andere Menschen in unseren kleinen Kämpfen. Ich frage mich manchmal, wo oder was ich ohne diesen großartigen Lehrer und die Lehren aus dem Heiligtum Gottes wäre. Gabriele ist das große Geschenk Gottes. Ich werde sie immer in meinem Herzen tragen. Ich bewundere auch das Wort und Wirken ihres Duals, Bruder Emanuel, des Fürsten der göttlichen Weisheit, und was es für ihn bedeutet hat, dass er all ihr Leid durch ihre Inkarnationen hindurch mit ansehen musste. Ich danke unserem großen Lehrer Christus, unserem Bruder und Erlöser. Und ich danke Gott, dem Ewigen, für dieses hohe Wesen. Sie hat in meinem und in unzähligen Herzen das ewige Wort verankert, das die großen Gottespropheten über viele Jahrhunderte gebracht haben. Sie hat gekämpft und über den Satanisten gesiegt, was zu seiner Kapitulation führte. Ja, in der Tat, es ist getan. Sie hat das Omega in Bewegung gesetzt, das Ende des Falls, und die große Aufgabe der göttlichen Weisheit zusammen mit ihrem Dual erfüllt, um alle gefallenen Seelen wieder zu Gott zurückzuführen. Danke, für immer von Herzen.
1: Aus Kamerun schreibt eine Zuschauerin: Gabriele ist mit den hohen Lehren, die sie der Menschheit vermittelt, wirklich ein Geschenk aus dem Heiligtum Gottes. Die Sendung hat mir auch ermöglicht, ein wenig mehr über ihr Leben und ihren Werdegang auf dieser Erde zu erfahren. So viele Opfer, die sie gebracht hat, um ihre Aufgabe über Inkarnationen zu erfüllen. Dafür bin ich ihr sehr dankbar. Weiterhin wurden Erklärungen zur Vorschöpfung und zur Schöpfung gegeben. Das ist einzigartig. Ich fühle mich wirklich privilegiert, Zugang zu solch hohen Schulungen zu haben. Das, was Gabriele beschreibt, existiert in 7 Dimensionen und muss für uns Menschen in 3 Dimensionen erklärt werden. Ich erfasse ja nur, was ich im Moment imstande bin zu verstehen. Aber das Innerste der Seele kennt keine Grenzen. Und sicherlich erfasst sie noch um vieles mehr, was ich mir irgendwann eröffnen kann. Ich danke Gott Vater, der uns dieses Geschenk, das Gabriele ist, geschickt hat. Danke auch Christus und dem Cherub der göttlichen Weisheit. Und danke für die Bücher, die am Ende der Sendung angeboten wurden. Wir möchten sie sehr gern erhalten.
0: Ein Zuschauer aus Nigeria schreibt: Ich hatte das Glück, die Sendung »Das Geschenk aus dem Heiligtum Gottes« zu sehen. Ich lernte Neues und hörte vieles, was ich nie vorher über die Prophetin Gottes gehört hatte. Es hat mir geholfen zu verstehen, dass das Geschenk aus dem Heiligtum Gabriele selbst ist, die seit über 5 Jahrzehnten als Prophetin auf der Erde lehrt, um uns Menschen zu helfen, zurück zum Vaterhaus zu gehen. Und weil sie die erste Tochter Gottes ist, tut sie es, trotz der vielen Kämpfe, mit ihrem ganzen Herzen. Durch sie habe ich die Wahrheit gefunden. Ehre sei Gott, dass er die Prophetin gesandt hat. Für mich und für unzählige Menschen auf der ganzen Welt, die wir durch sie auf den Heimweg gekommen sind. Das ist das Wenige, was ich bis jetzt verstanden habe. Ich merke, ich muss noch viel mehr lernen. Herzliche Grüße in Gott.
1: Aus Burkina Faso meldete sich ein junger Mann. Ich bin sehr froh, dass ich diese Sendung, das Geschenk aus dem Heiligtum Gottes, hören konnte. Zum einen finde ich den Inhalt sehr aktuell, da man täglich feststellen muss, dass diese Welt sich mehr und mehr dem Materialismus zuwendet und den Christus Gottes vergisst. Zum anderen haben mich die Erklärungen über die Verfolgung der Gottespropheten fassungslos gemacht. Sie hat wirklich viel durchgestanden in dieser grausamen Welt, die die göttliche Wahrheit ablehnt. Was mich betrifft, halte ich fest an meinem Vorsatz durchzuhalten und mit Christus in mir weiterzugehen. Und ich danke für die Ermutigung von Christus und möchte Gabriele vielen Dank sagen für alles. Meine herzlichen Grüße in Gott und gern möchte ich die Geschenkbücher erhalten.
0: Aus Südafrika schreibt eine Zuschauerin: Liebe Prophetin Gabriele, ich bin so sehr dankbar, denn du hast die riesige Aufgabe auf dich genommen, das Wort des Himmels auf die Erde zu bringen, um uns wieder zu zeigen, was wahres Leben und Einheit bedeuten. Ich fühle mich so beschenkt, ein Teil der freien Gemeinschaften der Urchristen auf aller Welt zu sein und wünsche immer, mein Bestes zu tun mit den großen Lehren Gottes. Du hast unaussprechliches Leid ertragen, aber du hast uns immer weitergelehrt in unzähligen Schulungen, damit wir unsere Seelen reinigen und zurück in das Heimatland unseres Vaters gehen können. Ich werde dir immer danken mit meinem ganzen Herzen.
1: Und zuletzt nochmals eine Zuschrift aus Simbabwe. Nach dieser Sendung, das Geschenk aus dem Heiligtum Gottes, war ich bewegt und dankbar. Als ich über den Ursprung Gottes hörte, den Ursprung Gabrieles und der ganzen Schöpfung, sagte ich mir: Welch eine Gnade, dass ich dies als Mensch erfahren kann. Gerade jetzt, nachdem wir vieles über den Fall in der Schulung Alles ist Kommunikation gehört haben und wie wir uns dem Gesetz Gottes widersetzt haben, wurde mir durch Ihre Worte umso mehr klar, wie schön es im Himmel ist. Es motiviert mich sehr, an mir zu arbeiten, um dorthin zurückzukehren. Ich danke unserem himmlischen Vater, unserer Schwester Gabriele, Christus und Bruder Emmanuel so sehr, dass sie uns die Einheit, die Liebe und das Einssein lehren. Es hat mich geschmerzt zu hören, dass die Zeit für Gabriele so hart war. Ich sage vielmals Danke für ihre Ausdauer und Standfestigkeit. Sie ist mein Vorbild. Es berührt mich so sehr, wenn ich ihre Worte höre: Ich habe Ja zu dem Ewigen gesagt und musste mich ganz umstellen, das zu erfüllen. Sie gibt mir ein Bild, was das für mich bedeutet. Ich habe den Ruf des Christus Gottes gehört, den inneren Weg zurück in unsere ewige Heimat zu gehen. Und es liegt an mir, ihn mit ganzem Herzen zu gehen. Mit der Hilfe von Christus wird es gelingen. Danke für alles. Dies waren einige der vielen Rückmeldungen zu unseren Sendungen, dieses Mal aus Afrika, die wir Woche für Woche aus der ganzen Welt erhalten. Ein herzliches Gott zum Gruß.

0: Liebe Freunde, wir begrüßen euch herzlich zu einer weiteren Folge. Wir lesen. Hörst du zu? Mitfühlen. Miterleben. Wir lesen vor. Junge Leute auf dem Weg zu Christus. Wir sind Noah, Sebastian und Leonie. Und wir dürfen euch heute einige Zuschriften von jungen Leuten aus der ganzen Welt vorlesen, die der Lehre der Gottes- und Nächstenliebe folgen. Auch wenn wir alle über den ganzen Globus verteilt auf verschiedenen Kontinenten leben, verbindet uns Gott in uns, der die Freiheit und die Liebe ist. Wir alle gehen den Christusweg und lernen anhand der Lehren des freien Geistes, die wir dank der Prophetin und Botschafterin Gottes in unserer Zeit so greifbar haben wie nie zuvor. Wir haben die Lehre der Gottes- und Nächstenliebe über unsere Familie, über Freunde, Bekannte, Arbeitskollegen oder durch Radiosendungen, Fernsehsender oder Bücher kennengelernt und haben tief im Inneren gefühlt, dass wir angekommen sind. Es ist eine große Handreichung Gottes, durch das prophetische Wort den direkten Weg zu ihm gehen zu können und in jeder Lebenssituation die Hilfe durch Gott in uns zu erfahren. Hören wir nun zu Beginn eine junge Frau aus Simbabwe, die eine Sendung mit einer Lehrschulung gesehen hat. Zurzeit gibt es viel Stress in der Schule, doch die Sendung »Lieben lernen«, Freiheit gewinnen, glücklich sein, hat mich auf ganz andere Gedanken gebracht. Ich habe gelernt, dass wir einander lieben sollen, auch wenn wir uns nicht leiden können. Ich neige dazu, andere schon wegen der Kleinigkeiten abzulehnen. Am Ende des Tages sind wir dann Feinde und es wird schwierig, einander zu vergeben. Aber in der Schulung aus der göttlichen Weisheit habe ich erfahren. Egal, wie groß oder klein das Unrecht ist, das mir jemand angetan hat, auch wenn ich denke, der andere ist mein Feind. Ja, egal wie schwer es auch scheint, ich soll versuchen, den anderen zu lieben, denn nur das bringt mir den inneren Frieden wieder. Und das ist wirklich eine Motivation. Ich habe erkannt, wenn ich mich mit jemandem nicht vertrage, dann ist es auch schwierig, ihn um Hilfe zu bitten, wenn ich Hilfe benötige. Ja, der Stolz schadet uns wirklich. Manchmal neigen wir auch dazu, unsere Liebe nur vorzutäuschen, um uns den anderen gut zu halten, damit er uns etwas gibt, wenn wir es benötigen. Also das ist Fake Love. Daher lerne ich von der Prophetin Gottes. Wir sollen einander wirklich lieben lernen und nicht nur, weil wir davon profitieren wollen.
1: Weltweit gehen viele junge Menschen den inneren Weg, den Weg der Gottes- und Nächstenliebe. Auch von dem großen afrikanischen Kontinent erreichte uns eine Zuschrift einer jungen Frau. Fühlen wir mit, was sie uns berichtet. Jetzt habe ich gerade die erste Stunde auf dem inneren Weg gehört. Unter anderem ging es dabei auch um unsere drängenden Wünsche, die uns immer wieder beschäftigen. Dass wir lernen, tiefer zu blicken, um zu erkennen, was der Grund für unsere Wünsche ist. Darüber möchte ich gerne mehr erfahren, denn ehrlich gesagt gibt es eine Menge, was ich mir für mein Leben wünsche. Sollten wir danach streben, zu leben, ohne uns irgendetwas zu wünschen? Doch mir ist auch schon aufgefallen, manchmal wünschen wir etwas so sehr, dass wir nicht innehalten, um darüber nachzudenken, ob es Gottes Wille ist. Ich habe das Buch der Ordnungsstufe bekommen und freue mich sehr, jetzt mit dem inneren Weg zu beginnen und zu lernen, mein allzu menschliches zu überwinden. Meine Freundin und ich tauschen uns immer wieder über die Schulungen aus, so oft es uns möglich ist.
2: Gehen wir von Afrika aus in den Nahen Osten. Eine junge Frau berichtet von dort: Ich empfinde eine große Dankbarkeit für die Lehren des freien Geistes. Auch wenn die 10 Gebote einfach und überall zugänglich sind, so hilft die Prophetin Gottes, sie auf eine tiefere und wahre Weise zu verstehen. Ich dachte zum Beispiel, dass es beim Stehlen nur um materielle Dinge gehe. Aber die Auslegungen haben mir geholfen, tiefer zu schauen, was Stehlen bedeutet. Das Gleiche gilt für das Gebot, keine anderen Götter zu haben. In der Schulung Der redende Gott habe ich gelernt, dass auch Aufwertung und Abwertung als andere Götter angesehen werden können. Ich bin dankbar, dass ich durch die Prophetin Gottes das wahre Christentum kennenlerne und was wirklich Gottes Wille ist, abseits von Ritualen und Traditionen. Ich bin auch sehr dankbar für den Austausch in den freien Gemeinschaften, der uns hilft, gute Werte zu praktizieren und unsere Erfahrungen damit zu machen. Das hat mir schon viel gegeben, worüber ich nachdenke, um ein besserer Mensch zu werden und mich von den materiellen Verlockungen zu lösen. Denn ich spüre, Gott zu gefallen ist wertvoller als jede Versuchung.
0: Aus einer der vielen freien Gemeinschaften Afrikas schreibt eine junge Frau darüber, was sie bewegt hat, nachdem sie die Offenbarung „Die wahre Bedeutung des Golgatha-Opfers“ auf Gabriele TV Afrika gesehen hatte. Meine größte Dankbarkeit an den allmächtigen Gott und an Christus, der für uns auf die Erde kam und uns heute durch die göttliche Weisheit wieder lehrt, woher wir kommen und wohin wir zurückkehren. Ich bin so dankbar und glücklich, dass ich jetzt weiß, was wahres christliches Leben ist und dass wir nie wahre Nachfolger von Christus sein können, ohne demütig zu sein und in allen Situationen die Selbsterkenntnis zu praktizieren. Ich bin dankbar, dass ich erfahren habe, dass der innere Weg der Christusweg ist, der mich in die Ewigkeit, in meine Heimat führt, wohin ich gehöre. Jetzt ist mir bewusst, dass ich alles, was ich meinem Nächsten antue, in Gedanken, Worten oder Gefühlen, auch Gott und mir selbst antue. Oh, diese Wahrheit hat Ernsthaftigkeit in meinen Charakter gebracht und hat mich verändert. Auch das Wissen, dass alles Energie ist und keine, aber auch keine Energie verloren geht. Aber das Wichtigste ist für mich, dass Christus immer bereit ist, mir zu helfen in meinen Kämpfen. Ich habe jetzt die Zuversicht gewonnen, dass ich niemals verloren oder zurückgewiesen bin. Und ich bin dankbar, dass ich schon in dieser Welt in der ewigen Sprache der Liebe unterrichtet werde. Wow, wenn ich an die Prophetin und Botschafterin Gottes denke, dann fehlen mir die Worte. Wenn ich mir vorstelle, welch ein hohes Wesen sie ist und doch so bescheiden. Wir sind so gesegnet. Möge der große, gütige Gott uns allen helfen zu erkennen, welch ein Privileg wir heute haben. Ich kann jetzt erkennen und fühlen, dass Christus der Weg, die Wahrheit und das Licht meines Lebens ist. Es gibt kaum Worte dafür, aber mein Herz sehnt sich danach, mein Bestes zu tun, dass ich wieder zurück nach Hause komme, mit Christus. Und danke, dass ich in den freien Gemeinschaften im Zeichen der Lilie sein darf, wo wir uns über die verschiedenen Schulungen austauschen und gegenseitig helfen. Ich lerne viel. Danke an Gott und an die göttliche Weisheit für all die Geduld und Liebe. Danke.
1: Aus Nigeria bringt eine junge Frau ihren Dank für die Lehre des freien Geistes zum Ausdruck. Sie schreibt: Ich bin froh, sagen zu können, dass die Lehre der Prophetin, der Gesandten Gottes, ein großer Segen ist. Und was ich daraus lerne, ist enorm und hat mein Leben so sehr verändert. Sie hat mich gelehrt, wie ich mit meinem Nächsten leben kann, wie ich denken und wie ich die Dinge wahrnehmen sollte, wie ich handeln und reagieren sollte. Sie hat mich vor allem gelehrt, immer mit Gott zu sprechen. Nicht nur morgens, wenn ich aufwache, oder abends, wenn ich ins Bett gehe, sondern auch tagsüber. Wenn ich einfach nur dankbar bin für die Luft, die ich atme, für Freunde und Familie. Oder wenn ich ihm für den Erlöserfunken danken will, weil Christus in mir lebt. Natürlich muss ich noch vieles lernen. Vor kurzem hatte ich Probleme mit Kunden oder Mitarbeitern und ich ging nach Hause, ohne sie zu klären. Und morgens, als ich aufwachte, war das Erste, was mir in den Sinn kam, die Probleme von gestern, die nicht geklärt worden waren. Und ich habe mich über fast alles geärgert, was um mich herum geschah. Aber wenn ich jetzt die Monologe und mein allzu menschliches erkenne und beginne daran zu arbeiten, denn ich muss es bereinigen, bevor der Tag zu Ende geht, dann frage ich mich, warum habe ich so reagiert? Und wenn ich das tue, merke ich, dass ich mich vor dem Schlafengehen freier und leichter fühle. Und am nächsten Morgen wache ich mit Dankbarkeit gegenüber Gott auf. Ich bin Gott also sehr dankbar für diese wunderbaren Lehren und ich möchte einfach nur Danke sagen.
2: Eine Teilnehmerin des weltweiten Austauschs junger Leute im Sinne der freien Gemeinschaften berichtet aus Lateinamerika von der Hilfe, die sie durch die App Ihr Tag erhalten hat. Ich möchte euch auch eine Erfahrung mitteilen. Neulich in der App Ihr Tag lautete ein Tagesgedanke aus der göttlichen Weisheit sinngemäß: Wenn du dich mal schlecht fühlst, versuche zu lächeln. Auf diese Weise kann man sich von außen nach innen helfen, die eigene Haltung zu erkennen und zu ändern. Die Prophetin Gottes spricht in den Sendungen auch oft davon, für den Nächsten da zu sein. Dabei dachte ich bis jetzt, dass ich doch eine gute Gesinnung gegenüber meinen Mitmenschen habe. Ich habe mich also selbst beobachtet und wenn ich zum Beispiel in der Stadt unter Fremden bin, entdecke ich in meinen Gedanken eine Menge Vorurteile gegenüber anderen Menschen, obwohl ich sie gar nicht kenne. Einmal, als ich eine Person auf diese Weise betrachtete, sah ich mich selbst in einem Spiegel im Hintergrund und ich war schockiert über den Ausdruck meines eigenen Gesichts. Ich erinnerte mich an den Rat von Gabriele: Lächeln. Und das tat ich dann auch. In diesem Moment drehte sich die Person, die ich beurteilt hatte, zu mir um und lächelte ebenfalls. Es war eine beeindruckende Situation und es war mir auch peinlich. Ich werde jetzt viel aufmerksamer auf diese Gedanken und Haltungen achten, die ich oft noch unbewusst habe, denn ich sehe, dass sie mir selbst etwas sagen wollen.
0: Auch ein Teilnehmer aus Lateinamerika, aus Peru, meldete sich kurz nach dem Austausch per E-Mail. Er schreibt: Aus dem heutigen internationalen Jugendaustausch habe ich eine Menge gelernt. Mir wurde plötzlich etwas in meinem Verhalten bewusst, was positiv schien und doch nicht ganz richtig ist. Es ist so, dass ich oft meine, etwas mit guter Absicht für andere zu tun. Aber heute bei dem Austausch habe ich gemerkt: Unbewusst tue ich es in der Regel, damit andere mich für großzügig oder hilfsbereit halten. Das erkenne ich vor allem, weil es mich ärgert, wenn Menschen sich nicht bedanken. Dann hörte ich den Satz der Bergpredigt. Wir sollen geben, ohne Dank oder Anerkennung zu erwarten. Das hat mich voll getroffen. Aber es hat mich auch gefreut, das an mir zu erkennen, damit ich mich verändern kann.
1: Aus Nigeria schrieb ein junger Mann, wie sehr ihm eine Schulung aus der göttlichen Weisheit, die er in einer Sendung gesehen hat, weiterhalf. Hören wir zu, was er uns berichtet. Die Schulung heute, Lerne mit der Natur und den Tieren zu leben, hat mir viel bedeutet. Sie zeigt mir, wie wir die Tiere und die Natur lieben sollen. Viele von uns sehen die Natur nur als eine Sache, aber in der Lehrstunde wurde erklärt, dass jedes Tier, jedes Mineral das Leben in sich hat. Es war auch von den Pflanzen die Rede, die viel ertragen müssen und doch immer noch Früchte bringen. Ich werde versuchen, die Tiere und die Natur zu betrachten, um zu lernen, die Einheit in ihnen zu fühlen und zu beginnen, Gott in ihnen zu sehen. Was meine Gedanken sehr beschäftigt und verändert ist, dass die Tiere getötet werden, obwohl sie das Leben und den Atem von Gott haben, so wie wir. Ich lerne, dass Gott in allen Wesen ist. Liebe Freunde, mit dieser Zuschrift kommen wir zum Ende der heutigen Sendung. Es ist nur eine kleine Zusammenstellung, die für die vielen Menschen aus den unterschiedlichen Ländern der Erde steht, die sich in der neuen Zeit aufgemacht haben, den Christusweg, den Weg zu Gott in uns zu gehen. Was sind eure Erfahrungen auf dem Weg zu Christus? Wenn ihr möchtet, meldet euch bei den freien Gemeinschaften im Zeichen der Lilie. Machen wir uns immer wieder bewusst, dass Gott in jedem von uns ist und auch, wie es der junge Mann aus Nigeria sagte, in jedem Wesen. Wünschen wir uns allen in der neuen Zeit ein gutes Vorankommen, Vertrauen und Zuversicht auf dem Weg zu Christus in uns. Bis zum nächsten Mal und Gott zum Gruß.

Liebe Brüder, liebe Schwestern, wir haben uns hier im Geiste des großen inneren Arztes und Heilers Christus versammelt. Christus offenbarte uns, wo zwei oder drei in meinem Namen versammelt sind, da bin ich mitten unter ihnen. Ein großes, großes Geschenk von dem großen Arzt und Heiler Christus, der unser Erlöser ist. Wir sind nicht allein. Er ist zu uns gekommen, hat Einzug gehalten in den Tempel aus Fleisch und Bein, in den Menschen. Gott, die Allkraft in Christus, unserem Erlöser und inneren Arzt und Heiler, wohnt in unserer Seele und ist in jeder Zelle, in jedem Organ, in jedem Blutgefäß, in allen Muskeln, Sehnen und Bändern. Allgegenwärtig. Jetzt. Jetzt und in alle Ewigkeit ist er in uns gegenwärtig. Liebe Geschwister, ich heile nicht, ich kann nicht heilen, aber einer ist da. Der kann unsere Seele heilen und auch unseren Körper. Dann, wenn wir es wollen. Er, der große Geist, will durch unsere Worte, durch unsere Gedanken, die wir ihm hintragen, das innere Leben erwecken, in unserer Seele, in unserem Körper und somit in jedem Gedanken, in jedem Wort, in jedem Gefühl. Er spricht Gesundheit und Krankheit haben ihren Sitz im Gehirn. In das Gehirn hat der Mensch das eingegeben, was der Körper widerspiegelt. Der Körper ist das Echo dessen, was im Gehirn aktiv ist. Wollen wir die Ganzheitsheilung erlangen? Wollen wir den Seelenfrieden, so dass der große Geist durch unsere Seele in unseren Körper zu strahlen vermag? Dann müssen wir uns ein Bild der Gesundheit machen. Wir müssen uns bewusst machen, dass der große, ewige Geist in uns wohnt und wir der Tempel Gottes sind. Wir müssen uns bewusst machen, dass wir, jeder Einzelne von uns, die Tempelordnung anstreben muss, so dass der Geist, der große innere Arzt und Heiler, uns ganz und gar durchströmen kann. Eine Bitte an euch: Lasst nun meine Worte in eurem Körper als Bild auferstehen,
Nehmt sie mit dem Atem in euren Körper hinein. Jeder Einzelne stellt sich die Frage, glaubt er an Christus in ihm? Ich spreche langsam und wiederhole. Glauben wir an Christus in uns? Glauben wir an die einmalige Macht und Liebe des Geistes, der für uns das Beste möchte? Nehmt die Worte als Bild mit in euren Körper hinein. Lasst das Bild auferstehen. Glaubt ihr, jeder Einzelne von euch, an seine heilende und helfende Macht? Wenn ja, dann denkt in euer Inneres hinein und legt folgende Worte auf euren Atem. Ich glaube. Ich glaube an die Macht der Liebe, die mich heilt. Dabei geht der Atem ruhiger. Wir werden stiller. Und nun die Frage an uns. Vertrauen wir uns Christus an? In allen Einzelheiten, in allen Details. Wir lassen diese Frage in unserem Körper auferstehen. Die weitere Frage: Traue ich Christus in jeder Situation, in der Not und im Leid, dass er mir beisteht? Nehmt die Worte als Bild oder Bilder in euch auf. Traue ich Christus in allen Situationen, in allem, was auf mich zukommt, in Not, Leid und in Krankheit? Wenn ihr euch ihm anvertraut, wenn ihr ihm traut, dann denkt das Ja tief in euren Körper hinein. Ja, Christus, ich vertraue dir. Der Atem nimmt es auf und trägt es in die Zellen. Ja, Christus, ich traue dir.
sollte uns noch einiges bewegen, das wir noch nicht loslassen können, dann legen wir es in die Hände des Christus Gottes in uns. Wir legen es in unseren Atem hinein, der Odem ist die Hand der Liebe. Die Gedanken haben Abstand genommen.

hinab und wieder aus. Ein und aus. Wir atmen einige Male tief ein und aus. Nun lassen wir den Atem strömen. Wir beten und rufen Christus an. Christus, du ewiges Licht in uns. Du Fülle und du Liebe. Du siehst uns vollkommen, siehst uns gesund. Wir nehmen unsere Sinne nach innen und sagen, Christus in uns. Du großer innerer Arzt und Heiler. Du siehst in unsere Seele. Du weißt, was der Körper benötigt. Ewiges Licht. Du leuchtest in unseren Leib. Du heilst unseren Körper und machst die Seele rein. Ewiger. Jetzt ist Heilung durch deine Kraft. Denn du bist ewiges Jetzt. Jetzt bist du gegenwärtig. Jetzt ist Ewigkeit. Jetzt durchströmst du unsere Seele und unseren Körper. Jetzt füllst du unsere Seele mit Frieden, den wir bewusst atmen. Jetzt strömt die Heilkraft des inneren Arztes und Heilers in unseren Körper. Wir spüren den Kraftstrom in unseren Händen. Wir konzentrieren uns auf unsere Handflächen und bejahen die Kraft des Heils in uns. Der Strom des Heils fließt. Er berührt jede Zelle unseres Körpers, jedes Organ. Nun legen wir die rechte Hand auf die Körperstelle, die Kraft und Heilung empfangen soll.

drücken die Fingerkuppen leicht an den Körper. Dadurch wölbt sich die Hand und wir merken, hier entsteht ein Kraftfeld. Darauf konzentrieren wir uns und bejahen die Heilkraft des inneren Arztes und Heilers. Unter unserer Hand entsteht ein mächtiges Kraftfeld. Es ist der Geist, der hilft, der heilt. Bejaht das Heilsein in diesem Kraftfeld eures Körpers. Bejaht es von ganzem Herzen. So sagt ihr Ja zu Christus. Bleibt konzentriert. Bleibt auf das Kraftfeld konzentriert. O, fühlt den Geist, der wirkt, der hilft, der heilt.

Er ist jedem so nahe. Er ist in unserer Seele, er wirkt in unserem Körper. Glaubt, vertraut und bejaht die Hilfe und die Heilung vom inneren Arzt und Heiler. O Gott und Herr, dein Sohn wirkt in uns. O ewiger Vater, dein Geist, der im Sohn wirkt, hilft, lindert und heilt. O bejaht die große Macht der Liebe. Jetzt fühlt in euren Körper hinein und merkt, vom Scheitel des Hauptes her zieht der Strom der Hilfe und Heilung durch den ganzen Körper. Über die Füße, Beine, Arme, Hände wieder zurück. Zum Haupt wird es wärmer. Es strömt. Es ist der Geist der Liebe. Lasst keinen Gedanken zu. Bleibt in ihm.

Wir nehmen die rechte Hand wieder zurück und legen den Handrücken wieder auf den rechten Oberschenkel. Wir spüren, dass durch uns ein mächtiges Kraftfeld strömt. Wir fühlen die Einhüllung des Christus. Wir merken das Strömen unserer Aura. Christus, die Macht der Liebe, gibt uns immer mehr Kraft. Immer mehr Licht strömt in die Zellen des Leibes, in alle Bausteine des Körpers. Wir dürfen ihn fühlen. Abermals rufen wir ihn an, Christus. Wir glauben an dich. Wir vertrauen uns dir ganz an. Wir fühlen deine heilige und heilende Kraft im ganzen Körper. Und bewusst in unseren Handflächen. Nun legen wir wieder die rechte Hand auf den Körperteil unserer Wahl. Ganz sanft drücken wir die Fingerkuppen an den Körper. Leicht wölbt sich die Hand. Darunter entsteht ein Kraftfeld. Wir konzentrieren uns auf das Kraftfeld der Liebe. Wir bejahen Christus in uns. Wir fühlen das Kraftfeld. Es ist der Christus Gottes. Er heilt. Christus heilt. Christus hilft. Christus schenkt uns den Seelenfrieden. Es heilt. Denkt in das Kraftfeld hinein. Es heilt. Christus heilt. Christus heilt. Bejaht die Heilung. Bejaht die Gesundheit. Bejaht die Kraft in allen Zellen eures Körpers.

Christus heilt. O, lasst keinen Gedanken zu, der störend auf das Kraftfeld wirkt. Sagt immer wieder Ja zu Christus. Bejaht die Hilfe, bejaht die Heilung. Die Zellen nehmen den guten Willen auf. Christus heilt. Gemäß unserem Willen heilt Christus.

Nun legt die rechte Hand wieder zurück. Bleibt in der unendlichen Stille, die durch euch strömt. Fühlt in euren Körper hinein. Es strömt durch den Leib. Es strömt in jeder Zelle. In jedem Organ. Es strömt in jedem Blutgefäß, in allen Muskeln, in Sehnen und Bänder. Es strömt durch unsere Nerven. Stille, unendlich. Endliche Stille strömt durch uns, vom Scheitel bis zur Sohle und wieder zurück zum Scheitel. Wir sind in Gottes Hand.

Wir fühlen unseren Atem. Er geht ruhig und tief. Christus hat die Tempelordnung vorgenommen. Er sieht uns gesund. Das Bild der Gesundheit ist somit auch in uns.

Wir danken dem inneren Arzt und Heiler. Wir bleiben in dem mächtigen Kraftfeld, das uns durchströmt. Wir danken in der Stille und legen ihm all das hin, was uns noch bewegt.

In diesem angehobenen Bewusstsein beten wir für unsere Brüder und Schwestern. Tragen wir unsere Gebetsanliegen in unseren Tempel hinein. Legen wir sie auf den inneren Altar, auf den Wesenskern der Seele.

eingekehrt in das Kraftfeld des Gebetes. Gedenken wir auch der Tiere, der Pflanzen und Mineralien, der Mutter Erde. Denn Gott ist die Einheit und wir gehören zu der Einheit, weil wir Kinder des Allerhöchsten sind.

Nun beobachten wir unseren Atem. Wir kehren zurück in das Zeitliche, in dem Bewusstsein. Christus hat in jedem von uns Großes bewirkt.

Liebe Brüder, liebe Schwestern, die Ganzheitsheilung kommt von innen, von Christus. Wir, jeder Einzelne von uns, sollte mit dazu beitragen, dass der große Geist in unseren ganzen Körper Einzug halten kann, um das Bild der Ganzheitsheilung aufzurichten. Was können wir dazu tun? Wir beginnen nicht morgen, jetzt, in unserem Inneren ein neues Menschenbild aufzubauen. Ein Menschenbild der Gesundheit, des Friedens und des inneren Wohlergehens. Dieses Menschenbild müssen wir tagtäglich neu aufrichten, bis es die Gehirnzellen aufnehmen und den Zellen unseres Leibes übermitteln können. Habt Mut, jeden Tag aufs Neue das neue Menschenbild anzugehen. In dem Augenblick, in dem ihr an Krankheit denkt, sagt halt, Christus ist in mir die Gesundheit. Klagt nicht über Leid und Not. Ihr gebt es nur den Zellen ein. Sie verlieren an Energie. Geht zu Christus, vertraut euch Christus im Gebet an. Glaubt, dass er hilft und bejaht die Lösung in jeglichem Problem, jeglicher Not, in jeglichen Schwierigkeiten. Der Aufbau des neuen Menschenbildes ist Arbeit an jedem von euch. Jeder muss also die Arbeit selbst vornehmen. Jeden Tag aufs Neue. Habt Mut, lasst nicht locker. Auch dann nicht, wenn euch Schmerzen plagen, sagt Ja zu Christus. Und so ihr bei einem Arzt eures Vertrauens seid, bleibt beim Aufbau des neuen Menschenbildes. Gesundheit, Wohlergehen, Seelenfrieden und Mut, Ja zu sagen zu Christus, dann lösen sich die Probleme. Aus den Sorgen erfahrt ihr den neuen Weg und ihr werdet vollkommen andere Menschen. Menschen der Freude, Menschen des Friedens, Menschen, die gesund sind. Denn die positiven Gedanken, die Bejahung des Christus Gottes, des Guten in allem, nimmt ganz allmählich das Gehirn auf und strahlt es dem Körper zu. Das ist Heilung
durch die Verbindung mit Christus.

Wenn wir in diese Welt blicken, dann fragen wir uns, ist das das innere Leben oder ist das eine totale Lust am materiellen Dasein? Das innere Leben ist Reinheit, Schönheit, Gleichklang, Liebe, Freiheit und Einheit. Das innere Leben ist der Geist. Es ist seine Kraft. Es ist sein Gesetz der Liebe, dass alle Menschen, alle Wesen, die Natur, die Tiere, die Pflanzen, die ganze Unendlichkeit eint. Der Geist Gottes, der Geist unseres Vaters, bejaht in jedem von uns, in jedem Menschen, sein Gesetz der Liebe, der Freiheit, der Schönheit, der Einheit. Wer sich vom Gesetz Gottes, der Liebe, der Einheit und Freiheit abwendet, der pflegt das sogenannte materielle Dasein, das nicht das Leben ist, sondern letzten Endes der geistige Tod.

Blicken wir in unsere Welt, dann sehen wir immer mehr den geistigen Tod. Die Welt gerät mehr und mehr aus den Fugen, aber nicht durch das Gesetz des Lebens, sondern durch die Menschen, die nur nach dem Materialistischen streben, die glauben, das materielle Dasein wäre ein und alles. Sie nennen das ihr Leben.

Immer mehr Menschen werden raffgierig. Korruption ist an der Tagesordnung. Hass, Neid, Feindseligkeit, Kriege, Streit, Mord und Totschlag zwischen Menschen an der Mutter Erde und an der Tierwelt. So könnten wir sagen, was sind das für Menschen? Im Grunde genommen sind es unsere Brüder und Schwestern. Viele, sehr viele sind Christen, die ihren Glauben bejahen, doch nicht aktiv werden lassen. Denn Glaube, wahrer Glaube, ist Leben. Wahrer Glaube ist Einheit. Wahrer Glaube ist Gleichklang mit all dem, was die Welt bietet, hat das nichts zu tun. Wir Menschen sind zum Teil sehr, sehr negativ gepolt. Was uns missfällt und uns betrifft, darüber denken wir Stunden, Tage, gar Wochen nach, schmieden Pläne, wie wir es unserem Nächsten zurückzahlen können, also heimzahlen können. Denken wir an unsere Missachtung dem Nächsten gegenüber, weil er so ist, wie er nun mal ist, dass wir nicht akzeptieren wollen, nicht akzeptieren können. Wir grübeln und grübeln, sprechen unter Umständen gedanklich mit dem, an dem wir kein gutes Haar lassen. Zu Hause wird über die Arbeit geschimpft, über diesen oder jenen, wie sich der verhält. Fragen wir uns, hat der, über den wir negativ denken oder sprechen, an dem wir kein gutes Haar lassen, nicht auch Positives? Jeder Mensch hat positive Seiten. Nicht das Positive ist gemeint, das uns wieder zum Wohle gereicht, unserem Ego schmeichelt, sondern was den 10 Geboten Gottes und den Lehren des Jesus des Christus entspricht. Wie wäre es, wenn wir uns jetzt Gedanken machen über die positiven Seiten derer, die wir mit unseren grüblerischen Gedanken ablehnen, abwerten, ihnen gegenüber feindselig und gehässig gestimmt sind. Wenn wir jetzt in unserem Nächsten die positiven Seiten suchen, wir werden sie finden, wenn wir wollen.

Wir müssen das Positive bejahen. Immer und immer wieder bejahen, vor allem dann, wenn es wieder kippt und wir wieder grüblerisch und negativ werden. Üben wir uns in diesem Bewusstsein, in jedem ist das Positive. Und jeder hat was Positives an sich. Und wenn wir das immer und immer wieder bejahen, wir werden sehr bald an uns selbst merken, dass unsere Seele kräftiger wird, dass wir freudiger werden, dass unser Körper Kräfte aus der Seele empfängt. Und nicht zuletzt wird irgendwann der Mensch oder die Menschen, von denen wir das Positive, das Gottgewollte bejahen, auch in dieses Bewusstsein finden, es ist nicht alles schlecht am Nächsten. Und auch wir selbst, die wir das Positive im Nächsten bejahen, werden bald erkennen, auch an uns ist doch einiges positiv. Und so wir dies auch aufbauen und fördern, fühlen wir uns jeden Tag mehr gestärkt, aufgebaut im Geiste Gottes. Beginnen wir bei uns. Lassen wir uns führen und wir werden die positiven Seiten am nächsten finden. Und wenn wir es so halten, wie eben erwähnt, werden wir schöne aufbauende Tage erleben und erspüren, wie nahe Gott uns ist.

Guten Morgen, lieber Zuhörer, liebe Zuhörerin. Der Samstag zieht herauf und somit das Wochenende. Zum Wochenende nimmt man sich persönlich manches vor. Schon am Freitagabend oder am Samstagmorgen stimmen wir uns auf das Wochenende ein. Gerade der Samstagmorgen, der uns etwas mehr Zeit lässt als die Wochentage, legt uns auch das Stillewerden nahe. Besinnlicher in den Tag zu gehen, zur Ruhe zu finden und etwas besonnener zu sein. Sollten Sie solche oder ähnliche morgendliche Gedanken haben, dann könnten Sie sich sogleich darin üben, stille zu werden. Unser ganzes Leben beinhaltet immer wieder Übungen. Wir üben, dies oder jenes zu lernen, zum Beispiel einen Arbeitsvorgang noch besser zu beherrschen und anderes mehr. Warum sollten wir uns nicht auch im Stillewerden üben? Gelangen wir durch das Stillewerden in das Stillsein, so werden wir allmählich die Meisterschaft über uns selbst erlangen. Wir werden dann auch besinnlicher, woraus sich die Besonnenheit ergibt. Ein besonnener Mensch wird seine Gedanken nicht sofort in Worten heraussprudeln, sondern zuerst überlegen, ob das, was er denkt, von Bedeutung ist und was es nützt, so zu denken oder die Gedanken gar auszusprechen. Wer zuerst überlegt, was er sagen möchte und ob und wem dies nützt, wird immer öfter über sich selbst nachdenken, sich auf sich selbst besinnen und dadurch mehr und mehr besonnen reagieren. Selbsterkenntnis geht immer von dem zentralen Ort der Stille aus, der in uns liegt, tief im Seelengrund eines jeden Menschen. Aus der inneren Stille vermag Gott, der die Stille ist, im Menschen zu wirken. Er übermittelt dem stillgewordenen Menschen Gemüt Impulse, um den Menschen nahe an sich heranzuziehen, ihn in die Stille und zur geistigen Objektivität zu führen. Im Stillewerden üben wir uns, in die Gegenwart zu gelangen, die Gott ist. Durch das stille Werden oder gar stille Sein gelangen wir in Kommunikation mit dem großen Helfer und Ratgeber Gott. Dann spüren wir in unserer Gefühlswelt immer deutlicher, was bereinigt, also vergangen ist, und was noch unbereinigt ist, das Belastende, dass der Samstag in die Vergangenheit, in das Reich der Schatten tragen möchte.

So Sie möchten, könnten Sie sich auch am Abend noch einmal kurz zurückziehen, um stille zu werden und zu analysieren, was vergangen, also erledigt ist, oder welche Aspekte Ihres Tages der Samstag in die Vergangenheit mitnimmt, die in Ihrer Zukunft erneut auf Sie zukommen werden. Die Unruhe unserer Gefühle signalisiert uns, was wir vom Tag her noch bereinigen sollen, sodass es nicht als Schatten in die Vergangenheit übergeht und für uns zur Zukunftssituation wird. Haben wir die Unruhe der Gefühle analysiert und das behoben, was uns der zurücktretende Tag noch nachrief, dann werden wir stiller. Nehmen wir daraufhin noch einmal die Übung des Stillewerdens auf, dann können wir unter Umständen einige Augenblicke lang den Unterschied zwischen Stille werden und Stille sein erfahren. Lieber Zuhörer, liebe Zuhörerin, wenn Sie möchten, könnten Sie sich heute im Stillewerden üben, denn daraus erlangen Sie wahrlich den geistigen Gewinn. Stillewerden heißt, sich zu bemühen, keinen Gedanken, aber auch kein Gefühl zuzulassen, sich also für kurze Zeit und sei es zu Beginn nur eine halbe Minute leer zu machen. Üben wir uns täglich im Stillewerden, auch während des Tages, wenn es möglich ist, so wird es uns bald zum Bedürfnis, denn wir merken, dass wir in wenigen Minuten viel Kraft sammeln, die uns zum Beispiel hilft, unser Tagespensum besser zu schaffen. Gerade der Samstagmorgen wäre ein guter Übungsbeginn, um stille zu werden und dann stille zu sein. Im Stillesein erwerben wir uns auch die Überlegenheit über unsere Gedanken, Worte und Handlungen. Wir werden immer weniger von unserem allzu Menschlichen beherrscht, sondern wir herrschen mehr und mehr über uns selbst. So nehmen wir das Ruder unseres Lebensschiffes selbst in die Hand, um der Urstille zuzusteuern, die Gott, die Intelligenz in uns ist. Mit der Zeit erleben wir dann auch in und an uns selbst den Unterschied zwischen Intelligenz und Intellekt.

Liebe Zuschauerinnen und Zuschauer, wir begrüßen Sie ganz herzlich zu unserer Sendung mit dem Titel Der unsterbliche Seraph. Der unsterbliche Seraph ist Gabriele, Sophia, die Fürstin der Weisheit vor Gottes Thron, seine von ihm, Gott, dem Ewigen, dem Schöpfergott, dem Vater-Muttergott geschaffene erste Tochter, sein urewiges Wunschbild. Nach dem Wunsch des Urewigen ist der Seraph das Dual des Fürsten der Weisheit, des Cherubs, der dritten Grundkraft Gottes, einst in Jesaja. Liebe Mitmenschen, seit 50 Jahren wirkt das Trägerpaar der göttlichen Weisheit auf dieser Erde. Der Seraph Gabriele als Prophetin und Botschafterin Gottes im Erdenkleid, mit dem Fürsten der Weisheit im Geiste immer an ihrer Seite. Ein treuer, langjähriger Begleiter Gabrieles gibt in einem Buch tiefgründige Einblicke in Gabrieles Leben und ihr epochales Wirken für Gott, den ewigen Alleinen, und seinen Sohn, den Christus Gottes, und für die Heimholung aller gefallenen Kinder Gottes in das ewige Vaterhaus. Der Titel des Buches lautet Der unsterbliche Seraph, das Begleitbuch im messianischen, sophianischen Zeitalter zum urkosmischen Werk, dem Offenbarungswerk des Christus Gottes. Das ist mein Wort, Alpha und Omega. Wir dürfen Ihnen heute Inhalte aus diesem Buch vortragen und beginnen nun mit der Lesung. Seit über 4000 Jahren wirken wahre Gottespropheten auf dieser Erde. Viele von ihnen sind aus dem Heiligtum Gottes in diese Welt gekommen, was bedeutet, hohe Geistwesen.

0: Wesen, die Großen vor Gottes Thron, inkarnierten sich in einfache Menschen des Volkes. Zusammen mit unzähligen weiteren Geistwesen, inkarniert in gerechten Männern und Frauen, bildeten sie einen unversiegbaren geistigen Strom, der ewiges Zeugnis gab und gibt für die ewige Wahrheit des Wortes Gottes durch Prophetenmund. Das Gesetz der Gottes- und Nächstenliebe aus dem Reich Gottes, der ewigen Heimat aller Seelen und beseelten Menschen. Vom Fürsten der Weisheit, der dritten Grundkraft vor Gottes Thron, einst in Jesaja inkarniert, wurde der 4000-jährige Zyklus der Gottespropheten aus dem Heiligtum Gottes heute in unserer Zeit noch einmal im Offenbarungswort des ewigen All-Einen zusammengefasst. Von Abraham bis Gabriele, durch den Seraph der göttlichen Weisheit im Erdenkleid, Gabriele Sophia. 50 Jahre hat Gabriele Sophia, die Gottesprophetin und Friedensbotschafterin des Reiches Gottes, für die derzeitige Menschheit das ewige Wort Gottes erneut gebracht. Denn das Reich Gottes hat nicht die Sprache der Menschen. So brauchte es erneut einen Dolmetscher des Wortes Gottes, diesmal eine Dolmetscherin. Sie hat gesprochen, geschult, gelehrt, geoffenbart und geschrieben. Auch körperlich bei so mancher schweren Arbeit mit angepackt. Was alles sein Wille war und ist, der Wille des ewigen Schöpfergottes. Seit 50 Jahren ist die Menschheit nicht mehr unwissend über das Reich Gottes und warum Gottes Propheten zur Erde gesandt werden. Gutwillige, gottbewusste Menschen finden durch das wahre Gotteswort, durch Prophetenmund, zu dem freien Geist Gott in uns. Und können den blinden Blindenführern in Religionen und Staaten die Stirn bieten und standhalten, Zeugnis geben für die ewige Wahrheit, den Geist der Wahrheit, Gott.
1: Die verheißungsvollen Worte des Jesus von Nazareth, dass er den Geist der Wahrheit senden wird, erfüllen sich in der heutigen Zeit durch die Gesandte Gottes, Gabriele Sophia. Gegen alle Widerstände von Kirche und Staat, oftmals eine gottlose Allianz im Geiste des Gegenspielers Gottes, des Vaters von unten, wie Jesus von Nazareth ihn nannte. Der Geist Gottes lässt sich nicht den Mund verbieten. Der ewige All-Eine spricht, wann und wo er will und sagt, was er will, durch seine Propheten und Prophetinnen. Es ist der Gott Abrahams, Isaaks und Jakobs, der Gott aller wahren Propheten von Abraham bis Gabriele, der nun in dieser Zeit die verheißungsvollen Vorhersagen seines Sohnes, des Christusgottes, einst in Jesus von Nazareth, Realität werden lässt. Jesus von Nazareth versprach: Wenn aber der Beistand kommt, den ich euch vom Vater aus senden werde, der Geist der Wahrheit, der vom Vater ausgeht, dann wird er Zeugnis für mich ablegen. Wenn aber jener kommt, der Geist der Wahrheit, wird er euch in die ganze Wahrheit führen. Denn er wird nicht aus sich selbst herausreden, sondern er wird sagen, was er hört, und euch verkünden, was kommen wird. Es ist der Geist der Wahrheit, den die Welt nicht empfangen kann, weil sie ihn nicht sieht und nicht kennt. So sprach Jesus von Nazareth. Die Menschheit hat in den vergangenen 50 Jahren die Wahrheit der Himmel in noch nie zuvor dagewesener Fülle, Tiefe und Qualität empfangen. Seit 50 Jahren ist der Himmel offen. Doch nun wird er sich allmählich wieder schließen. Eine wahrlich einmalige Gnadenzeit wurde der Menschheit gegeben. Alles, aber auch alles an geistigem Wissen ist offenbart, soweit wir es verstehen können, sodass die Menschen auf allen Kontinenten nicht mehr unwissend sind.
2: Wer Gott, den Ewigen, sucht und wirklich von dem Geist der Wahrheit empfangen möchte, für den ist genügend Licht vorhanden, um in alle Wahrheit geführt zu werden. Und die Erkenntnis über die Fülle der gegebenen Wahrheit aus dem Reich Gottes wird ihn überwältigen. Gott ist Geist, das Sein. Er ist höchst schwingende Energie, die alles Sein durchstrahlt. Gott ist das Leben in allen und in allem. Es gibt kein Leben außer Gott. Es gibt keinen Atem ohne Gott. Gott ist ewiges Sein im Sein. Gott ist die Ewigkeit und die Unendlichkeit. Gott ist, wie gesagt, höchst schwingende Energie, die alles durchdringt, feinstofflich, feinerstofflich und materiell, vom Lichtäther des ewigen Seins bis zur tiefsten Dichte der Materie. Die urewige Energie ist unzerstörbar. Es ist die höchst schwingende Energie, das urewige Sein, das Ich bin, das Ich bin, ewiglich. Was auch besagt, alles ist Energie und keine Energie geht verloren. Gott, das ewige Sein, durchstrahlt auch alle Lebewesen. Er ist in allen und in allem. Deshalb heißt es, Gott in uns und wir in Gott. Gott, der ewige Alleine, gab sich von Urbeginn des Seins an die Form. Alle seine Geistwesen, Wesen des Seins, nennen ihn den Vater-Mutter-Gott, den Ich bin, der ich bin. Der ewige Alleine schuf das göttliche Reich, die ewige Heimat aller seiner Kinder, Geistwesen aus seinem Geiste. Sein Wort, sein Wesen und sein Geist ist das Sein. Gott ist Licht und Kraft, unendlich, ewiglich. Gott, der Ewige, ist der Gott der Gottes- und Nächstenliebe. Wer sich in das Thema weiter vertiefen möchte, findet weiteres Licht der Erkenntnis in der großen göttlichen Offenbarung durch den Fürsten der göttlichen Weisheit, von Gabriele wiedergegeben in dem Buch Das Lilienzeitalter, Sophia, die Weisheit Gottes, der Geist der Wahrheit, der Geist der Fusion, Geist aus seinem Geiste, Liebe aus seiner Liebe. In vielen Details erfahren wir geistiges Wissen, welches vor der Gottesprophetin Gabriele Sophia noch nie offenbart und auf die Erde gebracht werden konnte. So erfahren wir, woher Gott der Ewige und das Reich Gottes kommt, wer es erdacht und geschöpft hatte, noch weit, weit vor dem Es werde. Das alles und viel, viel mehr erfahren wir in einer noch nie auf Erden dagewesenen geistigen Tiefe unendlichen Bewusstseins durch die Gottesprophetin und Botschafterin Gottes im Offenbarungswort aus dem Heiligtum Gottes.
3: Um das Wirken des Trägerpaares der göttlichen Weisheit weiter hervorzuheben, möchten wir kurz aus dem erwähnten Buch über den Geist der Fusion zitieren. Gabriele, Sophia, die Prophetin und Botschafterin Gottes, schreibt über den Vater-Mutter-Gott. Für mich ist Gott der Geist der Wahrheit, der Geist des Lebens, der Geist der Gottes- und Nächstenliebe. Wer vor dem mächtigen Geist des Lebens weder Achtung hat noch Ehrerbietung zeigt, der kann mich nicht verstehen, wenn ich schreibe. Gott ist der Geist der Wahrheit, der Geist des Lebens, der allgegenwärtig ist, der strömt und strömt und strömt. Er strömt durch alle Universen. Er strömt durch das materielle Universum. Er leuchtet in allen Sonnen und Planeten. Gott, das allgegenwärtige, strömende Sein, ist der unendliche Lichtäther, der die Leuchtkraft der Unendlichkeit ist. Der Geist der Unendlichkeit strömt durch jeden Menschen. Der Geist der Wahrheit strömt und berührt das Gegensätzliche im Menschen nur kurz und ohne Wertung, um diesen auf das aufmerksam zu machen, was er beheben könnte. Der Geist der Wahrheit strömt ohne Unterbrechung durch die Unendlichkeit. Der Geist der Wahrheit ist der Geist der Fusion. Ich wiederhole, einerlei, wie wir Menschen den Geist Gott nennen, er ist der strömende Geist, das Allgesetz der Unendlichkeit. Gabriele schreibt weiter: Ich komme zurück auf das, was nicht mehr zu verbergen ist, woher das ewige Wort kommt. Nun, nach nahezu 5 Jahrzehnten offenbart der Ewige im Wort seiner Prophetin Gabriele: Meine Tochter, ich hebe den Schleier und du berichte, wie es war, wie es ist, was du schaust, wie sich das ewige Reich entwickelte, das die ewige Heimat aller göttlichen Wesen ist. Noch bist du Mensch, doch dein geistiges Sein kommt aus dem Es werde, um dem Wunsch der Fusion Form zu geben, das ewige Reich zu gründen und aus dem unendlichen Sein die Formierung werden zu lassen. Liebe Mitmenschen, deshalb wiederholen wir noch einmal das Thema, das dieser Sendung zugrunde liegt. Der unsterbliche Seraph Gabriele Sophia. Der Seraph, die Fürstin der Weisheit vor Gottes Thron, seine von ihm, Gott dem Ewigen, dem Schöpfergott, dem Vater-Mutter-Gott geschaffene erste Tochter. Sein urewiges Wunschbild. Nach dem Wunsch des Urewigen ist der Seraph das Dual des Fürsten der Weisheit, des Cherubs der dritten Grundkraft Gottes, einst in Jesaja. Der Vater-Mutter-Gott, der Gott Abrahams, Isaaks und Jakobs, ist ein Gott der Gottes- und Nächstenliebe. Und sein Sohn ist der Christus Gottes, einst in Jesus von Nazareth. Zusammen mit dem Trägerpaar der göttlichen Weisheit, Cherub und Seraph, erfüllten sie den Willen Gottes und brachten den Geist der Wahrheit in unserer Zeit auf die Erde, wie es in den Überlieferungen steht. Es ist der Geist der Wahrheit, den die Welt nicht empfangen kann, weil sie ihn nicht sieht und nicht kennt.
2: Was ist die ganze Wahrheit, die in heutiger Zeit nach dem Willen Gottes und seines Sohnes, des Christus Gottes und des Fürsten der Weisheit offenbart wird? Ein völlig neues geistiges Wissen ungeahnter Tiefe, eine nie zuvor auf Erden gelehrte geistige Realität des Seins. Kurz gefasst, alles, vom Kleinsten bis zum Größten, entspringt einer kosmischen Ordnung, die in der Allintelligenz Gott, der die Liebe ist, ihren Ursprung hat. In der ganzen Unendlichkeit beruht alles auf Kommunikation, auf Senden und Empfangen. Alles ist Energie und keine Energie geht verloren. Alles ist gespeichert in dem großen Allcomputer, Universum genannt, und für die Erde auch in der atmosphärischen Chronik. Und damit nicht genug. Wir haben Einblick erhalten in ein Offenbarungswerk des Trägerpaars der göttlichen Weisheit. Es heißt die wandernden Herzzellen. Eine Offenlegung über das, was der Satanist zurückließ, bevor er kapitulierte und erblindete. Wir bekommen Antworten auf Fragen wie, warum es den materiellen Kosmos, das Universum, das Weltall gibt. Warum die Menschen und die Natur? Warum die Mutter Erde? Und was ist der Sinn des Erdenlebens? Durch das Trägerpaar der göttlichen Weisheit, der Cherub aus dem Zenit des Reiches Gottes, dem Heiligtum Gottes, der Seraph als die große Lehrprophetin Gottes im Erdenkleid, wurde das Füllhorn der göttlichen Weisheit für die Menschheit ausgegossen. Die göttliche Weisheit hat die höchsten Lehren des Reiches Gottes offenbart und die Wiederkunft des geistigen Messias, Christus, vorbereitet. In dem Bewusstsein des Christus Gottes, ich komme bald. Alles in allem gefasst, es gibt keinen Tod, denn Gott ist Leben und nichts ist ohne Gott. Die Weisheit Gottes, Sophia, lehrt die Menschen über die komplexen Zusammenhänge der Kommunikationen im Mikrokosmos und Makrokosmos, in einer Klarheit und detaillierten Tiefe, wie es nur der Weisheit aus Gott möglich ist. Darüber hinaus erklärt uns die Weisheit Gottes das Gesetz von Senden und Empfangen, von Ursache und Wirkung und entlarvt jede Wissenschaft über die Erkenntnisse der Zusammenhänge des Lebens als plumpes Stochern im Nebel, was gemeinhin mit Preisen und Ehrungen überhäuft wird. Doch das Wichtigste für unzählige Menschen ist und bleibt das Wissen, ja die Gewissheit, dass wir alle einen liebenden Vater im Himmel haben. Gott, den ewigen Vater, Mutter Gott, der Gottes- und Nächstenliebe, der uns immer nahe ist, dessen Geist in uns wohnt und dem wir uns immer zuwenden können.
0: Er, Gott, der Ewige, ist tatsächlich der Ursprung von allen und von allem, was es gibt. Von der Ordnung des Alls, der Sonnensysteme und Galaxien bis zu der Ordnung der geistigen atomaren Strukturen. Und er spricht sein ewiges Wort in allen seinen Geschöpfen, in allem, was aus ihm ist. Er spricht in jeder erschlossenen Bewusstseinsstufe. Gott spricht und kommuniziert in allem und in allen, vom ersten erweckten geistigen Atom bis zum vollkommenen Geistwesen. In allen Sonnen und Planeten ist sein ewiges Wort, in allen Schöpfungen aus ihm. Gott, der Ewige, ist der redende Gott. Und wo Gott redet, haben die Priester und Theologen, all die Bischöfe und Eminenzen und Exzellenzen nichts mehr zu sagen. Christus offenbarte 1990, der Schlange wird der Kopf zertreten. Bevor dies geschieht, wird das nimmersatte Tier entlarvt. Ende des Zitats. Es müsste endlich Schluss sein mit dem Aberglauben an Religionen und Priesterkulte. Aus dem Reich Gottes heißt es immer und immer wieder, keine Heiligen, keine Priester, keine Bischöfe und kein Zeremonienspektakel, kein Blutopferkult und keine Hostien, keine Kirchen aus Stein und keine Beichte. Und auch keine angeblichen Geheimnisse Gottes mehr. Eine Erfindung der blinden Blindenführer, um ihre eigene geistige Ignoranz zu verbergen. Das alles ist Gott dem Ewigen ein Gräuel. Gott ist absolute Freiheit, Liebe und Einheit. Das Gesetz der Gottes- und Nächstenliebe. Der alleine Gott ist unsterblich und wir sind unsterbliche Wesen, seine Söhne und Töchter. Die Weisheit aus Gott, Sophia, lehrt uns Menschen aus dem Füllhorn der göttlichen Urweisheit über alle Lebensbereiche und darüber hinaus, vom Leben nach dem Tod, als Seele in den Städten der Reinigung, bis zur Rückkehr der Seele in das Reich Gottes, wo sie wieder als Geistwesen aus ihm zu ihrer ewigen Familie zurückkehrt. Im prophetischen Wort offenbart der Geist Gottes durch seine Prophetin unendlich viele komplexe Zusammenhänge des Lebens und Sterbens, wie gesagt, des Mikrokosmos und des Makrokosmos, atemberaubend schlicht in der Wortwahl und somit für jedermann zu verstehen. Der Geist der Wahrheit lehrt erneut umfassend die Realität der Reinkarnation der Seelen, die Wiedereinverleibung der Seelen in einen neuen Menschenkörper in allen Details. Es gibt keinen Tod und keine Toten, da alles Energie ist und keine Energie verloren geht.
3: Der Geist der Wahrheit lehrt ein völlig neues geistiges Wissen über alles, was das Leben als Mensch auf dieser Erde betrifft. Auch im Hinblick auf das Zusammenleben der Menschen. Auch wohlgestaltete Bauformen von Häusern und Wohnzentren, Gemeinschaftszentren und parkähnlichen Wohnanlagen wurden harmonisch mit der Natur konzipiert, ebenso wie ein völlig neues Heilwesen mit Häusern der Gesundheit sowie Kinderkrippen und Kindergärten, die den körperlichen und geistigen Bedürfnissen der Kinder gerecht werden. Schulen mit neu gestalteten Klassenzimmern und Lernkonzepten für jüngere und ältere Kinder, die zusammenkommen, um von und miteinander zu lernen. Patenschaften von älteren Kindern für jüngere Kinder, woraus sich oftmals Freundschaften für das ganze Leben ergeben. Auch eine neue Landwirtschaft im Einklang mit der Natur nach den Gesetzen Gottes wurde offenbart und zeigt Früchte. Der Geist der Wahrheit offenbart uns Menschen eine ganzheitliche, kosmische, geistige Lebensformel und legt sie in vielen Details aus, zeigt den Weg dahin auf, die Gottes- und Nächstenliebe, und erinnert an die Worte des Christus Gottes in Jesus von Nazareth: Liebe Gott über alles und deinen Nächsten wie dich selbst. Das ist das Gesetz und die Propheten. Alles wird bis in die Einzelheiten erklärt: woher das Leben kommt, woher Gott kommt, und das alles immer und immer wieder in einer einzigartigen Tiefe, die die Menschheit bisher nicht kannte. Unvergesslich sind die Offenbarungen und Schulungen, in denen die göttliche Weisheit uns unsere ewige Heimat nahebringt, wie die Geistwesen mit ihren Familien und den Tieren und Pflanzenwesen in der Allkommunikation in absoluter Einheit wohnen und leben. Wir erfahren auch, wie aus der Evolution des Lebens vom Mineralreich über das Pflanzen- und Tierreich bis hin zum Naturwesen schließlich ein Geistkind hervorgeht. So können wir ansatzweise begreifen, was es bedeutet, wenn es heißt: alles ist in uns, alles ist miteinander verbunden.
1: Auf unvergleichliche Weise wird auch das Fallgeschehen aus dem Reich Gottes in vielen Offenbarungen immer wieder mit neuen Details offenbart, worüber aus der Zeit vor dem Wirken der Gottesprophetin nur minimale Fragmente überliefert waren. So heißt es zum Beispiel in den Überlieferungen kurz und knapp: Der Sturz des Drachen. Da entbrannte im Himmel ein Kampf. Michael und seine Engel erhoben sich, um mit dem Drachen zu kämpfen. Der Drache und seine Engel kämpften, aber sie konnten sich nicht halten und sie verloren ihren Platz im Himmel. Er wurde gestürzt, der große Drache, die alte Schlange, die Teufel oder Satan heißt und die ganze Welt verführt. Der Drache wurde auf die Erde gestürzt, und mit ihm wurden seine Engel hinabgeworfen. Liebe Mitmenschen, das ist alles. Mehr gab es bisher nicht. Vor Gabriele, Sophia, gab es in den Überlieferungen über das Fallgeschehen nur diese paar Worte. Dabei ist es überhaupt nur mit dem Wissen um dieses zentrale kosmische Geschehen möglich, den materiellen Kosmos und das Leben der Menschen auf der Erde zu verstehen. In einer Offenbarung des Christus Gottes heißt es dazu: Dem ersten weiblichen Engel missfiel das formgewordene Sein. Noch im Allstrom war es als Allkraft Gott gleich gewesen. Dem Schöpfungsimpuls entsprechend sollte er als formgewordenes Sein ein Kind Gottes sein. Er wollte jedoch im Allstrom allgegenwärtig bleiben. Da dies im Schöpfungsimpuls nicht vorgegeben war, lehnte sich der weibliche Engel gegen Gott auf und nahm die drei Kindschaftseigenschaften nicht an. Daraus ergab sich der Fall, das heißt, er fiel, und verursachte damit den Fall, weil er sich gegen das Allprinzip Gott auflehnte und seine eigene Herrschaft wollte. Soweit nur ein kurzer Auszug aus einer Christusoffenbarung. Heute gibt es eine ganze Bibliothek mit Offenbarungen und Lehrschulungen über das geistige Geschehen weit vor dem Es werde, der Fusion von unendlichen Lichtmeeren zum Es werde, über die Selbstschaffung, die Manifestation Gottes als Geistwesen, über die Existenz der sieben Urkräfte, über die Schaffung des Reiches Gottes und über den Fall einiger abtrünniger Wesen aus dem Reich Gottes, die glaubten, es besser zu wissen als Gott, bis hin zur Heimholung aller gefallenen Wesen. Das Füllhorn der göttlichen Weisheit hat wahrlich unaufhörlich 50 Jahre gegeben, gegeben und nochmal gegeben. 7x 77 Mal gegeben, gegeben und gegeben. Offenbarungen, Schulungen für verschiedenste Anlässe, Seminare, Festivals, Heilstrahlungen, Andachten, Gemeindetreffen, Radio- und TV-Sendungen, Gastmähler, 60 längere Auslandsreisen in 5 Jahren, Veranstaltungen zu Tausenden weltweit, um Offenbarungen zu geben und sein ewiges Wort hinauszutragen, und weit über 100 Bücher und Schriften. Dazu der Aufbau von zig verschiedenen Einrichtungen und Betrieben und nicht zuletzt das Christus-Jesaja-Land, das Land der Tiere, das aufgrund einer Gottesoffenbarung gegründet und aufgebaut wurde. Alles in allem ein unvorstellbares geistiges Wirken.
3: Wegbegleiter der Prophetin und Botschafterin Gottes verstehen immer besser. Das Leben als Gesandte Gottes, als Prophetin und Botschafterin des ewigen Reiches auf der Erde in dieser Welt, mutet für den betroffenen Menschen mit erschlossenem göttlichen Bewusstsein wie die Hölle auf Erden an. Denn die Botin Gottes wirkt aus Liebe zu Gott, dem Ewigen, und zu Christus, unserem Erlöser, nicht als Eremit von allem abgeschieden, sondern steht als lichtes Wesen aus der ewigen Heimat mitten in dieser dunklen, grausamen Welt. Und das zusammen mit ihren Mitmenschen verschiedenster Bewusstseinsprägung. Ähnlich wie es dem Christus Gottes erging, als er zu seinen Jüngern sprach: Wie lange muss ich euch noch ertragen? Ähnlich ergeht es der großen Gottesprophetin und Botschafterin Gottes, seiner Dolmetscherin des Wortes Gottes. Sie empfindet ihr schweres Dasein auf Erden seit 50 Jahren oftmals als Leben unter geistig Toten. Das Opfer, das wahre Gottespropheten zu erbringen haben, werden sich die meisten Mitmenschen kaum vorstellen können. Ebenso wenig werden die meisten Menschen erfassen können, wer unter uns lebt. Wer ist dieses hohe Geistwesen, die hohe Frau, von der geschrieben steht? Der Christus Gottes, einst in Jesus von Nazareth, ist unsterblich in der Erinnerung an sein Erdenleben und an die alles entscheidende Rettungstat zur Erlösung aller Seelen durch die Auslösung seines geistigen Erbes, um jeder gefallenen Seele den stützenden, energetischen Erlöserfunken zu bringen, der den Wesenskern der Seele vor der Auflösung schützt. Von der Erlösertat des Sohnes Gottes, des Christus Gottes in Jesus von Nazareth, haben sicherlich schon viele Menschen gehört. So wie der Sohn Gottes unsterblich bleiben wird, so wird auch Gabriele, Sophia und ihr 50-jähriges, unermüdliches, ja unfassbares Wirken für kommende Generationen unsterblich bleiben. In ihr der Seraph der göttlichen Weisheit, der seit 2000 Jahren immer und immer wieder inkarnierte, um in den immer wieder entstehenden, aufstrebenden urchristlichen Gemeinden und Gemeinschaften führend die Wahrheit der Himmel den Menschen zu lehren und vorzuleben. Auch um sein ewiges Wort gegen alle Widerstände von Religionen und Staat zu verteidigen und zu schützen, oftmals bis hin zum Märtyrertod. Seit 50 Jahren befindet sich Gabriele Sophia im Kampf Licht gegen Finsternis, vertreten durch Kirche und Staat. Mit den Waffen der selbstlosen Liebe und Aufklärung gegen die Macht und brutale Gewalt der Lügenagenda, gegen die gottlose Allianz von Kirche und Staat und deren Gewalt, kämpfen die treuen Gottesfreunde seit Jahrhunderten bis zum heutigen Tag. Die grausame Kirchengeschichte gibt Zeugnis davon, dass es immer eine Gewaltorgie der zwei Schwerter von Kirche und Staat gegen das Volk war und ist. Diese Kirchengeschichte gibt reichlich Zeugnis davon und die bis heute gültige Dogmensammlung bestätigt und beweist heute noch die verbrecherische, inquisitorische Vergangenheit. Doch der unsterbliche Seraph, Gabriele Sophia, wird lebendig im Bewusstsein der zukünftigen Menschen im Friedensreich des Christus Gottes sein, wenn es schon längst keine Religionen und Kirchtürme mehr gibt, geschweige denn die Gebeine von Massenmördern, die zu angeblich Heiligen verklärt wurden.
2: Wir lesen weiter. Im Januar 2024 hat das messianische, sophianische Zeitalter begonnen. Wer kennt das Wesen in dem Menschen Gabriele besser als der Urvater, sein Sohn Christus und ihr Dual, der Cherub der göttlichen Weisheit vor Gottes Thron? Und wie groß muss die Liebe Gottes zu uns, seinen Kindern, sein, dass er immer und immer wieder seine geliebte erste Tochter als Prophetin zu den Menschen sandte. Wir haben einige Offenbarungsworte zusammengestellt, um vielleicht noch besser zu erfassen, wer in der heutigen Erdenzeit, der Endzeit, unter uns ist. Und was das für die Zukunft der Menschheit bedeutet. Im Prolog der großen Christus-Offenbarung, das ist mein Wort, Alpha und Omega, offenbart der Christus Gottes: Aus der Liebe kam daher die Weisheit und wohnt unter den Menschen, damit diese empfangen, was Gott, die Liebe und Weisheit, ihnen zu sagen hat, heute, in der großen Zeit der Befreiung der Geschlechter von einem Leben in Einengung und Trübsal. Und der Christus Gottes offenbarte im Jahr 1990: Gott der Ewige und ich, sein Sohn, bereiteten den großen Allstern vor, von dem offenbart ist, dass er in der mächtigen Zeitenwende von der alten, sündhaften Welt zum Geistzeitalter am Firmament erscheinen wird. Die Prophetin und Botschafterin Gottes, das hohe Geistwesen vor Vaters Thron. Es wurde für diese mächtige Zeitenwende vorgesehen, um das Allsein in der Welt zu verkünden und um das Friedensreich Jesu Christi mit seinen göttlichen Gesetzen mitzugründen und mitzuerbauen. Da die Seele meines Instrumentes in der Allmacht Gottes lebt, so ist es mir, Christus, nun möglich, die höchste Lehre, das Allsein, das ewige Prinzip zu offenbaren, die jemals offenbart oder durch das hohe Bewusstsein einer Seele im Erdenkleid geschöpft und gegeben werden konnte. Der Mensch, meine Prophetin, die Botschafterin Gottes, schöpft und lehrt auch aus ihrem erschlossenen geistigen Bewusstsein, aus ihrem Innersten, das eins ist mit Gott, das absolute Gesetz aus den Tiefen des Seins, und legt es so weit aus, wie es mit menschlichen Worten und Begriffen übermittelt werden kann. Soweit der Auszug aus der Christusoffenbarung.
1: Ein weiteres Zeugnis für die geliebte Tochter des Reiches Gottes wird vom Christus Gottes gegeben. Christus wendet sich in der großen Christusoffenbarung, das ist mein Wort, Alpha und Omega, an die Menschen in der neuen Zeit, im Friedensreich des Christus Gottes. Meine Brüder und Schwestern in der neuen Zeit, der Kampf ist beendet. Das Leben aus Gott ist geboren. Ihr lebt in der neuen Zeit einzig mit mir, dem Christus, und wir in Gott, unserem Vater, ohne äußere Religion und ohne Dogma. Das Leben ist das Leben aus Gott. Das Gesetz der Liebe verbindet und eint uns. Diese Worte, meine Worte des Christus, gab ich in der Wende des Zeitalters von der alten, sündhaften Welt zur neuen Zeit, zu Beginn des Friedensreiches Jesu Christi. Ich wiederhole, sodass es sich in euch einprägt. Als Instrument diente mir der Seraph der göttlichen Weisheit, der für diese und weitere Aufgaben das Fleisch angenommen hatte, um Gott Vater und mir, dem Christus, als Magd Gottes zu dienen. Das Leben dieser Frau im Erdenkleid war eine einzige Entbehrung. Trotz vieler Widerstände, vor allem seitens der damaligen Kirchenvertreter, und trotz mancher Niederlagen durch Menschen, die mir zwar ihr Ja gegeben hatten, jedoch wieder die Welt aufsuchten, erhob sie sich immer wieder zum Kampf, richtete sich aufs Neue auf und kämpfte gegen alle Widerwärtigkeiten und Widerstände, die ihr entgegengebracht wurden. Tag und Nacht lauerten die Finsterlinge, um sie zu quälen und so zum Schweigen zu bringen. Die Frau, das hohe Geistwesen im Erdenkleid, die Magd Gottes jedoch schwieg nicht. Nach jedem Kampf, wenn er auch den Körper erschöpfte, richtete sie sich auf und kämpfte weiter für die Gerechtigkeit, das Reich Gottes auf Erden, das Friedensreich, in dem ihr nun lebt. Ich wiederhole so manches, wenn es um die Mitträgerin der göttlichen Weisheit im Erdenkleid geht. Ihr sollt sie in eurem Herzen tragen, denn wenn ihr die physischen Augen schließt, werdet ihr vor euren geistigen Augen einen leuchtenden Kristall sehen. Es ist der Seraph der göttlichen Weisheit im Strahlengewand des inneren Lebens. Mit euch wird er in den feinstofflichen Bereichen weiter dem Ewigen dienen, um alle Seelen an das Vaterherz heimzuholen, in mir und durch mich, Christus, euren göttlichen Bruder.
0: Und nicht zuletzt offenbarte sich Christus 1997 bei einem Gastmahl, bei dem er sich auch direkt an seine Prophetin wandte. O sehet, wahrlich mit der Umgangssprache der Menschen gesprochen, in meinem geistigen Leib ist ein großes Weh um meine Schwester, durch die ich spreche. Doch eines ist gewiss. Ist der Fall zurückgeführt, dann wirst du das wieder gewinnen, was dir der Ewige eingehaucht hat. Die große, ewige Allliebe, die du dann im geistigen Reich an die Geistkinder weitergibst, auf dass sie hineinreifen in das, was du bewahrt hast für Gott. Die übergroße Traurigkeit weicht dann wieder der großen Freude und der Dynamik, die eine Himmelstochter auszeichnet. Liebe Zuschauerinnen und Zuschauer, liebe Mitmenschen weltweit, mit diesen Worten des Christusgottes an seine Prophetin endet der erste Teil unserer Sendung mit den Ausführungen aus dem Buch Der unsterbliche Seraph, das Begleitbuch im messianischen, sophianischen Zeitalter zum urkosmischen Werk, dem Offenbarungswerk des Christusgottes. Das ist mein Wort, Alpha und Omega. Wir freuen uns, wenn Sie uns auch beim zweiten Teil dieser Sendung wieder begleiten und verabschieden uns bis dahin mit einem herzlichen Gott zum Gruß.

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0: Liebe Zuschauer, liebe Zuschauerinnen, wir grüßen Sie herzlich zu unserer Sendereihe Wir sind die freien Gemeinschaften, verbinde und sei, in der wir immer wieder ein paar Zeilen vorlesen. Für Sie, für uns alle zum Nachdenken. Ich schaue öfter mal in eine der Botschaften der Wahrheit hinein. Da finde ich immer wertvolle Hinweise von Gabriele. Einen kurzen Abschnitt aus dem kleinen Heft mit dem Titel Sie sind nicht allein möchte ich mit Ihnen teilen. Es heißt hier: Lerne zu schauen, dann findest du zu dir und zu deinem Nächsten. Lerne, in dich hineinzuhorchen, dann lernst du auch hinzuhören. Lerne, alle Dinge zu durchschauen, dann wirst du deinen Alltag meistern. Lerne, aus Schmerz und Leid die Botschaft zu erhorchen. Sie ist immer wegweisend zu einem höheren und besseren Leben. Dass ich an mir selbst lernen kann, das hat mich sehr angesprochen. Ich übe das gerade im Alltag und stelle fest, es macht das Leben auch interessant. Ich lerne jeden Tag dazu und fühle mich innerlich reicher. Eine gute Übung, um jeden Tag bewusst zu leben.
1: Ich möchte einen kurzen Abschnitt lesen aus der Broschüre Lebe den Augenblick und du siehst und erkennst dich. Es ist ein Textauszug aus dem gleichnamigen Buch von Gabriele. Im Tag leben heißt, alles, was der Tag bringt, in rechter Weise an- und aufzunehmen, es nicht unbeachtet zu lassen, das Menschliche, das er uns zeigt, zu erkennen und zu bereinigen und die Arbeit, die vor uns liegt und alles Weitere mit der Kraft Gottes zu bewältigen, zu erfüllen und zu lösen. In allem, was der Tag bringt, ist zugleich die Antwort, Hilfe und Lösung enthalten. Leben wir im Augenblick und bitten wir Gott um Hilfe, den Tag in seinem Namen zu meistern, dann wird alles, was heute und jetzt auf uns zukommt, seien es zum Beispiel persönliche Gespräche in der Familie, Gespräche am Arbeitsplatz oder unsere Arbeit selbst, uns zügig von der Hand gehen.

weil wir den besten Helfer, Berater und Freund in und durch uns wirken lassen, das ewige Gesetz Gott. Was hier in wenigen Sätzen wiedergegeben ist, ist so lebensnah, so praktisch, dass ich jeden Tag damit arbeiten kann. Und wenn ich ehrlichen Herzens Gott, das ewige Gesetz, um Hilfe bitte, so wie es im Text geschildert wird, dann darf ich erleben, wie in jeder Begegnung, in jedem Gespräch, in jeder Arbeit, ja in jedem Werkstück schon die Antwort, Hilfe und Lösung enthalten ist. Das ist befreiend und macht die Tage reich an Erfahrungen. Uns allen wünschen wir gutes Gelingen und das Bewusstsein, verbinde und sei Gott mit uns.

Stier Liebevolls Familie mit dem schönen Namen Claudich bewegte sich in der freien Natur auf einer farbenprächtigen Sommerwiese. In der Familie des Stiers Liebevoll gab es viele Jungstiere, die übermütig miteinander spielten und tollten. Doch hin und wieder dachten sie auch nach und fragten sich, welchen Sinn ihr Tierleben wohl hat. Heute nahm der Stier Liebevoll wieder die vielfältigen Blumen in Augenschein, begrüßte sie in Gedanken und schritt langsam auf den stattlichen Lindenbaum zu. Liebevoll horchte in das gesamte Naturleben hinein und empfand eine große Stille und einen großen Frieden. In dieser Beobachtung schien es ihm mit einem Mal, als wenn Blumen, Gräser, Bäume miteinander sprechen würden. Als er zu seiner Familie Claudich zurückkehrte, war Besuch da. Viele Bekannte, Freunde und Verwandte waren gekommen und fragten: »Wie geht's? Was gibt's Neues?« Da fiel Stier Liebevoll nichts Besseres ein, als von seiner neuesten Entdeckung zu erzählen, dass er glaubte, dass die ganze Natur miteinander spricht. Alle Blumen, alle Gräser, Bäume, auch Steine. Die anderen Tiere waren davon nicht sonderlich beeindruckt. Sie lachten und spotteten: »Ho, ho, ho, wie kann man an so etwas glauben?« Liebevoll versuchte es ihnen zu erklären: »Wir sprechen doch auch unsere Sprache. Warum sollten die anderen Geschöpfe nicht miteinander reden?« Die Jungstiere und einige Kälber hingegen guckten sich neugierig an. »Wie meinst du das?« fragten sie. Stier Liebevoll sagte: »Bei mir läuft Folgendes ab. Wenn ich euch lieb habe, dann verstehe ich euch. Ärgere ich mich aber über euch, so kann ich euch nicht richtig verstehen, weil meine Ärgergedanken in mir viel zu laut sind und ich für nichts anderes ein Ohr habe.« Vater Stier entrüstete sich: »Was habe ich hier gezeugt? Stiere sind nun mal Stiere. Sie haben mutig und kämpferisch zu sein und nicht friedvoll und liebevoll. Ich war es auch nicht und meine Söhne müssen so werden, wie ich bin. Stier ist nun mal Stier.« Stier Liebevoll zog sich zurück und besann sich. Er war betrübt, dass sowohl sein Stiervater als auch die meisten seiner Verwandten und Bekannten nun Abstand von ihm nahmen. Es ist leicht, sich über andere lustig zu machen, besonders wenn man in der Überzahl ist, dachte Liebevoll. Aber wenn ich mich nun beleidigt zurückziehe oder versuche, es ihnen mit gleicher Münze heimzuzahlen, wird dadurch nichts besser. So helfe ich weder mir noch ihnen. Ich möchte jeden achten und tolerieren, auch wenn er ganz anders ist als ich.« Vater Stier war unglücklich über seinen Sohn. Stier Liebevoll ließ sich jedoch nicht beirren. »Wenn ihr kämpferisch sein wollt, ich hindere euch nicht daran, aber ich will es anders halten. Ihr seid nur so kämpferisch, weil ihr nicht richtig glücklich seid«, sagte er. Erstaunt standen all die Rinder und wussten keine Antwort. Die jungen Stiere kamen zu Stier Liebevoll und sein jüngster Bruder hatte 1000 Fragen. »Du, Liebevoll, was ist es eigentlich, was uns glücklich macht?« Liebevoll antwortete: »Ich weiß es auch noch nicht so genau. Ich bin auch erst dabei, alles zu erproben und selbst zu erfahren, um es euch sagen zu können. Doch eines weiß ich: Man muss Achtung haben vor allen anderen Geschöpfen.« Plötzlich setzte sich eine Libelle auf seine große Nase. Schon wollte er sie abschütteln. Doch mit einem Mal hörte er ein feines Stimmchen, das er zu verstehen glaubte. »Hallo, Stier Liebevoll! Du willst glücklich werden? Was du spürst, ist richtig. Glücklich wird man nur, wenn man alles liebt und versucht, andere glücklich zu machen. Du musst also lieben lernen. Und zwar auch jene Lebensformen, die dich nicht lieben. Zum Beispiel die Bremsen, die dich stechen. Du musst nicht ihren Stachel lieben, aber ihr Herz. Denn nur mit dem Herzen kann man lieben. Und nur aus dem Herzen kann man glücklich sein.« Stier Liebevoll antwortete: »Aber wie kann ich die Bremsen lieben, die mich stechen?« »Du musst nicht die Art lieben, die sie sich in dieser rauen, groben und harten Welt angeeignet haben, sondern ihr Herz, das ihnen vom Schöpfergeist gegeben ist.«
Stier liebevoll wurde hellhörig. Einem Schöpfergeist? Wer ist das? Es ist der Geist in allem, was wir mit unseren Augen sehen und mit unserem Körper berühren können. Was du siehst, zum Beispiel meinen Körper, das ist die materielle Form, die äußere Form. Sie ist die Umhüllung dessen, was der Schöpfergeist ist und was unser wahres Wesen ist, also das Innere. Stier liebevoll stand stumm da und dachte nach. Die jungen Stiere kamen immer wieder zu liebevoll, um ihn über das Leben zu befragen und wie man glücklich wird. Aber den älteren Stieren und dem Vater der Familie Traudig gefiel das nicht. Dieser war in jüngeren Jahren Champion in der Kampfarena bei den Menschen gewesen. Davon erzählte er, brüstete sich und genoss die Bewunderung seiner Kinder. Ihr müsst Helden werden. Das ist euer Leben. Denn der Stier ist ein Kämpfer. Nun erhob liebevoll sein Sohn das Wort. Vater, du selbst bist vom Stierkampf heil zurückgekommen. Aber der Stier, der in den Kampf geht, weiß doch letztlich nie, ob er der Sieger sein wird oder der Unterlegene. Ich finde, solche Kampfarten entsprechen nicht unserem Wesen. Sie sind vom Menschen erdacht. Sie zeigen weder die Stärke noch irgendein Heldentum. Sie zeigen nur die Grausamkeit, die gegen das Leben gerichtet ist. Die Jungstiere waren verwirrt. Einige der jungen Stiere entschieden sich für ihren Lehrer Stier liebevoll und machten sich auf, die Sprache des Lebens zu erlernen. Andere hingegen wollten Helden werden, sich also am Torero erproben. Es dauerte nicht lange, da kamen Menschen mit einem Lastauto. Die jungen Stiere merkten, dass von den Menschen nichts Gutes ausging und kein guter Gedanke zu ihnen herüberkam. Sie gingen still ein wenig abseits. Die Menschen wollten einen Jungstier einfangen. Karambo, ein Bruder von Liebevoll, der entschlossen war, seinen Mut, seine Tapferkeit, Selbstbeherrschung und Kraft unter Beweis zu stellen, sprang von alleine in den Lastwagen. Er war immer ein folgsamer Sohn gewesen. Er nahm Abschied von seiner Familie in dem festen Glauben, er würde als Held zurückkehren. Karambo ging nun in die Schule der Menschen, die ihn auf den Stierkampf vorbereiteten. Aber was er da erleben musste, war schrecklich. Sie schlugen ihn und peitschten ihn, stachen ihn mit spitzen Gegenständen. Die Menschen schrien und lockten ihn, um ihn zu reizen und alle Aggressionen aus ihm herauszuholen. Als er die Peitsche spürte, fragte er sich: Ist das der Sinn meines Stierlebens? Er spürte in sich hinein und sprach zu sich selbst: Das sind die Menschen. Das bin aber nicht ich. Ich will nicht hier bleiben. Er sprach zum großen Geist in sich: Ich will allmählich glauben, was mein größerer Bruder Stier liebevoll lehrt. Wenn du mich verstehst, dann wirst du mir helfen, aus dieser Gefangenschaft zu entfliehen. Bald darauf kam der Tierwärter. Ärgerlich war er und schimpfte, weil er mit einem anderen in Streit lag. Der Wärter schlug krachend die Gefängnistür zu, verriegelte sie aber nicht, weil er mit seinen Gedanken ganz woanders war. Karambo verlor keine Zeit. Er preschte auf die Tür zu, die sofort aufsprang und rannte los. Er rannte, rannte und hatte nichts anderes mehr im Sinn als die schöne, farbenprächtige Blumenwiese, seine Familie und die Freunde. Ein paar Tage später kam er total erschöpft bei seiner Familie an. Alle jubelten und begrüßten ihn als Held, denn als sie ihn unverletzt sahen, meinten sie, er habe in der Arena gesiegt, wie einst sein Vater. Sie umringten ihn und redeten auf ihn ein: Sag, wie war es? Doch Karambo, dem die Knie fast den Dienst versagten, winkte müde ab und sagte: Ich freue mich so, dass ich wieder bei euch bin. Aber ich will jetzt nichts erzählen. Ich will nur schlafen und mich erholen. Und so schlief Karambo einen ganzen Tag, denn er war um sein Tierleben gelaufen. Als er ausgeschlafen hatte, holte er sich Nahrung und trank. Dann erzählte er von seinen schrecklichen Erlebnissen in der Stadt bei den Menschen. Nach der Erzählung von Karambo waren viele der jungen Stiere sich einig: Wenn es so ist, wie du erzählst, Karambo,
dann können wir auf Heldentum, Ruhm und Ansehen gut verzichten. Mit der Hilfe unseres größeren Bruders liebevoll wollen wir lieber uns einüben, unserem Tierleben den richtigen Sinn zu geben. Des Abends, wenn die Sonne hinter dem Hügel verschwand, versammelten sie sich immer wieder um den stattlichen Lindenbaum und lauschten in das vielstimmige Leben des Tages hinein, das sich zur Ruhe begab. Sie vernahmen die Stille der Nacht, die über die Ebene zog, und empfingen den Frieden des Schöpfergeistes und waren glücklich. »Es ist schön, dass wir nun in Frieden unser wahres Leben leben können«, sagte der Jüngste der Familie traurig. »Zwar ist keiner ein großer Held geworden, aber wir haben gesiegt.« Alle Stiere, Kühe, Jungstiere und Kälber nickten und sprachen. »Muh, muh«, was so viel hieß wie »Ja, so ist es« und »So soll es bleiben«.

Und hier sind wir wieder. Hallo Freunde, hallo Kinder. Klein, groß, jung und weniger jung, wie immer sind alle willkommen bei Liobani, der Schule für Neu-Jerusalem, für eine andere Zeit im Zeichen des Christusgottes, der Gottes- und Nächstenliebe. Auch heute werden wir Erklärungen von Liobani hören. Ihr erinnert euch, sie ist ein Engel, der die himmlische Sprache spricht und uns in vielen Bereichen des Lebens unterweist, damit wir in der Tiefe verstehen, was Freiheit, Liebe und Frieden ist. Innere Freiheit, Liebe und Frieden kommen aus dem unendlichen, ewigen Reich Gottes, das in uns ist. Ja, Gott ist in uns allen. Für uns alle ist es auch ein großes Geschenk, in unserer Zeit Erklärungen zu erhalten, die aus der göttlichen Welt kommen. Und das dank Gabriele, die unsere irdische Schwester ist und die das Instrument ist, das Gott sich genommen hat, um zu allen Menschen zu sprechen, damit wir den Weg zurück in unsere ursprüngliche ewige Heimat finden. Der Abschnitt, den wir heute lesen werden, befasst sich mit einem Verhalten des Menschen, das sehr weit verbreitet ist und das die Ursache für viele Komplikationen und Unannehmlichkeiten ist und sogar zu sehr hässlichen Situationen führen kann. Worum handelt es sich? Ich habe recht. Ich weiß es besser als die anderen. Ich mache es besser als alle anderen. Ich bin stärker, schlauer. Ich bin ein ganz besonderer Mensch. Und so weiter und so weiter. Erinnert dich das an jemanden? Es ist auch oftmals das Verhalten von den Helden und den Stars in den Medien, im Sport, in Videospielen, die mit Medaillen, Gebrülle und Applaus bejubelt werden. Doch was ist das Ergebnis eines solchen Verhaltens? Der andere wird zum Feind, den es zu besiegen gilt. Und das kann zu Krieg führen. Ein trauriges und grausames Ergebnis. Da aber alles im Kleinen beginnt, werden wir sehen, was Liobani uns über dieses Gefühl, dass ich weiß alles besser als die anderen, und des Prahlens erklärt. Liobanis Ziel ist es, uns zu zeigen, was zu wahrem Frieden, Harmonie, Gesundheit und Glück führt. Mit anderen Worten, sie führt uns in eine völlig andere Welt, das neue Jerusalem, in dem der freie Geist wirkt. Also, wenn wir wollen, können wir unsere Ärmel hochkrempeln und genau auf das hören, was Liobani uns sagt. Sie erzählt uns Folgendes. Liebes Kind, sondere dich niemals von deinen Mitschülern ab. Sei auch kein vorwitziges Kind, kein sogenannter Besserwisser, der sich hervortut und glaubt, alles am besten zu wissen. Wende das, was du weißt und erkannt hast, zuerst bei dir selbst an. Dann wirst du nicht mit deinem Wissen prahlen. Aus Wissen soll Weisheit werden. Liobani will uns sagen, dass es Dinge gibt, die wir vielleicht wissen. Aber Wissen bedeutet nicht anwenden. Das heißt wirklich leben, was wir wissen oder nur verstanden haben. Ich hätte ein Beispiel dazu. Wenn ich weiß, dass ich mich durch Schwimmen im Wasser bewegen kann. Gut, aber das heißt noch lange nicht, dass ich schwimmen kann. Dafür muss ich ins Wasser gehen und lernen, im Wasser zu ringen und die Bewegungen zu finden, die mir helfen, mich über Wasser zu halten und im Wasser zu bewegen. Das ist logisch, findest du nicht? Und Liobani erzählt uns auch. Wahre Weise prahlen nicht,
weil sie vieles selbst erfahren und mit der Kraft des Herrn überwunden haben. Wahre Weise bringen ihre Erfahrungen wohl in die Gemeinschaft ein oder vermitteln sie Einzelnen, doch sie drängen ihre Erfahrungen niemanden auf. Sie geben zur rechten Zeit und im rechten Augenblick das, was wesentlich ist, das heißt das, was die Seele des Betreffenden benötigt und nicht, was der Mensch hören und haben möchte. Ach ja, das stimmt. Denn was passiert, wenn ich jetzt sehr gut schwimmen kann und das an einen Freund unbedingt weitergeben will, der sich momentan gar nicht zum Wasser hingezogen fühlt? Klar, wenn man was aufzwingen will, dann gibt es Spannungen oder vielleicht sogar Streit. Was meinst du? Denn niemand lässt sich gerne etwas aufzwingen. Also, was ich nicht will, dass man mir antut, das tue ich auch anderen nicht an. Und wenn jemand wirklich Hilfe braucht, dann bin ich immer bereit, sie zu geben. Giovanni erzählt uns weiter. Wer weise ist, wer also im Gesetz Gottes lebt, dem ist sein Schutzengel sehr nahe und steht ihm sodann in jeder Situation bei. Möchtest du jedoch mit deinem Wissen prahlen, dann weicht der Schutzgeist immer mehr zurück, weil er nicht gefragt wird, sondern der Mensch, der Prahlhans, nur sein Wissen preisgeben möchte, um gelobt oder bestaunt zu werden. Hier sagt uns Giovanni deutlich, dass wir nicht allein sind, denn Gott stellt uns seinen Schutzengel zur Seite, der immer bereit ist, uns zu helfen. Wenn wir andererseits meinen, dass wir es besser wissen als alle anderen, einschließlich unseres Schutzengels, dann bedeutet das, dass wir von niemandem Hilfe annehmen und selbst eine Art Gott sein wollen, der alles kann und von allen bewundert werden will. Aber der Schutzengel, der weiß, was ein solches Verhalten mit sich bringt, kann uns dann nicht unterstützen. Er wird uns in unserem Wunsch, uns über andere zu stellen, frei lassen. Deshalb sagt Giovanni weiter: Wer auf Lob und Anerkennung bedacht ist, der empfängt Lob, Lohn und Anerkennung von dieser Welt und nicht von Gott, unserem himmlischen Vater. Wer also Lohn, Lob und Anerkennung von dieser Welt empfangen hat, der ist schon entlohnt. Auch der Schutzgeist wird nicht helfen, weil der Prahlhan seinen Lohn schon hat und damit zufrieden ist. Medaillen, Gebrülle, Applaus gehören nun mal dieser Welt. Aber sag mal, glaubst du wirklich, dass die Helden aus Filmen und anderen Medien, die alles besser können und wissen als andere und die auch nicht sterben können, der Lebenswirklichkeit entsprechen? Und übrigens, selbst wenn es wirklich eine Welt gäbe, die von solchen Helden bewohnt wird, die alles besser wissen als die anderen, wie sollen sie zusammenleben? Ich denke, es ist bestimmt nicht jeden Tag sehr lustig. Was denkst du? Und Giovanni fügt dies hinzu. Du weißt nun, wie du dich verhalten kannst, damit du eine wirkliche Kameradschaft mit den Lehrern, den Schulkameraden und Schulkameradinnen bekommst. Angeber, auch Prahlhanse genannt, werden von den Lehrern und Mitschülern schnell erkannt und zur Seite geschoben, weil Besserwisser nicht gern gesehen sind. Da sie beständig bedacht sind, andere zu schulmeistern, können sie mit ihren Mitmenschen selten einen herzlichen Kontakt bekommen. Mit Angebern also lässt es sich auch selten schön spielen. Sie unterbrechen immer wieder das Spiel und wollen alles besser wissen. Werde du weise, sei jedoch kein Besserwisser. Es ist also besser,
sich nicht von einer Illusion einlullen zu lassen und sich von falschen Verhalten einzuprogrammieren, die schlussendlich nur Probleme in unserem Leben verursachen. Lieber sollten wir tun, was Lyubany sagt, nämlich das, was wir wissen und verstehen, erstmal in die Praxis umzusetzen, dass wir es auf uns selbst anwenden, ohne von irgendjemandem etwas zu erwarten und auch ohne damit zu prahlen, wenn uns was gelingt. Dadurch werden wir als nützlicher und hilfsbereiter Mensch wachsen, der gerne mit seinen Freunden zusammen was unternimmt. Dann sind wir kein Besserwisser, isoliert von den anderen, sondern wir lernen und verbessern uns jeden Tag und gewinnen Freiheit und Weisheit und haben bestimmt gute, echte Freunde. Also, nicht wie ran an die Arbeit. Und wenn du willst, treffen wir uns das nächste Mal wieder, um weiter wertvolle Ratschläge von Lyubany zu bekommen. In der Zwischenzeit wünschen wir uns allen gute Erfahrungen mit dem freien Geist. Bis bald und auf Wiedersehen.

0: Liebe Zuschauerinnen und liebe Zuschauer, liebe Urchristen, Brüder und Schwestern weltweit, erneut dürfen wir euch aus dem Zelt Gottes für alle Völker dieser Erde begrüßen, der Bundeslade des Freien Geistes, der Herberge seines ewigen Wortes durch seine Propheten und Prophetinnen. Von Abraham bis Gabriele. Die heutige Sendung beinhaltet das Offenbarungswort des Christus Gottes, des Mitregenten des Reiches Gottes, durch seine Prophetin Gabriele, gegeben im Frühjahr des Jahres 2019 unter dem Titel »Das messianische, sophianische Zeitalter«. Ich komme bald. Ich bin der Christus Gottes. Das Offenbarungswort des Christus Gottes, einst in Jesus von Nazareth, ist der erste Teil einer dreiteiligen Sendereihe, die mit dem zweiten Teil dieser Sendereihe mit Ausführungen über das ewige Gesetz Gottes aus dem erschlossenen Bewusstsein der Prophetin Gottes Gabriele gegeben, fortgeführt wird, unter dem Titel »Alles ist Kommunikation«, geistig-göttliche Lehren von Gabriele, der Prophetin und Botschafterin Gottes, gegeben im März 2019. Im dritten Teil offenbart sich Gott, der Ewige, und spricht das ewige Wort durch seine Prophetin Gabriele unter dem Titel »Und das Wort ist Fleisch geworden und wohnt noch unter den Menschen«. Liebe Mitmenschen, es sind wahrlich sehr ernste, tiefe, aufklärende und zukunftsweisende Offenbarungen, die wir vortragen dürfen über das ewige Sein, über das Fallgeschehen, über den Aufbau des Reiches Gottes, über den göttlich-geistig-atomaren Lichtäther und über Kommunikation und Evolution, über das messianische, sophianische Zeitalter und vieles, vieles weitere mehr. Alles in allem ein großer kosmischer Bogen aus der Gottes- und Nächstenliebe, gegeben zur Heimführung aller willigen Kinder Gottes. Denn die Zeiten der Zeiten ändern sich rasch. Wir beginnen, das Offenbarungswort des Christus Gottes vorzutragen. Das messianische, sophianische Zeitalter. Ich komme bald. Ich bin der Christus Gottes. Vor 2000 Jahren wurde Jesus von Nazareth, der einverleibte Christus, von den Aposteln, Jüngern und Jüngerinnen gefragt: Wann kommst du in Macht und Herrlichkeit? Ich, so spricht Christus, antwortete: Ich komme bald. 2000 Erdenjahre sind vergangen. Wenige Menschen denken darüber nach, dass in der Ewigkeit 2000 Jahre wenig, um nicht zu sagen nichts, bedeuten. Die Ewigkeit hat weder Vergangenheit noch Zukunft. Ewigkeit ist nun mal ewig, ohne Zeit und Raum. Die Ewigkeit ist das ewige Gesetz der Ewigkeit. Es ist Gott, der Ewige, von der Ordnung bis zur Sanftmut, auch Barmherzigkeit genannt. Es sind die sieben Grundkräfte des ewigen Seins. Das Sein ist das Reich Gottes, das Urprinzip Gott, die geistig-atomare Kraft des Lichtäthers ist die Urliebe und Urweisheit. aus diesem Ursein, Urliebe und Urweisheit entstanden die Äonenläufe der sieben Grundkräfte, in denen jeweils die anderen Grundkräfte als weitere Äonen enthalten sind. Alle sieben mal sieben Äonen umlaufen das Zentrum des Seins, das Heiligtum Gottes, und empfangen die Schöpfungs- und Schaffungskraft für ihren weiteren Lauf im ewigen Sein. Alles Sein empfängt vom Zentrum des Seins, dem Heiligtum Gottes, den unerschöpflichen Lichtäther. Der Urgeist, Gott, schaute in sich sein Schöpfungswerk, das Allsein. In sich, im strömenden Lichtäther, schaute er seine Werke und legte diese in seine sieben Grundkräfte. Es ist das Gesetz der Einheit, der Gottes- und Nächstenliebe. Das Schöpfungs- und Schaffungsbild Gott, die Urliebe und Urweisheit, ist die Ganzheit im Schöpfungs- und Schaffungsbild im Lichtäther. Daraus gingen im Schöpfungs- und Schaffungsrhythmus die ersten sieben Wesenheiten hervor, die Himmelssöhne, die Gesetzesträger des Seins. Die ersten sieben Himmelssöhne sind die ersten geschaffenen Wesen. Sie werden auch die Fürsten oder Regenten vor Gottes Thron genannt. Aus dem Urbild der Himmelssöhne, den ersten manifestierten Schöpfungswesen, den Cherubim, gingen die Seraphim hervor. Cherubim und Seraphim sind die Stammduale für das Familien-Gleich-Kindervolk, für das Leben im Vater-Mutter-Sein. In diesem Urgott-Schaffungs- und Schöpfungslauf baute sich das Reich Gottes weiter auf. Dem Reich Gottes sind vier Evolutionsebenen gleich Entwicklungsebenen angegliedert. Die vier Entwicklungsebenen sind das Es werde für das Kindervolk. Das Gesamtbild des Seins geht aus der Urliebe und der Urweisheit hervor. In diesem Gesetzeslauf ist der Vater-Mutter-Gott das gebende, pulsierende Leben, das Einheit ist, das Sein im Sein, das Reich Gottes. Aus dem Dualprinzip des Vater-Mutter-Seins ging der erste Sohn hervor, der Mitregent des Reiches Gottes.
1: Christus, der Sohn Gottes und Mitregent des Reiches Gottes, offenbart weiter. Durch den Wunsch einiger Geistwesen, die Schöpfung anders zu gestalten, als es der Urgeist Gott schaute, kam es zum Fall. Der Mitregent des Reiches Gottes, der erste Sohn im Vater-Mutter-Sein, übernahm zur Rückführung des Falls den Auftrag, einen Teil aus seinem Mitregentenerbe zur Erlösungsenergie für die gefallenen Kinder Gottes werden zu lassen, als Schutz für den Wesenskern in jeder Seele, die Essenz des Reiches Gottes. Die Zeiten der Zeiten vergingen, und ich erschien als der Angekündigte in Jesus von Nazareth. Der Mitregent des Reiches Gottes, der ich bin, inkarnierte sich in Jesus von Nazareth. Als Menschenkind verfolgte mich von der ersten Stunde an die Vernichtungswelle des Widersachers von unten, um jegliches Vorhaben von oben aus dem Reich Gottes zu zerstören. Den Himmelsfürsten, die sich in den Zeiten von Zeiten in einen Erdenkörper einverleibten, erging es ähnlich wie mir als Jesus von Nazareth. Alle, die die Botschaft des Reiches Gottes brachten, um willigen und suchenden Menschen ihr ewiges Sein nahezubringen, wurden verfolgt und entsprechend misshandelt, oftmals bis in den Tod. Ob es das ewige Wort durch die Gottespropheten war oder durch mich als Jesus von Nazareth, die Botschaft aus dem Reich Gottes war immer die gleiche. Gott ist die Gottes- und Nächstenliebe. In meinem Auftrag als Jesus von Nazareth lag noch ein zusätzlicher Werdegang, der über die Botschaft der Gottespropheten weit hinausging. Mein zusätzlicher Auftrag als Sohn Gottes in Jesus von Nazareth war die Befreiung der Seelen und beseelten Menschen vom Rat der Wiederverkörperungen, um sie zu lösen und zu befreien von all dem, was sich die Gegensatzkräfte, der Vater von unten, so wie ich den Widersacher Gottes nannte, erdacht hatten, um sie zu binden. Das Rad der Wiederverkörperungen, die Reinkarnationen, sollten nach dem Willen des Widersachers das Rad der Vernichtung der Seelenkörper sein und somit die Auflösung der Schöpfung Gottes bewirken. Durch das Martyrium, die Erlösungstat

0: Wer sich vom Rat der Wiederverkörperungen lösen möchte und löst, der nimmt die 10 Gebote Gottes durch Moses und die Lehren in der Bergpredigt ernst, so wie sie gelehrt wurden. Die 10 Gebote Gottes und die Bergpredigt sind Gesetzesstufen zum Reich Gottes, zum Vater, Mutter Gott. Das ist der Weg der Befreiung von Bindung und Wiederverkörperung. Das Kreuz auf Golgatha ohne Korpus ist das Zeichen der Befreiung vom bindenden Rat der Wiederverkörperungen. Die schlichten, doch inhaltsreichen Worte: Es ist vollbracht, es ist getan. Vater, in deinen Händen ist mein Geist, offenbaren, dass der Auftrag des Jesus von Nazareth erfüllt ist.
1: Wir lesen weiter in der Offenbarung des Christus Gottes durch die Prophetin und Botschafterin Gottes Gabriele. Christus sprach: Die Zeit vergeht, nicht die Ewigkeit. Was sind 2000 Jahre im Geiste der Ewigkeit? Die Propheten und Prophetinnen Gottes und viele gottbewusste Männer und Frauen haben mein Kommen als Jesus von Nazareth vorbereitet und gleichzeitig die kosmische Strahlung aufgebaut für das neue Zeitalter, die neue Zeit hin zum Friedensreich des Christus Gottes, des geistigen Messias. Durch den Propheten Jesaja leitete Gott der Ewige die Zeitenwende ein. Obwohl ich, der Sohn Gottes, noch nicht in Jesus von Nazareth einverleibt war und das vollbracht, es ist getan, erst noch vollzogen werden musste, hat der Ewige es durch Jesaja angekündigt und hierfür die geistig-göttliche Chronik vorbereitet. Der Fürst der Wahrheit, die dritte Grundkraft vor Gottes Thron, einst in Jesaja, bereitete die göttliche Atmosphäre vor, um das ewige Wort nach Jesus von Nazareth werden zu lassen, was jetzt angesagt ist: Ich, Christus, komme bald. Wie offenbart, das messianische, sophianische Zeitalter, das Christuszeitalter, die neue Zeit, wurde von dem Propheten Jesaja vorbereitet und von weiteren gerechten Männern und Frauen in die Welt getragen. Mein Kommen ist also schon längst vorbereitet und die atmosphärische Christuschronik für die neue Zeit angelegt, das Fundament für das Friedensreich des Jesus, des Christus. Die Abkehr von Gott ist besiegt. Das Trenne-, Binde- und Herrschesystem, das weltbezogen ist, wird ganz allmählich zu Ende gehen. Der Ewige in mir, dem Christus, gibt die Weisung in diese Welt: Mein Sohn, der Christus Gottes, hat gesiegt. Die Mächtigen mit ihren Machtprognosen und der Zusammenhalt von Kirche und Staat sind nur noch zeitbedingt. Gott, der Ewige, das Gesetz der Freiheit, hat nicht die Zeit der Menschen. Deshalb ist es auch für die Menschen nicht nachvollziehbar, wann diese weltbezogene Zeit zu Ende geht. Obwohl das Ende noch zeitbedingt ist, ist es schon sichtbar. Die Menschheit selbst gibt Zeichen, wann diese Welt und diese Zeit ihr Ende nimmt. Still und ohne großes Aufheben entfaltet sich die neue Zeit, das messianische, sophianische Zeichen.

0: Zeitalter im Zeichen der Lilie, Sophia. Ich, Christus, komme bald. Ich, Christus, komme nicht als Mensch. Ich erscheine als der geistige Messias, der Befreier und als der König des aufleuchtenden Friedensreiches, das von der neuen Zeit eingeleitet wird. Sophia, die göttliche Weisheit, hält meinen Thron bereit, der sich mehr und mehr in der Christus-Gottes-Atmosphäre aufbaut. Auf dem Christus-Sophia-Thron werde ich sitzen und nach dem Gesetz des All-Einen regieren, das die Gottes- und Nächstenliebe ist.
1: In seiner Botschaft aus dem Reich Gottes fuhr der Christus Gottes fort in seiner Offenbarung. Es ist so, wie es ist. Die derzeitigen und die kommenden atmosphärischen Begebenheiten geben Zeichen von dem Vergehen dieser Zeit und von den kommenden Zeiten. Von Generation zu Generation werden die Zeiten lichter werden. Im Laufe dieser Umwandlungszeiten werden die kommenden Zeiten nicht mehr von Menschen bestimmt, die in Religionszwänge eingebunden sind. Es wird ein fortlaufender kosmischer Schälprozess sein. Ähnlich wie bei einer Zwiebel wird es mit den atmosphärischen Schichten vor sich gehen. Die Wesenheiten Gottes, seine Gesetzeshüter, nehmen den kosmischen Schälprozess vor. Aufgabe der göttlichen Weisheit ist es unter anderem, Seelen in den Reinigungsebenen auf Gott, den Ewigen, vorzubereiten und beseelten Menschen den Weg in das Leben zu weisen, das die Gottes- und Nächstenliebe ist. Die Türen und Tore in das Königreich, in das Himmelreich stehen offen. Auf dieser Erde ist der Weg dorthin zu lesen und auch zu hören in der Sophia-Bibliothek und in der Perle aus dem Heiligtum Gottes, dem Zelt Gottes, in der Bundeslade des Freien Geistes für alle Menschen aus allen Völkern dieser Erde. Das ewige Wort des All-Einen Gottes ist dort gefasst. Es kommt über die Christus-Gottes-Chronik, die Christus-Atmosphäre und über die Prismensonnen des Heiligtums zu Seelen und Menschen. Im Zelt Gottes und in der Sophia-Bibliothek steht weitgehend das geschrieben, was von den Gottesprophetinnen und Gottespropheten verkündet wurde. Ich wiederhole, es ist gefasst vom Fürsten, dem Cherub der ewigen Weisheit, einst im Propheten Jesaja, der es zur Offenbarung brachte durch die Gottespropheten Gabriele, für die sich aufbauende neue Zeit. Kommt, o kommt alle her, aus allen Völkern der Erde, und vertieft euch in das Wort des ewigen Gottes, das auch meine Botschaft ist, die des Christus Gottes. Jahrtausende lang wurde mein Kommen, das Leben im Geiste Gottes, von Gottes Propheten angesagt. Immer und immer wieder wurde mein Kommen verkündet. Es ist keine Neuverkündung. Ich, der geistige Messias, komme bald. Nach meinem Erdenleben in Jesus von Nazareth vergingen Jahrhunderte über Jahrhunderte. Vielen erleuchteten Männern und Frauen wurde mein Kommen als geistiger Messias offenbart. Im Laufe dieser Zeiten wurde ganz allmählich das messianische, sophianische Zeitalter offenbart. Die neue Zeit, Aufbau, Neu-Jerusalem. Trotz aller Widerstände seitens der Gegensatzkräfte wurde aus dem Reich Gottes eine mächtige Zeit eingeleitet. Das neue Zeitalter, das Kommen des geistigen Messias, des Christus Gottes, der ich bin.
2: Christus sprach weiter: Das alte Fieber, die Zugehörigkeit zu einer Religion, hält immer noch viele Menschen in ihrem Bann. Durch den jahrhundertelangen Fieberzwang, den Religionszwang, nehmen viele Menschen alles noch so an, wie es ihnen von Kindheit an aufgezwungen wurde durch Religionsführer verschiedener Religionskasten. Ich, Christus, einst in Jesus von Nazareth, habe keine Religion gegründet und keine Religionsführer eingesetzt, wie Priester, Pfarrer, Bischöfe, Kardinäle und keine sogenannten heiligen Väter gekürt. Ich habe keine Kirchen und Tempel befürwortet. Wie sollte ich auch? Ich habe gelehrt, dass jede Seele und jeder beseelte Mensch selbst der Tempel ist, in dem Gott das Leben wohnt. In Jesus von Nazareth pries ich Gott, die allgegenwärtige Kraft, den ewigen Geist, das Leben in mir, in Menschen und Seelen, in den Naturreichen, im gesamten All. Denn Gott, der Ewige, ist der alleine freie Geist, das Leben allgegenwärtig. In vielen sogenannten Religionsanschauungen heißt es, ich, Jesus von Nazareth, sei ein Prophet gewesen, was letzten Endes stimmt. In allen Gottespropheten waren göttliche Wesen einverleibt, um in der jeweiligen Zeit und in der Sprache der Zeit den Menschen den Weg zum Leben zu weisen und das Kommen des geistigen Messias vorzubereiten. Zu allen Zeiten, bis in diese Zeit hinein, erfasste und erfasst die Menschheit jedoch kaum, wovon die Gottesboten, die Gottespropheten kündeten und künden. Auch in dieser Zeit verstehen die meisten Religionsgläubigen nicht, dass ich, der Christus Gottes, einst in Jesus von Nazareth, mein Kommen angesagt habe und dass immer und immer wieder, bis der Höhepunkt erreicht ist, das Kommen des geistigen Messias. Als Jesus von Nazareth lehrte ich das Gesetz des Lebens, dass der Weg in das ewige Vaterhaus ist, zu den ewigen Wohnungen, die auf geläuterte, gleich gereinigte Seelen warten. Die Menschheit in ihren religiösen Glaubenszwängen hörte und hört nicht auf die von Gott gesandten Gottespropheten. Ebenso wenig hörte sie auf den Gotteskünder, den Propheten Jesus von Nazareth, den Menschensohn, der die Verkörperung des Sohnes Gottes im Menschen Jesus war. Bis in die Jetztzeit hinein lassen sich immer noch viele Menschen an Religionszwänge fesseln, an eine Glaubensakrobatik um das Kindlein zu Bethlehem. Sie glauben und haften an Kruzifixen, und binden sich an kirchlich-sakrale Institutionen, die meinen Namen, Christus, der Sohn Gottes, in ihren Zahlencode, gleich Zahlschein, eingegliedert haben, um mit meinem Namen Geschäfte zu machen. Auch ihre Talarwürden sind dafür die Mittel und der Zweck. Die kirchliche Geldzwangspresse hat viele Wunder parat, mit denen sie manchem Gläubigen die Tasche leert und gleichzeitig als kirchliche Instanz der Staatskasse auf der Tasche liegt, die unter anderem nicht nur die kirchlichen Gläubigen zu füllen haben, sondern alle Staatsbürger, einerlei welcher Konfession sie angehören, selbst wenn sie Atheisten sind. Das kirchlich geprägte Staatsross ist unersättlich und der Reiter hat kein Gewissen und scheut sich nicht, dem Volk auch noch den entsprechenden kirchlichen Opferbeutel zu reichen, um die kirchlichen und persönlichen Pfründe zu mehren und zu sichern.
0: Wir lesen weiter in der mächtigen Christus-Gottes-Offenbarung. Durch die Kraft des Allgerechten haben Gottes Propheten und alle getreuen Männer und Frauen, so auch ich, der Christus, die Pfahlwurzel des Widersachers abgetrennt. Sein begehrlichstes Wollen, die Auflösung der Seinsschöpfung. Das Opfer des Jesus von Nazareth am Kreuz war nicht das Leidensopfer für Menschen und Seelen, sondern für die Überwindung des Todes durch die Auferstehung in der Gottes- und Nächstenliebe, wodurch die Auflösung der Seelen und die Auflösung der urewigen Schöpfung verhindert wurde. Das Kreuz ohne Korpus, ohne den Leichnam Jesu, ist das Zeichen und der Weg ins Vaterhaus. Gleichermaßen ist es auch das Zeichen für die Auferstehung zum ewigen Leben, zum ewigen Sein. Ich, Christus, bin die Auferstehung und das Leben. Ich komme bald. Tief im Wesenskern jeder Seele ist der Lebensfunke, der ich in Gott, dem Ewigen, bin. Ich bin also der Weg und für jede Seele die Auferstehung zum wahren Leben, das unüberwindbar ist. Ich wiederhole, der Vater von unten, der Widersacher hat verloren, auch wenn er seit 2000 Jahren das Kreuz mit Korpus positioniert. Mein Auftrag ist erfüllt. Der Christus Gottes, der Sohn des Allerhöchsten, ist nicht nur auferstanden und zum ewigen Vater zurückgekehrt, sondern hat die Auferstehung zum wahren Leben allen Seelen gebracht, einerlei, welchem Religionsglauben der beseelte Mensch noch angehört. Religionen, einerlei welche Glaubensrichtung sie sich vorgeben, sind Mittel zum Zweck für die jeweilig Herrschenden eines Volkes. Was Religionen und Staatskassen auch fordern. Religion ist Religion, Staat ist Staat. Beide gehören dem Schleier an, der sich immer noch über die Völker legt. Wie offenbart, die Christus-Gottes-Atmosphäre ist geschaffen. Sie steht durch die Gottespropheten und Gottesprophetinnen, durch die vielen gotttreuen Männer und Frauen und durch den erfüllten Auftrag des Sohnes Gottes, des Christus-Gottes.
1: Ich komme bald, so spricht Christus, und er verkündet weiter. Im Geleit des geistigen Messias stehen die Gottespropheten und Gottesprophetinnen und alle gerechten Männer und Frauen. Sie haben ihren Beitrag geleistet zur Befreiung aller Seelen und beseelten Menschen und zur Befreiung der Tiere, der gesamten Mutter Erde. Auch die Fallkosmen, die einst von den Fallwesen bewohnt wurden, werden ganz allmählich zurückgeführt in das ewige Gesetz des Reiches Gottes. In diesem Zusammenhang kehren auch die gereinigten Seelen in das ewige Vaterhaus zurück, als Wesen des Seins. Viele Seelen und Menschen sind der Meinung, dass dies noch ein langer Weg sei. Doch was sind schon 1000 Jahre in der Ewigkeit? In allen Fallkosmen erschallt mein Ruf. Er ist an Seelen gerichtet und an die beseelten Menschen auf der Erde. Erwachet! Ich, Christus, der geistige Messias, komme bald. Im Verbund mit der Weisheit aus Gott, der dritten Grundkraft vor Gottes Thron, hole ich, der Christus Gottes, alles heim, was sich heimholen lässt, in das ewige Reich des Friedens. Noch einmal sei wiederholt, zum Verständnis, was messianisches, sophianisches Zeitalter bedeutet. Ein neuer Himmel und eine neue Erde. Cherubim und Seraphim im Einklang mit dem Sohn Gottes holen heim und holen gleichzeitig ein, was sich außerhalb der Lichtmauer des ewigen Seins des Reiches Gottes befindet. Trotz der Abkehr einiger Wesen von Gott durch den Zwangsgedanken, alles besser machen zu können als der Schöpfer des Alls, woraus die Vielgötterei entstand, ist alles vollzogen, durch den all-einen freien Geist, das ewige Gesetz der Gottes- und Nächstenliebe. Das urewige Gesetz hat keine Gewalt in sich. Infolgedessen ist Gott, der Ewige, kein Gewaltherrscher, sondern einzig das Gesetz der Gottes- und Nächstenliebe. Der wahre Gott ist kein Gewaltbefürworter, kein Kriegstreiber und Waffenexperte, auch kein Totengräber. Er ist ausschließlich der Weg zum Leben, das Gesetz der Gottes- und Nächstenliebe. Alle Gottespropheten, alle gotterfüllten Männer und Frauen lehnten Menschenmord und Tiermord ab. Sie lehrten den einen wahren Gott, das Gebot der Einheit, dass sie Gottes und Nächstenliebe ist. Menschen, die sich an Zeit und Raum gebunden fühlen, blicken selten tiefer. Worte wie zum Beispiel, das dauert noch lange, haben auch das Wortspiel von kurzer Zeit in sich. Wahrlich, die Zeiten der Zeiten wandeln sich in der Ewigkeit. Zeit und Raum, lange Zeit oder kurze Zeit, gehören der Vergänglichkeit an. Denn die Lichtreflexe in den Universen werden zunehmen, die das andeuten, was angesagt ist. Ich komme bald. Ich komme im Geiste meines Vaters, der auch der Vater jeder Seele und jedes beseelten Menschen ist.
2: Wir lesen weiter in der Offenbarung des Christus Gottes. Würde der Mensch den tiefen und freien Glauben haben, dass er eine Seele hat und dass die gereinigte Seele wieder zum himmlischen Wesen, zum Geistwesen wird, dann hätten Seele und Mensch einen großen Schritt getan auf dem Weg zum ewigen einen Gott und Vater, der im Himmel ist und der durch Gottespropheten und Gottesprophetinnen und erleuchtete Menschen wirkt. Der Geist der Wahrheit bewegt Menschen in allen Völkern dieser Erde, den Weg zu ihm zu gehen, der das Gesetz der unumstößlichen Gottes- und Nächstenliebe ist. Als Jesus von Nazareth lehrte ich Aspekte des ewigen Gesetzes, wie zum Beispiel: Alles, was ihr von anderen erwartet, das tut ihnen zuerst. Darin besteht das Gesetz und die Propheten. Wer der Erste sein will, möge der Letzte von allen sein und der Diener aller. Liebe Gott, der die Allliebe ist, von ganzem Herzen und mit ganzer Seele und in deinen Gedanken, dann beginnst du, deinen Nächsten zu lieben wie dich selbst. Ihr könnt nicht euren Nächsten lieben und gegen andere die Kriegsmaschinerie in Gang setzen. Das wäre Heuchelei und versuchter Brudermord. Ich, Christus, bin der Weg zur wahren ewigen Liebe und zum ewigen Leben. Keiner wird zum ewigen Vater gelangen, außer durch mich. Den Menschen sei geraten, Frieden zu schließen mit ihren Nächsten, solange sie noch auf dem Weg mit ihnen sind, denn keiner weiß, wann er sie wiedersehen wird. Wer weiß schon, was morgen ist? Auch euer Ja sollte ein wahres Ja sein und euer Nein ein Nein. Alles andere kann euch zu Fall bringen. Kein Reicher wird in das Reich Gottes kommen, solange er seinen Reichtum hortet und weiß, dass sein Nächster Not und Hunger leidet oder gar an Hunger stirbt. Wer das Maß seines Niederen bei seinen Nächsten ansetzt, der wird zur rechten Zeit entsprechend gemessen werden. Wer bittet und die Weisungen wahren Lebens erfüllt, dem kann auch gegeben und geholfen werden. Wer die Wahrheit, die ewig ist, erfüllt und entsprechend handelt, der ist klug und einsichtig, denn er baut sein geistiges Haus auf den Felsen Christus. So lehrte ich Facetten des ewigen Gesetzes.
0: Christus offenbart weiter. Im Prophetenmantel Moses war der Fürst der göttlichen Ordnung einverleibt, einer der sieben Gesetzeshüter vor Gottes Thron. Moses brachte die Gebote Gottes, die Essenz der Gesetze des Reiches Gottes. Wer die Gebote Gottes durch Moses Schritt für Schritt befolgt, der beginnt, das Gesetz des All-Einen Gottes mehr und mehr zu erfüllen. Als Jesus, der Christus, lehrte ich die Gebote, die in Verbindung stehen mit der Bergpredigt. Menschen, die ihr Denken und Leben den Geboten Gottes und der Bergpredigt zuordnen, werden niemals zu Kriegen aufrufen, niemals töten oder töten lassen. Sie achten das Gesetz des Friedens, das die Gottes- und Nächstenliebe ist. wie offenbart, gehören zum ewigen Gesetz, dem Allgesetz der Gottes- und Nächstenliebe, nicht nur die beseelten Menschen, sondern auch die Tiere und die Natur, die ganze Allschöpfung ohne Ausnahme. Wer die Gebote Gottes und die Bergpredigt in sein Denken und Verhalten, in seinen Lebensweg mit einbezieht, der versteht, was das Wort Einverleibungsgesetz beinhaltet. Das offenbarte Einverleibungsgesetz gehört dem Fallgesetz an, Ursache und Wirkung. Es entwickelte sich durch die Trenne, Binde und Herrscheallüren, in denen es heißt, einer gegen den anderen. Das ist der Fallgedanke. Aufgrund dieser Entzweiung ist jeder selbstverantwortlich für sein Denken, Reden und Tun. Durch die Entzweiung entstand die Einsamkeit. Der eine Mensch geht den schrittweisen Weg zum wahren Leben, der andere geht den Weg der Unbekümmertheit und Gleichgültigkeit, was die Gebote Gottes und die Lehren der Bergpredigt betrifft, und macht sich selbst seine Gesetze. In diesem Zusammenhang nimmt er unweigerlich die Wiederholungen von Erdenleben auf sich, die mehrfachen Einverleibungen. Für eine Seele kann das ein langer Weg sein, immer wieder von Geburt zu Geburt. Die Wege von Geburt zu Geburt werden auch Abtragungswege genannt oder das Rad der Wiederverkörperungen. Über das Rad der Wiederverkörperungen, der Einverleibungen, können die Menschenwege sehr beschwerlich werden, vor allem dann, wenn die immer wieder einverleibte Seele als Mensch die Religionen wechselt. Über den Wechsel von Götterlehren zu Götterlehren entstanden die mystischen Zahlen, die der Mensch der Jetztzeit auch Zahlencode nennt. Wie schon offenbart, diese Zahlenketten, Zahlencodes, auch mystische Zahlen genannt, entstanden nach dem Fall der göttlichen Wesen aus dem Reich Gottes. In den kosmischen Fallhierarchien, die sie sich durch die Leihgabe des Lichtäthers schufen, waren schon ihre Götter inbegriffen. Jeder sogenannte Gott hatte seine Fallzahl, seine mystische Zahl, die er verkündete, um weitere Fallwesen anzuwerben. Das ist nicht verwunderlich, denn dieses System reicht bis in die Jetztzeit hinein. In den Zeiten der Zeiten bauten die Götter des Falls sich Religionsgebilde auf, Religionen mit selbstgewählten Religionsführern. Diese beriefen sich auf charismatische Menschen oder fälschlicherweise gar auf Gottespropheten und gliederten diese in ihre Religionsgilde ein. Bis in die Jetztzeit hinein muss sich jeder Religionsanhänger fragen, welchen Gott gleich Religionsgott er anbetet und ihm dient. Es sei wiederholt, der ewige alleine Gott ist der Gott der Freiheit. Weil das so ist, hat der eine freie Gott keine Religion gegründet, nicht durch seine Wortträger, die Propheten, und auch nicht durch seinen Sohn, den Christus Gottes in Jesus von Nazareth. Religion ist Zahlenbedingtheit und Zahlenabhängigkeit. Jeder Religionsanhänger gehört einer Fallzahl an.
1: Der Christus Gottes offenbart weiter. Gott, der Ewige, ist das ewige Gesetz, das allgegenwärtige Sein. Das Sein, das allgegenwärtige Gesetz, Gott, ist wie folgt zu sehen. Im Kleinsten ist das Allgesetz, das Ganze. Und im Allgesetz ist das Kleinste. Gott, der allgegenwärtige Geist, ist nun mal allgegenwärtig. Es bedarf also keiner Religionen, weil der ewige Alleine das Allgesetz ist, also in allem das Sein, allgegenwärtig. Was Gott, der Ewige, durch mich, den Christus Gottes in Jesus von Nazareth offenbarte, ist, wie es ist. Du, die Menschenseele, bist der Tempel Gottes, und Gott, der allgegenwärtige Geist, wohnt in dir. Wenn es heißt, im Kleinsten ist das Allgesetz, dann heißt das, dass der allgegenwärtige Geist auch in jedem Wassertropfen, im Sand und im Staubkorn ist, in der ganzen Unendlichkeit und nicht zuletzt in jedem Partikel der Seele und im gesamten Zellsystem des beseelten Menschen. Deshalb sei erneut wiederholt: Du bist der Tempel des Alleinen Gottes, und Gott, der Alleine, also das Allgesetz der Gottes- und Nächstenliebe, wohnt in deiner Seele. In manchen Menschen steht die Frage an: Was hat das Allgesetz, das Allsein, mit der Wiederverkörperungslehre zu tun, mit dem Einverleibungsgesetz der Seele? Ich, Christus, erkläre: In der Sprache meiner Prophetin werde ich, Christus, der Sohn Gottes, die entsprechenden Worte wählen, die nun mal den Menschen eigen sind, um die tiefen Zusammenhänge verständlich zu machen, wenn es um Einblicke in die Gesetzesfolge der wandernden Seelen geht. Wie schon offenbart, bestehen das Rad der Wiederverkörperungen und die kosmischen Reinigungsebenen, die Planetenstraßen von Kosmos zu Kosmos. Gott, der Ewige, das Gesetz der Unendlichkeit, ist der freie Geist der Gottes- und Nächstenliebe. Das besagt: Jede Seele und jeder beseelte Mensch hat die Gottes- und Nächstenliebe, das Gesetz der Freiheit in sich, das heißt Gott in dir, Gott in der Unendlichkeit. Wenn der beseelte Menschenkörper hinscheidet, tritt seine Seele aus dem physischen Körper. Die Fragen vieler Menschen lauten: Was ist eine Seele? Woher kommt die Seele? Was ist ein geistig-göttlicher Leib, ein Geistwesen? Die Seele ist feinerstofflich, also aus einem feineren Stoff als der Stoff des materiellen Körpers. Daher wird die Seele als feinerstofflich, der physische Körper als grobstofflich bezeichnet. Der feinerstoffliche Körper, die Seele, ist nur bedingt mit dem grobstofflichen Körper in Kommunikation. Jede Seele ist in der Partikelstruktur aufgebaut. Aus allerfeinsten energetischen Stoffen, die dem Lichtäther gleichkommen. Alles, aber auch alles beruht auf Energie, bis hin zu den kleinsten Teilchen, die vom menschlichen Auge nicht mehr wahrgenommen werden. Die Partikel der Seele gleichen der Partikelstruktur des göttlichen Leibes der göttlichen Wesen. Der göttliche Leib der Geistwesen ist unbelastet. Hingegen sind die Partikel der Seele des einzelnen Menschen mit unterschiedlichen Eingaben belastet.
2: Wir lesen weiter in der Offenbarung des Christus Gottes. Der Mensch spricht von Materie. In Wirklichkeit ist alles Energie und alles ist auf geistig-atomarer Wechselwirkung aufgebaut. Weil die göttlichen Uratome auch in allen Atomarten der Materie sind, ist der Geist, Gott, das unendliche Gesetz immer gegenwärtig, also allgegenwärtig. Was ich, der Christus Gottes, nur kurz beschreibe, bedeutet, Materie ist nichts anderes als heruntertransformierter, uratomarer Lichtäther. Sämtliche materiellen Strukturen sind verdichtete, geistig-atomare Energie. Jede materielle Form, und ist sie noch so klein und kaum mehr erkennbar, ist atomare Energie, ist heruntertransformierter, uratomarer Lichtäther. Das erhebliche Quantum an uratomarem Lichtäther, das die Gegensatzwesen von Gott dem Ewigen als Leihgabe mitbekamen, ist in den Zeiten der Zeiten wieder einzulösen. Dann, wenn es sich gezeigt hat, dass ihr Wunsch- und Willenssystem nicht funktioniert. Das von ihnen erprobte Fallsystem, Gott den Ewigen ausschalten zu wollen, ist in den Zeiten der Zeiten derart abgeglitten, dass der Mensch von energetischem Sprengstoff sprechen kann. Unter anderem auch durch das Entzweiungsprinzip, einer gegen den anderen, ein Land gegen das andere. Das Wissen um das Quantenprinzip könnte eine gewisse Aufschlüsselung bringen, was Atem und Odem bedeuten und welchen Inhalt die Begriffe feinstofflich, feinerstofflich und grobstofflich haben. Trotz aller diesbezüglichen Anstrengungen bleibt die Aussage: Alles ist uratomarer Lichtäther. Die Zeiten der Zeiten gehen auf die Endzeit zu. Was der ewige Gott als Leihgabe den Abtrünnigen mit ihrer Besserwisserei mitgegeben hat, ist an die Zeiten der Zeiten gebunden. Also an Raum und Zeit. Die Zeit für die Leihgabe läuft aus. Da und dort ist sie schon abgelaufen, auch wenn sich das Wiederverkörperungsrad noch weiter dreht. Zum Verstehen sei wiederholt: Das Geistwesen ist feinstofflich. Was besagt, es ist komprimierter Urstoff des Seins, komprimiertes Urgesetz der Gottes- und Nächstenliebe. Die Heimat von jedem reinen Wesen, jedem Geistwesen, ist das Reich Gottes, das Leben in den ewigen Familien und in den Sippen des Seins. Es ist das ewige Zuhause des göttlichen Wesens. Wie offenbart ist die Seele so lange eine Seele, wie ihr feiner stofflicher Körper, die Partikelstruktur, belastet ist. Geht eine Seele zur Einverleibung, wird sie also Mensch, dann bringt sie das Für und Wider ihrer Partikelstruktur mit, das sich dann auch allmählich im physischen Körper bemerkbar macht. Niemand anderer als der Mensch selbst prägt seine Seele. Diese wiederum zeichnet ihren Menschen. Die Freiheit ist im Gesetz des Lebens.
0: Der Christus Gottes erläutert weiter. Eine einverleibte Seele kann aus dem Rad der Wiederverkörperungen kommen oder aus einer der Reinigungsebenen. Im Rad der Wiederverkörperungen befinden sich die Seelen, die wieder zur Einverleibung gehen wollen, auch schwerbelastete Seelen, die ihren Seelenzustand als Mensch abtragen wollen oder die ihre Vorstellungswelt als Mensch leben möchten. Alle Bewusstseinsgrade, ob Seelen auf den kosmischen Wegen oder die beseelten Menschen auf der Erde, sind in jedweder Hinsicht freie Wesen. Jedes freie Wesen entscheidet über sich selbst, welchen Weg es gehen möchte und was dieser für das Wesen bedeutet. Alle Seelen auf ihren Wegen, auch die sich im Rad der Wiederverkörperungen befinden, schauen in Bildern, was ihnen in ihrer kommenden Einverleibung widerfahren könnte, ihr Für und Wider. Das ganze Für und Wider, das, was die Seele in den Seelenpartikeln gespeichert hat, wird ihr nur andeutungsweise offenbar und nur das, was für diese kommende Einverleibung zum Tragen kommt. Es sind also nur die Schritte, die sie in der ihr bevorstehenden Menschwerdung zu erkennen und zu tragen hat. Als Jesus von Nazareth lehrte ich sinngemäß: Bereue und bereinige mit deinem Nächsten, solange du mit ihm noch auf dem Weg bist. Das besagt unter anderem: Solange ihr euch noch als Menschen begegnen könnt, euch also noch im Zeitlichen befindet. Die Wiederholung zeigt noch einmal auf: Das Rad der Wiederverkörperungen deutet darauf hin, dass es mehrere Einverleibungswege geben kann. Doch nach einer bestimmten Zeit ist für die Seele der Trenn-Gleich-Scheideweg aufgezeigt, der von den Menschen Erlöserweg oder Befreiungsweg genannt wird. Das bedeutet, eine Seele kann, je nach Belastung, unvorstellbar oft den Weg der Einverleibungen gehen. Der Kreislauf heißt: Hinscheiden des physischen Körpers, Austritt der Seele aus dem physischen Körper, wieder Eintritt in einen neuen physischen Körper und. Das geht bis zu einem bestimmten Scheideweg, dann heißt es: Heraus aus dem Wiederverkörperungsrad auf einen von ihr wieder selbst bestimmten kosmischen Seelenweg zu den nächsten Schritten, die höheres Leben andeuten. Was der wandernden Seele auf jedem ihrer kosmischen Seelenwege begegnet, hat sie als lebendige Bilder in sich. Jeder Mensch fühlt, empfindet, denkt, spricht und handelt in Bildern, daraus sich diese Bildfolgen der Seele ergeben. Die Bilder der Seele zeigen in Formen, Farben und jeweiligen Bildabdrücken das auf, was sich die Seele als Mensch auferlegt hat. Auf ihrer Wanderschaft von Kosmos zu Kosmos kommt alles Unbereinigte auf die Seele zu, das sie sich als Mensch auferlegt hat und was nicht behoben ist. Sollten die Wege einer Seele noch so unwegsam sein, keine Seele geht verloren. Ist die Seele in den Städten der Reinigung oder der Mensch im Erdenkleid bereit, sein Ungutes, seine Ursachen zu erkennen, zu bereuen, zu beheben und das erkannte Übel nicht mehr zu tun, dann wirkt die befreiende Erlösung, der Christus Gottes im Urgrund der Seele.
1: In seiner Offenbarung spricht der Christus Gottes unumwunden: Die Menschheit steht am Scheideweg. In der Jetztzeit ist nicht mehr vorrangig der Mensch gefragt, sondern seine Seele. Ich, Christus, der Mitregent des Reiches Gottes, einst in Jesus von Nazareth, habe am Kreuz den Scheideweg der Seelen aus dem Rad der Wiederverkörperungen vollzogen und dadurch die Möglichkeit der Zerstörung der Seelen aufgehoben. Ich, Christus, werde das wahrmachen, was ich den Menschen der damaligen Zeit, als Jesus von Nazareth, versprochen habe, was auch die Jetztzeit erfahren wird. Ich, Christus, komme bald, der geistige Messias, die Erscheinung für die neue Zeit. Die Sophia, die göttliche Weisheit, hat mich angekündigt und mir die milde Herrscherkrone überreicht, den Lichtkranz der sieben Sterne. Ich, Christus, bin der Weg der neuen Zeit und der Weg zum ewigen alleinen Gott, dem einen Vater, der im Himmel ist. So wie alle Gottespropheten und Gottesprophetinnen und alle in Gott gerechten Männer und Frauen den Friedensweg, den Weg der Wahrheit, der zum Leben führt, lehrten, so lehrte und lehre auch ich, Christus. Sie alle sind in mir, dem Christus, gegenwärtiges Leben. Einerlei, zu welcher Zeitepoche und mit welchen zeitbedingten Worten der Weg ins Vaterhaus gelehrt wurde und wird. Gottes Wort ist die Wahrheit und geht nicht verloren. Das ewige Wort, die Wahrheit, kann vom Baalsystem Kirche und Staat nicht verschleiert werden. Deshalb die Wiederholung. Der Cherub der göttlichen Weisheit hat das Wort der Gottespropheten in die Jetztzeit gebracht. Durch die Gottespropheten der Jetztzeit, durch sein Geistdual, das sich noch im Erdenkleid befindet. Das Wort ist wiedergekehrt und wird in der Jetztzeit gelehrt durch die Propheten der Jetztzeit, in Einheit mit dem Cherub der göttlichen Weisheit, einst in Jesaja. Sein Auftrag hat sich erfüllt. Deshalb die Worte des Ewigen: Mein Wort kehrt nicht leer zu mir zurück. Es hat sich erfüllt und ist ausschließlich im Zelt Gottes, in der Perle aus dem Heiligtum Gottes, der Bundeslade des freien Geistes Gott, zu hören und zu lesen. Jede Seele und jeder beseelte Mensch trägt in sich die Sicherheit, dass die erlösende Kraft des Christus Gottes, der Ich Bin, nicht verloren, gleich aufgelöst ist. Die Erde und alles, was der Erdplanet trägt, fällt der Umwandlung anheim, was besagt, die Erde und der gesamte materielle Kosmos, auch alle weiteren dichten Kosmen, werden geistig strukturiert und umgewandelt.
2: Christus, der Sohn Gottes, offenbart weiter. Es ist so, wie es ist. Das Kreuz der Auferstehung ist die Erfüllung für jede Seele. Jede Seele hat die Freiheit zur Entscheidung, wann sie den Weg in das ewige Reich Gottes geht und ob sie diesen unmittelbar geht oder über Einverleibungen, also über die Menschwerdungen, was besagt im Rat der Wiederverkörperungen. Ich wiederhole, jeder Seele wird von einem göttlichen Wesen bildhaft gezeigt, was bei einer Wiederverkörperung auf sie zukommen kann oder was ihr auf dem Weg zu dem höheren Sein über die feinerstofflichen Kosmen zukommen wird, um es zu bewältigen. Die Zeiten der Zeiten zeigen nun die Vergänglichkeit der Zeiten an. Der Vater von unten, der Widersacher gegen Gott, stellte und stellt immer noch jedem Menschen nach, der an die ewige Wahrheit glaubte und glaubt, um diese auszulöschen. Trotz alledem werden die Zeichen in der Zeit sichtbar. Ross und Reiter, Kirche und Staat zeigen mehr und mehr ihr Gesicht. Weil der göttlich-prophetische Geist nicht kriegerisch ist, nicht religiös zugehörig, kommt im Laufe der Zeiten auf die Seele und den Menschen all das zu, was in der Seele gespeichert ist. Die Verächtlichmachung der Propheten, ihr Leid und die Ermordung, die auch ich, Jesus, der Christus, erleiden musste durch den Martertod am Kreuz, sind Zeichen und Spuren, die von der ewigen Wahrheit mehr und mehr aufgedeckt werden. Menschen der nächsten Generationen werden die da und dort noch bestehende Schattenwelt als abschreckend ansehen und daraus die Schlüsse ziehen und erkennen, wie diese das ewige Wort bekämpft hat, um die Spuren der ewigen Wahrheit zu überdecken und wenn möglich auszulöschen. Es wird mehr und mehr sichtbar. Den Menschen können die Religionsgötter nicht helfen, denn diese sind nur Statisten von Staat und Kirche. Ausschließlich die Erfüllung des ewigen Gesetzes des Vaters, der im Himmel ist, der die Güte, die Liebe und die Sanftmut, gleich Barmherzigkeit ist, offenbart den Menschen und den Seelen den Weg zum wahren Leben. Nicht die Kampfgötter, die keinerlei Wertigkeit haben. Es ist vollbracht. Was will das den Menschen sagen? Keine Religion kann diese Aussage erschließen. Ausschließlich der Sünder selbst, der Mensch, der sein Denken und Leben in die Hände des Vaters im Himmel gegeben hat, der die Gottes- und Nächstenliebe ist. Einzig dieser Weg führt

0: auch was die Zukunft der Menschen betrifft. Es ist so, wie es ist. Gott ist ewige Gegenwart. Ich wiederhole für die lichtere Zeit und für die Menschen, die das Leben des Seins in seiner Tiefe erfassen wollen. Das urewige Gesetz der Gottes- und Nächstenliebe schlägt nicht. Es wehrt sich nicht. Es bekämpft den Nächsten nicht. Es tötet nicht und zieht somit auch nicht ins Feld, um zu erobern. Als Jesus von Nazareth bezeichnete ich den Urheber des Kampfes gegen den Nächsten als den Vater von unten, der ein Mörder war von Anfang an und in der noch sündhaften Welt seine Opferkulte betreibt. Von Anfang des Falls an begann das mörderische Treiben. Dass die sündhafte Welt so war und bis heute noch so ist, allerdings mit einer gewissen Verschleierungstaktik, zeigt der Zustand dieser Welt. Was gestern war, das geschieht auch heute noch. Was das Reich Gottes durch alle Lichtfackelträger von gestern und auch von heute verkündet, wird hinterhältig und unterschwellig dem verdeckten Ausmerzungssystem zugeordnet, dass es den Menschen verfälscht darbietet. Die neue Zeit bringt die Wahrheit. Ich bin in Gott, dem ewigen Vater, Mutter Gott, die Wahrheit und das Leben. Diese Wiedergabe hat den Lichtschein in sich. Ich bin der geistige Messias. Ich komme bald. Es sei wiederholt, der ewige Gott, der Vater von oben, holt heim und holt ein, was zu Buche steht, denn die energetische Leihgabe an das Fallreich, an diese dunkle Welt, neigt sich dem Ende zu. Der Fall, das Trenne-, Binde- und Herrschersystem ist besiegt, durch das ewige Gesetz der Gottes- und Nächstenliebe. Auch die Zahlencodes, die zu Beginn des Falls vom Religionskonsortium ausgingen, haben ausgedient, obwohl noch viele Menschen zahlenabhängige Religionszugehörige sind. Einerlei, wie sich in dieser Zeit das religiöse Konglomerat und dessen Abhängige noch nennen, der Fall, das Trenne-, Binde- und Herrschergesetz, ist besiegt. In jeder Seele leuchtet der Himmelsfunke, auch Erlöserfunke genannt. Der Himmelsfunke ist die Freiheit, ist der Weg in das Himmelreich, nicht die erzwungene Wassertaufe, einer der vielen Stempel von Religionen. Merkt euch, ihr Menschen, in der noch von vielen Göttern geprägten Welt, jede Seele und jeder beseelte Mensch ist erlöst von dem Druck des Vaters von unten, der ein Mörder ist und die Auflösung der Seelen als Zielsetzung hatte. Einerlei, wie sich diese und jene Religion darstellt und wie sie sich auch nennt, im Geiste Gott, der die Freiheit ist, gibt es weder eine Religion noch einen Zwang. Jede Seele und jeder Mensch wählt selbst. Die Inhalte der Gefühle, Empfindungen, Gedanken, Worte und Taten jedes einzelnen Menschen zeigen ihm den Weg auf, nicht irgendwelche religiöse Mittel. Das innerste Sein in jeder Seele und in jedem beseelten Menschen lebt in Gott, der die Freiheit ist.
1: Der Christus Gottes offenbart weiter. Es sei wiederholt. Jede Seele und jeder beseelte Mensch ist der

Tempel Gottes, in dem die allmächtige Kraft der Gottes- und Nächstenliebe wohnt. Du, o Menschenseele, bist frei. Wähle selbst. Das ist deine Entscheidung. Eine neue Zeit dämmert empor. Es ist das messianische, sophianische Zeitalter, das Lilienzeitalter, die neue Zeit. Mit den Erscheinungsworten, die ich, Jesus, der Christus, den Aposteln und Jüngern und Jüngerinnen versprach, ich komme bald, wurde eine lichtere Zeit, die neue Zeit eingeleitet. Ich bin das Licht der Welt, der Sohn des Allerhöchsten und der Mitregent des Reiches Gottes, einst in Jesus von Nazareth. Die messianische Zeit ist die Erscheinungszeit, die Vorbereitungszeit, welche Sophia die göttliche Weisheit einleitet. In der neuen Zeit gilt das ewige Wort von Abraham bis Gabriele. Erneut geht das ewige Wort der Gotteskünder, der Gottespropheten und Gottesprophetinnen in die Herzen der beseelten Menschen und Seelen ein. Und das mit den Worten der Jetztzeit, gesprochen von dem ewigen, alleinen Gott und von mir, dem Christus Gottes, und von dem Cherub der göttlichen Weisheit durch die Gottespropheten für die Jetztzeit, Gabriele. Wie offenbart. Das ewige Wort erfüllt sich, so wie der ewige Alleine es durch den Gottespropheten Jesaja offenbarte. Mein Wort kehrt nicht leer zu mir zurück. Es ist wiedergekommen und ist ausschließlich in der Perle aus dem Heiligtum, im Zelt Gottes unter den Menschen, für alle Völker dieser Erde, mit der Sophia-Bibliothek, zu lesen und zu hören. Das ist der Ort, wo es zu hören und zu lesen ist, nirgendwo sonst. Dort ist es offenbar für die Menschen der neuen Zeit im messianischen, sophianischen Zeitalter im Zeichen der Lilie. Kommet alle zu mir her, dem Geist des Christus Gottes. Lasst euch führen, ihr Seelen und beseelten Menschen. So ist es. Und so bleibt es. Ich, Christus, wiederhole, für alle suchenden Menschen ist das Wort der Ewigkeit offenbar, geschrieben und gesprochen in der Perle aus dem ewigen Heiligtum, im Zelt Gottes unter den Menschen, für alle Völker dieser Erde, in der Bundeslade des freien Geistes. Ich bin der geistige Messias, der Kommende, das Licht für die neue Zeit, der Christus Gottes, einst in Jesus von Nazareth. Liebe Mitmenschen, die Worte des Christus Gottes, die wir vortragen durften,
möchten wir nicht durch lange Verabschiedungsworte verwässern. So wünschen wir Ihnen und uns allen die Erkenntnis und die Kraft für die nächsten Schritte zurück in die ewige Heimat, zu unseren ewigen Familien im Reich Gottes. Auf Wiedersehen und Gott zum Gruß.

Hallo, liebe Kinder, liebe Freunde. Wie immer sind alle, klein und groß, herzlich willkommen bei Liobani, die Schule für Neu-Jerusalem, für eine andere Zeit, im Zeichen des Christusgottes, der Gottes- und Nächstenliebe. Liobani ist ein himmlisches Wesen, eine Tochter aus dem Weisheitsstrahl, die uns einen ganz anderen Blick auf unsere Welt eröffnet, vom Reich Gottes aus betrachtet. Unser Blick auf die Dinge des Lebens hingegen ist oft von den Traditionen und Gewohnheiten unserer Eltern geprägt. Und unsere Eltern wurden von den Traditionen und Gewohnheiten ihrer Eltern, also unserer Großeltern, geprägt, die ihrerseits von den Gewohnheiten ihrer Eltern, unsere Urgroßeltern, geprägt wurden und so weiter. Doch Gewohnheiten und Traditionen sind wie eine Kette, die Generationen zusammenbindet. Sie haben oft auch negative Seiten, die die Harmonie des Lebens und die Freiheit des Einzelnen nicht respektieren. Dies führt häufig zu Konflikten und Problemen, wie zum Beispiel, dass bestimmte Gruppen von Menschen abgelehnt oder sogar diskriminiert werden, weil ihre Sicht der Dinge einer Mehrheit nicht passt. Und das kann sogar bis zum Krieg führen. Oder es ist üblich, Tiere einfach ihrer Freiheit zu berauben, sie sogar zu quälen und zu töten, um sie zu verspeisen. Auch das ist eine Tradition. Mit viel Feingefühl und Verständnis für uns Kinder, Eltern und jede Einzelnen, versucht Liobani genau diese schwere Kette, die die Generationen, die Eltern und ihre Kinder bindet, aufzuzeigen, sodass wir uns davon befreien können. Ja, Liobani hat wirklich ein Herz dafür, Kinder in ihrer Entwicklung wunderbar zu begleiten, und auch ihre Hinweise und Erklärungen für Eltern sind von unschätzbarem Wert. Und so werden wir heute einmal hören, was sie vor allem auch den Eltern zu sagen hat. Natürlich könnt ihr, liebe Kinder und alle anderen, auch auf jeden Fall eure Ohren weit aufmachen, denn es gibt viel, viel von Liobani zu lernen, das alle etwas angeht. Ich beginne also zu lesen. Liebe Eltern, zwingt eurem Kind nicht euren Willen auf. Führt es so, wie ihr geführt werden wollt. Nicht in der Zwangsjacke menschlicher Vorstellungen, nicht im Panzer von Traditionen und vererbten Gedankengut, wie zum Beispiel, weil es unsere Vorfahren so gehalten haben, deshalb müssen es unsere Kinder auch so halten. Denkt daran, jeder Mensch hat sein Eigenleben, geprägt von seinem Gedankengut. Aber ja, Kinder sind ebenso vollwertige Menschen wie auch die Erwachsenen, egal wie alt sie sind. Sie wollen ernst genommen und respektiert werden. Das ist für uns Erwachsene nicht immer einfach, da wir oft meinen, besser zu wissen, was gut für unsere Kinder ist. Ach ja, ist das wirklich so? Hören wir genau hin, was Liobani uns sagt. Den Eltern obliegt die Aufgabe und die Pflicht, ihre Kinder zu behüten, zu beschützen und sie im selbstständigen, gerechten Denken, Reden und Handeln zu erziehen, so dass sie geistig wache und rege Erwachsene werden, die ihr Leben meistern und in Harmonie mit ihren Mitmenschen sind. Wache, geistige Menschen sehen die Dinge und Geschehnisse in der Welt so, wie sie sind, nicht wie sie durch die Brille der Weltmenschen gesehen werden, die von Kindheit an die enge Zwangsjacke
und den Panzer von Vorstellungen und Traditionen der Vorfahren und Eltern tragen. Erzieht eure Kinder zu freien Menschen. Seid ein lebendiges Vorbild, sodass sie eure guten Ratschläge bejahen, annehmen und eventuell umsetzen, wenn sie ihrem Lebensrhythmus entsprechen. Sind eure Kinder nicht gewillt, eure Erkenntnisse und Ratschläge anzunehmen, dann belasst sie in ihrem Gedankengut und bei ihren Wünschen. Bleibt ihnen jedoch liebevoll und gütig gewogen. Sprecht bitte nicht so lange auf eure Kinder ein, bis sie resignieren und daraufhin Ja sagen und tun, was ihr wollt. Damit habt ihr nur scheinbar etwas erreicht. Früher oder später werden sie verstockt und lehnen euch beide oder einen Elternteil ab. Liebe Eltern, euer Leben ist nicht das Leben eures Kindes. Euer Kind hat ein Recht, sich frei zu entfalten und von seinen Eltern behütet, beschützt und richtig, das heißt souverän, geführt zu werden. Sind Eltern und Familie in Harmonie, bestehen unter ihnen Vertrauen und selbstlose Liebe, dann werden die Eltern auch ihr Kind verständnisvoll anleiten und durch die Kinderjahre geleiten. Liebe Eltern, so wie ihr denkt und lebt, so werdet ihr auf eure Kinder einwirken und auf sie zugehen. Seid ihr Eltern oder eine von euch bestimmend, also autoritär, dann können sich eure Kinder nicht frei entfalten. Und die negativen Erbanlagen, die ihr dem Erdenkörper, eurem Kind, als Erbgut übertragen habt, beginnen sich rascher zu entfalten und vergrößern ihre Intensität. Sie zeigen sich sodann verstärkt im Kind und überlagern die positiven Seiten, die innere Werte eures Kindes. Die aktiven, gegensätzlichen Erbanlagen können auf Belastungen der Seele einwirken, sich verstärken und das Tagesgeschehen eures heranwachsenden Kindes trüb und schmerzvoll gestalten. Sie prägen unter Umständen den Jugendlichen und den Erwachsenen, der sodann Nachahme seiner Eltern wird, der keine eigene Empfindungs- und Gedankenwelt hat, sondern eine Marionette seiner Eltern ist, als Folge der autoritären Erziehung. Das ist wirklich interessant. Autoritär sein heißt hier, Kinder zu Marionetten zu machen. Aber wer will schon freiwillig als Marionette leben? Ich jedenfalls nicht. Und ich glaube, ihr Kinder auch nicht, oder? Schauen wir uns also an, was Ljubani noch zu sagen hat. Bitte, liebe Eltern, erzieht eure Kinder nicht autoritär, sondern seid Autoritäten, positive Vorbilder. Der Autoritäre ist der Ungelenke, der Besserwisser. Die Autorität ist Vorbild, hat Verständnis, ist tolerant, wohlwollend, nachsichtig und gütig. Menschen, die von ihren Eltern geprägt sind, die kaum sich selbst erfahren, müssen unter Umständen viel leiden, weil sie ihre persönliche Tagesenergie, das, was der Tag für sie selbst bringt, nicht erkennen, einordnen und bewältigen können. Sie werden von den Vorfahren und Eltern gelebt. Das heißt, ihnen wurde das Weltbild der Vorfahren und Eltern aufoktroyiert, also aufgezwungen, das Gedankengut, die Tradition und vieles mehr. Dadurch wird ihre Entfaltung gehemmt und sie tun sich oftmals sehr schwer, aus der Zwangsjacke
und den Panzer der Vorstellungen und Meinungen anderer wieder herauszufinden, da ihr ganzes bisheriges Denken und Leben davon geprägt wurde. Solche Menschen wurden und werden von den Tagesenergien anderer gelebt. Sie sind nicht sie selbst. Sie sind das Ergebnis der Wünsche und Vorstellungen des Gedankenguts der Vorfahren und Eltern. Solche Menschen leben an ihrem eigenen Leben vorbei. Sie nehmen die Chance ihrer Inkarnation nicht richtig wahr und nützen sie nicht, sondern bauen vielmehr mit ihren Eltern ein Gemeinschaftskarma auf, das sie entweder in diesem oder in einem der nächsten Leben wieder gemeinsam abtragen müssen. Die Eltern haben sich dabei stärker belastet, weil sie ihrem Kind ihre Vorstellungswelt aufgezwungen haben und das Kind nicht zur Eigenentfaltung führten. In der Folge belastet sich der Jugendliche oder spätere Erwachsene durch falsches Denken und Handeln, das auch auf die falsche Erziehung zurückgeführt werden kann. Hinzu kommt noch die eigene seelische Belastung, die er nicht erkennen konnte, weil er in der Zwangsjacke und dem Panzer des menschlichen Denkens und Wollens seinen Eltern verharrte. Was wir gerade gehört haben, lässt sicher niemanden gleichgültig, oder? Ich habe selbst festgestellt, dass meine Erwartungen mit festen Vorstellungen darüber, was Kinder tun oder nicht tun sollten, nur zu Konflikten führen. Aber wie kann man also das Richtige tun? Das sagt uns Liubani. Die richtige Lebenseinstellung, sowohl von Eltern als auch Kindern, wäre: einer ist dem anderen Spiegel. Einer erkennt sich im anderen und jeder hilft, die Last des Nächsten mitzutragen. Das macht frei und führt zur selbstlosen Liebe, nicht zu einem autoritären Verhalten, sondern zu einem echten Vorbild. Das ist wahres christliches Zusammenleben. Gut, wenn ich das richtig verstehe, das hat keinen Sinn, sich zu ärgern. Oder besser gesagt, wenn ich mich ärgere, dann deshalb, weil der Spiegel, das Verhalten des Kindes oder meines Mitmenschen, mir etwas zu sagen hat. Was mich ärgert und wütend macht, sind negative Aspekte, die ich beim anderen wohl erkenne, die aber letztlich auch in mir selbst stecken. Die Aufgabe ist daher zuerst zu akzeptieren, dass der Spiegel mich erziehen möchte, indem er mir zeigt, was ich selbst ändern soll. Dadurch werden wir alle, Eltern und Kinder, auf Augenhöhe zusammengebracht. Das ist doch schön, oder? Und so fährt Liubani fort. Die echte Lebensgemeinschaft bedeutet: steht euch untereinander bei und erfüllt die Gesetze des Ewigen. Der erwachsene Mensch wird vom Gesetz Gottes selbst berührt und geführt. Das Kind wird in vielen Fällen über seine Eltern von Gott geführt. Deshalb haben die Eltern eine große und hohe Aufgabe für ihre Kinder übernommen. Gott versucht, sein Menschenkind immer wieder so zu führen, dass es die alten Gewohnheiten ablegen, die Zwangsjacke ausziehen und den Panzer menschlichen Ichs, die Vorstellungen und Traditionen, sprengen kann. Wer jeden Tag nach den Gesetzen Gottes richtig zu nützen weiß, der begibt sich allmählich auf den inneren Weg. Dieser führt zur Befreiung vom menschlichen Ich
und in die Einheit mit Gott, der sein Kind, das Geistwesen, freigeschaffen hat und der ihm immer wieder die Möglichkeit gibt, in ihm zu leben und den Tag als seinen Tag mit ihm zu begehen. Hierhin führt uns Ljubani, in uns, in unser Inneres. Denn dort ist Gott, ja, genau, in jedem von uns. Und er, Gott, unser allergroße Erzieher, will, dass wir mit allem, was uns umgibt, in Harmonie, Freiheit und Frieden leben, damit wir in die ewige Heimat zurückkehren, aus der wir alle kommen. Es gibt sicher noch viel zu tun. Aber jetzt, da wir das richtige Rezept kennen, können wir sicher sein, dass es uns jeden Tag himmlisch schmecken wird, wenn wir es anwenden. Also los, an die Arbeit. Soweit für heute. Liebe Eltern, liebe Kinder und Freunde, freuen wir uns, uns bei einer der nächsten Sendungen in der Ljubani-Schule Sophia für Klein und Groß wieder zu sehen. Bis dahin wünschen wir einander alles Gute. Bis bald.

wenn wir die Bittgebete an Gott, unseren Vater, und an Christus, unseren Bruder und Erlöser, in unseren Herzen auferstehen lassen, dann erkennen wir, es sind immer die Menschen. Menschen gegen Menschen. Menschen gegen Tiere. Menschen gegen die Natur. Menschen beuten die Mutter Erde aus. Der Mensch legt mehr und mehr sein Gewissen ab und wird zum Beutefänger, gleich zur Bestie, die die ganze Mutter Erde schändet, alles malträtiert, alles quält, tötet und mordet. Viele werden sich fragen, wo ist Gott? Wir bitten Gott, unseren Vater, wir bitten Christus, und doch spüren wir, es treibt auf den Höhepunkt, auf einen Kipppunkt zu, von wo aus diese Welt zusammenfällt und die Menschen ihrem Treiben unterliegen. Wo ist Gott? Wo ist Christus? Wo ist der eine Geist der Liebe? Gott, das Gesetz der Liebe, ist in jedem Menschen, in jedem Tier, in jedem Stein, in jeder Pflanze. Gott ist die Unendlichkeit. Es ist der Odem unseres ewigen Vaters, das Leben, das Mensch, Tier, Natur, ja, die ganze Mutter Erde, alle Gestirne tragen. Leben ist Liebe aus Gott. Denn Gott, der unser Vater ist, schaute uns als reine Wesen in seinem Herzen. Und es war gut. Er schöpfte aus der unendlichen Quelle seines Gesetzes der Liebe. Und wir entwickelten uns aus einem geistigen Atom zum göttlichen Wesen. Rein, edel, fein, ja gut. Und Gott, unser Vater, hauchte uns die Freiheit ein und machte uns so zu Erben der ewigen Unendlichkeit. Irgendwann wollten einige Wesen sein wie Gott. Man sagt, wie Gott. Doch blickt man in die Welt, wollten sie mehr sein als Gott. Und Gott, die große Liebe, sprach sinngemäß zu seinen Kindern: Wenn ihr denkt, dass ihr mich besiegen könnt, dann werde ich euch nicht aufhalten, denn ihr habt den freien Willen.
Und er sprach sinngemäß zu ihnen: Ich liebe euch. Und meine Liebe bleibt in euch, einerlei, wohin ihr geht. Und meine Liebe wird euch Stationen schaffen, Planeten bis hin zur Materie, zur Erde. Und so wie wir heute an dem großen Geist zweifeln, so zweifelten auch sie, dass sie ihn nicht besiegen könnten. Und sie verließen Gott, aber Gott, die Liebe unseres ewigen Vaters, verließ sie nie und nicht. Die Liebe blieb im göttlichen Wesen und bleibt im göttlichen Wesen, das wir Menschen Seele nennen. Gott, unser ewiger Vater, ist Liebe. Er schaute uns im Herzen seiner Liebe und schuf uns aus dem Herzen seiner Liebe und setzte uns als Erben ein, jeder gleich, das ist die Freiheit. Und im ewigen Sein bewegten wir uns frei und waren glücklich. Alle befolgten das Gesetz des Friedens, das Gesetz der Liebe, das Gesetz der Einheit, bis, wie gesagt, der Fall begann. Doch Gott blieb und bleibt bei den Menschen einerlei, was sie tun. Sie sind frei. Doch der Wüterich, die Dunkelheit, das Satanische, versucht, die Menschen weiter zu verführen in der Hoffnung, er wird Gott besiegen. Er denkt nicht an Christus, unseren Erlöser. Er glaubt, eine Lüge zu finden, um die Auflösung der göttlichen Wesen herbeizuführen. Doch das große Licht hat sich auf Golgatha hingegeben und hat ihm soweit Einhalt geboten, dass er, der Finsterling, die Seelen, die himmlische Schöpfung nicht aufzulösen vermag. Gott, unser Vater, in Christus, unserem Erlöser, die mächtige Liebe, wohnt in jedem von uns. Es pocht in unserem Herzen. Es ist der Pulsschlag des Lebens. Es ist der Geist, der Odem unseres Vaters. Immer weniger denken darüber nach. Immer mehr steuern ins Verderben. Sie klagen Gott an. In Wirklichkeit ruft er uns über den Atem: Kind, ich liebe dich, kehr um. Ich will dir entgegengehen. Komm auch mir entgegen, kehr um, siehe, ich offenbare dir immer wieder die Auszüge aus deinem göttlichen Erbe, aus dem Gesetz des Lebens, die Gebote. Siehe, ich zeige dir immer wieder den Weg,
denn Jesus, der Christus, für dich gegangen ist. Nimm seine Lehren an und befolge sie. Dann begegnen wir uns, denn wir gehen aufeinander zu und du wirst glücklich in mir. Das ist der Pulsschlag, den wir Tag für Tag vernehmen. Es ist das Pochen der großen Liebe Gottes. Lassen wir die Liebe in uns auferstehen. Und denken wir auch einmal daran, dass wir Gott, unserem Vater, und Christus, unserem Erlöser, danken sollen. Danken wir ihm aus vollem Herzen. Er, der große Vater, hat uns in seinem Herzen geschaut und aus seinem Herzen geschaffen. Wir waren reine Wesen, Ebenbilder unseres ewigen Vaters. Wir sind und bleiben Erben der großen, mächtigen Unendlichkeit des ewigen Seins. Lassen wir die Liebe des Vaters in uns auferstehen, in dem Bewusstsein, dass wir tief in unserer Seele alle Kinder des ewigen Vaters sind und untereinander Brüder und Schwestern in seinem Geiste. Danken wir ihm, dass er bei uns ist, obwohl wir so manches nicht verstehen können, was in dieser Welt geschieht. Danken wir ihm, dass er nicht von uns geht, einerlei, was der Mensch tut. Er pocht und pocht und ruft, kehr um, wir begegnen uns. Ich komme auf dich zu, mein Kind. Danken wir von ganzem Herzen und öffnen wir unser Herz, denn er, der Vater der Liebe, unser ewiger Vater, ruft uns. Es pocht unser Herz. Es pocht das Leben in uns. Er offenbart sich uns in allen Zellen unseres Leibes. Er spricht durch unsere Seele und bittet uns, unser Gewissen zu aktivieren. Denn nur wer ein Gewissen hat, der fühlt das Leben. Nur wer ein Gewissen hat, spürt, dass der mächtige Geist die Liebe ihm über das Gewissen führt und ihm über das Gewissen entgegenkommt.

ist, die auf uns wartet. Im Reich des Vaters sind so viele Wohnungen frei. Wir sollen das ewige Reich besitzen, einkehren in die Wohnungen und wieder leben, leben so, wie er uns, unser Vater, geschaut und geschaffen hat. Danken wir Gott, unserem Vater. Danken wir Christus, unserem Erlöser. Sie sind da und warten auf uns. Dieses Bewusstsein, sie warten auf uns, wollen wir auch hinaustragen in diese Welt. Wir tragen auch hinaus die Gewissensbildung, denn das macht uns zu Menschen im Geiste der Liebe. Tragen wir hinaus, dass das Gewissen von Bedeutung ist, auf das Gott, unser Vater, uns über das Gewissen zu zeigen vermag, was gut, weniger gut und böse ist. Dann erst werden wir wieder zu Menschen in seinem Geiste. Dann werden wir zurückkehren in die Einheit und unsere Nächsten im Innersten verstehen, die Tiere lieben lernen, die ein Teil von uns sind, dann werden wir die Mutter Erde schätzen, die Naturreiche achten und lieben und Gott, unseren Vater, in unserem Herzen, in unserem Gewissen verstehen. Das ist der Weg. Und wir werden danken, immer mehr danken, dass wir Kinder einer großen, großen Liebe sind. Kinder des ewigen, mächtigen Vaters. Wesen des Lichts, die zurückkehren sollen zum Licht. Beten wir auch über Christus für die vielen Seelen in den Zwischenreichen und in den unteren Reinigungsebenen, dass sie spüren, Gott ist gegenwärtig, dass sie ihr Sündhaftes bereuen, Christus in sich auferstehen lassen und den Weg mit ihm zum Vater gehen. Beten wir für die wunderbare göttliche Freiheit in uns, die uns glücklich macht. Danken wir für die Freiheit, denn aus ihr entwickelte sich das himmlische Erbe, das wir tragen. Gütiger Vater, du öffnest unsere Herzen und wir dürfen spüren, tief spüren, du bist da. Du liebst uns und du liebst alle. Auch wenn sie ihr Gewissen abgetötet haben, du liebst sie. Mögen auch durch unsere Dankgebete an dich so manche Herzen draußen erweicht werden. Manches Gewissen wieder anschlagen, auf das der grausame Mensch ganz allmählich wieder zum Ebenbild des ewigen Vaters wird, weil das Gewissen pulsiert. Himmlischer Vater, du gibst uns die Kraft, dir zu danken. Und so wollen wir uns ganz eng zusammenschließen und jeder in der Stille dir danken. Jeder,

hat andere Gefühle, andere Gedanken, um dir zu danken. Und das wollen wir jetzt hier gemeinsam tun. Denn ein ehrlicher, aufrichtiger Dank an dich, o Vater, ist ein Kraftfeld positiver Energie, das hinausstrahlt und so manchen Suchenden berührt. So schließen wir uns zusammen und tragen wir in der Stille ihm unseren Dank hin.

Herzlich willkommen zur heutigen Sendung für die weltweiten freien Gemeinschaften im Zeichen der Lilie, des freien Geistes Gott in uns, im messianischen, sophianischen Zeitalter. In den freien Gemeinschaften versammeln sich Menschen aller Kulturen frei und im Namen des Christus Gottes und erleben Schritt für Schritt, dass sein lebendiger Geist sie im Inneren verbindet und mit ihnen ist, im gemeinsamen Austausch und auch im stillen Gebet. Auch ein Lied kann uns helfen, nach innen zu finden, wenn man sich die tiefe Bedeutung des Textes bewusst macht. Zum Beispiel das Lied »Ich bete an die Macht der Liebe«. Und wer kann uns besser in die Liebe zu Christus führen als Gabriele, die Prophetin und Botschafterin Gottes? Lassen wir zunächst das Lied auf uns wirken und hören wir im Anschluss Ausführungen dazu von Gabriele, wie sie im Rahmen einer öffentlichen Veranstaltung gegeben hat.

Liebe Geschwister, lassen wir die Worte in uns hineinfallen. Ich bete an die Macht der Liebe, die sich in Christus offenbart. Christus hat uns als Jesus den Gott der Liebe gebracht. Er hat auch die Liebe des Vaters verkörpert in jeder Situation. Und er hat uns die Botschaft mitgegeben, folget mir nach. Folget mir nach heißt, betet an die Macht der Liebe und werdet wieder zur Liebe. Denn die Liebe Gottes ist das göttliche Erbe jedes Einzelnen. Aus der Liebe Gottes sind wir als Wesen der Liebe hervorgegangen. Was aus der Liebe ist, ist ewiglich, weil die Liebe ewiglich ist. So ist jeder von uns ewiglich in alle Ewigkeit. Das ewige Sein ist das Edle, ist das Schöne und somit das Reine. Edel werden heißt, die Sünden bereinigen und nicht mehr tun. Dann erwacht in uns wie automatisch das Edle, das Feine, weil das die Liebe ist. Es erwacht in uns das Schöne und somit das Reine, weil es in uns eingeboren ist, denn es ist unser göttliches Erbe. Wir sangen, mit dem ich Kind geliebet war. Wir könnten sagen, geliebt bin. Wir sind geliebt, weil wir aus der Liebe geboren sind und in die Liebe zurückkehren, da Gott ewig Liebe ist. Er liebt uns und diese Liebe bleibt bestehen. Ich will, anstatt an mich zu denken, ins Meer der Liebe mich versenken. Wie oft denken wir über uns nach? Wie oft denken wir über unseren Nächsten nach? Wie weiß jeder Einzelne von uns selbst, in diesem Denken umzukehren, das Sündhafte zu bereinigen und unseren Nächsten in unserem Herzen zu finden, heißt, die Liebe zu finden, Gott in uns zu finden. Anstatt an uns zu denken, über unseren Nächsten nachzudenken, an Gott zu denken, wie er es wohl halten würde mit seinem Kind, mit unserem Nächsten, wie Christus es wohl halten würde mit uns und mit unserem Nächsten. Diese ernste Frage an uns selbst hilft uns, umzudenken. Die positiven Aspekte unseres Lebens zu finden, auch in unserem Nächsten. Auf diese Weise nehmen wir unseren Nächsten in unser Herz auf und wir finden Gott in unserem Herzen. Die unendliche Liebe, da wir aus der Liebe geboren sind.
wie bist du mir so sehr gewogen und wie verlangt mein Herz nach dir. Ein Satz in diesem Lied kann Brücken schlagen zu unserem Nächsten. Gott ist uns immer gut gewogen. Bin ich auch meinem Nächsten gut gewogen? Mein Herz verlangt nach der Liebe Gottes. Das Herz des Nächsten verlangt auch nach der Liebe Gottes. So sollten wir Brücken schlagen von Herz zu Herz und Friede wird einziehen in unsere Herzen. Durch Liebe sanft und stark gezogen, neigt sich mein Alles auch zu dir. Warum? Weil die Seele, fast jede Seele, hungert nach der Liebe Gottes, hungert nach der Heimat, hungert nach Gott, hungert wieder dort zu sein, wo der Geistleib herkam, wo er geschaffen wurde. Er hungert nach Gott, nach der Liebe, denn nur die Liebe Gottes sättigt die Seele. Bei diesem Lied fühlen wir uns sanft und stark gezogen, aber niemals bestimmend hingeführt. Darin erkennen wir den freien Willen, sanft und stark gezogen. Wie wollen wir es halten? Wie wollen wir leben? Wollen wir wieder das Wesen in Gott werden? Edel, rein und fein, dass unsere Worte beseelt sind mit seiner Liebe, dass unsere Gedanken klar und edel sind und unsere Gefühle die Sehnsucht und den Ruf der Seele verspüren. Komm heim. Du traute Liebe, gutes Wesen, Gott. Du hast mich und ich dich erlesen. Ein Satz in diesem Lied. Wenn wir merken, dass wir ungut sind, wenn wir merken, dass wir gegen unseren Nächsten sind, ein Satz aus diesem Lied. Gleich einer Bewusstseinsstütze, du traude Liebe, gutes Wesen. Gott, du hast mich und ich dich erlesen. Das ist der Ruf der Seele. Du hast mich. Gott lässt uns nie. Und wenn wir uns ihm hingeben, in jeder Situation, in der größten Sünde, wenn wir uns ihm hingeben und mit der Hilfe Christi bereinigen, finden wir ihn in uns. Wir haben ihn erlesen. O Christus, dass dein Name bliebe, er bleibt in unserem Herzen. Möge deine treue Bruderliebe in Herz und Sinn geprägt sein. Sie ist geprägt, ewiglich. Im Wort, im Werk
und allem Wesen sei Christus und sonst nichts zu lesen. Liebe Geschwister, Christus. Kein Mensch kann uns zu Christus führen. Menschen können uns Hinweise geben aus ihrer eigenen Erfahrung, aus ihrem eigenen Leben, aus ihrer eigenen Verwirklichung. Doch ohne die Hand Christus finden wir nicht zum Vater. Und somit kommen wir nur durch Christus zum Vater und nicht durch Menschen. Christus in uns, Christus durch uns, Christus mit uns und wir der Tempel des Christus Gottes und der Christus Gottes in uns. Liebe Geschwister, gehen wir noch kurz in ein stilles Gebet. Beten wir die Macht der Liebe an und lassen wir uns in das Gebet hineinführen. Und nehmen wir uns auch einiges aus unseren Gebetsgedanken vor für die kommende Woche.

Liebe Schwestern, liebe Brüder in den freien Gemeinschaften weltweit. Die innigen Worte dieses Liedes und die Ausführungen Gabrieles bringen uns Christus näher und nähren die Liebe zu unserem göttlichen Bruder. Und wir erahnen, was er angekündigt hat und im messianischen, sophianischen Zeitalter immer mehr Wirklichkeit wird. Wo zwei oder drei in meinem Namen versammelt sind, da bin ich mitten unter ihnen. In diesem Sinne laden wir Sie ein zu einem freien Austausch in der Gemeinschaft und verabschieden uns für heute mit einem herzlichen Gott zum Gruß.

Der innere Arzt und Heiler. Heil werden an Seele und Leib durch die Kraft des Christus Gottes. In der Ruhe liegt die Kraft zur Heilung. Liebe Mitmenschen, Christus heilt. Tief in unserer Seele, wir sagen, im Seelengrund ist der Geist, der Christus Gottesgeist, der innere Arzt und Heiler. Christus, der innere Arzt und Heiler, vermag alles, dann, wenn wir uns ihm vertrauensvoll hingeben und uns immer öfter bewusst werden, dass wir es sind, die die heilende Christus-Gotteskraft mindern oder gar zurückweisen. Wir mindern sie oder weisen sie zurück, indem wir unser allzu menschliches, wir sagen auch unser sündhaftes, in den Vordergrund stellen. Wir, der Mensch, das Ego, stellt sich gegen das mächtig strahlende, helfende und heilende Ich Bin im Urgrund unserer Seele. Nicht der Christus-Gottesgeist in uns ist gefragt, ob er uns helfen und heilen möchte. Christus, der innere Arzt und Heiler, ist immer bereit, uns zu dienen. Doch sind wir immer bereit? Bereiten wir seinem Licht, seiner Strahlung, seiner Hilfe und Heilung den Weg? Wie oft sagen wir, ich stehe der helfenden und heilenden Christus-Gotteskraft nicht im Weg. Ich bete jeden Tag, streite mit keinem Menschen, hasse nicht und lebe mit der Natur im Einklang. Solche und ähnliche Worte sind immer mal wieder zu hören. Denken und reden auch wir so ähnlich? Wie sieht es jedoch aus, wenn wir uns hinterfragen würden, zum Beispiel, was steht hinter meiner Leutseligkeit? Oder? Wenn wir so beflissen sagen, ich habe nichts gegen meinen Nächsten. Oder wenn wir sagen, ich liebe die Natur und die Tiere. Was steckt hinter diesen Worten? Wie ist tatsächlich unser Verhalten gegenüber den Tieren? Der Natur, zum Beispiel gegenüber den Bäumen, den Sträuchern, den Blumen, den Steinen, den Mineralreichen? Wie rasch kommt eine Antwort, die lautet, ich habe nichts gegen die Naturreiche, ja, ich liebe sie. Die Frage wäre, wie lieben wir sie? Was tun wir wirklich für sie? Wie verhalten wir uns unseren Mitmenschen gegenüber und den Naturreichen? Die Inhalte all dessen, was wir denken und reden, ist der Schlüssel. Schließen wir auf und schauen und erleben wir, was hinter
unseren Gedanken, Worten und Verhaltensweisen steht, dann würde manch einer erschrecken. Die Hinterhältigkeit ist es, die den Weg zum Geist in uns blockiert und letzten Endes auch die helfende Kraft für die Seele und die heilende Kraft für unseren Körper. Blockaden zeigen sich zum Beispiel in Unpässlichkeiten, Unwohlsein bis hin zu Leid und Krankheit. Alle diese Blockaden wollen uns etwas sagen. Darin liegt das Fehlverhalten gegenüber dem helfenden und heilenden Christus Gotteslicht. Wir sind es, die Blockaden errichten und die helfende und heilende Kraft einschränken. Diesen Unrat, die Hindernisse, sollten wir beheben, denn wir selbst und kein anderer hat sie der Seele und unserem physischen Körper auferlegt. Wir könnten uns als Pfadfinder sehen, der die Blockaden auf den Pfaden aufspürt, um zu ergründen, was sich da und dort aufgetürmt hat, dass die helfenden und heilenden Strahlen mindert oder gar zurückweist. Lieber Mitmensch, Sie als Pfadfinder werden herausfinden, was hinter Ihren beflissenen und eventuell leutseligen, loyalen Worten steht und mit welchem verantwortlichen Engagement Sie der Natur begegnen. Zum Beispiel bei einem Spaziergang in der Natur und bei der Tätigkeit im Garten oder wie Sie der Tierwelt gegenüberstehen, ob Sie gar Ihr Fleisch verzehren und. Der Hintergrund unseres Denkens, unserer Verhaltensweisen zeigt auf, wer wir in Wirklichkeit sind und womit wir die helfenden und heilenden Strahlen des Christus Gottes mindern oder gar zurückdrängen. Doch Christus, der innere Arzt und Heiler, ist immer gegenwärtig, immer bereit zu helfen und zu heilen. Eines jedoch sollte uns stets bewusst sein: Es geht zuerst um das Seelenheil, denn die Seele lebt ewig. Der physische Leib gehört der Erde an. Doch auch dieser kann Hilfe und Heilung erfahren, dann, wenn die Seele vom helfenden und heilenden Licht so durchströmt werden kann, dass auch die Zellen unseres Körpers das heilbringende Licht empfangen. Die Gewissenserforschung und die Selbstanalyse führen uns zu uns selbst. Wenn Sie wollen, verschieben wir die Gewissenserforschung nicht auf morgen. Jetzt
und heute ist Gegenwart. Wenn Sie wollen, machen Sie mit. Wir atmen einige Male kräftig ein und aus. Ein und aus. Gemeinsam gehen wir auf Pfadfindersuche in der Frage, wo stecken die Blockaden? Wir machen eine kleine Pause, um uns selbst zu hinterfragen.

mit weiteren Takten Musik bereiten wir uns auf die helfende und heilende Christus-Gotteskraft vor. Wir werden ruhiger, wodurch wir allmählich Abstand gewinnen von den noch bestehenden, drängenden Gefühlen und Gedanken. Eine bewusste Atmung hilft uns dabei. Wir atmen einige Male tief ein und aus. Tief ein und aus. Tief ein und aus. Wenn Sie wollen, können Sie Ihre Augen schließen und stellen Sie beide Füße auf den Boden. Wenn es Ihnen möglich ist, setzen Sie sich aufrecht hin, indem Sie sich nur mit dem Steißbein an der Rückenlehne des Stuhles anlehnen. Legen Sie beide Handrücken auf Ihre Oberschenkel und ziehen diese an Ihren Körper heran. Dadurch sitzen Sie aufrecht. Das bewirkt, dass Sie auch um vieles tiefer atmen können. Um von unseren Gedanken und Gefühlen mehr und mehr Abstand zu nehmen, begleiten wir unseren Atem. Wir begleiten ihn in den Bauchraum hinab und begleiten ihn wieder aus dem Bauchraum hinaus, indem wir durch die Nase oder durch den Mund ausatmen. Wir atmen also in den Bauchraum hinab, begleiten unseren Atem und atmen wieder langsam durch die Nase oder durch den Mund aus.

durch die Nase oder durch den Mund aus. Abermals atmen wir in den Bauchraum hinab. Doch jetzt halten wir mit unserem Atem kurz inne und atmen wieder langsam aus. Wir atmen in den Bauchraum hinab, begleiten unseren Atem, halten mit der Atmung kurz inne und atmen wieder langsam über Nase oder Mund aus. Wir atmen in den Bauchraum hinab, halten kurz inne und atmen wieder aus. Wir atmen tief ein, halten mit der Atmung kurz inne und atmen wieder langsam und bewusst aus. Diese tiefen Atmung wiederholen wir noch einige Male, indem wir unseren Atem in den Bauchraum hinab begleiten. Wir halten kurz inne und atmen wieder aus. Wir atmen tief ein in den Bauchraum hinab. Halten inne und atmen wieder langsam durch die Nase oder durch den Mund aus. Wir atmen tief ein in den Bauchraum hinab. Halten inne und atmen wieder langsam aus. Noch einmal atmen wir tief ein in den Bauchraum hinab. Halten inne und atmen wieder langsam aus. Unser Nervensystem entspannt sich, weil auch unsere Gedanken und Gefühle von uns Abstand genommen haben. Unser Atem geht nun ruhiger und tiefer. Nun lassen wir es atmen. Unser Atem geht ruhiger und tiefer. Wir sind entspannt. Eine gewisse innere Ruhe erfüllt uns. Entsprechend Ihrem Atemrhythmus lassen Sie es nun atmen. Sie atmen. Sie atmen. Es atmet. Es atmet durch Sie.

aus der helfenden und heilenden Kraftquelle inneren Lebens spreche ich nun ihre Seele und ihren Körper an. Bitte denken Sie nicht mit. Lassen Sie die Worte in Ihren Körper und in Ihre Seele einströmen. Versuchen Sie, ruhig zu bleiben und atmen Sie entsprechend Ihrem Körperrhythmus. Das gefühlte Wort ist der helfende und heilende Geist, der Christus-Gottesgeist. Er wirkt in Ihrer Seele und in Ihrem Körper. Der Christus-Gottesgeist strahlt in Ihre Seele. Der Christus-Gottesgeist strahlt in Ihre Seele. Der Christus-Gottesgeist strahlt in Ihre Seele. Er strahlt durch Ihre Seele in Ihren Körper. Der helfende und heilende Christus-Gottesgeist strahlt in Ihrer Seele und durch Ihre Seele in Ihren Körper. Sie atmen ruhig und tief. Der Geist der Unendlichkeit ist der Odem in Ihrem Atem, ist die helfende und heilende Kraft. Der Geist der Unendlichkeit ist der Odem in Ihrem Atem. Ihr Atem geht ruhig und tief. Ruhig und tief geht Ihr Atem. Der heilende Christus-Gottesgeist wirkt in Ihrer Seele und in Ihrem Körper. Der heilende Christus-Gottesgeist wirkt in Ihrer Seele und in Ihrem Körper. Sie atmen ruhig und tief. Sie atmen die helfende und heilende Christus-Gotteskraft ein. Und Sie atmen nun das Ungute aus Ihrem Körper aus, zum Beispiel Leid, Schmerz oder gar Krankhaftes. Sie atmen die helfende und heilende Christus-Gotteskraft ein, tief in Ihren Körper hinein und atmen Ungutes, Leid,
Schmerz und Krankhaftes aus. Sie atmen dich helfende und heilende Christus Gotteskraft ein, tief in ihren Körper hinein, und atmen Ungutes, Leid, Schmerz und Krankhaftes aus. Der Christus-Gottesgeist ist der Odem, die Kraft in ihrem Atem. Mit ihrem Atem nehmen sie die Christus-Gotteskraft in ihren Körper auf und atmen die Schadstoffe, die sich in den Bausteinen ihres Leibes angesammelt haben, aus. Mit ihrem Atem nehmen sie die helfende und heilende Christuskraft in ihren Körper auf und atmen die Schadstoffe, die sich in ihrem Körper angesammelt haben, aus. Bleiben Sie ruhig und in der entsprechenden Ausgewogenheit und Harmonie. Bitte denken Sie nicht mit. Lassen Sie die Lebens- und Heilkraft durch Ihre Seele in Ihren Körper strömen. Es strömt durch Ihre Seele. Es strömt in ihrer Atmung. Es strömt in ihrem Körper. Und sie atmen die Schadstoffe aus ihrem Körper aus. Es strömt durch ihre Seele. Es strömt in ihrer Atmung. Es strömt in ihrem Körper. Und sie atmen die Schadstoffe aus ihrem Körper aus. Sie atmen. Und sie lassen dich helfende und heilende Christus Gottes Kraft strömen. Atmen Sie tief ein und atmen Sie die Schadstoffe aus Ihrem Körper aus. Wir hören nun leise Musik. Dabei nehmen Sie in Ihrem Atem die helfende und heilende Christuskraft weiter auf und atmen die Schadstoffe aus Ihrem physischen Körper aus. Sie atmen.

Die zarte, harmonische Musik ist gleich einer Rose, die ihren Duft verströmt. Es strömt durch ihre Seele in ihren Körper. Es strömt durch ihre Seele in ihren Körper. Sie atmen den Duft der kosmischen Rose ein. Es strömt und sie atmen. Es strömt und sie atmen. Es strömt und sie atmen. Wenn auch die Musik langsam verklingt, es strömt, sie atmen. Es strömt, sie atmen. Bleiben Sie dabei. Es strömt und Sie atmen. Es strömt und Sie atmen. Jeden Tag, jede Stunde, jede Minute, jeden Augenblick strömt das Leben und Sie atmen. Wenn Sie wollen, nehmen Sie die Gedanken in Ihren Alltag mit. Jeden Tag, jede Stunde, jede Minute, jeden Augenblick, jede Sekunde strömt das Leben. Es strömt und Sie atmen. Es strömt und Sie atmen. Es wäre hilfreich, dann, wenn Sie bereit sind, die Tagesenergie zu nutzen, immer mal wieder die Aufmerksamkeit auf Ihre Verhaltensweisen zu lenken, in der Bewusstwerdung, dass jegliche Unstimmigkeit, die sich in Ihren Gefühlen und Gedanken tummelt, aber auch in ihren Worten und in ihrem Verhalten, ihnen einen Teil ihres Atems raubt, wodurch sie kürzer atmen, anstatt tiefer und bewusster. Es wäre von Vorteil, all die erkannten Unstimmigkeiten, all das, was der Tag an Aufregungen und Hektik bringt, nicht lange anstehen zu lassen, sondern sobald es möglich ist, sich zu hinterfragen und das Bewusstsein zu bewahren. Es strömt. Und Sie atmen. Es strömt und Sie atmen. Unstimmigkeiten rechtzeitig zu beheben bedeutet, tiefer zu atmen, um es strömen zu lassen.
jeder von uns weiß, dass jeder Tag seine Last hat. Doch wenn wir die Last rechtzeitig hinterfragen und das Ungute und Unstimmige bereinigen, dann spüren wir sehr bald, wir werden ruhiger, wir atmen tiefer und es strömt. Wir atmen. Jeder Tag ist jedem Menschen als sein Tag gegeben, um aus den Tagesereignissen zu lernen. Wenn Sie wollen, bauen Sie in Ihr Lernprogramm Folgendes ein. In Ihrem Atem strömt der Odem Gottes, das Licht, das Hilfe und Heilung ist. Es ist der innere Arzt und Heiler, der Christus Gottesgeist. Zum Ausklang hören wir einige Klänge Musik.

heil werden an Seele und Leib durch die Kraft des Christus Gottes. Schließ den Besuch eines irdischen Arztes nicht aus. Wenn Sie einen Arzt Ihres Vertrauens aufsuchen, denken Sie daran, Gott ist allgegenwärtig, auch in Ihrem Nächsten, dem Arzt. Darf ich Ihnen eine tiefe Atmung wünschen? Die Ströme des Heils, innere Ruhe und den Frieden, den sich jeder von uns wünscht. Das bringt ein gesegnetes und gotterfülltes Leben. Das wünsche ich Ihnen, uns allen. Gabriele.

Gute Gedanken zur guten Nacht von Liu Bani. Guten Abend, liebe Kinder. Ja, der Tag neigt sich dem Ende zu. Die Sonne geht unter und die Natur wird ruhiger. Bevor auch du dich in dein Bett zurückziehst, hören wir, wenn du möchtest, etwas von Liu Bani, dem Engelwesen unserer ewigen Heimat. Gute Gedanken, die uns in die Nacht begleiten werden. Liu Bani sagt: Liebes Kind, nun werde ich dir von unserem himmlischen Vater erzählen, von dem mächtigen Schöpfer, der alles geschaffen hat, auch uns. Unser himmlischer Vater schuf Sonne, Mond und die vielen Sterne. Er schenkte seinen Menschenkindern die Erde mit den vielen Tieren, mit den unzähligen Blumen, Pflanzen, Sträuchern und Bäumen und mit den vielen, vielen großen und kleinen Steinen. Die Tiere, Pflanzen und Steine haben alle eine andere Form und daher auch eine entsprechende Aufgabe im großen Plan Gottes. Alles, was ihr betrachtet und was lebt, gehört unserem himmlischen Vater, dessen Licht in allen Menschen und in allem wohnt, was lebt. Die große Liebe unseres Vaters hat uns alles geschenkt, was ihm, dem großen Gott, gehört. So dürfen wir alles in Liebe aufnehmen und liebevoll pflegen, weil es auch zu uns gehört. Das waren die guten Gedanken von Liu Bani für eine gute Nacht. Und jetzt wünsche ich dir auch eine gute Nacht. Schlaf gut.

0: Liebe Zuschauer, liebe Zuschauerinnen, wir begrüßen Sie herzlich zu einer weiteren Lesung aus der Bergpredigt des Jesus von Nazareth. Die Lehren der Bergpredigt beinhalten das Gesetz des Lebens. Es ist die Gottes- und Nächstenliebe, die hohe Ethik für ein friedfertiges Zusammenleben unter den Menschen und auch mit der Natur und den Tieren. Die Bergpredigt dient Menschen aller Kulturen, die ihr Leben nach höheren Werten ausrichten möchten, als Richtschnur für das eigene Denken und Verhalten. Wer sich aufmacht, den Weg der Bergpredigt zu gehen, wird feststellen, dass sich sein Leben verändert, weil er sich zunächst selbst verändert. In der heutigen Lesung erfahren wir, wie uns das ehrliche Gebet, das ein Herzensgebet ist, Gott in uns näher bringt und Früchte trägt. Wir lesen zuerst aus dem Evangelium Jesu und dazu anschließend die Erklärungen des Christus Gottes selbst, der die Bergpredigt in unserer Zeit durch die Prophetin und Botschafterin Gottes Gabriele erklärt und vertieft. Wir beginnen zu lesen. Lerne rechtes Beten. Im Evangelium Jesu heißt es: Und wenn du betest, sollst du nicht sein wie die Heuchler, die gerne beten in den Synagogen und an den Straßenecken, auf dass sie von den Leuten gesehen werden. Wahrlich, ich sage euch, sie haben bereits ihren Lohn. Wenn du aber betest, so gehe in deine Kammer. Und wenn du die Türen geschlossen hast, bete zu deinem himmlischen Vater, der im Verborgenen ist. Und der Verborgene eine, der ins Verborgene sieht, wird es dir öffentlich anerkennen. In dem Offenbarungswerk „Das ist mein Wort, Alpha und Omega“, das Evangelium Jesu, die Christusoffenbarung, welche inzwischen die wahren Christen in aller Welt kennen, erklärt Christus dazu: Wenn du betest, dann ziehe dich in eine stille Kammer zurück und versenke dich in dein Inneres. Denn in dir wohnt des Vaters Geist, dessen Tempel du bist. Wenn du nur betest, um gesehen zu werden, damit dich deine Nächsten für fromm und gläubig halten, so sage ich dir, das ist keine Frömmigkeit, sondern Frömmelei. Es ist Heuchelei. Solche veräußerlichten Gebete sind ohne Kraft. Wer nur mit den Lippen betet oder um gesehen zu werden, der sündigt wider den Heiligen Geist, denn er missbraucht heilige Worte zum Eigennutz. Erkenne, wenn du im Gebet Gott ansprichst und in deinem Leben nicht wahr machst, worum du gebetet hast, wenn also deine Gebete nur eine Darstellung deines Ichs sind und nicht aus der Tiefe deiner Seele kommen und nicht von der Liebe zu Gott beseelt sind, dann sündigst du wider den Heiligen Geist. Das ist die größte Sünde. Wenn deine Gebete nicht selbstlos aus dem Herzen strömen, dann wäre es besser, du würdest nicht beten und dir zuerst deine Gedanken und menschlichen Wünsche bewusst machen und sie allmählich mir übergeben, auf dass die selbstlose Liebe, die in dir ist, auch in dir wächst und du von Herzen zu beten vermagst. Dann werden deine Gebete allmählich beseelt und durchdrungen sein von der Liebe zu Gott und zu deinem Nächsten. Und der Verborgene eine, der ins Verborgene sieht, wird es dir öffentlich anerkennen, heißt, deine Lichtgedanken und kraftvollen Gebete, die von der Liebe zu Gott beseelt sind, werden noch in dieser Welt Früchte tragen. Du darfst deine Saat der Liebe erkennen, und auch dich werden viele erkennen als einen Quell der Liebe.
1: Der nächste Absatz der Bergpredigt trägt den Titel »Finde zur Wahrheit in dir«. Jesus von Nazareth lehrte: »Und wenn ihr gemeinsam betet, gebraucht keine leeren Wiederholungen wie die Heiden, denn diese meinen, sie werden erhört, wenn sie viele Worte machen. Darum sollt ihr es ihnen nicht gleich tun, denn euer Vater im Himmel weiß, was ihr bedürfet, bevor ihr bittet.« Der Christus Gottes erklärt dazu durch das prophetische Wort: »Nur der Mensch, der aus dem Gesetz der Wahrheit wenig verwirklicht hat, gebraucht im Gebet und im täglichen Leben viele Worte und leere, unbeseelte Wiederholungen. Wer vom Gesetz der Wahrheit und des Lebens viel spricht, also viele Worte darum macht, der kann sie nicht mit Kraft und Leben erfüllen, weil er selbst nicht vom Gesetz Gottes erfüllt ist. Solche Worte sind ichbezogene und deshalb lieblose Worte, auch wenn sie so gewählt sind, als seien sie von der Liebe getragen. Unbeseeltes Reden gelangt nicht in das Innerste der Seele deines Nächsten und hat dadurch auch kein Echo in dem Menschen, der Gottes Liebe in und durch sich walten lässt. Wer unbeseelt über das Gesetz der Wahrheit und des Lebens spricht, das er jedoch nicht verwirklicht, regt bei einem Menschen, der dies hört und der ebenfalls noch nach außen orientiert ist, nur zu Diskussionen an. Erkennet: Wer über geistige Gesetzmäßigkeiten diskutiert, der kennt die Gesetze Gottes nicht. Jeder, der diskutieren will, ist überzeugt, dass er es besser weiß als sein Nächster und will sich dies selbst bestätigen. Wer diskutiert, gibt nur Zeugnis von sich selbst, nämlich, dass er nichts weiß und unsicher ist. Deshalb diskutiert er. Wer jedoch zur Wahrheit gefunden hat, der diskutiert nicht über die Wahrheit, auch nicht über das, was Glaube ist. Das Wort Glaube enthält auch Nichtwissen. Was der Mensch letztlich nicht weiß oder nicht beweisen kann, das glaubt er. Wer an die Wahrheit glaubt, der hat die ewige Wahrheit noch nicht gefunden. Er bewegt sich auch noch nicht im Strom der ewigen Wahrheit. Glaube ist also noch Blindheit. Wer jedoch zur ewigen Wahrheit gefunden hat, der muss nicht mehr an die Wahrheit glauben. Er weiß die Wahrheit, weil er sich im Strom der Wahrheit bewegt. Das ist der wahre weise Mensch, der in sich den Schatz, die Wahrheit gehoben hat. Wahre Weise ruhen in sich. Das ist innere Sicherheit und Festigkeit. Sie diskutieren nicht über den Glauben, weil sie vom Glauben zur Weisheit, die Wahrheit ist, gefunden haben. Wer also nur an Gott glaubt, ohne die Tiefe der ewigen Wahrheit, das ewige Gesetz zu kennen, macht viele Worte um seinen Glauben. Auch mit seinen Gebeten wird er es ähnlich halten. Er macht viele Worte, da er seine Worte nicht mit selbstloser Liebe beseelt. Er ist der Ansicht, mit vielen Worten Gott überzeugen oder ihn gar überreden zu können. Er glaubt, sich vor Gott verständlich machen zu müssen, da er annimmt, Gott könnte seine Gebete anders verstehen, als er sie gemeint hat. Erkennet: Je tiefer der Mensch in die göttliche Wahrheit eintaucht umso weniger Worte gebraucht er, auch im Gebet. Seine Gebete sind kurz, doch kraftvoll, weil das Wort gelebte Kraft ausstrahlt.
0: Das nächste Kapitel der Bergpredigt ist überschrieben mit Verwirkliche deine Gebete. Im Evangeliumstext lesen wir: Darum sollet ihr, wenn ihr beisammen seid, so beten. Unser Vater, der du bist im Himmel, geheiligt sei dein Name. Dein Reich komme. Dein Wille geschehe auf Erden wie im Himmel. Unser tägliches Brot gib uns Tag für Tag und die Frucht des lebendigen Weinstockes. Und wie du uns vergibst unsere Sünden, so mögen auch wir vergeben die Sünden anderer. Verlasse uns nicht in der Versuchung. Erlöse uns von dem Bösen. Denn dein ist das Reich und die Kraft und die Herrlichkeit in alle Ewigkeit. Amen. Christus erklärt und vertieft das Wort. Das Gemeinschaftsgebet, das Vaterunser, wird mit unterschiedlichen Worten und Inhalten gebetet, weil jede Gemeinschaft es so betet, wie es dem Liebepotenzial der Gemeinschaft entspricht. Als Jesus von Nazareth lehrte ich das Gemeinschaftsgebet, das Vaterunser, in meiner Muttersprache, also mit anderen Worten und so auch mit anderen Inhalten, als es in späteren Zeiten und anderen Sprachen gebetet wurde. Die Worte als solche sind unwesentlich. Wichtig ist, dass der Mensch verwirklicht, was er betet. Dann ist jedes Wort, das aus seinem Munde kommt, beseelt mit Liebe, Kraft und Weisheit. Ihr sollt nicht dem Buchstaben nachbeten oder danach trachten, das Vaterunser, das ich die meinen gelehrt habe, wortgetreu zu beten. Wesentlich ist, dass ihr die Worte eurer Gebete mit der Liebe zum Ewigen und zu eurem Nächsten beseelt und dass der Inhalt eurer Gebete eurem Leben entspricht. Menschen, die von der ewigen Wahrheit, der Liebe und Weisheit Gottes erfüllt sind, werden wieder anders beten als jene, die nur beten, weil es ihnen so gelehrt wurde oder weil sie einer Konfession angehören, in welcher die Gebete entsprechend dem Bewusstsein der Konfession gesprochen werden. Menschen auf dem Weg zu ihrem göttlichen Ursprung beten frei, das heißt mit selbstgewählten Worten, die von Liebe und Kraft beseelt sind. Menschen, die in meinem Geiste leben, die von Gottes Liebe und Weisheit durchdrungen sind, die also Gottes Gesetze im täglichen Leben verwirklichen, werden vor allem Gott für ihr Leben und für alles danken, ihn loben und preisen und ihm mehr und mehr ihr Leben weihen, in Empfindungen, Gedanken, Worten und Werken, weil sie Leben aus seinem Leben geworden sind. Menschen im Geiste des Herrn leben das Gebet, das heißt, sie erfüllen mehr und mehr die Gesetze des Ewigen und sind selbst zum Gebet geworden, das eine Anbetung Gottes ist.
1: Der Christus Gottes offenbart weiter: Wer also Gottes Willen erfüllt, lebt immer mehr in der Anbetung Gottes. Solche Menschen halten nicht nur die Gesetze Gottes, sondern sind weitgehend zum Gesetz der Liebe und Weisheit geworden. Im heranreifenden Friedensreich Jesu Christi, in dem ich der Herrscher und das Leben bin, werden die Menschen das Gesetz Gottes mehr und mehr halten. Viele von ihnen sind zum Gesetz geworden und so zu Gottmenschen, die das Leben Gott in allem verkörpern, was sie denken, reden und tun. Ihre Gebete sind das Leben in mir, die Erfüllung des

Vater unser, dein Geist ist in uns und wir sind in deinem Geiste. Geheiligt ist dein ewiger Name in uns und durch uns. Du bist der Geist des Lebens. Du bist unser Vater Ur. Aus dir tragen wir unsere ewigen Namen. Du, Ewiger, hast sie uns gegeben und in unsere Namen die ganze Fülle der Unendlichkeit gelegt. Unsere Namen, die du uns eingehaucht hast, sind die Liebe und Weisheit, die Fülle aus dir, das Gesetz in uns und durch uns. Unser ewiges Reich ist die Unendlichkeit, die Kraft und die Herrlichkeit in und aus dir. Wir sind Erben des ewigen Reiches. Deshalb sind wir das Reich selbst, die ewige Heimat. Sie ist in uns und wirkt durch uns. Dein unendlicher, herrlicher Wille ist in uns und wirkt durch uns. Deine Willenskraft ist unsere Willensstärke. Sie wirkt in uns und durch uns, denn wir sind Geist aus deinem Geiste. Der Himmel ist nicht Raum und Zeit. Himmel und Erde sind eins, weil wir in dir geeint sind. Die Liebe und Kraft in uns und durch uns ist unser täglich Brot. Du, o ewiger, herrlicher Vater, hast alles in uns hervorgebracht, was in der Unendlichkeit schwingt. Du schaffst durch uns im Himmel und auf der Erde. Wir sind in dir und du waltest in uns und durch uns. Wir sind erfüllt in deinem Geiste, da wir Geist aus deinem Geiste sind. Wir sind reich in dir, da wir unser Erbe, die Unendlichkeit aus dir leben. Unser ewiges Erbe, Geist aus deinem Geiste, bringt für uns das hervor, was wir als Menschen im Friedensreich benötigen. Wir leben in dir und aus dir. Leben verströmt und verschenkt sich. Wir leben in der Fülle aus Gott, weil wir selbst die Fülle sind. Die Erde ist der Himmel und das Friedensreich der Reichtum der Erde, in dem wir leben und sind, Geist aus deinem Geiste. Weiter beten die Menschen, die zum Gesetz Gottes geworden sind. Wir leben im inneren Reich und sind doch Menschen, die im Äußeren verkörpern, was im Inneren strahlt. Der Name des Herrn ist gepriesen. Er ist Leben in und durch uns. Der Name Gottes ist gelebtes Gesetz der Liebe und der Freiheit. Die Sünde ist gewandelt. Das Licht ist eingekehrt. Wir leben aus seinem Lichte und leben in und aus seinem Geiste, da wir Geist aus seinem Geiste sind. In Gott ist alles abgegolten. Sein Name hat alles rein gemacht. Gottes Herrlichkeit sei gepriesen. Gottes Wille, Liebe und Weisheit durchdringen die Erde und das Land. Wir selbst sind Erde und Land, Wille, Liebe und Weisheit. In uns ist Gottes Güte, das Gute aus Gott. Wir sind in Gott und wirken aus Gott.

0: Die Erde ist des Herrn. Sie ist das Reich der Liebe. Es wirkt in uns und durch uns. Das Leben, die Herrlichkeit des Vaters, wirkt in uns und durch uns von Ewigkeit zu Ewigkeit. Sinngemäß ist dieser Lobpreis das Leben derer, die im Friedensreich Jesu Christi leben. Sie leben in mir, dem Christus, und ich lebe durch sie. Und zusammen leben wir im Vater, Mutter, Gott, und der Vater lebt durch uns von Ewigkeit zu Ewigkeit. Soweit die Worte des Christus Gottes in seinem großen Offenbarungswerk. Das ist mein Wort, Alpha und Omega.
1: Liebe Zuschauer, liebe Zuschauerinnen, wir hörten in der heutigen Lesung, was wahres Beten bedeutet und wie die Menschen beten und leben werden, die von Gottes Liebe erfüllt sind. Jeder ist frei, ob und wann er selbst beginnen möchte, sich dem inneren Reich, dem Reich des Friedens, zuzuwenden. Tun wir es, so können wir sicher sein. Gott ist immer da und hilft uns bei jedem Schritt hin zu ihm. Für heute möchten wir uns von Ihnen verabschieden und wünschen Ihnen alles Gute und uns allen viele gute Erfahrungen mit der Bergpredigt des Jesus von Nazareth. Bis zum nächsten Mal. Auf Wiedersehen und Gott zum Gruß.

0: Liebe Zuschauer und liebe Zuschauerinnen, wir begrüßen Sie herzlich zu dieser Sendung aus der Reihe Die wahre Schule ist das Leben – Lehrstunden aus der göttlichen Weisheit. In dieser Reihe erhalten wir aus Schulungsstunden mit Gabriele, der Prophetin und Botschafterin des ewigen Reiches, Einblicke und Hinweise zu vielen verschiedenen Themen, um unser Leben auf Erden zu nützen und die Gewissheit in uns reifen zu lassen, dass Gott uns ganz nahe ist, an jedem Tag unseres Lebens, ja, dass er immer in uns und mit uns ist. Wie Gabriele immer wieder erklärt, ist uns das Erdenleben gegeben, um jeden Tag, jede Minute, jeden Augenblick zu lernen. Deshalb auch der Titel dieser Sendereihe: Die wahre Schule ist das Leben. Versuchen wir einmal, unser Leben mit etwas Abstand zu beobachten. Zum Beispiel ganz konkret den heutigen Tag. Wir stehen auf, bereiten uns für den Tag vor, essen etwas zum Frühstück, gehen unserer Arbeit oder unseren Aufgaben nach oder gehen einkaufen, treffen Menschen, hören Nachrichten, haben einige Gespräche oder gehen vielleicht auch in die Natur oder lesen ein gutes Buch. Und wenn wir uns genau beobachten, stellen wir fest, bei all dem, was wir tun, gibt es etwas, das ständig, wir könnten sagen, ununterbrochen abläuft. Wir denken, denken und denken. Wenn wir uns bewusst werden, dass alles Energie ist, also auch jeder Gedanke, und dass keine Energie verloren geht, dass alles Kommunikation ist, nach dem Prinzip Gleiches zieht Gleiches an, was geschieht dann mit all diesen Gedanken? Gabriele hat uns erklärt, dass wir uns die Gedanken als kleine Wesenheiten vorstellen können. Was tragen sie in sich? Wo gehen sie hin? Und was bewirken sie?
1: In einer Schulung mit dem Titel »Meine Gedanken, die Siedler« erklärt Gabriele Näheres dazu. Sie beginnt mit folgenden Ausführungen. Jeder Mensch ist letztlich ein Gefäß, das aus Zellen, Zellverbänden, aus vielen, vielen Bausteinen des Leibes besteht. Zum Beispiel aus Hormonen und Drüsen. Man könnte die ganzen Bausteine aufzählen. Und während die Vorgänge in unserem Körper ablaufen, denken wir unentwegt. Wir denken und denken und denken. Wir denken zuerst im Gehirn. Das Denken, unser Denken, könnten wir auch als Samen bezeichnen oder als Siedler. Sie gehen vom Oberbewusstsein, dann, wenn wir immer Gleiches und Ähnliches denken, in das Unterbewusstsein. Vom Unterbewusstsein gehen die Siedler, unsere Gedanken, wie Samen in die verschiedensten Zellen unseres Körpers. In die Zellverbände, in die Blutgefäße, in die Hormone, in Drüsen, in Säfte, in alle Bausteine des Leibes. Wir füllen also unser Gefäß mit unserem Denken, Denken, Denken, Denken auf. Und so wie wir denken, so strahlt unser Gefäß aus. Bekanntlich ist es so. Wenn ein Gefäß voll ist, dann nehmen wir ein anderes, um es zu füllen. Und ähnlich ist es mit uns. Ist unser Gefäß weitgehend gefüllt mit unserem Denken, Denken, Denken, dann sind diese Siedler auch in unserer Seele und über die Seele hinaus, in den Gestirnen, die eben zu dem Schwingungspotenzial, zu diesen Frequenzen unseres Denkens passen. Infolgedessen haben wir uns sozusagen ein Rad geschaffen. Ein Rad, das heißt Oberbewusstsein, Unterbewusstsein, Zellverbände, Seele und Gestirne. Und dieses Rad läuft ständig bei jedem von uns. Allerdings mit den unterschiedlichsten Gedanken, denn jeder hat andere Gedanken. Dazu gehören auch unsere Gefühle, Empfindungen, Worte und Handlungen. Aber die Gedanken sind am massivsten. Denn wir denken laufend. Und so schaffen wir dieses Rad. Und in dieses Rad bauen wir unsere Mitmenschen mit ein, die gleich oder ähnlich denken wie wir. Und unsere Siedler, man kann sie auch als Flugsamen bezeichnen, aufnehmen. Dieses Bild ist dann auch in diesem Rad.
2: Zum besseren Verständnis gibt uns Gabriele ein Bild. Denken wir zum Beispiel an einen Löwenzahn. Wie sieht er aus? Der Löwenzahn kommt aus der Erde, es kommt die Pflanze, dann die Blume. Und was entsteht dann? Die Flugsamen. Und der Wind bläst die Flugsamen da und dorthin. Und unsere Flugsamen, Gabriele spricht von unseren Gedanken, ziehen entsprechend unserem Denken, unserem Schwingungsvolumen da und dorthin und siedeln sich an den Orten an, wo sie Gleiches und Ähnliches vorfinden. Das heißt also, wir reifen zuerst einmal, wir füllen unser Gefäß, ähnlich wie der Löwenzahn wächst und zur Blume wird. Hat die Blume die entsprechende Reife erlangt, dann entwickeln sich die Flugsamen. Und so ist es auch bei uns. Wir füllen zuerst unser Gefäß, schaffen das Rad, in dem wir an den Kosmos angebunden sind, an den materiellen Kosmos und an die Reinigungsebenen. Und weil eben das Gefäß voll ist, teilen wir, ohne zu denken, aus. Wir streuen unsere Flugsamen, unsere Gedanken, unsere Siedler aus. Menschen nehmen unsere Siedler auf. Dadurch wird unter Umständen einiges in ihnen ausgelöst. Und sie erfüllen sich ungesetzmäßige Wünsche. Leidenschaften werden dadurch entwickelt. Wir erwecken sie in diesem oder in jenem. Natürlich liegt in den betreffenden Menschen Gleiches und Ähnliches vor. Diese Menschen gehen eventuell in einer der nächsten Inkarnationen, dann, wenn sie wieder inkarnieren, nach Australien, nach Ägypten. Aber sie nehmen uns mit. Warum? Weil in ihrer Seele die Flugsamen liegen. Und irgendwann ziehen diese Menschen uns wieder an, weil gleiche oder ähnliche Schwingungen in ihnen sind. Wir haben sie hineingelegt und wir müssen dann mit diesen Menschen einiges bereinigen.
0: Gabriele gibt uns weitere wichtige Hinweise. Es ist also gar nicht so ohne mit den Siedlern. Wir müssen uns fragen, was sind die Inhalte unserer Gedanken? Mit den Inhalten siedeln wir uns an. Zuerst einmal schaffen wir uns selbst, schaffen unser ganzes Verhalten, indem wir über unser Denken unser Gefäß füllen, also den Menschen, die Zellen. Wir schaffen dadurch letztlich auch unsere Leiden. Geben sie vom Oberbewusstsein in den Körper, in die Seele, in das Rad, wie wir eben gehört haben. Wir schaffen selbst unsere Sorgen, denn wir denken entsprechend, geben sie uns vor. Unsere Leidenschaften, unsere Sehnsüchte, wir geben sie alle vor. Wir geben vor, dass unser Nächster böse ist. Wir geben vor, dass der Nächste unmöglich ist. Wir wünschen ihm vielleicht sogar Leiden. Wir wünschen ihm Sorgen. Wir wünschen ihm alles Mögliche. Das Verderben, global gesprochen. Letztlich geben wir uns damit das Verderben vor. Unser eigenes Verderben. Dann nimmt vielleicht der, dem wir das Verderben zudenken, einiges von uns auf, weil er eben nicht gerade gut ist und ähnliche Anlagen in sich trägt, wie wir sie auch haben. Er nimmt unsere Siedler auf und wird zum Beispiel dadurch, es ist vielleicht der letzte Punkt, der letzte Anstoß, zum Verbrecher. Denken wir weiter. Das Leben, das Erdenleben, ist weitgehend gelaufen. Unser Nächster kommt vor Gericht, wird abgeurteilt. Unsere Siedler nimmt er mit ins Gefängnis. Gemäß unseren Siedlern, die ja ein Anstoß waren, denkt er weiter und schafft sich die entsprechende nächste Inkarnation. Wie schaut es aus mit den Siedlergedanken, die er trägt? Haben wir an diesen Menschen weitergedacht? Haben wir über ihn weiter negativ gedacht? Hat er mehrere Gedankensiedler von uns aufgenommen? Was sind die Inhalte? Können wir diese Siedlergedanken, die unser Nächster trägt, in den Reinigungsebenen als Seele nicht abtragen, dann wird er uns entweder in einer der nächsten Inkarnationen einen Körper zeugen oder eine Frau wird einen Körper gebären. Und es ist der Körper für unsere Seele.
1: Und dann beklagen wir uns, so fährt Gabriele fort, weil unsere Eltern so schlimm zu uns sind, weil sie uns nicht lieben, weil sie uns als Kind dies oder jenes angetan haben. Drehen wir das Ganze um im Hinblick auf die Inkarnationen. Vielleicht waren wir so zu diesen Menschen. Vielleicht haben wir genau das in diese Menschen angesiedelt und jetzt haben wir die Chance, es wieder gut zu machen. Machen wir es gut oder siedeln wir weiter? Es liegt im Ermessen der Freiheit. Machen wir es gut oder siedeln wir weiter? Wir werden zu nichts gezwungen, da Gott uns die Freiheit gab. Doch die Freiheit bedeutet auch, dass wir für uns selbst die Verantwortung tragen und letzten Endes das Los dessen, was wir uns selbst vorgegeben haben. Frieden, Liebe zu Gott, zu unseren Mitmenschen oder Unfrieden, Hass, Neid, Zank, Streit, Abwertung des Nächsten, Ausbeutung des Nächsten, Krieg, Zerstörung. Was liegt in unseren Siedlern? Noch etwas. Diese ganzen Eingaben, die wir über unsere Gedanken in dieses Rad machen, beinhalten all die entsprechenden Bilder. Bildhaft geben wir das in das Rad ein. Und dieses Rad ist dann unser Lebensfilm.
2: Vielleicht fragen wir uns jetzt, wenn wir erkennen, dass wir diese Samen, diese Wesenheiten, Gabriele nennt sie auch die Siedler, immer wieder ausgesandt haben, wie können wir nun diese Energien wieder auflösen? Was können wir tun? Gabriele erläutert dazu, wenn wir umkehren, den ersten Schritt hin zu Gott tun, tun wir ja auch den ersten Schritt hin zu unserem Nächsten, um Vergebung zu bitten oder unserem Nächsten zu vergeben. In dem Augenblick, in dem wir diesen Schritt hin zu Gott tun, also auch zu unserem Nächsten, setzt verstärkt die Gnade und die Barmherzigkeit Gottes ein. Aber die Gnade zwingt den Nächsten nicht, uns zu vergeben, sondern die Gnade versucht, im Nächsten Bilder aufzutun, indem diese Bilder ihm sagen, vergib doch, tue dies nicht mehr, es geht dir dann noch besser. Denke an die Harmonie, die deinen Körper durchfluten soll. Wenn du diese Gedanken loslässt, dann flutet mehr Harmonie in deine Seele ein. Das sind die feinen Impulse, die über das Gewissen kommen. Das ist die Gnade, die Hilfe, die Barmherzigkeit Gottes.
0: Wenn wir uns wirklich von unserem eigenen Räderwerk befreien möchten, ist es wesentlich, ehrlich zu erkennen, was liegt in unseren Samen, in unseren Siedlern und was bringen sie in diese Welt? Denn der Inhalt ist entscheidend. Gabriele gibt uns folgendes Beispiel. Selbstlose Gedanken sind Gedanken der absoluten Freiheit. Wenn wir zum Beispiel sagen, ja, mein Nächster ist in Disharmonie, jetzt soll er doch harmonisch werden. Und ich denke ihm jetzt die Gedanken der Harmonie zu. Oder mein Nächster ist so friedlos, jetzt denke ich ihm aber friedvolle Gedanken zu. Dann könnten wir meinen, das sind doch positive Gedanken. Aber sind diese Gedanken selbstlos? Es sind gewisse Zwanggedanken. Wir wollen ihm etwas aufzwingen. Vielleicht will er gar nicht friedvoll werden. Vielleicht will er gar nicht in Harmonie gelangen. Aber wir sagen, ja, jetzt habe ich ihm so viele positive Gedanken zugesandt und er wird einfach nicht friedvoller. Am Ende haben wir ihn mit den Inhalten unserer Gedanken womöglich angesteckt, friedloser zu werden? Wir müssen schon abwägen, was ist absolute Freiheit? Wir können uns selbst prüfen, wenn wir zum Beispiel zu Christus beten. Christus, ich lege dir mein Geschwister hin. Du weißt, was für mein Geschwister gut ist und dein Wille geschieht. Ich weiß, was du willst, gemäß den 10 Geboten Gottes und der Bergpredigt. Dann fragen wir uns, Herr, bin ich friedvoll? Bin ich in Harmonie? Und dann grummelt es in der Nähe des Herzens. Dann kommt die Antwort.
1: Gabriele erklärt weiter. Wir hören die Antwort aus dem Inneren nicht, indem wir dann vernehmen, du bist friedlos. Das tut der Gottesgeist nicht. Er sagt nie, du bist friedlos. Du bist friedlos. Er spricht allgemein von der Friedlosigkeit der Menschen, aber er wird nie sagen, du bist friedlos oder du bist lieblos. Er spricht allgemein. Wir werden also aus unserem Herzen plötzlich Gefühle wahrnehmen, die sich in den Gedanken bemerkbar machen, wie wir uns unter Umständen gegenüber diesen oder jenen Menschen verhalten haben. Oder gegenüber den Tierreichen, gegenüber den Pflanzenreichen. Und plötzlich merken wir, wo wir noch friedlos sind. Und nun steht es uns wieder frei. Wollen wir das, was in uns an allzu menschlichen, an Fehlhaltungen liegt, mit seiner Hilfe, also mit der Hilfe des Christus Gottes, der unser Gewissen angeregt hat, von Herzen bereuen und bereinigen und, was wichtig ist, nicht mehr tun? Im Nicht-mehr-Tun liegt die Lösung. Denn wer Sündhaftes von Herzen bereut, bereinigt und nicht mehr tut, der löst allmählich das Netzwerk auf. Der löst allmählich dieses Rad auf, von dem ich gesprochen habe.
2: Gabriele gibt uns eine Perspektive, was es heißt, den Tag zu nützen, um von dem Netzwerk von Ursache und Wirkung frei zu werden. Das Reich Gottes hat nicht dieses Netzwerk, sondern wir sind, dann, wenn wir wieder in unsere ewige Heimat zurückgekehrt sind, eins mit allem Sein, weil wir selbst komprimiertes, göttliches Sein sind. Es heißt also nicht, wir müssen hier ständig im Gesetz von Ursache und Wirkung suhlen und uns mit unseren Flugsamen beschäftigen. Denn wenn wir die Tage nützen, brauchen wir gar nicht zu fragen, wo sind denn eigentlich unsere Siedler? Wo haben wir uns denn überall angesiedelt? Nützen wir den Tag. Jeder Tag ist der Tag des Einzelnen. Und jeder Tag ist unser Tag. Und jeder Tag bringt jedem einen Teil dessen, was in dem Räderwerk liegt oder was wir in das Netzwerk von Ursache und Wirkung hineingelegt haben. Und wenn wir den Tag nützen, dann gibt es so viele Möglichkeiten, denn es gibt unzählige Situationen. Und wir erkennen so manchen Gedanken, den wir Jahre, Jahrzehnte lang dachten, der sich da und dort angesiedelt hat. Wenn wir dann zu Christus in uns gehen, mit der Bitte, Herr, hilf, hilf mir, diese Ansiedlungen zu lösen, ich bitte dich, dann werden wir auch ein Bild bekommen. Uns wird dies oder jenes bewusst werden. Und dann kommt dieser Aha-Effekt. Jawohl, da muss ich anpacken. Wenn wir ständig überlegen, ja, wo habe ich denn noch überall etwas hingesendet? Wo sind denn meine Siedler noch überall? Dann sind wir weg vom Tag. Der eine Impuls, der eine Gedanke, den wir aus unserem Tag wahrnehmen, ist ausschlaggebend. Mit diesem einen Gedanken, wenn er gelöst wird, beginnen wir allmählich, das Gestrick, die Maschen aufzuziehen. Und dabei hilft uns Christus. Das ist der Schritt hin zu ihm. Und auf diese Weise setzt die Gnade und die Güte Gottes ein. Frei sind wir. Frei haben wir diesen Schritt getan, hin zu Christus, mit der Bitte an ihn, Herr, hilf. Diesen Gedanken denke ich schon Jahre, Jahrzehnte. Hilf mir, diesen Knotenpunkt zu lösen. Und Christus hilft. Er sagt nicht, da und dort musst du hingehen. Aber wir erleben in unseren Gefühlen, wir erleben in Gedanken, was ansteht. Und wir wissen plötzlich, wo wir anpacken müssen, um diesen Knotenpunkt zu lösen.
0: Von Gabriele haben wir gelernt, dass die tiefe Reue entscheidend ist, damit wir diese Knotenpunkte in uns lösen können. Gabriele erläutert dazu. Die Reue entwickelt sich im Herzen. Wo keine Reue ist, da ist auch keine rechte Bitte um Vergebung und auch keine Vergebung. Die Reue im Herzen ist oft schmerzhaft und es soll sogar etwas schmerzen in der Erkenntnis, was habe ich meinem Nächsten alles angetan? Und nicht, was hat er mir angetan? Es liegt ja beidseits etwas vor, aber was haben wir ihm angetan? Wie haben wir uns ihm gegenüber verhalten? Und diese Gedanken der Reue tun oftmals im Herzen weh. Wir fühlen in der Brust ein Unwohlsein. Wir fühlen in der Herzgegend ein unsagbares Weh. Und wir erleben unser Verhalten unseren Mitmenschen gegenüber. Das ist die echte Reue. Und wir sollten sie zulassen. In dem Augenblick, in dem sie aufkommt, lass sie zu. Dann kommen nämlich auch die Bilder, wie wir uns gegenüber unseren Mitmenschen verhalten haben. Und diese Bilder weisen uns oftmals einen weiteren Weg. Zum Beispiel zu Verwandten, zu Bekannten, um auch hier das zu lösen, was noch gebunden ist. Noch einmal, sagt uns Gabriele, lass diese Herzensreue zu. Sie entwickelt Bilder. Liebe Zuschauer und Zuschauerinnen, wir sind am Ende dieser Lehrstunde von Gabriele zum Thema Meine Gedanken, die Siedler. Eine Schulung, die uns unser Leben und vor allem unser Denken in einem völlig neuen Licht sehen lässt. Die Gedanken sind frei, heißt ein bekanntes Volkslied. Und das ist richtig. Nur, wie Gabriele erklärt hat, wir sind auch für jeden unseren Gedanken verantwortlich und somit auch für die Folgen, die aus unserem Denken und Tun entstehen. Es ist also niemals Gott, unser Vater, der uns Schwierigkeiten, Sorgen, Krankheit und Not schickt, denn er ist absolute Liebe. Wir selbst haben es jederzeit in der Hand, uns selbst und unser Leben zu verändern. Und Gott hilft uns dabei. Machen wir unsere Erfahrungen mit dem, was wir heute gelernt haben. Wir haben jeden Tag die Möglichkeit dazu, denn die wahre Schule ist das Leben. Anstatt unsere Siedler, unsere Samen auszusenden, können wir dann die wahren Friedensstifter werden, von denen Jesus von Nazareth sagte, selig sind die Friedensstifter, denn sie werden Kinder Gottes heißen. Es sind die Menschen, die den Frieden in sich entwickelt haben, durch Selbsterkenntnis, durch die Herzensreue, Vergebung, um Vergebung bitten und nicht mehr tun und diesen Frieden auch anderen Menschen bringen und ebenso auch den Tieren, den Pflanzen, der ganzen Natur und der Mutter Erde. Wir wünschen uns allen gute Erfahrungen mit den vielen Hinweisen, die wir heute hören durften. Auf Wiedersehen und ein herzliches Gott zum Gruß.

Das Urlicht für alle Menschen. Entwickle die Selbstheilungskräfte, heile dich mit der Christus-Gotteskraft.

Liebe Hörer, liebe Hörerinnen, die Entwicklung der Selbstheilungskräfte mit der Hilfe des Christus Gottes ist die Ganzheitsheilung, die Heilung der Seele und auch des Leibes. Denn jede Krankheit, auch Leid, Not und Trübsal, hat die Ursache in der Seele. Um eine Ganzheitsheilung zu erlangen, sollten wir auf den Ablauf unserer Gefühle, Empfindungen, Gedanken, Worte und Handlungen achten. Denn, wie wir schon in einer der vorhergehenden Sendungen, das Urlicht für alle Menschen, gehört haben, diese sind Impulse, es sind energetische Wellen, die von unserem Gehirn ausgehen, die von uns geschaffene Energie, unseren Zellsystemen, allen Bausteinen des Körpers übertragen. Die Zellsysteme unseres Leibes, also alle Bausteine unseres Körpers, lauschen auf die Signale, die aus dem Gehirn kommen. Mit der Zeit vollziehen dann die Zellen das, was ihnen das Gehirn übermittelt. Ängstigen sie sich zum Beispiel vor Krankheit und Sorge, so übertragen sie dem Ober- und Unterbewusstsein der Zellsysteme das Bild von Unpässlichkeit, von Krankheit, von Not. Auch Hass, Neid, Feindschaft, Streit und vieles mehr, all das, was sich im Ober- und Unterbewusstsein sammelt, aber auch das, was in der Seele gespeichert ist, wirkt in den Zellverbänden unseres physischen Leibes. Eine geraume Zeit lang verkraften die Organe unseres Körpers die negative Aufladung durch unser falsches Verhalten. Doch eines Tages ist es einfach zu viel. Kommen die Zellsysteme also an einen gewissen Grenzwert, so senden sie nun das aus, was wir ihnen eingegeben haben. Die positive Kommunikation, die normalerweise alle Körperzellen und Organe untereinander zu einer lebendigen Einheit verbindet, wird dann unterbunden. Die belasteten Zellen gehen gewissermaßen zum Angriff über und oftmals beginnen sie, sich selbst anzugreifen. So entsteht in unserem Körper ein Chaos, das wir selbst durch unser falsches Denken und Verhalten eingegeben und somit verursacht haben. Daraus ergeben sich Krankheit und Schicksalsschläge mannigfacher Art. Jeder von uns kann mit der Christus-Gotteskraft die Selbstheilungskräfte entfalten, also die Heilung, das Lichtwerden der Seele und des Leibes anstreben und selbst aktiv dabei mitwirken. Ich baue auf die Christus-Gotteskraft und darf Ihnen diese Kraft im Wort übermitteln, auf dass Sie mehr und mehr die göttlichen Lebenskräfte in sich entwickeln, um mehr und mehr zu erfahren, welch mächtige Kraft in Ihnen liegt, die jeder von uns gebrauchen darf. Es ist die Christus-Gotteskraft. Es ist der innere Arzt und Heiler. Es ist der Christus Gottes, der in jedem von uns wirkt. Nun nehmen wir eine aufrechte Sitzhaltung ein oder wir stehen aufrecht. Sitzen wir, dann legen wir unsere Handrücken auf unsere Oberschenkel und ziehen sie so weit wie möglich
an unseren Körper heran. Stehen wir, dann lassen wir die Arme hängen und richten die Handflächen nach vorne. Nun schließen wir die Augen und richten uns auf das vierte Bewusstseinszentrum aus, das in der Nähe unseres Herzens pulsiert. Es ist die Christus-Gotteskraft. Wir beten. Christus, du bist das innere Licht, das Urlicht in Gott, unserem ewigen Vater. Du bist in Gott die Liebe, Weisheit und Größe. Du kennst meine Anliegen, weil du mich kennst. Du weißt um meine Sünden und hilfst mir, sie zu erkennen, mich davon zu lösen und sie nicht mehr zu tun. Ich weihe dir meine Gedanken, all meine drängenden Wünsche und Leidenschaften. Ich gebe dir mein Unwohlsein, die Krankheit meines Leibes, die Ängste und Nöte hin, indem ich alles auf den Altar der Liebe lege, auf das vierte Bewusstseinszentrum in der Nähe meines physischen Herzens. Christus, stärke mich, auf dass ich das Sündhafte erkenne, das du mir aufzeigst. Stärke mich aber auch darin, die Reue über mein erkanntes Sündhaftes zu entfalten, so dass ich um Vergebung bitten, vergeben und somit bereinigen kann. Christus, steh mir bei in der Erfüllung der Gebote Gottes, auf dass ich mein Leben dir weihe und über dich, dem Vater der Liebe, dessen Kind ich bin. Nicht mein, sondern dein Wille geschehe.

Unser Gebet hat uns verinnerlicht. Drängende und grüblerische Gedanken weichen immer mehr von uns. Ganz allmählich entspannt sich unser Nervensystem. Das Bewusstsein unserer fünf Sinne ruht im vierten Zentrum in der Christus-Gotteskraft. Über das vierte Bewusstseinszentrum fühlen wir, wie unser Atem kommt und geht. Kommt und geht. Kommt und geht.

so wie unsere drängenden und grüblerischen Gedanken von uns Abstand nehmen, geht unser Atem immer tiefer. Wir werden ruhig. Wir werden ruhig. Unser Nervensystem entspannt sich. In Seele und Leib ziehen Harmonie und Frieden ein. Unser Atem ist tief. Ruhig und tief geht unser Atem. Ruhig und tief geht unser Atem. Unser Nervensystem ist entspannt. Unser Körper ist leicht. Ruhig und tief geht unser Atem. Alles Drängende und Grüblerische hat Abstand genommen. Unser Atem, der das Leben ist, durchströmt den ganzen Körper und ist mit der Lebenskraft der Seele verbunden. Es atmet ruhig und tief. Ruhig

Wir bitten Christus, er möge uns den Impuls zum Kreislauf der Bereinigung schenken. Bitte Christus, berühre Sündhaftes in unserer Seele, so viel, wie wir jetzt mit deiner Kraft bereinigen können. So wir dies wollen, setzt sich der Kreislauf der Bereinigung in Gang. Der Christus Gottes berührt Sündhaftes in unserer Seele. Aus ihr steigt ein Bild in das Oberbewusstsein. Wir erleben uns im Bild. Wir hören uns reden. Wir fühlen uns denken. Körperlich erleben wir das, was wir unserem Nächsten an Sündhaftem zugedacht oder zugesprochen haben. Wir fühlen aber auch, wenn wir unschön gehandelt haben, wir fühlen es gleichsam körperlich. Das Gewissen spricht zu uns, und so wir diese Sünden bereinigen wollen, entwickelt sich aus dem körperlichen Empfinden die Reue.

Wir fühlen einen Aspekt der Lehre Jesu. Was du nicht willst, dass man dir tu, das füg auch keinem anderen.

um Vergebung zu bitten und das Sündhafte nicht mehr zu tun. Wir fühlen aber auch den Schmerz an unserem Körper, den uns unser Nächster zugefügt hat durch sein Verhalten uns gegenüber. Wir vergeben ihm und fühlen in seine Seele hinein und erkennen, dass er auch Gutes an sich hat und dass der gute Kern ein Teil des Guten in uns ist. Körperlich fühlen wir aber auch, was wir nach der Strahlung des Urlichtes noch gut machen können. Das werden wir tun. Der Kreislauf der Bereinigung ist in Gang gekommen. Wir bereuen. Wir bereuen. Wir bitten um Vergebung. Wir bitten um Vergebung. Wir vergeben. Wir vergeben.

Und nun nehmen wir uns fest vor, diese Sünden nicht mehr zu tun. Das Bild der Bereinigung steht noch vor uns. Lassen wir es noch einmal auf uns wirken.

Nun fühlen wir in unseren Körper hinein und erkennen, dass er sanft vibriert. Der Kreislauf der Bereinigung zieht sich durch die Seele. Der innere Arzt und Heiler Christus wandelt in der Seele unsere bereuten Sünden in Licht und Kraft um. Die Fehler also, die wir nicht mehr tun. Licht und Kraft leuchten in den Körper und aktivieren die Selbstheilungskräfte. Licht und Kraft leuchten

Gedanken in den Körper und aktivieren die Selbstheilungskräfte. Die Zellverbände spüren, dass der Körper in Aktion kommt. Sie lauschen auf die Befehle des Gehirns. Wir befehlen den Zellsystemen, allen Bausteinen des Körpers. Wir senden Gedanken in den physischen Leib hinein, Gedanken des Friedens, Gedanken der Gesundheit, Gedanken der Kraft und Stärke, Gedanken der Harmonie und der positiven Kommunikation aller Zellen. Wir rufen die kranken Zellen auf, sich zur Ausscheidung zu begeben. Wir bejahen den Aufbau gesunder Zellen. Die Zellsysteme, alle Bausteine des Leibes laden sich mit diesen Informationen auf. Die Selbstheilungskräfte kommen in Aktion. Die Selbstheilungskräfte kommen in Aktion.

Wir legen nun die rechte Hand auf den Körperteil unserer Wahl. Nun lenken wir mit unseren Gedanken die Selbstheilungskräfte zu dem entsprechenden Organ, das wir selbst wählen, auch zu weiteren Bausteinen des Körpers, zu Drüsen und Hormonen, zu Lymph- und Blutgefäßen. Dabei bleibt unsere Atmung ruhig und tief. Ruhig und tief ist unser Atem. Die Selbstheilungskräfte wirken in und an unserem Körper. Die Selbstheilungskräfte wirken in und an unserem Körper. Mit der Hilfe Christi heilen wir. Mit der Hilfe Christi heilt es in uns. Es leuchtet unsere Seele. Es heilt unser Körper. Es leuchtet unsere Seele. Es heilt unser Körper. Heilende Kräfte wirken in unserem Körper. Heilende Kräfte wirken in unserem Körper.

Die Christus Gottes Kraft wirkt in unserer Seele. Wärme und Licht durchziehen Seele und Körper. Wärme und Licht durchziehen Seele und Körper. Das von uns erwählte Organ oder die Bausteine wie Drüsen, Hormone, Lymph- und Blutgefäße kommen in Aktion. Sie laden sich mit der positiven Kraft auf. Kranke Zellen gehen zur Ausscheidung. Kranke Zellen gehen zur Ausscheidung. Seele und Leib gesunden. Seele und Leib gesunden. Harmonie und Friede durchziehen Seele und Leib. Es ist die Christus-Gotteskraft. Es heilt. Es heilt. Es heilt. Es heilt.

Ruhig und tief geht unser Atem. In voller Harmonie legen wir nun die rechte Hand zurück. Der Handrücken liegt wieder auf dem rechten Oberschenkel. So wir stehen, lassen wir den rechten Arm wieder sinken. Erneut erbitten wir den Beistand und die Hilfe des Christus Gottes. Wir bitten, dass er wieder den Kreislauf der Bereinigung in Gang setzt. Christus in uns berühre Sündhaftes in unserer Seele, auf dass wir das erkennen, was wir heute bereuen und bereinigen können. Deine Kraft ist die Hilfe für uns. Erneut steigt ein Bild in unser Oberbewusstsein. Was wir darin erkennen, unseren Anteil, unser Fehlverhalten, das bereuen wir. Wir betrachten uns im Bild.

Wir fühlen körperlich unser Fehlverhalten. Das körperliche Unwohlsein, die schmerzhaften Gefühle beinhalten auch die Reue. Wollen wir bereuen, dann können wir auch bereuen. Wir bereuen und bereinigen auf dem Weg der Bitte um Vergebung und der Vergebung. Was wir noch gut machen können, das tun wir nach der Strahlung des Urlichtes. Wir bereuen. Wir bereuen. Wir bereinigen. Wir bereinigen.

Sündhaftes wird umgewandelt in Licht. Licht und Kraft durchströmen Seele und Körper. Die Ganzheitsheilung ist aktiviert. Nun legen wir wieder die rechte Handfläche auf das Organ, das, wie wir glauben, der Hilfe bedarf. Aber wir können auch Hormone oder Drüsen bedenken. Alle Bausteine, denen wir die Selbstheilungskräfte zukommen lassen wollen. Die Selbstheilungskräfte sind aktiv. Nun lenken wir sie zu dem entsprechenden Organ oder zu weiteren Bausteinen des Körpers, wie Drüsen, Hormonen, Blut und Lymphgefäßen. Die Zellsysteme lauschen wieder auf die Befehle vom Gehirn. Wir befehlen unserem Körper, wir senden Gedanken des Friedens und der Harmonie in unseren physischen Leib. Gesundheit, Kraft und Licht. Gesundheit, Kraft und Licht. Gesundheit, Kraft und Licht.

alle Zellen, alle Säfte und Organe sind untereinander in positiver Kommunikation. Kranke Zellen begeben sich zur Ausscheidung. Gesunde Zellen bauen sich auf mit der Kraft des Urlichtes. Die Zellen und Organe nehmen die Informationen auf und setzen sie um. Das Nervensystem ist in voller Harmonie. Die Ganzheitsheilung ist wirksam. Christus heilt unsere Seele. Er wandelt Sündhaftes um. Licht und Kraft ziehen in unseren Körper. Die Selbstheilungskräfte sind aktiv. Seele und Leib heilen. Seele und Leib heilen. Seele und Leib heilen. Liebe heilt. Liebe heilt. Liebe heilt. Christus heilt unsere Seele. Mit Christus heilen wir unseren Körper.

Wir fühlen in unseren Körper hinein. Leicht und beschwingt ist der physische Leib. Er befindet sich in voller Harmonie. Der Atem geht ruhig und tief. Wir fühlen, wie wir im Christusbewusstsein ruhen. Ruhe, unendliche Ruhe, durchzieht Seele und Leib. Es ist die Harmonie der Himmel. Es ist das Leben Gott.

Nun legen wir wieder die rechte Hand zurück. Der Handrücken liegt auf dem rechten Oberschenkel. So wie wir stehen, lassen wir den rechten Arm wieder sinken. Wieder bitten wir um die Aktion des geistigen Kreislaufes. Wir bitten Christus, er möge wieder Sündhaftes berühren. Und so wir unsere Sünden bereuen, bereinigen und nicht mehr tun, erleben wir wieder Bilder in unserem Oberbewusstsein, Situationen aus unserer Vergangenheit. Ein Bild steigt in unser Oberbewusstsein. Wir betrachten uns in diesem Bild.

fühlen körperlich unser niederes Denken, Sprechen und Tun. Was wir anderen zugefügt haben, fühlen wir schmerzhaft. Aus dem Schmerz entwickelt sich die Reue. Wir bereuen. Wir bereuen. Wir bereinigen. Wir bereinigen. Wir bereinigen.

positive Kräfte durchziehen Seele und Leib. Unser Ober- und Unterbewusstsein speichert positive, aufbauende Impulse. Die Zellsysteme sind aufgeladen mit Licht und Kraft und erwarten die Impulse aus dem Gehirn. Wir geben unserem Körper die entsprechenden Impulse. Wir befehlen den Zellsystemen, allen Bausteinen des Körpers. Wir senden Gedanken, Energien in unseren physischen Leib hinein. Gedanken des Friedens. Gedanken der Gesundheit. Gedanken der Kraft und Stärke. Gedanken der Harmonie und der positiven Kommunikation aller Zellen. Wir rufen die kranken Zellen auf, sich zur Ausscheidung zu begeben. Wir bejahen den Aufbau gesunder Zellen. Die Zellsysteme, alle Bausteine des Leibes laden sich mit diesen Informationen auf. Die Selbstheilungskräfte kommen in Aktion.

Nun legen wir wieder die rechte Hand auf den Körperteil unserer Wahl und lenken die Selbstheilungskräfte in unseren Körper. Es heilt. Es heilt. Es heilt. Christus heilt unsere Seele. Wir heilen unseren Körper. Liebe heilt. Liebe heilt. Liebe heilt. Es heilen Seele und Leib.

Wir spüren in unseren Körper hinein. Seele und Leib schwingen in höhere Schwingungsbereiche ein. Christus ist uns ganz nahe. Wir fühlen Freiheit. Wir fühlen das Losgelöstsein von irdischem Drängen, von Wünschen und Leidenschaften. Wir ahnen, was Freiheit bedeutet. Wir fühlen, was Losgelöstsein bedeutet von jeglicher Bindung. Leicht und beschwingt ist unser Körper. Leicht und beschwingt sind wir.

Wir legen die rechte Hand zurück. Der Handrücken liegt wieder auf dem rechten Oberschenkel. So wir stehen, lassen wir den rechten Arm sinken. Nun danken wir dem Christus Gottes in uns. Wir legen den Dank in das vierte Bewusstseinszentrum, in die Christus-Gotteskraft. Wir danken im Stillen. Während wir danken, hören wir harmonische Musik.

Liebe Hörer, liebe Hörerinnen, schalten Sie den irdischen Arzt Ihres Vertrauens nicht aus. Sind Sie bei einem Arzt, so beziehen Sie diesen mit in die Aktivierung der Selbstheilungskräfte ein. Die vom Arzt verordneten Medikamente und alle Anwendungen legen Sie in den Selbstheilungsstrom. Geben wir nicht nur uns selbst, sondern auch den Arzt in die Hand Gottes, der in allem und in allen die Kraft und das Licht ist, so stehen wir in positiver Kommunikation mit unserem Arzt, aber auch mit den von ihm verordneten Medikamenten. So ein Besuch bei einem Arzt ansteht, nehmen Sie diesen Arztbesuch in Ihr Bewusstsein auf und denken Sie aber auch an die Ganzheitsheilung, dass Sie selbst entscheidend mithelfen, Ihre Seele, aber auch Ihren Körper zu heilen. Ein Arzt kann die Ordnung des Körpers so weit herstellen, dass Sie die Kraft erlangen, die Ganzheitsheilung durchzuführen. Denn Sie selbst haben mit der Hilfe des Christusgottes den größten Anteil bei der Ganzheitsheilung, bei der Heilung der Seele und des Leibes durch Ihr positives Dazutun, das in Ihrem Fühlen, Denken, Sprechen und Handeln liegt. Im Bewusstsein, dass die Christus-Gotteskraft immer bei uns ist, wünsche ich Ihnen das immerwährende Gottvertrauen, die wachsende Liebe zu Gott, unserem ewigen Vater und die Einheit mit Ihren Brüdern und Schwestern, von denen auch ich eine Schwester bin. Der Friede des Christus in dir, lieber Bruder, in dir, liebe Schwester. Der Friede des Christus in mir, deiner Schwester. Der Friede des Christus in uns allen und in allem.

0: Liebe Schwestern, liebe Brüder, in den weltweiten Gemeinschaften im Zeichen der Lilie des freien Geistes Gott in uns, im messianischen, sophianischen Zeitalter. Wir hören heute Ausschnitte aus einer Schulung, in der uns Gabriele, die Prophetin und Botschafterin Gottes, den Weg der Seele in die Freiheit aufzeigt.
1: Liebe Geschwister, im Geiste unseres himmlischen Vaters. In diesen Raum möchte ich ein Wort stellen, und das heißt Befreiung. So manche wird jetzt tief atmen und sagen, ach ja, das wäre schön, wenn ich mich von Sorgen, Nöten, Krankheit, Angriffe von außen, Streit, Hass, Neid, Boshaftigkeit und viel mehr befreien könnte. Und so manche wird sagen, tja, ich bin halt Mensch und das geht nicht so einfach. Fragen wir uns, warum geht es nicht so einfach? Ist es nicht so, dass wir vieles, was allzu menschlich ist, was sündhaft ist, halten wollen? All das, was ich jetzt aufgezählt habe, Not, Schicksal, Krankheit, Verzweiflung und vieles mehr, sind alles Komplexe. Diese Komplexe haben sehr viele gleiche und ähnliche Inhalte. Wir haben diese Komplexe, die uns unfrei machen, selbst geschaffen. Durch unser Fühlen, durch unser Denken, durch Sprechen und durchs Handeln. Doch jeder möchte frei sein. Jeder möchte sich von all dem, was ihn tagtäglich beschäftigt oder umgibt, befreien. Und doch merkt so mancher von uns, die Unfreiheit, die als Druck, als Gefühl, als Empfindung, als Angst und einiges mehr auf uns einwirkt. Woher kommt all das Ungute? Wir sind befangen, gleichsam Gefangene von diesen Komplexen. Dieser Druck, oftmals schon am Morgen, der dann Gedanken, Schmerzen, Leid, Sorgen und einiges mehr auslöst, er kommt letztlich aus der Seele. Die Seele möchte sich von all dem, was wir ihr auferlegt haben, befreien. Es sind die Komplexe, die ich eben aufgezeigt habe und die uns der Tag Schritt für Schritt aufzeigt. Wer den Tag in sich sprechen lässt, der merkt, dass die Seele ständig pocht und ruft, ich sehne mich nach Befreiung. Und letzten Endes wir auch, wir Menschen. Wie oft sagen wir, ach, wäre das schön, frei zu sein von den Sorgen, von den Problemen, von den Gedanken. Das nützt nichts, wenn wir sagen, ach, wäre das schön. Oder wenn wir einfach sagen, Herr, ich übergebe dir diesen Komplex, machst du? Ja, er macht schon. Und zwar über den Tag. Er zeigt uns auf, was wir erkennen und bereinigen können, wenn wir wollen. Die Seele also möchte sich befreien. Sie will frei sein. Sie will den Flügelschlag des ewigen Seins fühlen. Und der, der in uns wohnt, der Geist der Liebe, der Geist unseres Vaters, möchte uns Menschen frei, glücklich und froh sehen. Er möchte, dass wir mit unseren Geschwistern, mit unseren Brüdern und Schwestern in Einheit und Freiheit, in Liebe und Verbundenheit leben. Wie sieht es aus mit uns, die wir frei sein wollen und doch unter dem Druck der Seele, unter der Belastung stehen? Oftmals wollen wir gar nicht frei sein, oder ein anderer soll uns frei geben, der, dem wir Schuld und dergleichen zuweisen. Wenn wir nun sagen, der andere ist schuld, dann regen wir uns irgendwie auf. Keiner von uns kann ohne innere Anspannung, gleich Erregung sagen, der andere ist schuld. Oder dem anderen will ich nicht vergeben. Die Entsprechung, also der Druck aus der Seele, zeigt sich in dem Moment, wo wir so und ähnlich denken. Also sagt schon die Seele durch einen gewissen Druck, halt mal, der andere hat vielleicht einige Schuld auf sich geladen. Und wie schaut's bei dir aus? Hast du nicht auch ein Teilchen Schuld an dem Ganzen? Und so ruft uns die Seele, bereinige du dein Teilchen und bete für die Seele deines Nächsten, dem du Schuld zuweist. Können wir von Herzen unser Teilchen bereuen und bereinigen und nicht mehr tun, indem wir uns aus den Geboten Gottes oder aus der Bergpredigt Jesu eine Aussage vorgeben, die wir in uns aufnehmen? Und immer dann, wenn aus dem Komplex etwas kommt, Gleiches oder Ähnliches, Schuldzuweisung und vieles mehr, dass wir uns an diesem Gebot des Lebens festhalten, um den nächsten Schritt der Bereinigung zu tun. Sobald wir ernsthaft ans Werk der Bereinigung gehen und bei uns als erstes nachsehen und uns bemühen, für die Seele unseres Nächsten zu beten, denn wer ist ohne Schuld, wer ist ohne Sünde, fühlen wir einen ganzen zarten Flügelschlag der Seele. Sie hat sich wieder von einigen Aspekten menschlichen Ichs befreit. Einige Seelenpartikel sind lichter geworden. Das ist Arbeit an uns selbst. Doch die Arbeit wird belohnt. Wir werden freier. die Seele befreit sich von dem, was wir ihr zugedacht und zugesprochen haben oder von Handlungen, die gegen das Leben waren. Liebe Geschwister, Reue kommt aus dem Gefühl und aus den Empfindungen. Die Reue ist eine Bewegung in uns. Die Reue kann den ganzen Menschen durchziehen und schütteln. Dann sagen wir oft, es tut mir leid. Tut es uns wirklich leid? Das Leid, von dem wir sprechen, muss wehtun. Es muss wehtun in uns selbst. Erst wenn es so richtig schmerzt und wir sagen, ich bin doch das Ungeheuer und nicht der andere. Ich will meine Seele befreien und die Freiheit des Seins spüren, denn ich will frei sein, frei, um wahrhaft zu leben. Dann kommt ein ganz zartes Gefühl aus der Seele. Es wirkt in uns. Es wirkt zuerst in der Nähe von unserem Verdauungstrakt, im Nervensystem und zieht ganz allmählich hoch ins Oberbewusstsein, um sich dann in Gedanken zu offenbaren oder in Bildern. Deshalb ist Gefühl und Empfindung unglaublich wichtig. Wer sein Gefühl getötet hat, indem er über alles hinweggeht und glaubt, immer nur der andere wäre schuld und er ist größer als der andere, dem wird es immer schwerer fallen, sich selbst zu erkennen, weil er auf den Druck und die Bitte der Seele nicht hört. Er meint, Gefühlsduselei wäre nicht angebracht. Das Gefühl hat nichts mit Gefühlsduselei zu tun. Es ist die Verbindung zwischen Seele und Mensch. Befreiung ruft die Seele. Und viele von uns sagen, frei sein. Schon am Morgen, wenn es drückt, wenn wir uns unwohl fühlen, wenn niedere Gedanken kommen, wie oft sagen wir, ach, ich möchte frei sein. Und die Seele sagt, befreie mich und du bist frei. Rufen wir im Stillen Christus an. Er möge uns zu unserer Gefühlsebene führen, auf dass wir die Seele spüren, die ruft Befreiung. Befreie mich. Und wir selbst stöhnen letztlich auch und sagen, ach, frei sein möchte ich. Beginnen wir. Lassen wir die Seele in uns wirken. Christus steht uns bei. Gehen wir gemeinsam zum Christuszentrum in der Nähe unseres Herzens. Und dann lassen wir uns zur Gefühlsebene führen. So mancher wird spüren, oh, die Seele will mir etwas sagen, ein Bild kommt. Lass das Bild zu. Schaut hinein in das Bild. Oder es kommen Gedanken. Wartet, was die Gedanken, die Inhalte der Gedanken sagen. Bewegt euch im Bild oder in den Gedanken und lasst die Reue zu, die aus der Gefühlsebene und somit aus der Seele kommt. Und so ihr von Herzen bereuen könnt, von ganzem Herzen, indem ihr dann auch die Schritte tut, mit Christus bitte ich um Vergebung. Mit Christus vergebe ich. Und der Ruf Christus, bitte zeige mir ein Gebot des Lebens, um es zu bewahren, darüber nachzudenken.

Liebe Geschwister, wer einen kleinen Schritt hin zu seiner Seele hat tun können, der fühlt jetzt einen tiefen Atem, einen Hauch himmlischer Stille. Er fühlt einen ganz zarten, feinen Strahl aus der Tiefe der Seele. Es ist Gottes Geborgenheit. Es ist Gottes Liebe. Jesus sagte, der Vater und ich sind eins. Es ist ein Geist, der uns ruft. Es ist ein Geist, der uns führt. Es ist ein Geist, der uns beisteht. Es ist der Geist, der uns alle liebt. Beginnen wir, unsere ewige Heimat Schritt für Schritt zu lieben, dann lieben wir den Geist unseres Vaters und letzten Endes unseren ewigen Vater selbst. Wenn wir dieses Bewusstsein halten, dann werden wir auch immer wieder den Ruf der Seele vernehmen. Befreiung, Befreiung, o Mensch. Und wir werden nachgeben und uns frei machen.

Liebe Schwestern, liebe Brüder, wer die Anregungen Gabrieles erprobt, kann, wenn er möchte, in den freien Gemeinschaften seine Erfahrungen mit den Erfahrungen anderer austauschen. Einer lernt vom anderen. Und denken wir an den Rat Gabrieles, dass wir versuchen sollten, den Inhalt unserer Gedanken zu erfassen. Denn nicht die äußere Hülle, nicht das äußere Bild, das Wort oder der Begriff sind es, durch die der Tag zu uns spricht, sondern der Inhalt, das, was dahinter liegt. Dabei hilft uns Christus, der, wie er uns sagte, immer gegenwärtig ist, wo zwei oder drei in seinem Namen zusammen sind.

einen guten Abend. War Ihr unser heutiger Tag einigermaßen erträglich? Haben wir unseren Tag bestmöglich gemeistert? Oder war der Tag unser Lehrmeister? Wie kamen wir mit unserem Lehrmeister zurecht? Haben wir aus den Situationen unseres Tages, die für uns Lernschritte waren, gelernt? Was haben wir von dem, was uns der Tag aufzeigte, an Positivem oder Negativem entnommen? Und wie sind wir damit verfahren? Wie oft hört man, dass Positives Freude bringt, hingegen das Negative auf die Stimmung drückt? Dazu stellt sich die Frage, was ist positiv und was ist negativ? Die Antwort könnte lauten: Positiv ist gut. Negativ ist herabziehend, ist gar schlecht. Wenn wir der Worte Jesu gedenken, dann ist einzig Gott gut. Gut ist nach den Worten Jesu nur, was Gott ist und was Gott von uns erbittet, das wir dann auch tun sollten. Haben wir die Situationen des Tages einigermaßen gemeistert, dann sollten wir unser Tun an den 10 Geboten Gottes messen und an der Lehre des Jesus des Christus.

halten wir uns an die Worte Jesu, des Christus, dann ist unsere Freude über gutes Gelingen am Tag ein Merkmal geistiger Evolution. Hat der Tag allerdings Unschönes, also Ungutes gebracht, Deprimierendes, dann könnten wir diese Situationen ebenfalls an den Geboten Gottes messen und an den Lehren des Jesus des Christus. Dadurch gewinnen wir tiefgreifende Erfahrungen über uns selbst. Gerade am Abend kommen uns die Tagesereignisse näher. In den Abendstunden erleben wir oftmals unseren Tag intensiver. Warum? Weil er uns einiges nahebringen möchte, um es zu analysieren, ob alles so war, wie wir es angenommen haben. In so manchen Situationen ist gerade unser Gewissen der Analyse förderlicher als unser Wägen, das meist mit unserem Ego beginnt, das mit Wenn und Aber gespickt ist. Dieses stellt uns gar oft im Gegensatz zu unserem Nächsten, der es uns zum Beispiel in mancherlei Hinsicht nicht recht machen kann. Merken wir uns: Der Tag reicht dem Abend die Hand. Was hat der vergangene Tag also jetzt am Abend in Bewegung gebracht? Was ist das, was unser Gemüt bewegt? Eventuell die Freude über Positives? Der Tag möchte uns am Abend zum Beispiel die Frage stellen, warum wir über das Positive so aufgekratzt, also so überaus hochgestimmt sind. Unser Tag will uns lehren, uns zu fragen, was wohl dahinter stecken könnte. Und er fragt uns: Ist es wirklich eine ausgewogene, von innen her dankbare Freude über ein Quäntchen Lebensgewinn für unser wahres Leben? Haben wir unserem Mitmenschen aus dem inneren Reichtum mitteilen können? Oder haben wir, der Mensch, etwas erreicht, womit wir uns über andere stellen?

heißt also die Abendfreude, die uns so sehr in Bewegung hält, dass ein ausgewogener Schlaf gefährdet ist? Wie heißt die Freude, die aus dem Spiel der Situationen hervorgeht, die vom Messen der Kräfte und Möglichkeiten du oder ich bestimmt sind? Eine solche Freude ist sicherlich nicht die tief bewegende, selbstlose Freude, die aus dem Geben entspringt und einen gewissen, ausgewogenen Lebensinhalt hat, um daraus Kreativität und weitere gute, sinnerfüllte Schritte zu gewinnen. Das überschäumende Hochgefühl über gelungene Aktionen ist vielmehr meist ein sich selbst an die Brust klopfen, wie gut man mal wieder war. Das hat mit dem wahren Guten, das uns Jesus lehrte, wenig zu tun.

Um am Abend ruhiger zu werden, könnte man aus Überschwänglichkeit oder Angst, Sorge und Herzeleid eine Selbstanalyse anstreben in der Frage: Warum? Das kleine, unscheinbare Wörtchen warum gibt oftmals schlüssige Antworten, damit wir an unseren kommenden Tagen so manches besser machen könnten. Der wahre Lebensgewinn ist also anstrebenswert. Eine weitere Frage könnte uns beschäftigen, die heißt: Was können wir heute Abend noch beheben? Was können wir noch bereinigen, also in Bewegung bringen, damit in die weiteren Abendstunden einigermaßen Ruhe einzieht? Vielleicht könnte ein kurzer Anruf vieles klären. Oder wir analysieren unsere Unruhe und finden zur Selbsterkenntnis, um am anderen Tag dem Unguten zu widerstehen, die Gedanken in rechte Bahnen zu lenken oder gar auf einen Menschen zuzugehen und um Vergebung zu bitten. Der Tag bringt oftmals viele Situationen, die wir als gut, weniger gut oder gar schlecht bezeichnen. Am Abend, also nach dem Feierabend, kommt vieles davon in Bewegung. Denn, wie gesagt, der Tag reicht dem Abend, unserem Abend, die Hand. Bereinigen wir in den ersten Abendstunden das, was uns der Tag in den Abend mitgibt, dann könnten die weiteren Stunden ruhiger und beschaulicher werden und auch der Schlaf kann eine gewisse Entspannung bringen. Haben wir das, was der Tag, unser Tag, dem Abend gereicht hat, so weit, wie es uns möglich war, behoben und fühlen wir uns einigermaßen ausgewogen, dann könnten wir uns den Abendstunden widmen. Zum Beispiel können gute Gespräche, ein gutes Buch zu lesen, ein tiefgreifendes und anhebendes Fernsehprogramm weitere Harmonie bringen? Denn Harmonie regt an, unsere kommenden Tage friedvoller und besonnener zu gestalten und auch das Bewusstsein zu erlangen, dass jeder Tag ein Tag ist, um zu lernen. Wir lernen also jeden Tag. Wir lernen jeden Abend. Und es gibt einen, der uns dabei hilft, die unguten Aspekte unseres Daseins zu erkennen und zu beheben. Es ist der innere Ratgeber, Christus. Sein Licht vermag uns Klarheit zu verschaffen
um das Gute vom Üblen zu unterscheiden und aus dem Nebel herauszufinden, der uns umfangen und herabziehen möchte. Wer lernt, der übt und gewinnt. Mit der Zeit wird er die Situationen, die der Tag bringt, mit der universalen Kraft, die Gott ist, meistern. Wer möchte und wem es danach ist, kann vor dem Schlafen gehen ein kurzes Dankgebet an den ewigen Richten, an den Geist, den wir Gott in uns nennen. Wenn wir gute Gedanken in die Nacht mitnehmen, in den Schlaf eingeben für unseren kommenden Tag, dann werden wir uns am Morgen dessen besinnen. Zum Beispiel könnten wir Folgendes mit in die Nacht nehmen. Willst du glücklich sein im Leben? Trage bei zu anderer Glück. Denn die Freude, die wir geben, kehrt ins eigene Herz zurück. Aus diesen Worten lassen sich gewiss gute Vorsätze für unser weiteres Erdenleben ableiten. Liebe Zuschauer, liebe Zuschauerinnen, liebe Hörer, liebe Hörerinnen, viel Freude und Glück für Ihren, unseren kommenden Tag und die weiteren Tage. Möge Ihr Abend der tiefen inneren Ruhe die Hand reichen und Ihnen einen guten, ausgewogenen Schlaf bescheren. Alles, alles Gute und einen guten, erquickenden Schlaf. Gabriele.

0: Liebe Geschwister, Schwestern und Brüder hier vor Ort und in allen angeschlossenen Orten weltweit, begrüßen wir uns mit einem herzlichen Gott zum Gruß.
1: Gott zum Gruß.
0: Gott zum Gruß erschallt es in vielen Ländern dieser Erde, auf allen Kontinenten. Denn Menschen des freien Geistes, Gott, dem Ewigen, versammeln sich, um dem Christus Gottes und dem ewigen Schöpfergott die Ehre zu geben. Ihnen, den Hoheitswesen der Ewigkeit, mit Liebe und Dankbarkeit in unseren Herzen zu begegnen. Wir sind schlichte Urchristen in der Nachfolge des Jesus von Nazareth. Und wir versammeln uns gerne in der Natur, wenn das Wetter es zulässt, so wie es Jesus von Nazareth tat. Denn als Urchristen in seinem Geiste wissen wir um die Einheit allen Seins. Wir wissen um die höchst schwingende Lichtenergie des urewigen Gottesgeistes, die alles Sein durchdringt und somit auch die Materie. Gott der Ewige ist also, wie Jesus von Nazareth es lehrte, in jedem Menschen, in jedem Tier, in jedem Baum und Strauch, ja auch in den Mineralien, in der ganzen Natur. Er ist das Leben. Es gibt in der ganzen Unendlichkeit nichts, was außerhalb von Gott ist. Denn Gott der Ewige ist die unendliche Liebeenergie und von Ewigkeit zu Ewigkeit das Sein, das Gesetz der Gottes- und Nächstenliebe. Deshalb heißt es, Gott in uns und wir in Gott. Wir sollten allerdings unterscheiden zwischen dem reinen Sein, dem Reich Gottes, was die Heimat aller reinen Geistwesen ist, also lichtstofflich, und den Fallwelten, die durch die Abkehr von Gott aus dem Reich Gottes gefallen sind und sich immer weiter verdunkelten und verdichteten bis hin zur Materie, also die Degeneration vom reinen Geistwesen im Reich Gottes bis zum tiefsten Fall, also der Menschwerdung auf der Erde. Doch die innewohnende Seele in den Menschen lebt ewig. Es gibt keinen Tod. Das Geistwesen in der Seele wird sich reinigen durch die Kraft des Christus Gottes und zurückkehren in das Reich Gottes, in unsere ewige Heimat. Über all dieses geistige Wissen verfügten die Urchristen zu allen Zeiten. Und so waren und sind die 10 Gebote Gottes durch Mose und die Bergpredigt des Jesus von Nazareth Auszüge aus dem ewigen Gesetz der Gottes- und Nächstenliebe uns Menschen gegeben, um danach zu leben. Denn diese wurden für die Rückkehr aller gefallenen Seelen und Menschen gegeben, um den Heimweg zurück in das Reich Gottes aufzuzeigen, zurück in die Einheit mit allem Sein, zurück in das Reich Gottes. Und so wie viele Urchristen vor uns sich immer wieder in der Natur versammelten, wollen auch wir es halten, wenn dies möglich ist. Stimmen wir uns gemeinsam ein mit einem Lied und gehen dann in ein stilles Gebet und bitten wir das Reich Gottes, dass es uns durch diesen Abend führt. Singen wir gemeinsam das Lied »Es wird noch einmal werden« in unserem Liederheft.

Liebe Mitmenschen, liebe Schwestern, liebe Brüder, eine wunderbare Verheißung, die in diesem Lied zum Ausdruck kommt. Doch heißt das Lied, es wird noch einmal werden. Und das ist eigentlich traurig nach 2000 Jahren, nachdem Jesus von Nazareth über diese Erde ging, dass wir singen müssen, es wird noch einmal werden. Über das Warum möchten wir uns heute Abend austauschen, und einige von uns haben einen Text vorbereitet, den wir gerne vortragen würden. Wir Urchristen halten es mit Jesus von Nazareth, der uns die Freiheit lehrte, die unmittelbare Kindschaft aller Menschen als freie Schwestern und Brüder, die keine Mittler brauchen. Es ist für uns selbstverständlich, dass jeder Mensch völlig frei ist, das zu glauben, was er für richtig hält. Deshalb wollen wir auch niemandem etwas beweisen, denn der Beweis, dass Gott in jedem Menschen wohnt, kann sich jeder Mensch nur selbst erbringen. Doch so, wie wir hier in der freien Natur in unserem Inneren Gott erleben können, so können wir mit Gewissheit sagen, es braucht keine Kirchen aus Stein, keine Priester, keine Zeremonien, keine Riten und Kulte. All das äußere Brimborium braucht es wahrlich nicht, um Gott in uns näher zu kommen. Wir möchten am heutigen Abend noch einmal Bezug nehmen auf das urchristliche Treffen am Christusfelsenbrunnen, das ja wie die heutige Veranstaltung weltweit übertragen wird, und auf die Offenbarungsworte des Christus Gottes anlässlich dieses Treffens. Viele Urchristen aus vielen Ländern dieser Welt haben uns geschrieben, dass sie es besonders angesprochen hat, dass Christus offenbarte, dass viele Menschen manipuliert sind und weiter Tag für Tag manipuliert werden. Deshalb haben wir es zum Anlass genommen, das Thema an diesem Abend zu vertiefen. Zum einen, um die Menschen weltweit weiter aufzuklären, aber auch, um unseren Bruder und Erlöser Christus, den Sohn Gottes, weiter zu rehabilitieren. Punkte von Bedeutung sind dabei, dass Jesus von Nazareth lehrte, dass Gott, unser ewiger Vater, ein Vater, Muttergott der Liebe ist. Er lehrte uns, dass es keinen Tod gibt und dass die Seele ewig lebt. Er lehrte uns über die Möglichkeit der Wiedergeburt einer Seele in einen neuen Menschen, um das abzutragen und wieder gut zu machen, was man sich als Mensch durch die Zuwiderhandlung gegen die Gebote Gottes und die Bergpredigt in früheren Erdenleben als Seelenschuld aufgeladen hat. Um dieses Wissen, das im Urchristentum selbstverständlich gegeben war, auszulöschen, manipulierten die Religionen die Menschen über Jahrhunderte hinweg mit der Irrlehre, dass Jesus von Nazareth angeblich für die Sünden der Menschen gestorben ist und damit die Sünden gesühnt seien. Damit will der Widersacher Gottes die Seelen an das Rad der Wiedergeburt binden, denn er lebt von der negativen Energie der Menschen, also von der Energie der Taten der Menschen, die gegen die 10 Gebote Gottes und die Bergpredigt des Jesus von Nazareth verstoßen. Das stellvertretende Sühneopfer wird gelehrt, obwohl es sogar in den Bibeln überliefert ist. Was der Mensch sät, wird der Mensch ernten. Und Jesus von Nazareth sprach am Ende seiner Bergpredigt: Wer diese meine Lehre hört und sie tut, ist ein kluger Mann, der sein Haus auf Fels gebaut hat. Er sprach nicht davon, die Sünden zu beichten und dann weiter zu sündigen. All das,
was durch die Manipulation der Priesterreligionen hervorgebracht wurde, hat mit einem liebenden Vater-Mutter-Gott und der Lehre der Bergpredigt des Jesus von Nazareth nichts, aber auch gar nichts zu tun. Auf den Punkt gebracht können wir sagen, alles das, was Religionen ausmacht, gibt es im Reich Gottes nicht. All das Äußere der Religionen ist Priesterlehre von Priestern, die oftmals gut davon leben und das bis zum heutigen Tag. Und die Priesterlehren sind in allen Kulturen und insbesondere in denen, die sich christlich nennen, die Manipulation der Völker über die Jahrtausende schlechthin. Gott, der Ewige, hat keine Priester berufen. Priesterkulte entstanden im Altertum und ihnen ist gemeinsam, dass Priester einen Blut- und Opferkult praktizierten, meist unter Verwendung von besonderen Gewändern und Attributen, um ihren Gott der Unterwelt anzubeten und sich über das einfache Volk zu erheben. Sie pflanzten den Völkern der Erde Ängste ein und machten sich selbst zu Mittlern zwischen Menschen und den Naturgewalten und ihren Fantasiegöttern, die sie zu besänftigen vorgaben. Und besänftigender Naturgewalt ging immer einher mit Opfergaben. Die Opfergaben, wie Geld und Edelmetalle, teilten sich die Priester untereinander. Bei Tier- und Speiseopfern nahmen sie die besten Stücke und ein Teil wurde als sogenanntes Opfer verbrannt. Diese Opfergaben

0: regieren und sich die Macht über die Völker mit den Herrschenden zu teilen. Alle wahren Gottespropheten jedoch sprachen sich durch die Jahrtausende unmissverständlich gegen alle Formen der Anbetung des Baalgottes und seiner blutigen Opferkulte aus, gegen jeden übermäßigen Reichtum auf Kosten der Völker. Jesus von Nazareth selbst sprach, dass es nur einen Heiligen gibt, den Vater im Himmel. In Gott gibt es also keine Heiligen, keine Würden und Titel, keine Eminenzen und Exzellenzen. Gott hat auch keinen Stellvertreter auf Erden genannt. Das alles ist Priesterlehre und hat mit Gott, dem Ewigen, nichts zu tun. Er ist selber in seiner ganzen Schöpfung vertreten, also gegenwärtig auch in jedem Menschen. Er ist auch im prophetischen Wort, das zu allen Zeiten durch seine Prophetinnen und Propheten gegeben wurde und wird. Er ist der Geist der Wahrheit, der Geist des Inneren, das Gesetz der Gottes- und Nächstenliebe, das die Unendlichkeit durchstrahlt. Er ist das Leben in allen und allem. Es gibt keinen Gott außer ihm. Und er ist das absolute Gesetz und nicht wandelbar. Sein Wort hat Gültigkeit, gestern, heute und morgen. Das angeblich Wandelbare bei Gott entspringt der Willkür des Lügengriffels der Priesterkaste. Liebe Mitmenschen, soweit einmal die einführenden Worte für unseren gemeinsamen Abend. Wir werden nun von unseren Brüdern vom Fach der Theologie noch weiteres dazu hören.
1: Ja, liebe Geschwister und Freunde, liebe Zuschauerinnen, liebe Zuschauer an den Fernseh- und Rundfunkgeräten, wenn wir an das Offenbarungswort des Christus Gottes von der letzten TV-Gemeinde am Felsenbrunnen denken, wo Christus deutlich die Manipulation der Völker durch Religionen und Staatsverantwortliche ansprach, so möchten wir diesen Worten am heutigen Abend durch historische Aussagen, vor allem in der sogenannten Bibel, weitere Tiefe verleihen, auch um weiter aufzuklären, aber vor allem um, wie Martin schon sagte, Christus zu rehabilitieren, der etwas ganz anderes lehrte als das, was die Priesterkaste der christlichen Religionen daraus gemacht hat. Im Alten Testament der Bibeln wird von vielen Völkern berichtet, die sich unter die Herrschaft des Götzen Baal begeben haben, der Widersacher des ewigen, alleinen Schöpfergottes ist. So war es und so ist es bis heute. Und der Widersacher Gottes kann zusammenfassend als das System Baal bezeichnet werden, das seit dem Fallgeschehen das Reich Gottes bekämpft und das sich seit Anbeginn der Menschheit in allen Variationen der Priester- und Religionsobrigkeiten bedient.
2: Ja, und an dieser Stelle möchten wir auch einmal klarstellen, wir sind Urchristen und sind bemüht, Jesus von Nazareth, dem Christus Gottes, nachzufolgen. Doch nicht die Zugehörigkeit zu einer Gemeinschaft oder einer Weltanschauung macht einen zu einem besseren Menschen. Was zählt, ist das Tun, gemäß den Jesus-Worten in der Bergpredigt. Darum, wer diese meine Rede hört und tut sie, der gleicht einem klugen Menschen, der sein Haus auf Fels baute. Und der leuchtende Fels in allen Seelen und beseelten Menschen ist unser göttliches Erbe, er selbst Christus, die Teilkraft der Urkraft in uns. Die meisten von uns haben seine Worte schon Jahre oder Jahrzehnte lang gehört und uns ist auch bewusst, es gibt viele Menschen in anderen Gemeinschaften oder Umständen, in vielen Teilen der Welt, auch innerhalb von Religionen, die durch ihr gottgemäßes Leben

0: Leben dem Gott der Liebe näher gekommen sind als so mancher, der zwar die Botschaft der Himmel ausführlich kennt, sie aber erst teilweise oder auch kaum umgesetzt hat und der sich damit erst ansatzweise aus dem Geflecht der Manipulationen befreit hat. So möchten wir heute alle unsere Zuschauer und Zuhörer empfindsam machen für den ungeheuren geistigen Kampf, der auf dieser Erde tobt und dem sich keiner durch Unwissenheit, Gleichgültigkeit oder Bequemlichkeit entziehen kann. Denn die 10 Gebote Gottes und die Bergpredigt gibt es seit über 3000 beziehungsweise seit 2000 Jahren.
1: Wir alle kennen wahrscheinlich die Überlieferung, wonach dem Gottespropheten Mose auf dem Berg Sinai die 10 Gebote offenbart worden sind, darunter die bekannten: Du sollst nicht töten, nicht Ehe brechen, nicht stehlen und nicht Falschzeugnis reden. Doch die Priester haben ihre eigenen 10 Gebote erfunden, in denen es vor allem um ihren Blutopferkult ging, mit Geboten wie: Du sollst das Blut meines Opfers nicht darbringen zugleich mit dem Sauerteig. Oder du sollst das Böcklein nicht kochen in seiner Mutter Milch. Also zwei Fassungen der 10 Gebote in der Bibel, von denen aber nur eine stimmen kann. In diesem Zusammenhang haben Ägyptologen dargelegt, dass biblische Vorschriften zum Schächten von Opfertieren aus ägyptischen Baalskulten stammen, und das bis hin zu wörtlichen Übereinstimmungen mit Texten in der Bibel. Doch die wahren Gottespropheten Israels haben auch in den biblischen Schriften immer wieder die Lügen und Manipulationen der Priester aufgedeckt. Zum Beispiel, was das traditionelle Passafest zum Gedenken an die Befreiung aus der Sklaverei in Ägypten betrifft. So sprach Gott der Ewige durch den Propheten Jeremia: Ich aber habe euren Vätern an dem Tage, als ich sie aus Ägyptenland führte, nichts gesagt, noch geboten von Brandopfern und Schlachtopfern, sondern dies habe ich ihnen geboten: Gehorcht meinem Wort, so will ich euer Gott sein, und ihr sollt mein Volk sein. Und zu seinem Wort gehört das Gebot: Du sollst nicht töten. Dieses Gebot gilt auch gegenüber Tieren, und auch gegenüber Menschen sind keine Ausnahmen genannt. Die Ausnahmen, ja Manipulationen, haben Menschen hinzuerfunden, was das Reich Gottes durch den Propheten Jeremia auch klar aufzeigt. Wörtlich: Wie könnt ihr sagen, weise sind wir und das Gesetz des Herrn ist bei uns? Ja, aber der Lügengriffel der Schreiber hat es zur Lüge gemacht. Das Wort des Herrn haben sie verworfen. Und zu dem Lieblingsargument späterer kirchlicher Theologen, dass sich Gott eben geändert habe, wurde von Gott dem Ewigen bereits durch den Gottespropheten Maleachi offenbart: Ich, der Herr, ändere mich nicht. Und weiter: Ihr Priester, dieses Wort gilt euch. Ihr seid von dem Wege abgewichen und habt viele zu Fall gebracht durch falsche Weisung.
0: Ja, liebe Freunde, liebe Fernsehzuschauer, fragen wir die wahren Gottespropheten Israels im Alten Bund, so zeigen sie immer wieder eindringlich die Botschaft von Gott dem Ewigen auf und im Gegensatz dazu die Lügen und Manipulationen der Priester. Dabei war ihre dreisteste Lüge die Blutopferrituale aus den Baalkulten, deren Lehren von einem strafenden Rachegott und entsprechende Kriege und Gewalttaten einfach Gott dem Ewigen, dem Vater-Mutter-Gott der Liebe, unterzuschieben. Dagegen haben die Gottespropheten immer wieder ihre Stimme erhoben. Und wir möchten nun einiges weitere dazu vortragen. So spricht Gott der Ewige durch den Propheten Amos: Ich bin euren Feiertagen Gram und verachte sie und mag eure Versammlungen nicht riechen. Und wenn ihr mir opfert, so habe ich keinen Gefallen daran. Tu weg von mir das Geplärr deiner Lieder, denn ich mag dein Harfenspiel nicht hören. Oder durch den Propheten Jesaja. Was soll ich mit euren vielen Schlachtopfern, spricht der Herr. Das Blut der Stiere, der Lämmer und Böcke ist mir zuwider. Bringt mir nicht länger sinnlose Gaben, Rauchopfer, die mir ein Gräuel sind. Eure Hände sind voller Blut. Und an anderer Stelle. Wer einen Ochsen schlachtet, gleicht dem, der einen Mann erschlägt. Eindeutig das Gotteswort auch durch den Propheten Hosea. Ich habe Gefallen an der Liebe und nicht am Opfer, an der Erkenntnis Gottes und nicht am Brandopfer. Oder wiederum bei Jesaja, dass es darauf ankommt, die Nächstenliebe zu verwirklichen. Hört auf, Böses zu tun, lernt Gutes zu tun, sucht das Recht, schreitet ein gegen den Unterdrücker.
1: Eindringlich mahnte das Reich Gottes durch die wahren Gottespropheten immer auch vor dem Krieg, so durch Jeremia. Vom Priester bis zum falschen Propheten treiben alle Lügnerisches und sagen: Friede, Friede. Aber wo ist Friede? Und dazu wiederum Jesaja: Wenn ihr umkehrtet und stille bliebet, so würde euch geholfen. Weh denen, die sich verlassen auf Rosse und hoffen auf Wagen. Von eurem Stolzen her wird nichts übrig bleiben als eine leere Fahnenstange auf einem kahlen Hügel. Auch deckt das Reich Gottes im prophetischen Wort immer wieder auf, welche Charakterzüge sich hinter den festlichen Priestergewändern verbergen. So durch den Propheten Hosea: Hört das Wort des Herrn, denn der Herr erhebt Klage gegen die Bewohner des Landes. Es gibt keine Treue und keine Liebe und keine Gotteserkenntnis im Land. Nein, Fluch und Betrug, Mord, Diebstahl und Ehebruch machen sich breit. Bluttat reiht sich an Bluttat. Doch nicht irgendwer wird verklagt, nicht irgendwer wird gerügt, sondern dich, Priester, klage ich an. Mein Volk kommt um, weil ihm die Erkenntnis fehlt, weil du die Erkenntnis verworfen hast. Und an anderer Stelle: Sie nähren sich von der Sünde meines Volkes und sind gierig nach seinem ruchlosen Opfer. Das bedeutet, dass die Priester ein Interesse an der Sünde des Volkes hatten, weil das dann mehr opferte. Und die besten Stücke des Opferfleisches gingen ja bekanntlich an die Priester. Deshalb noch einmal der Satz: Sie nähren sich von der Sünde meines Volkes und sind gierig nach seinem ruchlosen Opfer. Und die gleiche Botschaft über die Priester durch Jesaja: Es sind gierige Hunde, die nie satt werden können. Ein jeder sieht auf seinen Weg. Alle sind auf ihren Gewinn aus.
0: Immer wieder erhebt das Reich Gottes die Klage, dass die Theologen und Priester manipulieren und lügen und täuschen. So durch Jeremia: Einem jeden wird sein eigenes Wort zur Last werden, weil er so die Worte des lebendigen Gottes verdreht. Und durch Jesaja: Die Leiter dieses Volks sind Verführer, und die sich leiten lassen, werden in die Irre geleitet. Jesaja lässt noch tiefer blicken und durch ihn macht das Reich Gottes auch ein Geheimnis bekannt, dass die Oberen in Religion und Staat mit dem Gott der Unterwelt im Bunde sind. Und auch das ist nachlesbar in den Bibeln. Die ihr herrscht über das Volk, ihr habt gesagt: Wir haben mit dem Tod ein Bündnis geschlossen. Wir haben mit der Unterwelt einen Vertrag gemacht, denn wir haben unsere Zuflucht zur Lüge genommen und uns hinter der Täuschung versteckt. Liebe Freunde, wegen ihres unermüdlichen Einsatzes für die Wahrheit mussten die wahren Gottesprophetinnen und Propheten Grausames erleiden. Jeremia wurde zunächst in den Schlamm einer Zisterne geworfen, damit er dort zugrunde ginge. Nach seiner Befreiung durch die Babylonier wurde er später gesteinigt. Jesaja wurde der Überlieferung nach im hohen Alter zersägt, Amos erschlagen, Sacharja hinterrücks ermordet, Hesekiel zu Tode geschleift, Uria erstochen und vieles, vieles mehr.
1: Liebe Geschwister, liebe Zuschauerinnen, liebe Zuschauer, nach der Zeit der Gottespropheten im Alten Bund kam der Christus Gottes selbst in Jesus von Nazareth auf die Erde. Und wir werden sehen, es ist die gleiche Sprache, es ist dasselbe mächtige Wort aus dem Reich Gottes, das an die Theologen und Religionsführer ergeht, diesmal vom Sohn des ewigen Alleinen gesprochen. Er lehrte die Menschen erneut die Gottes- und Nächstenliebe, das Halten der Gebote, aber die Gebote Gottes als Ausdruck seiner Liebe zu den Menschen, ja zur ganzen Schöpfung, nicht als kompliziertes Regelwerk, das es zu befolgen gilt, wie es die Religionsvertreter forderten. Als Beispiel dafür nannte Jesus von Nazareth unter anderem die genauen Spenden- und Abgabenvorschriften. Weh euch, ihr Schriftgelehrten und Pharisäer, ihr Heuchler, ihr gebt den Zehnten von Minze, Dill und Kümmel und lasst das Wichtigste im Gesetz außer Acht: Recht, Barmherzigkeit und Treue. Blinde Führer seid ihr, ihr siebt die Mücke aus und verschluckt das Kamel. In diesem Wehruf wird der gleiche Geist angesprochen, der noch heute in Religionsorganisationen vorherrscht. Das Äußere, das in Vorschriften, Dogmen, Riten und Zeremonien seinen Ausdruck findet und die Energie der Menschen in Beschlag nimmt und letztlich raubt, wird über geistige Tugenden gestellt wie Gerechtigkeit, Barmherzigkeit und Treue. Doch warum ist das so? So deckt Jesus von Nazareth die Charaktereigenschaften der Religionseliten auf mit den Worten: Weh euch, ihr haltet Becher und Schüsseln außen sauber, innen aber sind sie voll von Raffsucht und Gier. Macht den Becher zuerst innen sauber, dann ist er auch außen rein. So erscheint auch ihr von außen den Menschen gerecht, innen aber seid ihr voll Heuchelei und Gesetzlosigkeit.
0: Ja, alle diese anklagenden Worte des Jesus, des Christus, zeigen die ganze Scheinheiligkeit auf und wollen den Menschen damit helfen, die Manipulation der angeblichen Vertreter Gottes zu erkennen. Und Christus in Jesus von Nazareth schlägt damit auch den Bogen zu den Priestern vergangener Zeiten, wenn er sagt: Weh euch, ihr Schriftgelehrten, ihr Heuchler! Ihr sagt, wenn wir in den Tagen unserer Väter gelebt hätten, wären wir nicht wie sie am Blut der Propheten schuldig geworden. Damit bestätigt ihr selbst, dass ihr die Söhne der Prophetenmörder seid. Macht nur das Maß eurer Väter voll. Und in seiner klaren Sprache schlussfolgert Jesus von Nazareth auch: Ihr Nattern, ihr Schlangenbrut. Den Theologen hielt Jesus von Nazareth die Klarheit des Sohnes Gottes entgegen. Weh euch, ihr verschließt den Menschen das Himmelreich, denn ihr selbst geht nicht hinein und lasst die nicht hinein, die hineingehen wollen. Weh euch. Damit hatte Jesus von Nazareth aufgedeckt, was sich hinter der frommen Maske und den festlichen Religionskleidern der Priesterkaste und Religionsführer mitsamt dem ganzen Dünkel, der sie umgibt, verbirgt, nämlich die Macht der Lüge und der Manipulation. Überliefert im Johannesevangelium der Bibel heißt es noch deutlicher über die Gegner des Jesus von Nazareth. Ihr habt den Teufel zum Vater, so Jesus von Nazareth, und ihr wollt das tun, wonach es euren Vater verlangt. Er war ein Mörder von Anfang an, und er steht nicht in der Wahrheit, denn es ist keine Wahrheit in ihm. Wenn er lügt, sagt er das, was aus ihm selbst kommt. Denn er ist ein Lügner und ist der Vater der Lüge. Mir aber glaubt ihr nicht, weil ich die Wahrheit sage.
1: Jesus lehrte immer das Gebot der Gottes- und Nächstenliebe. Er sprach sogar von der Liebe gegenüber den Feinden und sprach sich gegen jegliches Töten aus und auch gegen die Tieropfer und Opfervorschriften und entlarvte sie damit als Baalskult, wie es auch alle Propheten vor ihm taten. Mehrfach zitierte Jesus die Worte des Propheten Hosea: Barmherzigkeit will ich, nicht Opfer. Und die Reinigung des Tempels, des größten Schlachthofs in Jerusalem, das Vertreiben der Geldwechsler, bei denen Pilger aus vielen Ländern ihr Geld umtauschten, um Opfertiere zu kaufen, war ein deutliches Zeichen gegen die Praktiken des Blut- und Opferkultes und ein Zeichen der Liebe zu den Tieren. So können auch die Worte der Bergpredigt, die als goldene Regel bezeichnet werden, alles nun, was ihr wollt, dass euch die Leute tun, das tut ihnen auch ebenso auf die Tiere und die ganze Schöpfung übertragen werden. Und Jesus lehrte nicht nur die Liebe zur ganzen Schöpfung, er lebte sie auch vor und sagte in seiner Bergpredigt, auch im Hinblick auf die Priesterschaft: An ihren Früchten werdet ihr sie erkennen. Und nicht jeder, der zu mir sagt, Herr, Herr, wird in das Himmelreich kommen, sondern wer den Willen meines Vaters im Himmel tut. Klare Worte, die aussagen, dass es nicht um das richtige Glaubensbekenntnis oder die Zugehörigkeit zu einer Religion geht, sondern um das Tun des Willens Gottes, um das Praktizieren der Gottes- und Nächstenliebe. Dem Volk und seinen Jüngern gegenüber hatte Jesus von Nazareth auch erklärende Worte zu seinen Wehrufen gegenüber den religiösen Führern und deren Verhalten in der Öffentlichkeit hinzugefügt, als er sagte: Alles, was sie tun, tun sie, um von den Menschen gesehen zu werden. Sie lieben den Ehrenplatz bei den Gastmählern und die Ehrensitze und wenn man sie auf den Marktplätzen grüßt. Ihr aber sollt euch nicht Rabbi nennen lassen, denn nur einer ist euer Meister, ihr alle aber seid Brüder. Auch sollt ihr niemanden auf Erden euren Vater nennen, denn nur einer ist euer Vater, der im Himmel. Der Größte von euch soll euer Diener sein.
0: Da sich Religionsobrigkeiten als Lehrer und Meister ausgaben, dienen diese klaren Worte auch dazu, ihre Manipulation der Menschen aufzuzeigen. Und sie entlarven auch die Manipulation jener Priester, die in späteren Jahrzehnten und Jahrhunderten die Liebebotschaft von Jesus vereinnahmten und zu einer neuen Priesterreligion machten. An deren Spitze stellten sie einen sogenannten Heiligen Vater, obwohl in ihren eigenen Bibeln steht, dass keinem ein solcher Titel verliehen werden soll. Wörtlich: Ihr sollt niemanden auf Erden euren Vater nennen, denn nur einer ist euer Vater, der im Himmel. Und obwohl in ihren Bibeln auch steht, dass allein Gott, der ewige Vater, Muttergott, heilig ist, weil einzig er das Leben in allen und allem ist. Kann ein Papst Leben erzeugen? Kann er nur einen einzigen Wurm zum Leben erwecken? Nein, dann ist er auch nicht heilig und schon gar kein heiliger Vater. Denn einzig der ewige Schöpfergott ist das Leben, zusammen mit dem Christus Gottes gemäß den überlieferten Worten: Ich bin der Weg, die Wahrheit und das Leben. Liebe Freunde, kommen wir an dieser Stelle auch kurz zur Entstehung des sogenannten Neuen Testaments, der Bibel, aus dem wir gerade vorgelesen haben. Seit vielen Jahrhunderten sind die sogenannten vier Evangelien unter den Autorennamen Matthäus, Markus, Lukas und Johannes im Neuen Testament die bekannteste Quelle über das Erdenleben von Jesus von Nazareth, obwohl sie erst Jahrzehnte und noch später danach verfasst wurden. Die ältesten komplett noch erhaltenen Handschriften stammen sogar erst aus dem 4. Jahrhundert, also ca. 350 Jahre nach dem Erdenleben des Christus Gottes. Noch einmal zur Wiederholung: Die ältesten komplett noch erhaltenen Handschriften sind sogar erst aus dem 4. Jahrhundert, also 350 Jahre nach dem Erdenleben von Jesus von Nazareth. Doch was ist bis dahin passiert? Es war sehr viel Zeit für historisch nachweislich sehr viele Manipulationen.
1: So war zum Beispiel damals noch eine ältere Fassung des Matthäus-Evangeliums in hebräischer Sprache im Umlauf, ein sogenannter Ur-Matthäus, wo zum Beispiel nichts von einer angeblichen Jungfrauengeburt von Jesus stand. Doch der Glaube an angebliche Jungfrauengeburten von männlichen Heldengestalten war in damaligen Religionen vielfach üblich. In Ägypten Isis und ihr Sohn Horus. Oder in Griechenland Danae, die Geliebte des Hauptgottes Zeus und ihr Sohn Perseus. Und auch Platon, Alexander der Große und Kaiser Augustus seien demnach übernatürlich gezeugt und von Jungfrauen geboren worden. Da entschied die neue katholische Priesterkaste, dass man solches bei Jesus dann auch zweifelsfrei so behaupten und später sogar zum Dogma erklären müsste. Also nichts als Legende der Priesterkaste. Und für viele Elemente der sogenannten christlichen Religion beruft man sich ebenfalls nicht auf Christus, sondern auf den Kirchenlehrer Paulus. Für die neue, angeblich christliche Priesterreligion wurde ein Pauluswort immer und ausnahmslos gleich zum Gotteswort erhoben. Auch hier gibt es keinerlei historische Beweise für die Legenden der Priesterkaste, also Manipulation des Volkes. Leider kann man also feststellen, auch nach dem Erdenleben des Jesus von Nazareth setzten sich Lügen, Unwahrheiten, Erfindungen und die Selbsterhöhung der Priesterkaste fort. Jetzt unter dem Missbrauch des Namens Christus gleich christlich. Die Hybris der Priesterkaste ist der Machtanspruch, über die Seelen der Menschen zu herrschen. Und dafür schlüpfen sie in immer neue Religionsgewänder.
0: Ja, und ihre Opfer sind nicht nur die Seelen und beseelten Menschen, sondern vor allem die unschuldigen Tiere, wozu man ebenfalls wieder auf den Kirchenlehrer Paulus und dessen Schüler zurückgreift. In einem Paulus zugeschriebenen Brief in den Bibeln wird behauptet, es sei eine Lehre von Dämonen, Speisen zu meiden, die Gott geschaffen habe. Und damit wird in der Kirche bis heute auch der Verzehr der geschlachteten Tiere gerechtfertigt. Also alles, was auf dem Fleischmarkt angeboten werde, das sei laut Bibel erlaubt, wenn man das Tischgebet vorher nicht vergisst. Denn dadurch werde auch das Tierfleisch angeblich bis heute geheiligt. Und Urchristen in der Nachfolge Jesu, wie viele Katharer im mittelalterlichen Südfrankreich, wurden auch deshalb auf Betreiben der Papstkirche verfolgt und hingerichtet, weil sie sich weigerten, Tiere für den Verzehr zu schlachten, von denen die Kirchenlehrer bis heute lügenhaft behaupten, also von den Tieren, Gott habe sie doch zu diesem Zweck erschaffen. Unterschlagen wird dazu beispielsweise auch, wie der Prophet Daniel und seine Freunde in Babylon durch ihre vegetarische Nahrung viel gesünder waren als die Knechte des Königs, auch nachlesbar in den Bibeln.
1: Und während Jesus von Nazareth niemals Männer gegenüber Frauen bevorzugte, erklärt es Paulus zum Gebot Gottes, dass die Frauen in der Gemeindeversammlung schweigen sollen und sich bei eventuellen Fragen zu Hause an ihre Männer wenden sollten, so wie auch in bisherigen Überlieferungen der Priesterkaste. Angeblich habe Gott auch noch nie eine Prophetin eingesetzt, so die Lehre von Paulus, also jemals durch eine Frau gesprochen. Denn die Frau sei ja nur ein Abglanz des Mannes. So wurde diese seine Meinung auch in die Bibeln übernommen. Die bis heute andauernde Dreistigkeit der Männerkirche besteht auch darin, dass behauptet wird, Jesus habe auch nur Männer zu seinen Jüngern berufen. Doch mittlerweile hat man in der modernen theologischen Forschung genügend Belege dafür, dass Frauen bei Jesus selbstverständlich zum festen Kreis der Jüngerinnen und Jünger gehörten. Und erinnert sei nur daran, dass es vor allem Frauen waren, die bis zu seinem Martertod am Kreuz an seiner Seite blieben.
0: Die Kirche jedoch ließ bald wahre Gottesprophetinnen grausam verfolgen und hinrichten, dazu Frauen bis heute vielfach immer wieder versklaven und durch viele ihre Priester vergewaltigen. Priester, die sich dann von ihresgleichen im Beichtstuhl angeblich Gottes Vergebung holen könnten. Und auch das ist bis heute eine brutale Lüge und Manipulation, welche die Menschen in die Irre führt, das mit dem Beichtstuhl. Denn ein Priester kann, wie jeder andere Mensch, nur die Sünden vergeben, die an ihm als Person begangen wurden. Niemals kann er vergeben, was Menschen anderen angetan haben oder gar im Namen Gottes etwas dazu aussprechen. Und grundsätzlich, bei der Vergebung Gottes bedarf es auch der Vergebung durch den Geschädigten bzw. das Opfer. Denn auch in ihm ist Gott gegenwärtig und kann nicht übergangen werden. Und außerdem hat Jesus nachweisbar und unbestritten niemals auch nur einen einzigen Priester eingesetzt. Auch diese historische Wahrheit wollen wir noch einmal wiederholen. Jesus hat nachweisbar und unbestritten niemals auch nur einen einzigen Priester eingesetzt. Diese wiederum behaupten, die Frau sei von Gott nur als Mittel zum Zweck des Gebärens erschaffen worden, wie es die heilig gesprochenen Kirchenväter Augustinus und Thomas von Aquin auch öffentlich verkündeten.
1: Die massive Abwertung der Frauen durch menschenverachtende Menschentypen wie Paulus, Augustinus und Thomas von Aquin wurde für Jahrhunderte Richtschnur und Wegbereiter für alle schändlichen Verbrechen und absurden Anschuldigungen gegen wehrlose Frauen, die über die Jahrhunderte dem psychopathischen Götzengott Männerwahn von sogenannten Kirchenheiligen völlig schutzlos ausgeliefert waren. Fragen wir uns, wie ist die Stellung der Frauen bis heute in den Völkern dieser Erde? Auch dies ist Manipulation, denn Gott, der Ewige, hat weibliche und männliche Geistwesen geschaffen und beide sind einander völlig gleichgestellt. Ja, liebe Geschwister, liebe Freunde, liebe Fernsehzuschauer, Informationen über Informationen, wie wir über Jahrhunderte, ja Jahrtausende manipuliert wurden und werden, immer auf Betreiben einer Religionsobrigkeit, einer Priesterkaste, welche ihren Willen auch durch Kaiser, Könige und Staatsobrigkeiten durchsetzen ließ.
0: Für die Priester zählt dabei in erster Linie die Mitgliedschaft in ihrer Institution, die bereits der Säugling durch das Sakrament der Wassertaufe erwerben solle, was bei jedem Baby dann zum angeblich für alle Ewigkeiten unauslöschbaren Siegel in seiner Seele werde. Bischöfe sprechen gar von einem dadurch katholisch gewordenen genetischen Code. Wiederum eine Verdrehung, ja eine heimtückische Erfindung durch die Priesterkaste, die im Laufe der Geschichte unzähligen Eltern das Leben kostete, die es anders halten wollten und die deshalb nach dem Motto »Katholisch oder Tod« auf Betreiben der Kirche grausam verfolgt wurden. Auch die angebliche Existenz einer Erbsünde, die dem Baby bei der Kirchentaufe vergeben würde, um es angeblich vor einem späteren Absturz in die ewige Hölle zu schützen, hat mit Jesus, dem Christus, nicht das Geringste zu tun. Und mit ihren Täuschungsmethoden hat die Priestergilde auch ihren Blutopferkult in unsere Zeit hineingetragen, indem sie behauptet, Jesus von Nazareth sei als angebliches Sühnopfer für die Sünden der Menschen gestorben und dieses sein Blut sei es gewesen, das uns erlöst. Er habe unsere Sünden am Kreuz auf Golgatha auf sich genommen und jeder Priester würde dieses sogenannte Blutopfer, das in Wahrheit eine Hinrichtung von Jesus von Nazareth war, nun in der Sonntagsmesse wiederholen. Früher haben die Priester also unzählige, unschuldige Tiere als angebliche Sühnopfer ermordet, um ihren Gott gnädig zu stimmen. Und nach der Ermordung von Jesus haben sie behauptet, nun sei er, der Christus Gottes, das Sühnopfer, um ihren Gott, letztlich den Blutopfer, Gott Baal, milde zu stimmen, weshalb es seither keine Tieropfer mehr bedürfte. Dafür floss und fließt das Blut von Menschen und Tieren auf kirchliches Verlangen hin, desto mehr in Strömen in den unermesslichen Verbrechen wie den sogenannten Hexenverfolgungen, Kreuzzügen und Kriegen, auch den Kriegen zwischen katholisch und evangelisch. Bei den Tieren sind es die grausamen Schlachthöfe und Tierversuchsanstalten. Alles ausführlich dokumentiert, wer das nachlesen möchte, im Werk des bekannten, preisgekrönten Autors Karl-Heinz Deschner, Kriminalgeschichte des Christentums, wobei die Lüge schon in der Selbstbezeichnung Christentum liegt. Denn deshalb denken viele Menschen heute noch, wie automatisch, wenn von Gott und Christus die Rede ist, an die Institution Kirche und die Religion. Dabei sind dies Gegensätze.
1: Liebe Geschwister, liebe Zuschauerinnen, liebe Zuschauer, Jesus, der Christus, kam nicht auf die Erde, um sich für uns hinrichten zu lassen, sondern er wollte schon damals das Friedensreich aufbauen. Es waren seine Gegner, die seine Ermordung betrieben, und es war wiederum der Theologe Paulus bzw. dessen Anhänger, die behaupteten, die Ermordung des Jesus von Nazareth wäre für unser Heil notwendig gewesen, da sein Blut unsere Sünden gesühnt hätte. Und im sogenannten Hebräerbrief in den Bibeln heißt es, fast alles wird nach dem Gesetz mit Blut gereinigt. Und ohne dass Blut vergossen wird, gibt es keine Vergebung. Dies ist eine weitere Erfindung der Priesterkaste. Es zeigt die energetische Bindung an den Blutopfergott Baal auf, dem bis zur heutigen Gegenwart in der Wandlung von Wein in Blut gehuldigt wird.
0: Liebe Freunde, Jesus von Nazareth wurde ermordet auf Betreiben der Priesterkaste, die dem Blutopfer Baalkult angehörten. Es war ein grausames Verbrechen an einem unschuldigen Menschen und die folgenschwere Fälschung, dass Jesus angeblich die Sünden wegnimmt, wenn man nur an ihn glaubt, hält Gläubige auch davon ab, durch gegenseitige Vergebung beispielsweise aus einem unheilvollen und immer blutigeren Kreislauf der Gewalt und Gegengewalt herauszukommen. Damit werden dann auch sogenannte gerechte Kriege gerechtfertigt und die Menschen verstricken sich immer mehr in ihrem eigenen Gesetz von Saat und Ernte, was sie auch ihren Bibeln entnehmen könnten. Was der Mensch sät, das wird er ernten. Gewalt und Gegengewalt, das alles gehört zum Blutkult der Priesterkaste, womit sie uns seit Jahrtausenden manipuliert.
1: Und blutig dürfen laut Paulus auch die staatlichen Obrigkeiten bis heute das Schwert führen. So Paulus, war er doch als Saulus selber ein brutaler Draufgänger und Massenmörder. in der Christenverfolgung, bis er plötzlich vom Saulus zum Paulus konvertierte, wie es in den Bibeln nachzulesen ist. So angeblich gewandelt, wofür es keine historischen Beweise gibt, legte er die Fundamente für eine totalitäre Männerwelt, für eine Kirchenherrschaft, die über Jahrhunderte Angst und Schrecken über die Völker dieser Erde brachte. Dies führte damals maßgeblich zur Zerstörung der ersten Urgemeinden und bis heute zur groben Verfälschung der christlichen Botschaft. Was heute gemeinhin als christliche Botschaft von den Kirchen verbreitet wird, ist zum großen Teil paulinisch und hat mit der Lehre des Jesus von Nazareth kaum noch etwas zu tun.
0: Neben Paulus wird von der Religion vor allem Petrus als Garant der Priesterkaste aufgebaut, welche deren erster Papst gewesen sein soll. Doch ist er wahrscheinlich niemals in Rom gewesen. Und er wurde vor allem dadurch bekannt, Jesus in der Nacht vor dessen Hinrichtung dreimal verleugnet zu haben, noch ehe der Hahn am Morgen krähte. Angeblich, so die Religion, hätte Jesus ihn aber laut einer irrigen Überlieferung zum Felsen gemacht, obwohl er ihm kurz danach entgegenhielt: Satan, hebe dich hinfort von mir. Und selbst Paulus sagt laut der Bibeln, dass Christus selbst der Felsen sei, nicht Petrus. Christus in Jesus von Nazareth hat versprochen: Ich werde euch Prophetinnen und Propheten senden. Die Kirche jedoch behauptet einmal mehr im Gegensatz dazu und im Gegensatz zu ihren eigenen Bibeln, dass nach Jesus von Nazareth keine Propheten mehr kommen und dass die Prophetenaufgabe stattdessen auf ihre Priester übergegangen sei. Denn nichts fürchtet sie mehr als das lebendige Gotteswort durch Prophetenmund. Denn der lebendige, auferstandene Jesus von Nazareth, der Christus Gottes, ist auch das prophetische Wort.
1: Liebe Geschwister, liebe Zuschauerinnen und Zuschauer, wir haben nun viel über das Wort des ewigen Alleinen durch seine Propheten und durch Jesus von Nazareth gehört und auch darüber, wie es zu allen Zeiten verfälscht und ins Gegenteil verkehrt wurde. Wir haben davon erfahren, dass es immer das Ziel der Gegensatzkräfte aus dem Jenseits und ihrer Statthalter auf Erden war und ist, die Menschen davon abzuhalten, Gott in allem Leben zu erfahren, Gott in uns und wir in Gott. Und wir haben gehört, dass es zu allen Zeiten das Ziel des Widersachers Gottes ist, das eigentliche Wesen Gottes, seine unermessliche Liebe zu den Menschen, zu den Tieren, ja zu seiner ganzen Schöpfung zu verschweigen. Und auch zu verschweigen, dass es keine Zufälle im Erdenleben gibt, sondern die Reinkarnation der unsterblichen Seele in einen neuen Menschenkörper und damit vielfache Chancen, Fehlhaltungen zu erkennen, zu Reue und gegenseitiger Vergebung zu finden und auch, um vergangenes Unheil zu sühnen, vieles wieder gut zu machen. Und dazu hilft das Wissen, dass der Mensch im Innersten seiner Seele göttlich und rein ist und die Aufgabe in seinem Erdenleben darin besteht, sich diesem, seinem wahren Wesen wieder anzunähern und dass es darauf ankommt, das, was in unserem Verhalten der göttlichen, selbstlosen Liebe noch entgegensteht, abzulegen. Es wurde und wird verschwiegen durch diejenigen, die in den Institutionen behaupten, Gott auf dieser Erde zu vertreten. Das ist die Manipulation, von der Christus in seiner Offenbarung am Christusfelsenbrunnen sprach. Und das ist Jahrhunderte, ja Jahrtausende alte Praxis. Und an dieser Manipulation hat sich bis in unsere Zeit nichts, aber auch gar nichts verändert. Der Blutopferkult der Baalpriester begegnet uns auch in unserer Zeit in den Priesterritualen, wie zum Beispiel der katholischen Eucharistiefeier, bei der angeblich der Wein substanziell, also real und nicht symbolisch, in das Blut des Christus Gottes verwandelt wird. Warum, so könnte man auch fragen, müssen die Menschen Blut trinken? Jesus von Nazareth hielt mit seinen Jüngern ein Liebemahl zu seinem Gedenken, hat aber nie angeregt, daraus einen liturgischen Akt bzw. ein Kirchensakrament zu machen. Das ist erneut Priesterlehre, um sich selbst zu erhöhen und eine weitere Manipulation des Volkes.
0: Vergegenwärtigen wir uns dazu vielleicht auch mal die Worte eines Kardinals, Clemens August Graf von Galen, der von Papst Johannes Paul II. Im Jahr 2005 selig gesprochen wurde, weil er gegen das Euthanasieprogramm im Dritten Reich protestierte. Auf der anderen Seite trieb von Galen aber die deutschen Soldaten in den Zweiten Weltkrieg, den er zu einem neuen Kreuzzug verklärte unter dem bekannten kirchlichen Motto »Gott will es«. Der bekannte Bischof und spätere Kardinal verherrlichte den Tod der deutschen Soldaten mit den Worten: »Sie wollen Blutspender sein, auf das dann an Altersschwäche und anderen Übeln erkrankte Volk wieder jugendlich gesunde und aufblühe.« Und beim Einmarsch deutscher Truppen in Russland jubelte er, dass Gott den deutschen Soldaten an der Ostfront ewige Herrlichkeit und Lohn zuteil werden lasse. Wofür? Für über 20 Millionen ermordete Menschen aus der Sowjetunion, die meisten davon aus Russland, und Millionen von deutschen Soldaten, die diesem Wahn gefolgt sind. Und sind nicht alle Kriege ein Blutopfer für den Götzengott Baal? Von Johannes Paul II. Selig gesprochen wurde von Galen aber trotzdem, obwohl diese bischöfliche Exzellenz junge Männer in den Krieg getrieben hat und dieser Krieg Millionen Menschen ihr Blut kostete, ihr Leben. Dieses Seligsprechungsritual erfolgte dann kurz, nachdem man Teile einer Hand und eines Fußes eines exhumierten Leichnams als Reliquien genommen hatte. Und man kann so nachlesen, ein Finger wurde zum Beispiel in eine Krypta nach Kloppenburg verbracht. Und verwundert es nicht, dass Bischof von Galen schon als junger Mann begeisterter Jäger war. Hier laufen Blutopfer, Kult an Mensch und Tieren und Totenkult der Baalpriester ganz offensichtlich in modernerem Gewand zusammen.
1: Durch Gedenktage an die sogenannten Seligen und Heiligen lässt man die Menschen bis heute glauben, diese wären Werkzeuge Gottes, die man sogar im Gebet anrufen könne. Das ist die immer wiederkehrende Manipulation, die immer wiederkehrende Lüge. Und auch Kriege werden bis heute von den Konfessionen befürwortet. Die höchsten Vertreter ihrer Kirchen in Deutschland stimmen bis heute Waffenlieferungen in Kriegsgebiete zu und schüren damit die Spirale der Gewalt, als hätte es die Worte des Jesus von Nazareth: Wer zum Schwert greift, wird durch das Schwert umkommen, und das Gebot, du sollst nicht töten, nie gegeben. So wird das glaubende Volk in den Institutionen manipuliert und ihr Gewissen vernebelt in der irrigen Vermutung, wenn der Vorsitzende der Deutschen Bischofskonferenz und die Ratsvorsitzende der Evangelischen Kirche Deutschland es so sagen, werden wohl Waffenlieferungen christlich sein. Bis heute behaupten die pseudochristlichen Religionsvertreter, die Bergpredigt von Jesus von Nazareth sei in Politik und Gesellschaft nicht lebbar. Allenfalls der Einzelne in seinem Privatleben könne sie befolgen. Was aber auch nicht notwendig sei, da ja auch der jeweilige Glaube genüge, ergänzt durch die Kirchensakramente. Das aber hat mit Jesus nichts mehr zu tun. Das ist pure Manipulation. Gemessen an der Lehre des Jesus von Nazareth ist das erneut der Lügengriffel der Priesterkaste, wie es schon durch Gottes Prophetenmund geschrieben steht.
0: Jesus lehrte auch niemals seine ewige Verdammnis, allerdings eine unter Umständen lange Abtragung von Verbrechen, die man begangen hat. Doch vor allem diese Lehre über eine angebliche ewige Hölle, über die dazu behaupteten unerforschlichen Geheimnisse und die Angst, die man den Menschen damit einjagen konnte und kann, zählt bis heute zum Rückgrat der kirchlichen Institutionen. Und die Insassen der späteren ewigen Hölle sollen für die Papstkirche ausgerechnet diejenigen sein, welche ihre Täuschungen und Manipulationen als solche erkennen und nicht für die Wahrheit halten. Ja, diese Drohung macht vielen Menschen bis heute Angst. Und es ist die Angst der Menschen und die Unwissenheit, in der sie gehalten werden, die sie verwundbar macht für Manipulationen und Lügen. Das geht bis dahin, dass so mancher, der sich schon von der Kirche distanziert hat, auf dem Sterbebett doch noch nach einem Priester oder Pfarrer ruft, denn man könne ja nie wissen. Dazu übersetzten Kirchentheologen in ihren Bibeln auch das griechische Wort Aionios, was äonenlang bedeutet, fälschlich mit ewig im Sinne von unendlich. Und das ist, wie wir jetzt an einigen Beispielen dargelegt haben, nur eine von vielen Verdrehungen und Fälschungen in der Bibel. Denn Jesus hat solches nie gelehrt. Man könnte zusammenfassend sagen, so viele Konfessionen und unzählige Kirchen es gibt, so viele unterschiedliche Bibelinterpretationen gibt es auch. Jeder interpretiert dieses Buch anders und jeder weiß es besser und alle zusammen wollen es besser wissen als Christus. Denn jeder macht mit diesem Buch und den in ihm enthaltenen Widersprüchen, was er will und benutzt es für seine Zwecke. Doch Jesus von Nazareth hat auch niemals die Entstehung einer Bibel angekündigt. Er sagte nicht, in ein paar Generationen wird ein bedeutendes Buch erscheinen, sondern er sagte, ich werde euch Prophetinnen und Propheten senden.
1: Und um noch einmal auf die ewige Verdammnis zurückzukommen, es ist da auch nicht so, dass der katholische Priester oder der evangelische Pfarrer frei ist, an die ewige Verdammnis zu glauben oder nicht. Laut katholischem, unumstößlichen Dogma und evangelischen Bekenntnisschriften dürfen sie ihren Glaubenden bezüglich des Lebens nach dem Tod nichts anderes predigen als den ewigen Himmel und die ewige Hölle. Ebenso wenig dürfen sie die Reinkarnation lehren. Was letztlich der Gläubige glauben muss, steht alles in den katholischen Dogmen oder evangelisch verbindlichen Lehrschriften. Wer die Inhalte nicht glaubt, ist verdammt.
0: Ja, so langsam kommen wir zum Schluss unserer Darlegungen. Aber ich möchte noch einmal diesen preisgekrönten Kirchenhistoriker Karl-Heinz Deschner zitieren. Er sagte, nach intensiver Beschäftigung mit der Geschichte des Christentums kenne ich in Antike, Mittelalter und Neuzeit, einschließlich und besonders des 20. Jahrhunderts, keine Organisation der Welt, die zugleich so lange, so fortgesetzt und so scheußlich mit Verbrechen belastet ist wie die christliche Kirche, ganz besonders die römisch-katholische Kirche.
1: Liebe Zuschauerinnen, liebe Zuschauer, liebe Geschwister hier im Weinberg und in den Sammelbecken, wir möchten am Ende unserer kleinen Zusammenfassung, die noch nicht einmal die Spitze des Eisberges an Lügen, Manipulationen und Verfälschungen des ewigen Wortes Gottes darstellte, noch einmal zum wahren Wort des Jesus, des Christus überleiten und uns zum Abschluss die Worte der Seligpreisungen in der Bergpredigt in Erinnerung rufen. Selig, die arm sind vor Gott, denn ihnen gehört das Himmelreich. Selig die Trauernden, denn sie werden getröstet werden. Selig die Sanftmütigen, denn sie werden das Land erben. Selig die hungern und dürsten nach der Gerechtigkeit, denn sie werden gesättigt werden. Selig die Barmherzigen, denn sie werden Erbarmen finden. Selig, die rein sind im Herzen, denn sie werden Gott schauen. Selig, die Frieden stiften, denn sie werden Kinder Gottes genannt werden. Selig, die verfolgt werden um der Gerechtigkeit willen, denn ihnen gehört das Himmelreich. Selig seid ihr, wenn man euch schmäht und verfolgt und alles Böse über euch redet, um meinetwillen. Freut euch und jubelt, denn euer Lohn wird groß sein im Himmel. So wurden nämlich schon vor euch die Propheten verfolgt.
0: Ja, liebe Geschwister, liebe Freunde, in diesen Worten spiegelt sich die ganze Liebe Gottes. Und jeder erfährt unmissverständlich, dass es nur auf das Tun des Willens Gottes, die gelebte Gottes zur Nächstenliebe ankommt, um den Weg zurück ins ewige Sein anzutreten und auf sonst nichts. So wie Jesus von Nazareth auch am Ende seiner Bergpredigt sagte, wer diese meine Worte hört und sie tut, gleicht einem klugen Mann, der sein Haus auf Fels baute. Und liebe Gott über alles und deinen Nächsten wie dich selbst. Das ist das Gesetz und die Propheten. Und diese Worte des Jesus von Nazareth haben Gültigkeit gestern, heute und morgen. Das Gesetz der Gottes- und Nächstenliebe ist auch der Fels, an dem die Gegenspieler Gottes und ihre Machenschaften zerschellen werden, durch das von ihnen selbst gestaltete Fallgesetz von Ursache und Wirkung, von Saat und Ernte. Alles andere ist Manipulation. Liebe Geschwister hier vor Ort und alle, die angeschlossen sind durch die Technik, gehen wir nach diesen umfangreichen, aufklärenden Worten der historischen Wahrheit über die Manipulation der Massen in ein stilles Gebet.

Es offenbart sich der Cherub der göttlichen Weisheit, euch als Bruder Emanuel bekannt. O Brüder und Schwestern, ich sehe, dass euer Gemüt Aufwallungen aufzeigt über all das, was ihr hörtet. Ich sehe so manche Bewegungen in eurem Gemüt. Wahrlich, ich sage euch, es ist nur die Spitze des Eisberges, von dem ihr nun gehört habt. Und doch ist kaum eine Änderung in Sicht bei den Herrschenden dieser Welt, sei es in den Religionen oder in den Staaten. Nirgends ist eine Einsicht vorhanden, um die Völker dieser Erde von den Fesseln der Religionen zu lösen. Denn die Herrschenden dieser Welt, ob in den Religionen oder in den Staaten, sind durch Energiefelder gebunden aus dem sogenannten Jenseits. Und das Jenseits ist das Wahre, das Reale. Denn alle Materie ist Täuschung. Alle Materie wird nur zusammengehalten durch die atomare Kraft, durch die Verdichtung des Feinstofflichen zum Feinerstofflichen und des Feinerstofflichen zur Materie. Eure Seelen leben ewig. Und eure Seelen sind Energieträger. Und so haben die Religionen, die sich christlich nennen, wahrlich zur Lüge Zuflucht gefunden, um die Menschen von der Tatsache der Reinkarnation abzulenken. Warum? Es geht um das Rad der Wiedergeburt, in das die Seelen nach dem Hinscheiden eintreten. Und das Rad der Wiedergeburt ist der Energielieferant für all die energetischen Kräfte, die die Religionen und das Für und Wider in den Staaten antreiben.

ausschließlich von den negativen Energien, die ihnen von den Menschen gegeben werden. Von Gott, dem Ewigen, bekommen sie schon lange keine Energien mehr. So heizen sie die Völker und die Staatenlenker an. So heizen sie auch die Herrschenden in den Religionen an, zu Unfrieden, zu Kriegen, zu unsagbaren schlimmen Zuständen für die Völker. Denn das ist ihre Energie, die sie brauchen, um weiter und weiter ihre Interessen auf der Erde durchzusetzen. Jetzt versteht ihr, liebe Schwestern, liebe Brüder, warum Gott der Ewige immer und immer wieder Propheten zur Erde sandte, um aufzuklären, damit die Menschen einwärts zu Gott finden, um aus dem Rad der Wiedergeburt herauszufinden. Das Rad der Wiedergeburt besteht aus 4 Grundstufen: Ordnung, Wille, Weisheit und Ernst. Die 4 Grundstufen wurden von Christus umgewandelt. Einst waren es Fallebenen, nun sind es Reinigungsebenen der Seelen. Wenn die 4. Stufe der Reinigung vollzogen ist, erst dann beginnt die Kindschaftseigenschaft zu wirken. Das heißt, der Magnetismus, der die Seelen immer wieder zur Erde zieht, ist so weit überwunden, dass keine weiteren Inkarnationen mehr nötig sind. Diese ewige Wahrheit lehrte der Geist der Wahrheit zu allen Zeiten, Jesus von Nazareth schon, und auch in den Urgemeinden haben dies die Prophetinnen und Propheten zu allen Zeiten gelehrt, auf dass die Menschen begreifen, was mit ihnen geschieht, auf dass die Völker begreifen, dass sie Manipulierte sind. Wie ist es bis zum heutigen Tag? Die Religionen halten an ihren Dogmen, Riten und Kulten fest, obwohl sie allesamt aus den Baalkulten des Altertums stammen. Und wie halten es eure Staatsbevollmächtigten? Überall Kriege, überall Beeinflussung von kleineren Staaten. Die großen Staaten glauben, sich alles erlauben zu können. Sie bedrängen die kleineren Staaten und fallen über sie her. Große Staaten haben überall auf der Welt sogenannte Militärstützpunkte und nennen sich trotzdem christlich. O ihr Völker dieser Erde, wachet auf! Denn die Energie, die Fallenergie, ist zu Ende. Der Klimawandel schreitet mit Riesenschritten voran. Ihr selbst könnt also erkennen, dass diese Welt schon in den Abgrund gefallen ist und dass es nur noch einen Wimperschlag entfernt ist, bis all das auf die Erde zukommt, das heißt auf diese Welt mit ihrem allzu menschlichen, was schon seit Jahrhunderten geschrieben steht. O sehet, diese Welt ist zu Ende. Und Gott der Ewige hat in seiner Liebe und Barmherzigkeit noch einmal seinen Sohn gesandt, zusammen mit der göttlichen Weisheit. Und ich, der Fürst der göttlichen Weisheit, habe mein Dual, eure Schwester Gabriele, gerufen und sie zur größten Gottespropheten aller Zeiten ausgebildet. Gleich nach Jesus von Nazareth, dem größten Propheten aller Zeiten.

Jahrzehnte also ergießt sich das Wort der Himmel auf die Erde zu allen willigen Menschen und in die Stätten der Reinigung, damit die Seelen herausfinden aus dem Rad der Wiedergeburt und damit die Menschen beginnen, den Weg nach innen zu gehen, dass sie es leichter haben, wenn das Massenaussterben beginnt. Wahrlich, wahrlich, die Erde rüttelt und schüttelt sich, und dann werden Vulkane ausbrechen, Erdbeben werden sein, und dann werden die Wasser kommen und das sündhafte Menschengeschlecht von dieser Erde spülen. Und kein Mächtiger in Religionen und Staaten kann sich dem entziehen. All diese Herrscher, die die Völker durch Lüge und Manipulation in den Abgrund gestürzt haben, werden in den untersten jenseitigen Bereichen über Äonen abtragen, was sie an Schuld auf sich geladen haben. Diese Erde wird gereinigt und nichts bleibt, wie es war. Kein Stein wird auf dem anderen bleiben. O ihr Völker dieser Erde, ihr glaubet blindlings den blinden Blindenführern, auch ihr könntet doch in euren Überlieferungen, den sogenannten Bibeln, die Aspekte der Wahrheit erkennen. Und auch das, was Seher und Propheten für die Zukunft offenbart haben. Wahrlich, einen Wimperschlag seid ihr von dem entfernt. Denn die Erde kann dieses sündhafte Menschengeschlecht kaum noch ertragen. O, erkennt ihr in euch die Liebe und Barmherzigkeit des Sohnes Gottes, des Christus Gottes und unseres geliebten Vater Mutter Gottes, dass er noch einmal die göttliche Weisheit sandte, die euch in alle Wahrheit geführt hat. O, erkennt ihr auch jetzt die Gnadenzeit, dass das Wort der Weisheit weitergegeben wird durch den Sohn der Weisheit. Wahrlich, wahrlich, ich bin der Cherub der göttlichen Weisheit. Seit Jahrzehnten erschallt mein Wort durch Prophetenmund auf dieser Erde. Was ist daraus geworden? Was ist daraus geworden? Kinder des einen Vater Mutter Gottes seid ihr. Warum nehmt ihr das Wort nicht auf in euren Seelen? Warum glaubt ihr den blinden Blindenführern in den Religionen und den Manipulationsworten eurer Staatsbevollmächtigten? Seht ihr denn nicht, dass überall zum Krieg gerüstet wird? Kriege wurden noch niemals geführt für Frieden und Freiheit. Kriege werden immer geführt, weil einige wenige unglaubliche Gewinne vermuten. Machtgewinn und finanziellen Gewinn, Ressourcen anderer Länder, die es zu erobern gilt. Das sind die Gründe für Kriege und nichts anderes. Raubgier, Habgier, Blutgier und alles immer unter dem Segen von sogenannten Priestern, von sogenannten Religionen. O Völker, wachet auf, rettet eure Seelen, denn die Zeit ist wahrlich nah, dass die Erde alles abschüttelt, was nicht den Geboten Gottes und der Bergpredigt entspricht. Keiner in irgendeiner Religion wird verschont sein, weil er glaubt, einer Religion zugehörig sein zu müssen. Auch nicht im universellen Leben. Einzig die Liebe, die Gottes- und Nächstenliebe, ist von Bedeutung für jeden Menschen und für jede Seele. Es geht also um das Tun,
der Gesetze Gottes. Es geht also um die Erfüllung. Das, was Jesus von Nazareth euch verkündete, was ein kluger Mann tun sollte. Freunde, Schwestern, Brüder, hier vor Ort und auch in den angeschlossenen Städten. Wahrlich, nehmt die Worte des Geistes ernst, sorgt vor, bereinigt euer Sündhaftes, schließt Frieden mit eurem Nächsten, denn wenn das Abräumen beginnt, ihr wisst nicht, wann ihr demjenigen, dem ihr etwas schuldet, auch im Jenseits wieder trefft. Es können Äonen sein, bevor ihr das dann bereinigen könnt. Jetzt, wo ihr mit eurem Nächsten noch beieinander seid. Seid nicht töricht, nehmt die Worte des Geistes Gottes ernst, denn Gott der Ewige hat mich gesandt, euch aufzuklären und auch zu warnen, euch zu ermuntern, wahrlich, wahrlich, euch zu ermuntern, einmal nachzudenken über die Situation in dieser Welt und auch über eure persönliche Situation. Macht Frieden mit eurem Nächsten. Hört auf, die Natur und die Tiere zu quälen und zu manipulieren. Hört auf mit all dem. Geht in ein stilles Kämmerlein. Geht zu dem Geist der Liebe, der in euch wohnt. Gott, unser Vater, Muttergott, ist die Liebe. Und so oft sandte er Prophetinnen und Propheten, die von seiner Liebe kündeten. Er sandte seinen Sohn, den Christus Gottes, euren Erlöser. Und er brachte euch die Liebe des Vater-Mutter-Gottes. Und aus Liebe ließ er sich hinmorden von dieser Priesterkaste, die immer noch dem Blutopfergott Baal anhängt. Wachet auf, ihr Völker dieser Erde! Gott ist Liebe. Geht den Weg der Liebe. Geht den Weg nach innen. Geht in die Natur, so wie ihr auch heute seht, dass die Nachfolger des Jesus von Nazareth in dieser Zeit in der Natur sich versammeln. Spürt die Stille in eurem Herzen. Spürt die Natur. Alles, alles will euch was sagen, das Käferlein, der Grashalm, der Wind auf eurer Haut. Es ist die Liebe Gottes, die die Kommunikation zu euch sucht. Werdet still und werdet zur Liebe. Gott der Ewige weiß, dass nicht von einem Tag auf den anderen Tag alle Verhaltensweisen geändert werden können. Doch ein williges Herz, das sich besinnt, das umkehrt, das wegdenkt von der Sünde, dem wird geholfen und vieles, vieles muss nicht getragen werden, weil Gott der Ewige, unser Vater, auch die Barmherzigkeit ist. Wahrlich, Gott ist Liebe und Barmherzigkeit, doch er kann euch doch nur helfen, wenn ihr euer Sündhaftes erkennt, bereut, bereinigt und nicht mehr tut. Und beim Nicht-mehr-Tun ist die Hilfe da von dem Christus Gottes, eurem Erlöser. Denkt doch darüber nach, dass ihr wahrlich Wesen aus Gott seid, Geistwesen, lichtvolle Wesen, die in der Einheit Gottes leben, in der Liebe, in der Gottes- und Nächstenliebe. O sehet, welch ein Unterschied zu dieser Welt. Hass, Neid, so viel Gewalt und Elend, überall Not, Hunger, Seuchen, Plagen. All das müsste auf dieser Erde gar nicht sein. All das Elend dieser Erde
haben die Herrscher und die Herrscher in den Religionen zu verantworten. Heute noch könnte jeder Mensch genügend zu essen und zu trinken haben, Obdach und Kleidung. Warum gibt es diese Unterschiede? Weil die Reichen der Reichen von dämonischen Kräften gesteuert sind, die die Ärmsten der Armen im Rat der Wiedergeburt halten möchten. Und so rufe ich euch erneut zu. Kommt heraus aus dem Rat der Wiedergeburt. Kommt heraus aus den Irrlehren, die euch manipulieren. Geht den Weg nach innen und kommt zu Christus in euch, eurem Bruder, eurem Erlöser, dem Mitregent des Reiches Gottes. Wir, die göttliche Weisheit, eure Schwester Gabriele, der Seraph der göttlichen Weisheit und ich, Bruder Emmanuel, der Cherub der göttlichen Weisheit, sind seine Diener. Und in seinem Namen sprechen wir in diese Welt. Das heißt, im Namen des ewigen Vater Mutter Gottes und seines Sohnes rufen wir die Völker dieser Welt zur Umkehr auf. Kehrt um und kommt heim. Der Cherub der göttlichen Weisheit hat gesprochen. Amen.

Ich lese aus dem Büchlein Zuversicht. Eine Lebensweisheit, die immer gültig ist. Jesus, der Christus, stellte uns sinngemäß vor die wesentliche Entscheidung: für mich oder gegen mich. Christus ist das Leben. Er ist das Leben in jedem von uns. Er ist das Leben jedes Tages, jedes Augenblicks. Daher entscheiden wir in jedem Augenblick entweder für oder gegen das Leben. Das heißt unter anderem, entweder blicken wir rückwärts in die Vergangenheit oder vorwärts, um das höhere Leben zu gewinnen. Soweit das Zitat.

Lebensgewinn durch Zuversicht. Liebe Mitmenschen, warum sind wir oftmals so pessimistisch? Gerade dann, wenn es um den Glauben an eine höhere Macht geht. Wir Menschen blicken zu oft zurück. Wir können diesem und jenem nicht vergeben und zermartern uns mit Gedanken, wie ungut, gar miserabel dieser und jener sich uns gegenüber verhalten hat. Oder wir denken zurück an schöne, heitere Tage, als wir mit Menschen zusammen waren, mit denen wir uns gut verstanden. In der Vergangenheit gibt es viele Situationen, die uns im Jetzt binden, gleich gefangen halten. Wie sieht es mit unserer Zukunft aus? Wir sagen, wer weiß das schon? Doch unsere Vergangenheit kann unsere Zukunft sein, eventuell in einer anderen Form, doch in ähnlichen Situationen. Nun könnte der Einwand kommen, aber bitte nicht noch einmal das Gleiche wie in der Vergangenheit, außer es ist schön und mir angenehm. Alles andere reicht mir. Ein anderer hingegen reagiert positiv und sagt, oh ja, in der Zukunft könnte ich Gutes im Menschen bejahen und das zur rechten Zeit. Warum nicht? Machen wir es uns nicht so einfach. Wir selbst haben es in der Hand, wie unsere Zukunft sein wird. Jesus von Nazareth lehrte uns für oder gegen mich, also für oder gegen Christus. Der bloße Glaube an ihn bewirkt jedoch gar nichts. Die Zukunft hängt auch nicht von unseren Gebeten ab, wie oft und wie lange wir beten, oder von einem passiven Glauben an den Schöpfergott, der nun mal das Leben schafft. Unsere persönliche Zukunft hängt einzig davon ab, wie wir im täglichen Leben denken, reden und handeln. Wir orientieren uns an dem Geist des Christus Gottes, indem wir uns auf seine goldene Lebensregel besinnen, die heißt: Was du willst, dass dir andere tun sollen, das tue du ihnen zuerst. Anders gesprochen könnte es lauten: Was du nicht willst, dass man dir tu, das füg auch keinem anderen zu. Die letzteren Worte sind für manchen leichter zu verstehen. Wir könnten uns demnach fragen: Was will ich nicht? Will ich, dass mein Nächster über mich negativ denkt und spricht oder gar handelt? Und wie verhalten wir uns? Das Mea Culpa an uns selbst gerichtet sollte immer zum Ziel haben: Wie verhalte ich mich richtig, sodass meine Zukunft positiv wird?
der Geist der Unendlichkeit, den wir im Abendland Gott nennen, ist immer gegenwärtig. Er ist im Urgrund jeder einzelnen Seele, also auch in uns. Haben Sie Mut, gewinnen Sie Zuversicht, denn die Zuversicht gibt Hoffnung. Zuversicht bringt Lebensgewinn und Lebensgewinn bringt Freiheit. Freiheit wiederum macht Mut, zuversichtlich zu denken und positiv zu reden und zu handeln, so wie es uns Jesus von Nazareth vorgab.

Wer die goldene Lebensregel des Jesus von Nazareth tagtäglich anwendet, der macht damit anderen Hoffnung und Zuversicht und übermittelt durch sein Leben auch anderen Lebensgewinn. Das meinte Jesus der Christus mit den Worten: Für oder gegen mich? Für das Leben oder gegen das Leben? Liebe Mitmenschen, darf ich Ihnen viele kraftvolle Tage wünschen und die Zuversicht? Der freie Geist ist mit Ihnen, mit uns allen. In diesem Bewusstsein alles, alles Gute, Gabriele.

der Tag, der Abend und die Nacht gehören zusammen. Sie bilden eine Einheit. Der zur Neige gehende Tag reicht dem Abend die Hand, der Abend der Nacht und die Nacht wiederum dem neuen Tag. Gliedern auch wir Menschen uns in diesen harmonischen Rhythmus der Einheit ein? Oder lassen wir unseren Abend von den Ereignissen des zur Neige gehenden Tages bestimmen? Denn die Inhalte unseres Tagesverlaufs, Gutes und Ungutes, werden auch die Inhalte unserer Abendstunden sein, wenn wir sie am Abend weiter bewegen. Warum können wir Menschen den Tag so schwer abschließen? Ist es unser Ego, weil es zum Beispiel das, was uns in den Worten eines Mitmenschen persönlich getroffen hat, nicht verkraften kann? Oder ist unser Ego in Hochform gekommen, aufgrund von Geschehnissen, durch die wir uns aufgewertet fühlen? Ob so oder so, in jedem Fall liegt diesen Tagesereignissen etwas zugrunde, das die geruhsame Abendstimmung nicht Einzug halten lässt. Wollen wir es wissen, dann müssen wir uns selbst fragen, denn nur wir selbst können unsere Gemütsregungen erforschen und die Welt unserer Gedanken ergründen. Nicht das äußere Geschehen an sich ist der Störfaktor in unserem Gemüt, sondern das, was sich in den Gedanken, das heißt hinter bzw. unter ihnen tummelt. Das ist es, was uns beschäftigt und in Erregung versetzt. Infolgedessen atmen wir nicht frei und tief, was heißt, dass wir eine Oberflächenatmung haben, also kurzatmig sind. Wer den Abendfrieden nicht einziehen lässt, um sich für die Nacht gleich den Schlaf einzustimmen, der wird auch einen unruhigen Schlaf haben. Ihm fehlt dann der Tiefschlaf, den der Abend einleiten möchte.

Wie könnten wir unsere Abendstunden gestalten, um besinnlich in die Nacht zu gehen und in die innere Ruhe und Ausgewogenheit einzuschwingen, sodass wir in Einklang mit der harmonisch fließenden Einheit in einen tiefen, erholsamen Schlaf finden. Wenn Sie möchten, probieren Sie einmal Folgendes aus. Lassen Sie zu, dass Ihnen bewusst wird, was Ihnen der zur Neige gehende Tag in den Abendstunden mitgibt.

Es ist Feierabend. Das Tagwerk ist getan. Welche Gefühle und Gedanken bewegen uns? Was stimmt uns missmutig? Was macht uns unruhig? Was ist es, das unser Nervensystem in Spannung hält und unseren Atem in einen unausgewogenen Rhythmus versetzt, sodass wir also aufgebracht und daher kurzatmig sind? Was wühlt uns auf? Wir sind jetzt zwar unter Umständen daheim, doch im Grunde befinden wir uns noch im Aufbruch. Letztlich haben wir unseren Arbeitsplatz und unsere Geschäftstätigkeit noch nicht verlassen. Wir sehen dem Feierabend entgegen, möchten gern in Feierabendstimmung sein und sind es doch nicht. Warum nicht? Was ist es, das uns aufwühlt? Nun gibt es Fragen an uns selbst zu stellen. Ja, hinterfragen wir uns ganz direkt, zum Beispiel: Was verbirgt sich in meinem Gemüt? Und was verbirgt sich hinter meinen Gedanken? Habe ich heute Unrecht erdulden müssen? Habe ich bei meiner Arbeit Fehler gemacht, sodass Kunden monierten? Hat mich der Chef zu Recht oder zu Unrecht ermahnt? Oder hat mich ein Kollege unkollegial behandelt? Oder wurde ich gelobt, weil meine Arbeit gut war, weil ich ein gutes Kunden- oder Arbeitsgespräch geführt habe, sodass also mein mangelndes Selbstwertgefühl sich aufblähte? Alles, aber auch alles will uns etwas sagen, dann, wenn wir erregt oder bewegt sind. Warum ist das so? Denken wir an die Natur. Die Natur ist auf Ausgleich angelegt, auf Ausgewogenheit gleich Harmonie. Wir Menschen sind ein Teil der Natur. Alles, was unausgewogen ist, ist nicht unsere gottgegebene Natur, sondern ein Teil unseres niederen Allzumenschlichen. Es gehört unserem Ego an, das uns aufwühlt und uns verstimmt. Es macht sich bemerkbar, damit wir wieder in die Gelassenheit und in innere Stabilität finden. Denken wir in Zukunft daran, wenn wir noch im Arbeitsgeschehen sind und der Feierabend näher kommt. Fragen wir uns: Was kann ich noch beheben, um meinem Gemüt und meinem noch aufgewühlten Nervensystem ruhige und ausgewogene Abendstunden zukommen zu lassen? Das wäre ein Geschenk an unseren ganzen Menschen, der in den Rhythmus des Tages, des Abends, der Nacht und des Schlafes eingegliedert ist. Jetzt ist schon der sogenannte Feierabend. Und was können wir tun, um uns in den Rhythmus der Natursymphonie gleich Naturharmonie einzustimmen? Da gibt es nur eines,
was uns unruhig stimmt, was uns also bewegt und unseren Atem nicht ruhig und tief kommen und gehen lässt, sollten wir analysieren. Wir sollten also unsere Gefühle und Gedanken ehrlich hinterfragen und das, was zugrunde liegt, jetzt noch beheben, um ruhiger zu werden. Aber auch für das, was zur Stunde nicht mehr ohne weiteres ins Lot zu bringen ist, gibt es Rat. Das schreiben Sie, wenn Sie wollen, nun einfach aus Ihrem Kopf und Herzen heraus, um es am nächsten Tag zu bereinigen. Damit schwingen Sie sich in die Abendstunden ein. Ihr Atem beginnt tiefer zu gehen. Ihre Nerven entspannen sich. Sie werden ruhiger. Das signalisiert Ihr Organismus. Er bereitet sich auf die nächste rhythmische Phase der Natur vor, auf die Schlafenszeit des Körpers. Ist die Schlafenszeit näher gekommen? Reichen die Abendstunden dem Schlaf die Hand, dann könnten Sie, so Sie wollen, ein Dankgebet an unseren Schöpfer richten, an den ewigen Geist in uns, der in uns wohnt und uns vernimmt, weil jeder Mensch der Tempel des Heiligen Geistes ist und Gott, das Licht der Himmel, in unserem Inneren wohnt. Beten Sie so, wie Ihnen gerade zumute ist. Der Geist unseres himmlischen Vaters hört Sie an und er versteht Sie. Er ist es, der Sie, sein Kind, seinen Sohn, seine Tochter liebt. Nun legen Sie sich im Bewusstsein seiner Liebe und Fürsorge zur Ruhe. Schließen Sie Ihre Augen und fühlen Sie, Sie sind wohl behütet. Sie sind geborgen im Geist des ewigen himmlischen Vaters. Sie sind eingehüllt in seine Liebe. Sie sind umgeben von guten Kräften, die ihnen wohlgesonnen sind. Der Schlaf senkt sich in sie ein. Sie sind wohlbehütet. Sie sind geborgen im Geist des ewigen himmlischen Vaters. Sie sind eingehüllt in seine Liebe. Sie sind umgeben von guten Kräften, die ihnen wohlgesonnen sind. Der Schlaf senkt sich in sie ein. Sie schlafen gut. Sie schlafen gut. Sie schlafen. Sie schlafen. Sie schlafen tief und gut.

der innere Arzt und Heiler. Heil werden an Leib und Seele durch die Kraft des Christus Gottes. In der Ruhe liegt die Kraft zur Heilung. Liebe Mitmenschen, Christus heilt. Zwei Worte, die für unser Leben, für unsere Seele, aber auch für die Gesundheit unseres Körpers, dann, wenn es sein kann, von Bedeutung sind. Der kosmische Geist, wir nennen ihn im Abendland auch den Christus-Gottesgeist, ist das ewige Leben. Ewiges Leben kann nicht sterben. Ewiges Leben aus der mächtigen Schöpferquelle ist immer Wohlbefinden und Gesundheit. Jede Unpässlichkeit, gar Krankheit, ist ein Fingerzeig, dass mit unserem Fühlen, Denken, ja mit unseren Verhaltensweisen etwas nicht in Ordnung ist. Wie schnell beten und rufen wir: Lieber Gott, hilf mir, ich will gesund werden. Oder: Ich will meinen Alltag leben, ohne meine Depressionen, ohne meine Unstimmigkeiten. Lieber Gott, ich will glücklich und froh sein. Viele Menschen sind von Gott enttäuscht, weil sie Gott um Hilfe und Beistand angerufen haben, er jedoch nicht geholfen hat. Wer oder was kann der Grund für unsere Enttäuschung sein? Denken wir über Folgendes nach. Der Christus-Gottesgeist ist der innere Arzt und Heiler. Wenn wir hören, innerer Arzt und Heiler, dann fragt sich so mancher Hörer, was heißt innerer Arzt und Heiler? Der Geist Gottes, der Christus-Gottesgeist, ist kosmische, allgegenwärtige Kraft, ist das Leben im Urgrund unserer Seele und in jeder Zelle unseres Körpers und so auch in unserem Atem. Leben aus dem Urgrund der Seele ist Gesundheit. Um eine Ganzheitsheilung der Seele und des Körpers zu erlangen, bedarf es zuerst der Reinigung unserer Seele. Die Seele also ist die Basis für Ganzheitsheilung. Stimmt die Basis, was besagt, dass der Mensch eine gewisse Basis schaffen sollte, indem er sein allzu menschliches, wir sagen auch, das Sündhafte erkennt, bereut, bereinigt und nicht mehr tut, dann werden wir stimmig mit dem Leben im Urgrund unserer Seele. Dann beginnen wir, in Kommunikation zu gelangen mit dem Christus-Gottesgeist, dem heilenden Geist in uns. Mit der Basis im Urgrund unserer Seele, dem Wahren, zu kommunizieren, ist ausschlaggebend.
ausschlaggebend für eine Ganzheitsheilung der Seele und des Leibes, vorausgesetzt dann, wenn es gut ist für unseren physischen Körper. Wenn es heißt, Christus heilt, dann gedenkt der innere Arzt und Heiler zuerst der Seele und dann des physischen Körpers. Wie wir nun gehört haben, sollen wir zuerst die Basis für eine Ganzheitsheilung schaffen, für die Heilung der Seele, sodass auch der Körper Hilfe und Heilung erlangt. Wir beginnen in unserem Gefühlsleben oder mit den noch bestehenden Gedanken Ordnung zu machen. Dabei nehmen wir, wenn möglich, eine aufrechte Sitzhaltung ein. Stellen beide Füße auf den Boden und wer möchte, legt die Handrücken jeweils auf einen Oberschenkel und zieht die Handrücken an den Körper heran. Dadurch strafft sich unser physischer Leib. Dadurch wird der Mensch aufnahmebereiter für die innere Kraft. Die noch vorhandenen Gefühle oder störenden Gedanken wollen wir näher beleuchten, um ruhig und tief atmen zu können. Wir kontrollieren, was hinter unseren Gefühlen und Gedanken abläuft. Das ist störend und lässt uns nicht tief genug atmen. Jegliche Unruhe, die aus unseren Verhaltensweisen kommt, will uns etwas sagen. Was bewegt uns also und was können wir jetzt in Gedanken beheben, um tiefer zu atmen? Wir machen nun eine kleine Pause, sodass sich jeder von uns hinterfragen kann, um in Gedanken das zu beheben, was die Unruhe bringt, was auf unsere Atmung einwirkt, was erst später behoben werden kann, das halten wir in der Bejahung fest. Wir nehmen uns vor, nach der Christus-Gottes-Heilung das Ungute zu beheben. Wir machen eine ganz kurze Pause, um uns selbst zu ergründen.

Wir sind ruhiger, also ausgewogener. Nun beginnen wir mit der Atmung. Wir atmen tief ein und aus. Tief ein und aus. Wenn Sie wollen, können Sie Ihre Augen schließen. Sie atmen tief ein und aus. Sie atmen tief ein und langsam aus. Nun begleiten Sie Ihren Atem. Sie atmen bis in den Bauchraum hinab. Halten mit dem Atem kurz inne und atmen durch die Nase oder durch den Mund aus. Wir atmen in den Bauchraum hinab. Begleiten unseren Atem. Halten kurz inne und atmen wieder durch die Nase oder durch den Mund aus. Wir atmen in den Bauchraum hinab. Halten kurz inne. Und atmen wieder aus. Wir atmen ein. Halten kurz inne. Und atmen wieder langsam und bewusst aus. Diese Atemübung wiederholen wir nun einige Male, indem wir unseren Atem in den Bauchraum hinab begleiten und wieder ausatmen. Wir atmen ein, tief in den Bauchraum hinab, halten inne und atmen wieder langsam und bewusst aus. Wir atmen ein, tief in den Bauchraum hinab, halten inne und atmen wieder langsam und bewusst aus. Wir atmen ein und aus. Ein und aus. Unsere Gedanken haben Abstand genommen. Das Nervensystem ist entspannt. Sie atmen nun ruhig und tief. Ruhig und tief geht Ihr Atem.
Sie atmen ruhig und tief. Ruhig und tief geht ihr Atem. Entsprechend ihrem Atemrhythmus lassen Sie es nun atmen. Es atmet. Es atmet. Aus der Kraftquelle inneren Lebens spreche ich nun Ihre Seele und Ihren Körper an. Bitte denken Sie nicht mit. Lassen Sie es einfach geschehen, indem Sie ruhig und tief atmen. Christus wirkt in ihrer Seele. Christus wirkt in ihrer Seele. Christus wirkt in ihrer Seele. Christus strahlt durch ihre Seele. Christus strahlt durch ihre Seele. Christus strahlt durch ihre Seele. Der Geist der Unendlichkeit wirkt in ihrer Atmung. Der Geist der Unendlichkeit wirkt in ihrer Atmung. Der helfende und heilende Christus Gottesgeist strömt in ihrem Atem. Sie atmen die helfende und heilende Kraft ein. Und atmen Ungutes wie Leid, Schmerz und Krankhaftes aus. Der Christus-Gottesgeist wirkt in ihrem Atem und durch ihren Atem. Der Christus Gottesgeist wirkt in ihrem Atem und durch ihren Atem. Sie atmen ein, tief ein und atmen die Schadstoffe, die sich in den Bausteinen des Leibes angesammelt haben, aus. Sie atmen tief ein und atmen die Schadstoffe aus. Sie atmen tief ein und atmen die Schadstoffe aus. Bleiben Sie ruhig.
in voller Harmonie. Denken Sie nicht mit. Lassen Sie das Leben strömen. Lassen Sie das Leben strömen. Sie nehmen in Ihrem Atem die heilende Christus-Gotteskraft auf und atmen die Schadstoffe aus Ihrem Körper aus. Sie atmen die heilende Kraft ein und atmen die Schadstoffe aus Ihrem Körper aus. Sie atmen die heilende Kraft ein und atmen die Schadstoffe aus. Sie atmen und lassen die helfende und heilende Kraft strömen. Lassen Sie die helfende und heilende Kraft strömen. Eine zarte, harmonische Musik ist gleich einer Blume, die ihren Duft verströmt.

Seele in ihren Körper. Es strömt durch ihre Seele in ihren Körper. Sie nehmen in ihrem Atem den Duft der kosmischen Blume auf. Es strömt und sie atmen. Es strömt und sie atmen. Es strömt und sie atmen. Auch wenn die Musik nun langsam verklingt, es strömt, sie atmen. Es strömt, sie atmen. Es strömt, sie atmen.

zum Geleit. Der Christus Gottesgeist ist der innere Arzt und Heiler, der Heiler der Seele. Das bedeutet für jeden von uns, im Alltag jegliche Unstimmigkeiten, die in unseren Gefühlen und Gedanken, aber auch in unseren Worten oder Handlungen aufkommen, so weit wie möglich zu hinterfragen, um sie zu beheben. Dadurch schaffen wir die Basis für die Ganzheitsheilung. Dann strömt es. Und es strömt immer mehr durch die Seele in unseren Leib. Ihr Atem ist dann gefüllt mit der helfenden und heilenden Kraft des Christus Gottes. Zum Ausklang hören wir noch einmal leise und tiefe Musik.

Wenn Sie wollen, bleiben Sie noch eine geraume Zeit in dieser inneren Stimmung. Möge Ihr Weg Sie immer näher zu Christus führen. Denken Sie auch dann, wenn Sie einen Arzt Ihres Vertrauens aufsuchen. Auch in ihm ist der Christus Gottesgeist. Und denken Sie daran, tief und ruhig zu atmen. Denn in der Ruhe strömt die Kraft. Darf ich Ihnen ein gesegnetes und gotterfülltes Leben wünschen? Gabriele.

Worte des Lebens. Wir Menschen sollten des Öfteren über uns nachdenken, in der Erkenntnis, dass wir Menschen nur so viel lernen können, wie wir bereit sind zu lernen.

0: Liebe Zuschauer, liebe Zuschauerinnen, wir begrüßen Sie herzlich aus dem Zelt Gottes unter den Menschen für alle Völker dieser Erde, der Bundeslade des Freien Geistes. Der Freie Geist, Gott, der Ewige, unser aller Vater, ist der redende Gott. Seit es Menschen auf dieser Erde gibt, spricht er durch seine Gottesboten, durch Propheten und Prophetinnen zu seinen Söhnen und Töchtern im Erdenkleid, um sie wieder heimzuholen in das ewige Reich. Heute offenbaren sich Gott der Ewige und sein Sohn, der Christus Gottes, durch die Propheten und Botschafterinnen des ewigen Reiches und das seit über 45 Jahren. Das Wort des Ewigen von Abraham bis heute Gabriele ist gesammelt und bewahrt für Menschen aller Kulturen, für Menschen aller Nationen hier im Zelt Gottes unter den Menschen, für die jetzige und die kommende Zeit. Einige dieser Offenbarungen, die nicht nur in Deutschland, dem Geburtsland von Gabriele, sondern in vielen Ländern Europas und auch in Nordafrika oder in Nord- und Südamerika oft vor Tausenden von Menschen gegeben wurden, dürfen wir unter dem Siegel das ewige Reich in dieser Sendereihe vorstellen. All diese Perlen aus dem ewigen Reich werden in den großen Bänden die Biografie des Christus-Gottes-Werkes zusammengefasst, die hier im Zelt Gottes unter den Menschen ausliegen, wo Gott suchende Menschen sie lesen können. Wir lesen heute aus dem Band 1 die Christus-Offenbarung, die am 14. Juni 1980 in Augsburg durch Gabriele, die Prophetin und Botschafterin Gottes, gegeben wurde und die überschrieben ist mit »Entweder für mich oder gegen mich«. Christus offenbart. Heilig ist der Herr, euer Gott. Deshalb heiligt, o Menschen und Seelen, all das, was er euch gegeben hat. Denn ihr seid alle Geschöpfe der Unendlichkeit, Kinder des himmlischen Vaters. Meinen Frieden und die Liebe der Himmel brachte ich als Jesus von Nazareth. Den ewigen Frieden und die Liebe meines Vaters verkünde ich aufs Neue durch das innere Wort eines Menschen. Der Gottesgeist hat die Lichtsprache, die die Seele in Bildern widerspiegelt. Deshalb gebraucht der Geist der Himmel irdische Instrumente, auf dass der Mensch das Licht Gottes, das himmlische Sein, verstehen kann. Wer sein Herz zu Gott erhebt und alles in seinem Lichte schaut, der wird das Leben heiligen und den unmittelbaren Weg zum Bewusstsein des Allerhöchsten beschreiten, durch mich, Christus, euren Erlöser. Zu allen Zeiten sprach der Geist Gottes durch irdische Instrumente zu seinem Volk. Das Volk jedoch wollte die himmlischen Belehrungen nicht annehmen. Sie waren und sind meinem Volk zu schwer, der Weg zu beschwerlich. Der Mensch müsste vielem widersagen. Dazu fehlt es ihm an Willen und an der Liebe zu meinem Vater. Die Vorstellungen des Menschen sind reine Druckbilder, denn jede Seele muss den Weg der Entsagung gehen, um rein zu werden und in die Absolutheit Gottes einzugehen. Wenn sich auch heute der Mensch sträubt und spricht, was da und dort gesprochen wird, was mir eventuell der Geist zu sagen hat, das interessiert mich nicht. ich gehe den Weg des Materiellen, gehe meine Vergnügungen nach. Ich besehe mir lieber den Schein dieser Welt, als dass ich zu dem inneren Licht strebe, an das ich nicht glauben kann, weil ich es nicht sehe. Wahrlich, wahrlich, ich sage euch, jeder einzelne von euch, die ganze Menschheit, muss über den Entbehrungs- und Entsagungsweg gehen. Und wenn sich die Seele 100, ja 1000 Mal in ein neues Kleid einkleidet, die Schmerzen werden nur noch größer, dass sie die Schmerzen der belasteten Seele sind. Denn was die Seele aufnimmt, das strahlt sie in ihren momentanen Körper ein. Doch das himmlische Licht trägt sie von Zeit zu Zeit, von Gesetzmäßigkeit zur Umkehr an.
1: Christus offenbart weiter. Deshalb, meine lieben Kinder, denn ihr seid alle Kinder meines Vaters, für die ich die Bürgschaft übernommen habe. Seid euch dessen bewusst. Jede Labilität, jede Gottfernheit, jeder gegensätzliche Gedanke, alles muss abgetragen werden. Denn die Seele schläft nicht, sie lebt ewig. Und was sie an Negativem trägt, muss sie auf dem Weg zur Vollendung oftmals beschwerlich abtragen. Selig werden jene genannt werden, die heute den Weg zum ewigen Königreich beschreiten, das im Menschen in eurer Seele ist. Wer das Licht der Seele schauen möchte, der handle entsprechend dem Lichte Gottes. Denn das Licht der Himmel ist das Gesetz meines Vaters. Wer die dienende Liebe nicht praktiziert, bleibt an der Materie oder in einer ihm entsprechenden Regenerationsstätte haften. Deshalb übt euch in diesem Leben den Weg zu mir nach innen, zum Wesenskern, zum Licht der Himmel zu finden. Im Innersten, meine Söhne und Töchter der Himmel, beweist sich die innere Welt. Denn die innere Welt existiert. Es ist die reine Gotteswelt, die der Mensch mit seinen physischen Augen nicht schauen kann. Nur unwissende Menschen sprechen: Aus den jenseitigen Bereichen ist noch kein Wesen zurückgekommen. Wir haben noch kein Wesen geschaut. Wahrlich, wahrlich, ich sage euch, unter euch sind Tausende und Abertausende von Seelen. Sie leben in einem anderen Schwingungsgrad, den das materielle Auge nicht schauen kann. Um die rein geistigen Welten zu schauen und um Beweise für die ewige Existenz Gottes zu erhalten, muss der Mensch den inneren Pfad, den Pfad zum Königreich Gottes, zu meinem und eurem Vater beschreiten.
2: Durch die Prophetin und Botschafterin des ewigen Reiches, Gabriele, gibt der Christus Gottes weitere Erläuterungen. O sehet, über die Seele wird so viel gesprochen. Die Seele ist nichts anderes als ein feinstofflicher Körper, der sich verkleinerte, weil das Wesen gegensätzlich dachte und wirkte. Ein Beispiel zum besseren Verständnis für meine Kinder. Wird es grimmig kalt, dann kristallisiert das Wasser, es entsteht Eis. Wird es warm, dann wird es wieder flüssig, es ist wieder Wasser. O sehet, so ähnlich erging es mit euren Seelen. Sie verließen die Liebe, die Wärme der Himmel, die Geborgenheit des ewigen Vaters. Gegensätzliche Gedanken verringerten die Strahlkraft der Seele. Dadurch wurde sie kleiner und kleiner. Das äußere Gebilde entstand. Es ist die Kristallisation, das Eis. Der Mensch, die Ich-Bezogenheit des Menschen, hat diese Verdichtung oder Kristallisation hervorgebracht. Die Seele besitzt 7 Grundkräfte. Es sind die 7 Grundätherströme der Unendlichkeit. Da sich in der Seele das Licht immer mehr verringerte, weil sie wieder das Licht handelte, so verringerte sich auch die Ätherkraft, die Ströme des Heils. Während sich die Seele mehr und mehr verkleinerte und die Seelenorgane nur noch geringfügig das Leben widerspiegelten und spiegeln, schloss sich auch das geistige Auge. Das heißt, die Augen des Geistwesens schlossen sich, weil sich die Seele ummantelte, also kristallisierte. O sehet, nun sagt der Mensch, es ist noch keiner zurückgekommen. Ich schaue kein Wesen der Himmel. Nein, nur mit dem inneren Auge, o Mensch, kannst du die Wesen der Himmel schauen. Solange aber deine Seele eingefroren ist, weil der Materialismus überwiegt, so lange kannst du, o Mensch, die himmlischen Welten weder schauen noch in dir empfinden, weil die Kräfte der kosmischen Seele weitgehend latent liegen. Erst wenn der Mensch auftaut, das heißt, wenn er seinen Egoismus abbaut, wenn er das Leben in Gott heiligt, dann taut die Seele auf. Das heißt wiederum, sie erweitert sich, denn der Wesenskern, das Licht der Seele, bringt das Eis, die Kristallisation, zum Schmelzen. Der Mensch wird sanftmütig und demütig von Herzen und erkennt letzten Endes, dass es nur einen Weg gibt, den Weg zum inneren Königreich Gottes, zu Gott, seinem ewigen Vater. Daraufhin öffnen sich die inneren Welten, da sich die Seelenmasse dehnt. Sie vergrößert sich und hüllt den Menschen ein. Durch diese Einhüllung erlebt der Mensch die innere Kraft Gottes und wird, sofern sich die Seelenorgane weitgehend geöffnet haben, die inneren Himmel schauen, denn das Seelenauge öffnet sich und blickt in die Seele. Dort ist der ganze Himmel verzeichnet. Dort sieht sie unmittelbar die reinen Welten und die Wesen des Lichts.
0: Christus, der Sohn Gottes und Mitregent des Reiches Gottes, offenbart weiter. Meine lieben Kinder, der Beweis der inneren Welten, der Göttlichkeit, liegt somit in euch. Solange ihr aber das Eis nicht zum Schmelzen bringt, werdet ihr immer wieder zweifeln und fragen, gibt es wohl ein göttlich reines Reich, zu dem wir gehören? Aus diesem reinen Reich Gottes kam ich, der Christus Gottes, und wurde Mensch. Dieses reine Sein lehrte ich als Jesus von Nazareth. Doch als Jesus von Nazareth verstand mich mein Volk ebenso wenig, wie es mich heute versteht. Der Mensch glaubt, wenn er 2 oder 3 Herzensgebete spricht, dann müssten sich die inneren Himmel öffnen. O seht, keiner von euch weiß, wie oft die Seele über diese Erde wandelte und sich bei jeder Wanderung erneut belastete. Mit 3, 4 Herzensgebeten kann diese Belastung nicht abgetragen werden. Der Mensch muss nun einen Schlussstrich unter den Egoismus machen und sprechen: Herr, dein absoluter Wille geschehe. Daraufhin baut sich wesentlich schneller die Belastung ab. Denn wenn die Belastung gefallen ist, öffnen sich für euch alle die Himmel, eure ewige Heimat. Der Weg zum Inneren muss ein absoluter Weg werden. Denn im Gesetz meines Vaters steht geschrieben: entweder für mich oder gegen mich. Auch die Lauen werden fallen. Solange du, o Mensch, zur Welt und dann wieder zum Geist tendierst, bist du ein Lauer und wirst nicht den Weg ins Königreich Gottes finden. Du musst einst im Seelenkleid über die Astralebenen gehen, oder du wirst dich wieder eingebären, um in dieser Schulewelt deine Schuld zu erkennen und abzutragen. O höret, was der innere Geist spricht. Tretet in die Fußspuren eures Erlösers, der euer Wegbereiter ist. Denn als Jesus von Nazareth lebte ich euch das Leben im Sinne der Liebe vor. Nur wer diesen Weg beschreitet, wird eins mit meinem Vater werden. Und wiederum sage ich zu euch: meine lieben Kinder, ihr kommt nicht umhin, diesen Weg zu gehen. Und je mehr sich die Seele belastet, umso schwieriger ist dieser Weg. Doch der innere Christus trägt mit. Der innere Christus vergibt, denn die Liebe ist das vergebende und verzeihende Leben. Wer sich jedoch nicht bemüht und ernsthaft diesen inneren Gottesweg geht, der kann auch die Vergebung nicht erlangen, denn er würde immer und immer wieder sündigen. Erkenne deine Sünden und bereue sie. Im selben Augenblick setzt die verzeihende und liebende barmherzige Gnade ein. O Mensch, erkenne, dass du ein Kind Gottes bist und gehe den Weg des Inneren.
1: Der Christus Gottes sprach weiter: einige Menschen glauben, diese und jene Wesen zu schauen. Einige Menschen blicken in die Astralbereiche. Das ist nicht euer unmittelbarer Weg. Denn wenn sich die Seele auf niedere Schwingungsbereiche ausrichtet und der Mensch sehr sensibel ist, dann werden jene Wesen, Seelen, die in diesen Schwingungsbereichen leben, das ihre tun, auf das das verschleierte geistige Auge in diese Bereiche schauen kann. Das ist aber nicht ungefährlich, o Mensch, mein Kind, denn die Wesen in diesen Bereichen versuchen, dich zu halten. Sie wollen dich bei sich haben. Deshalb richte dich nicht auf die niederen Schwingungsbereiche, auf die Astralwelten aus. Hege nicht die Neugierde und sage: ich will in diese oder jene Welten, die mich umgeben, schauen. Sage: Herr, ich möchte die Welten des Lichts schauen. Und gib mir Kraft und Mut, dass ich meine Fehler und Schwächen erkenne, dass ich mich auf den unmittelbaren Pfad zu dir, zum Leben begebe. Die Ausrichtung, meine lieben Kinder, ist wesentlich, denn alles beruht auf Anziehung. Schon allein ein starker Eigenwille genügt, der zum Beispiel lautet: Ich möchte Wesen schauen, die unmittelbar um mich sind, Wesen aus den Astralwelten. In diesem Augenblick programmiert ihr eure Seele und eure Gehirnmasse. Und wenn dies der feste Wille des Menschen ist, dann kann es sein. Deshalb hegt weder Neugierde noch strebt eigenmächtig etwas an, was nicht aus dem Gesetz meines Vaters kommt. Das Gesetz der Himmel lautet: Richte dich auf das Höchste aus, auf Gott, deinen Vater. Erfülle die Gesetze des Lebens, und der Sohn Gottes, der ich bin, euer Erlöser, wird euch auf diesem Weg, auf den Weg zum unmittelbaren Heil führen. Alles, was die unendlichen Himmel besitzen, besitzt auch ihr. Deshalb müsst ihr den Himmel erschließen. Eure Seele muss eins mit der ewigen Heimat werden. Dann beherrscht der Geist die Materie. Das heißt wiederum: Des Menschen Sinnen und Trachten ist nur auf Gott, auf sein Lebensziel ausgerichtet. Denn Gott, euer Vater, möchte euch alle im ewig reinen Sein vereint, verbrüdert schauen. O sehet, das ist mein Weg für euch. Es ist wiederum mein Weg mit euch. Denn ich bin ausgegangen, alles Verlorene heimzuholen. So gehe ich jedem einzelnen Schaf nach, einerlei, wo es sich befindet. Und meine Worte gelten schon für zwei oder drei. Denn wenn ihr in meinem Namen versammelt seid, dann bin ich mitten unter euch. Das ist der gute Hirte, der durch die Allgegenwart des Lebens in jeder Seele ist. Sobald sich Mensch und Seele aufmachen, um das innere Leben zu schauen, sich nach dem inneren Leben auszurichten, schlägt die Erlöserflamme höher. Und ich bin mitten unter euch. Es ist meine Kraft, meine Allgegenwart und meine Führung.
2: Hören wir, was der Christus Gottes weiter offenbarte. Er sprach: O sehet, wer nicht den Schlussstrich unter sein irdisches, ich-bezogenes Leben zieht, der wird immer wieder fragen: Wo ist Gott? Der wird immer wieder sagen: Wer hat die Wahrheit? Diese oder jene Konfession, diese Glaubensrichtung oder jene Sekte? Ich aber, der Geist des Inneren, sage euch: Der hat die Wahrheit, der in euch lebt. Es ist der Christus Gottes, der in dieser Stunde zu euch spricht. Deshalb werde ich euch an nichts Äußeres binden. Meine Worte und meine Belehrungen sind absolut frei. Die einzige Bitte, die der liebende Vater durch mich an seine Kinder richtet: Blicket nicht in diese oder in jene Religionsanschauung. Blicket nicht in diese oder in jene Sekte. Blicket in euch, denn in euch ist das Leben. Und wer in Freiheit das innere Leben anstrebt, der wird über sich selbst siegen. Der wird ganz gewiss nach seinem Leibestod die Himmel offen sehen, weil die Seele enteist wurde. Sie hat sich vergrößert. Das Seelenauge ist erschlossen. Die inneren Welten sind erschlossen. O sehet, da alles, was ihr auf dieser Erde im Äußeren bejaht, Bindung ist, muss ich wieder die Bindung sprechen. Denn alles, was die Seele bindet, verhindert den Weg ins ewige Leben. Wenn ihr diesen inneren Weg nicht gehen könnt, das heißt, wenn ihr diesen inneren Weg nicht alleine ganz auf euch selbst angewiesen gehen könnt, dann sucht euch Gleichgesinnte. Denn ihr wisst, wo zwei oder drei in meinem Namen versammelt sind, bin ich mitten unter ihnen. Und ich werde sie auf dem inneren Pfad zum Leben führen. Wenn du jedoch mich in deinem Herzen erkannt hast und in ein stilles Kämmerlein gehst und dich mit mir, mit dem ewigen Licht verbindest, so werde ich im stillen Kämmerlein sein. Die innere Flamme wird höher schlagen. Und du wirst die Liebeempfindung, die Intuition des Geistes verspüren, die Führung deines Erlösers Christus. Und wenn ihr euch zusammentut, dann seid euch bewusst, dass der Meister aller Meister unter euch ist und dass er euch in euren Herzen lehrt. Denn ehrlich Suchende, die gemeinsam den Weg des Inneren beschreiten wollen, werden die unmittelbare Führung des inneren Lichtes verspüren. Deshalb handelt so, wie es einst in den Urgemeinden war. Versammelt euch unter dem Sternenzelt, in Häusern, in Wohnungen, in Scheunen, in Stellen, ich bin unter euch. Betet und erhebt eure Seele zu mir. Wahrlich, ich sage euch, dann kann der führende Geist wirken.
0: Unmissverständlich sprach der Christus Gottes durch Gabriele. Der Mensch bedarf keiner Kirchenbauten. Der Mensch bedarf nicht der äußeren Kirche. Der Mensch bedarf des inneren Heils. Wenn er dieses innere Heil anstrebt, indem er das Leben der Gottheit heiligt, wird er frei von allen äußeren Bindungen. Jede Meinung über andere wird fallen, weil ihn der Geist belehrt. Solange ihr aber über andere eure Meinungen hegt und pflegt, solange ihr auf den nächsten Scheel herabblickt, habt ihr noch nicht das Gesetz meines Vaters erkannt. Es lautet, was der Nächste tut, sollte er nur mit seinem Gott und mit sich ausmachen. Denn du, o Mensch, bist nicht unfehlbar. Deshalb richte nicht, denn im Gesetz Gottes, deines Vaters, gibt es kein Richten. Es ist Menschenwerk. So du aber erkennst, dass dein Bruder Hilfe braucht, dann eile zu ihm und helfe ihm. Das ist die dienende Nächstenliebe. Das ist der Weg,